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Liebe Zuhörerin, lieber Zuhörer, es ist Sommer. Mehr Sommer geht eigentlich kaum. Man riecht ihn, man fühlt ihn, man genießt ihn. Deshalb gibt es heute einen Magical Mystery Sommermix. Denn Sommer ist toll, die Nächte sind lau, die Luft ist warm, sie streicht über die Haut, wenn man mit dem Fahrrad durch die Stadt fährt und das T-Shirt im Wind flattert. Die Grundstimmung liegt ein paar Levels über dem Normalzustand. Die Seele darf baumeln. Und dazu passt natürlich auch Radio hören. Schnapp dir deine Liebste oder deinen Liebsten eine Flasche Wein oder ein Tütchen mit deinen orientalischen Lieblingskräutern, ein kleines Radio und wandere hinauf auf eine der vielen Wiesen mit Blick über Freiburg. Setz dich ins Gras, schau der Sonne beim Untergehen zu und genieße den Sommer mit all seinem Kitsch und seiner Schönheit. Vielleicht hast du ja Spaß an meiner Musikauswahl. Sie ist heute nicht unbedingt typisch für den Magical Mystery Mix und schrammt gelegentlich haarscharf am Kitsch vorbei, aber genau deshalb passt sie, finde ich, perfekt zu dieser besonderen Jahreszeit.

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So, das war der Magical Mystery Mix mit seinem Sommermix. Ihr hört uns jeden ersten und dritten Dienstag im Monat und heute gab es kalenderbedingt sogar einen fünften Dienstag. Deshalb hört ihr mich schon wieder nächste Woche zur selben Zeit, am selben Ort, hier bei Radio Dreieckland. Danke fürs Zuhören, fürs Abtauchen, fürs Mitdriften. Es passiert viel Scheiße auf dieser Welt, aber manchmal muss man sich eine kleine Auszeit nehmen. Vielleicht konnte ich dazu etwas beitragen. Verantwortlich war Kurt Maninuk, der uns allen noch einen schönen Sommer wünscht. Und denkt dran, alles wird gut.

So, der dritte Versuch im Dreiteufelsnamen um 11 Uhr gleich 4 Minuten. Hier bei Radio Dreieckland Freiburg, UKW 102,3 MHz mit der neuen Folge von Back to the Garage. Die Nummer 843 mit dem Jamie und mit mir, dem Andreas. Bei 30,4 Grad Innentemperatur. Da kann man alle Unzulänglichkeiten drauf schieben. Ja, dabei heute der Schluss dieses Albums der Double Knot Spies aus New Haven im US-Bundesstaat Connecticut. Der zweite Teil des gestern vor einer Woche, vor 8 Tagen digital zunächst mal erschienenen neuen Albums der Tattoo Graffon. Dann nächsten Mittwoch John Spencer und die Seinen im Café Atlantik. Zuerst geht es aber mit 45 Umdrehungen pro Minute nach Frankreich.

0: eine von den Nummern, wo man irgendwie, wenn man sie hört, jeden Tag einen anderen Song der klassischen Sorte mitsingen kann, wie zum Beispiel Tommy Tuckers High Heel Sneakers. Das war, sag mal, was ist jetzt?
1: Das ist nicht so leicht zu entziffern. Carolarians.
0: Also das gerade eben war Hip Bone Slim.
1: Ja, das ist leichter auszusprechen. Wir haben ihm auch vorher gespielt mit einer anderen Band von ihm, The Bull Diddley.
0: Also das Ganze war die A-Seite einer EP, die 2013 erschienen ist. The Rockin' Races Collection Volume 1 featuring the Capillary Giants mit dem Stück Juice for Donna und dann eben Hip Bone Slim mit seinem Haufen Snake Pit Lightning Strikes. Und der Jamie hat das Ding vor 2 Wochen in Montpellier erworben.
1: Und die Font ist nicht einfach zu lesen. Ein bisschen einfacher als die Compilation, aber auch schwierig.
0: Nachher zum Schluss können wir uns ein mit der B-Seite der grafischen Hüllengestaltung abbrechen. Jetzt um 11:11 Uhr der Veranstaltungshinweis. Kommenden Mittwoch, 1. Juli 2026, 20 Uhr. Tickets ab 28,50 Euro. John Spencer und seine Band Songs of Personal Lust and Protest Tour 2026 in Freiburg. Der Jamie geht dahin.
1: Auf alle Fälle, das ist schon die dritte oder vierte Mal, ich habe ihn gesehen. Das ist eine sehr interessante Figur. Ich glaube, jeder Konzert bei ihm ist ein bisschen anderes. Er ist nicht jemand, das ständig die gleiche Dings vorführt.
0: Also ich habe ihn ja jedes Mal nicht gesehen und meine ich mich zu erinnern, die Mehrzahl seiner Besuche hier in Freiburg war immer das Café Atlantik.
1: Ja, ich habe ihn einmal im Jazz and Rock Schule gesehen mit Heavy Trash.
0: Gestern vor 2 Wochen ist sein jüngstes Album erschienen, Songs of Personal Loss and Protest. Hier ist sie endlich, die lang aufgeschobene John Spencer Show, auf die wir schon so lange warten. Rock'n'Roll kann die Welt verändern, sagt zumindest John Spencer. Und er wird recht haben. John und das Café Atlantik verbindet eine langjährige Freundschaft und wer bei einer seiner Shows jemals anwesend war, der weiß, was uns blüht. Wir Jamie, der weiß das auch. Wer nämlich dachte, John Spencer, Klammer auf, Blues Explosion, Boss Hawk, Pussy Galore, Heavy Trash, hätte seinen künstlerischen Zenit bereits überschritten, weit gefehlt. Er ist hungrig nach Musik, wütend und kein bisschen leise. Sein aktuelles Trio besteht aus John Spencer, Kendall Wind und Mackie Spider Bauman. So, und von seinem neuen Album habe ich 3 Titel vorbereitet. Und zwar sind das die 3 Vorab-Singles, beginnend mit vom 7. April Knock 'Em Out, dann vom 12. Mai Orange Slice Blues und vom 12. Juni Mr. Line. 3-mal John Spencer und sein Trio aus seinem neuen Album Songs of Personal Lust and Protest von gestern vor 2 Wochen und kommenden Mittwoch am 1. Juli live im Café Atlantik.

0: dreimal John Spencer aus seinem neuen Album von gestern vor zwei Wochen vom 12. Juni 2026, Songs of Personal Loss and Protest, Knock 'em Out vom 7. April, Orange Slide Blues vom 12. Mai und Mr. Line vom 12. Juni, also die drei Vorabveröffentlichungen zu seinem neuen Album. Und wenn man das hört, also es durfte kein Fehler sein, ihn im Café Atlantik sich live anzugucken, kommenden Mittwoch am 1. Juli 2026, 20 Uhr, 28,50 € die Tickets. Vielleicht nimmt der Jamie ja auf.
1: Ja, ich probiere mal, gucken wir mal.
0: Wäre schon klasse. Man weiß ja nie. Um 11.21 Uhr, Back to the Garage Nummer 843, heute hier bei Radio Dreieckland Freiburg. UKW 102,3 MHz, Langspielplattenzeit in Gestalt des Schlusses des Albums der Double Nord Spice aus New Haven im US-Bundesstaat Connecticut. Im Februar und Juli 1992 haben sie in Coyote Studios in Brooklyn, New York das Material aufgenommen. Dann ist es im Oktober 1992 in 500er Auflage erschienen. Die waren im Handumdrehen weg. Und als sich der Aktionsradius der Double Nord Spice auch nach Europa ausgedehnt hat, in dortigen Neo-Garagen-Fangemeinde, da ist dann Music Maniac Records in Tübingen hingegangen und hat das Album wieder veröffentlicht als Volume 5 in seiner Teen Trash Series. Und so ein Ding haben wir hier in Vinylform, da fehlen noch vier Stücke. I Hate Love, I Can't Understand, She Lied und Slow Down. Und Slow Down, das ist einer der beiden Bonus-Songs, die jeweils die Vinyl Plattenseite hier bei Music Maniac Records beschließen. Das, was wir vor zwei Wochen gehört haben, wo es mir nicht einfallen wollte, hier im Original. Das war And She Said Yes von The Painted Trip aus Kanada vom Mai 1967. Und dieses She Lied, das stammt im Original von den Rockin' Ramrods aus Boston. Ihre zweite Single vom April 1964 und Slow Down, logischerweise Larry Williams. Aber für sämtliche Bands, egal ob Neo Garage oder Punk und New Wave, ist immer die Beatles-Version aus dem Juni 1964 maßgeblich. Und in diesem Sinne jetzt hier ein letztes Mal The Double Nord Spice aus New Haven, Connecticut.

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So, das war zum 11.40 Uhr hier im zweiten Anlauf jetzt der Schluss dieses Albums der Double Knot Spice aus dem Oktober 1992 beziehungsweise der Schluss der 1993er Europa-Wiederveröffentlichung von Music Maniac Records mit den Stücken I Hate Love, I Can't Understand, She Lied im Original von den Rockin' Ramrods aus Boston vom April 1964 und die Double Knot Spice Version der Beatles-Version von Larry Williams Slow Down bei den Beatles im Juni 1964 auf ihrer Long Tall Sally EP erschienen in Großbritannien und Double Knot Spice, das sind die Doppel-Null-Spione. Eben, James Bond ist so einer, wie wir hier schon verschiedentlich festgestellt haben. Und bleiben wir jetzt bei Langspielplatten in Back to the Garage Nummer 843, hier bei Radio Dreieckland Freiburg, UKW 102,3 MHz. Und zwar Datura 4. 31,7 Grad zeigt das Aas hier an. Das ist mehr, als das es gestern angezeigt hat, als ich nach dem Mittagsmagazin zusammengepackt habe. Das ist echt zu viel des Guten hier. Tja, The Datura 4. Vor 8 Tagen ist ja ihr neues Album, High on the Low Brow, erschienen. Zunächst mal digital, die physische Version, CD und ich glaube lila vinylige Langspielplatte, die erscheinen nächsten Freitag am 3. Juli. Und dieses neue Album, The Datura 4 um Dom Mariani aus Fremantle, Australien, ist eine geniale Angelegenheit, weswegen wir das eben komplett hier spielen bei Back to the Garage. Jetzt die beiden Stücke Getting Through und Dirty Laundry. Das war am 7. Mai das erste Lebenszeichen des neuen Datura 4 Albums auf der Homepage der Plattenfirma. Bla bla bla. Hier sind The Datura 4, Getting Through und Dirty Laundry.

0: Ach, ich liebe diesen Sound dieser E-Pianos. Es klingt so schön nach früh bis mit 1970er Jahre Popmusik. Ich sage nur Susi Quattro oder Steve Harley. Und das waren The Tour of Four, Dirty Laundry, das erschienen ist als erste Vorab am 7. Mai bereits auf der Homepage der Plattenfirma. Und zuvor Getting Through. Und wir haben es jetzt gehört, die beiden Stücke als zweiten Schub des neuen Albums von The Tour of Four, High on the Low Brow. Vor 8 Tagen digital erschienen und nächsten Freitag, da erscheint's dann auch physisch. Ich habe dem Jamie ja das Ganze komplett gegeben, aber irgendwie angehört am Stück hat er es noch nicht.
1: Es ist einfach zu heiß in meinem Computerzimmer.
0: Hier drin auch, 32,1 Grad, also irgendwie hätten wir es uns heute auch schenken können, würde ich mal sagen. Jetzt schauen wir mal, ob der Jamie vielleicht sein Smartphone bei John Spencer am Mittwoch im Café Atlantik in die Höhe halten kann.
1: Ich probiere mal.
0: Und wenn es auch bloß ein paar Songs sind. Und bis dahin hören wir zum Schluss jetzt der heutigen 843. von Back to the Garage bei Radio 3 Grand Freiburg UKW 102,3 allzu heiße Megahertz. Noch die B-Seite dieser 2013 erschienenen EP aus Frankreich, The Rockin' Races Collection. King Automatic, die letzten, wegen denen hat der Jamie die Platte auch gekauft, hat er mir erzählt.
1: Ja, der war einer von wenig Leuten, die ich gekannt habe, außer Hip und Slim. Das war dann, die Hip Slam Volume 2 gab es auch da, aber da habe ich kein einziger Band gekannt. Nachhinein hätte ich das vielleicht kaufen sollen.
0: Habe ich auch gerade gedacht und wir hätten es jetzt mal recherchieren können hier. Aber dann hätte sich erstens der Jamie vielleicht geärgert und zweitens ist das zu heiß für solchen Faddelkram. Die anderen vor King Automatic, wer ist das?
1: Tequila Savate and the Mojito Rangers.
0: Um Himmels Willen. Aber Stück heißt Mi Amigo. Das kann ich auch der Plattenhülle hier entnehmen und mit dieser EP-Rückseite hier von The Rockin' Races Collection wünschen wir euch ein schönes Wochenende, liebe Hörerinnen und Hörer. Am Montag sind das mindestens 10 Grad weniger, haben wir es eben nachgeguckt, auf irgendwelchen Wettervorhersageseiten. Und das werden wir bis dahin irgendwie schon noch gebacken kriegen. Und ja, jetzt The Rockin' Races Collection Volume 1 aus dem Jahr 2013, Seite B. Bye, bye.

0: viel Druck. Wir fassen mal zusammen, die 10er Jahre waren auf jeden Fall ein Jahrzehnt, die endlich mal wieder eine nennenswerte feministische, queerfeministische Bewegung an den Start gebracht hat, aber gleichzeitig gab es dann auch sowas wie Gründung der AfD, antifeministische Hetze, also das kam auch. Und denkt ihr, ist das Zufall oder denkt ihr, dass sowas dann auch immer automatisch mit so einem Backlash verknüpft ist?
1: Also ich meine, wenn Feminismus ja sowieso, generell war ja die antifeministische Hetze war der Mainstream bis zu den 10er Jahren in Deutschland. Also selbst Musikerinnen und
2: Schauspielerinnen haben damals halt die CDU gesagt.
1: Also selbst Musikerinnen und Schauspielerinnen, die wir gut finden, haben halt einfach in jedem Interview gesagt, dass sie sich vom Feminismus distanzieren. Also so insofern würde ich sagen,
2: natürlich
1: wir sehen das positiv. Also natürlich gibt es eine antifeministische Hetze, wenn es überhaupt erstmal einen Feminismus gibt. Natürlich wurden vorher nicht alle Leute, die sich feministisch geäußert haben, abgehatet. Es gab ja gar so wenig. Also die wurden ja schon vorher, wie soll ich sagen, da müssen ja nicht erst Kommentatoren kommen, irgendwelche blöden Insels oder was weiß ich, die dann sagen, was wollen diese Frauen? Das haben ja die Journalisten und Redaktionen und Regierungen und alle, das haben die ja alle selber schon erledigt. Da braucht es gar keine Stimme aus dem Off. Also das war Deutschland antifeministisch. Und deshalb finde ich es immer ein bisschen übertrieben, ehrlich gesagt. Ich komme da nicht richtig drauf klar, weil wir alle haben doch, also wenn man jetzt nicht gerade in den Nullerjahren geboren ist, hat man, also alle konnten das doch mitkriegen und miterleben. Und ich verstehe auch immer gar nicht, wie sowas dann so schnell vergessen werden kann. Also wie antifeministisch einfach fucking Deutschland war bis vor kurzem, würde ich es fast sagen. Also, und na klar gibt's dann, fühlen sich dann noch ein paar Typen, die sagen, oh, Mansplaining, was ihr immer alles labert, wenn wir euch was erzählen, das ist Mansplaining, ich kann eure ganzen scheißen Worte nicht mehr hören. Und klar gibt's da einen Rollback, also das finde ich jetzt aber nicht so dramatisch, wie wenn die ganze Gesellschaft der Rollback ist. Also
0: insofern ist es ein negatives Symptom von etwas eigentlich Positivem, vielleicht so.
1: Ja, voll gut. Ja, voll gut zusammen, genau. Perfekt. Würde ich auch sagen.
2: Absolut.
1: Genau. Aber, also,
2: das hat auch Dietrich, den wir auch zitieren, hat das eigentlich auch so gesagt, genau. Dietrich hat eigentlich auch, also den habe ich sehr oft zitiert, Kulturwissenschaftler und Popkulturtheoretiker und ich, der die Dinge auch einfach irgendwie mehr mal versucht von der positiven Seite zu sehen, gerade weil er so sehr viel an der Gesellschaft auszusetzen hat. Der hat halt auch gesagt, man kann aber auch mal ein bisschen stolz darauf sein, sag ich jetzt mal, was alles erreicht wurde, wenn so eine krasse Faschisierung stattfindet. Also da müssen schon ganz viele Kräfte, also ganz viele linke Kräfte halt auch gegen das Kapital an sich gekämpft haben. Also er spricht halt auch sehr viel über, wie hieß diese Bewegung an Anfang der Szene? Haben wir doch ein Lied dazu gemacht.
1: Ja, ich weiß schon, aber ich gucke gerade auch nicht drauf. Ja,
2: so. Genau. Also diese ganze Idee von Occupy und so. Wie viel haben Linke eigentlich erreicht, wenn Rechte sich so aufregen? Aber andererseits ist es vielleicht auch kindisch gedacht. Also vielleicht, es gibt da bestimmt 10.000 Erklärungsmodelle. Also man kann bestimmt auch sowas sagen wie, der Zustand, in dem der Kapitalismus geraten ist, der ist so furchterregend, so menschenverachtend, dass es vielleicht auch alles gleichzeitig stattgefunden hat.
1: Ja, ist auch nochmal eine Frage.
2: Ich glaube, dass diese ganzen Prozesse auch gleichzeitig stattgefunden haben. Also wenn es plötzlich überall in Europa rechte Parteien gibt, die Leute, die sich von sowas angezogen fühlen, die machen dann halt auch ihren eigenen Slidebook, weißt? Die machen dann halt auch ihre eigene rechte Partei. Also ich glaube, dass es eben auch das Monster Internet war. Plötzlich gibt es, ich glaube ja so sehr an Seelenverwandtschaften zu sagen und an Resonanzen. Also ich glaube halt einfach, dass jeder sich halt von den Leuten angezogen gefühlt hat, die er halt in sich trägt, sozusagen als Idee. Und das Internet hat es alles zugleich hoch explodieren lassen, so. Und ich glaube, dass Lady Gaga das auch verkörpert hat irgendwie. Auch in ihren schrecklichen Momenten.
0: Ja, das Problem beim Internet ist ja auch, dass dir nichts von außen, wie jetzt beim Radio oder Fernsehen, zugespielt wird und dadurch eine Ausgeglichenheit gewährleistet ist, sondern du halt einfach gezielt selber suchst. Und dann irgendwann wissen wir ja alle, Echo Chamber, verstärkt es sich einfach nur noch selbst. Oder dir wird nur noch das reingespielt, was dich eh interessiert. Ja, Problem, Problem, Gefahr, Gefahr.
2: Genau, das ist Selbstverstärkung, das ist ja eigentlich so beim Singen, also dass man so viel Sog herstellt mit sich selbst, bis irgendwann der Klang immer voller wird und ja, das ist eigentlich auch Internet.
1: Also ja, wir haben ja auch eigentlich alle beide einen völlig anderen Schreibansatz. Also meiner geht viel mehr von der Musik aus, oder? Und deine natürlich auch, ja. Also sag mal, du fragst eher, was ist es?
2: Also ich habe das Gefühl, dass ich in diesem Buch sehr stark auch die Gesellschaftskritikerin habe spielen lassen.
1: Also überlegst du ja, was will das ist.
2: Also ich überlege mir sehr stark, was hat die Person für das Jahrzehnt getan oder das Jahrzehnt für sie? Ich denke das auch sehr soziologisch und so weiter. Und Sandra denkt das sozusagen...
1: Das soziologische, musikalisch. Also ich überlege mir sozusagen viel mehr auch... Also so Entwicklungssachen innerhalb von Skills von Musikerinnen zum Beispiel. Also inwiefern musste das eine schon da sein, dass das andere auch erreicht werden konnte oder so. Also zum Beispiel, jetzt ganz schlechtes Beispiel, gibt ja auch Musiker, tolle Rockmusikerinnen, die jetzt nicht Gitarre spielen oder die nur sehr wenig, sehr sporadisch Gitarre spielen, wie zum Beispiel jetzt, sag ich mal, Patti Smith, und da überlege ich, also es steht jetzt nicht im Buch, aber das sind so Sachen, die mich halt interessieren. Inwiefern hat es auch mit der Generation zu tun, dass Patti Smith jetzt an der Gitarre nicht so das, den Ehrgeiz entwickelt hat wie Carrie Brownstein. Andererseits ist es auch Quatsch, weil sie ist halt auch Schriftstellerin. Also ich meine, es ist ja auch immer, es ist ja nicht nur eine Frage der Generation und der Zeit, sondern es ist auch immer sehr individuell, was jemand ausprägt. Ja. Aber ich sage nur so als Beispiel, das sind halt so Fragen, die ich mir als erstes stelle. So, also.
2: Genau, Sandra denkt sehr viel mehr über die Gitarre nach als ich.

0: Sandra, Kersti, Greta, wir gehen jetzt in, wir kommen in die Gegenwart, juhu. Anything goes, oder geht jetzt tatsächlich alles? Weil wenn wir uns die Strukturen angucken, so richtig, richtig viel verändert hat sich ja dann doch nicht, ne?
1: Also ich glaube, geht, das Anything Goes war jetzt dann tatsächlich auch mal ein musikalisches. Also ja. weil Anything Goes ist ja schon eine sehr alte Losung in der Rockmusik. Und ich würde mal sagen,
2: also das Schlagwort der 80er eigentlich.
1: Ja,
2: schon.
1: Genau. Und ich würde sagen, dass es tatsächlich erst, also in den, wirklich auch noch nicht Ende der 10er, sondern wirklich erst in den 20er Jahren tatsächlich Musikerinnen eine sehr große Stilvielfalt auch präsentieren dürfen, die es vorher vielleicht auch nur sporadisch gab. Also was weiß ich, wenn ich zum Beispiel dran denke, die sind jetzt nicht bei uns im Buch, einfach aus Platzgründen, aber wenn ich zum Beispiel dran denke, was für eine Revolution Coco Rosie war, wie unkonventionell die halt einfach ihre Songs machen und instrumentieren und so weiter. Und diese Mischung dann, also die würde ich auch als Vorreiterin für dieses Anything Goes nehmen. Also wie halt R&B und Folk und irgendwas Weirdes halt noch sich da zusammenfindet, das ist ja heutzutage vollkommen selbstverständlich. Oder auch das ganze Songwriting ist ja auch sowas von, hat sich sowas von gewandelt. Also es gibt Songs, die fangen als Folksong an und enden dann als, weiß ich, ich denke, sowas, Heavy Metal Song, sag jetzt mal irgendwas. Also es geht einfach wirklich alles und das war wirklich vor 10 Jahren so nicht und das nimmt man Frauen ab. Das würde ich jetzt wirklich, also ich finde, man muss auch die Siege feiern, ja. Also es geht nicht, dass man sich 80 Jahre Rockgeschichte anschaut und dann gibt es wirklich so eine epochale Änderung und dann tut man so, als gibt's die gar nicht. Das wäre ja furchtbar. Wir wollen ja, dass es gut ist. Und also dafür stehen für mich auf jeden Fall die 20er. Aber dann ist natürlich, wie du schon andeutest, doch wieder nicht alles gut, weil im Endeffekt, also ich habe einen sehr langen Aufsatz geschrieben mit Boychines als AufhängerInnen. Und wenn man sich jetzt mal diese Boychines-Platte, die ich ja sehr schätze, aber wenn man sich die mal genau anschaut, ist sie schon auch, es sei ihnen gegönnt, aber sie ist schon sehr mittig produziert und eigentlich sind alle Kanten raus produziert. Und sie ist eigentlich, also sie ist übertrieben Mainstream, dann wiederum anders als auch wieder nicht, das jetzt zu, also ist jetzt, es sprengt jetzt den Rahmen, dafür muss man halt das Buch lesen. Aber was ich sagen will ist, also im Endeffekt ist es dann natürlich schon wieder so, dass, ich sag's mal ganz doof, dass die erfolgreichste Sängerin der 20er Jahre, Taylor Swift, sehr kommerzielle Musik macht.
0: Oh, ihr habt's ausgesprochen. bevor wir zu Taylor Swift kommen, müssen wir natürlich über Taylor Swift reden. Wir kommen nicht drum rum. Ich wäre gern drum rum gekommen. Habt ihr so Heldinnen aus den 20ern? Also tolle neue Acts und Bands? Also mir würden jetzt ein paar einfallen, aber es würde mich interessieren, wen ihr da jetzt so persönlich gerade hypt.
1: Ja, also wir haben ja ein Buch darüber geschrieben. Ne? Also Wet Leg zum Beispiel. Also mit Wet Leg endet es ja so ein bisschen. Und warte mal, oder endet es mit Wet Leg? Und natürlich mit... Ja, also Wet Leg ist die letzte Band vor dem Outro in dem Buch. Und also finde ich schon, ja, also die schließen ja auch wieder so ein bisschen an sowas wie Breeders oder so an. Also ich habe viele Heldinnen. Illuminati Hotties finde ich ganz toll. Dry Cleaning finde ich ganz toll. Aber das ist auch wirklich, also muss ich sagen, bei mir schon auch alles eher musikalisch. Also ich, ist jetzt nicht so, dass mich das jetzt vom Hocker reißt, wie die so leben oder irgendwas. Also ich bin jetzt nicht so von denen als Personen, die sind halt sympathisch und die machen tolle Musik, aber es ist jetzt, oder? Also Heldenverehrung würde ich jetzt nicht.
2: Also für mich stellen sich die 20er Jahre so dar. Einerseits natürlich ist jetzt das Bewusstsein stark dafür, dass Frauen Musik machen und Frauen, non-binäre Menschen schon sehr viel stärker Musik machen dürfen, können, wollen, sollen, müssen. Andererseits beträgt die Anzahl von Female Acts auf den internationalen Festivals immer noch 15%, nicht mehr. Es hat sich eigentlich in den Strukturen gar nicht, wie du schon sagst, gar nicht so wahnsinnig viel verändert. als wir auf Tour waren, haben wir mit Erschrecken festgestellt, dass also alle Live-Clubs sind in, also überall waren männliche Mischer, männliche Lightshow, also weil man kommt einfach an und das gesamte Besetzung ist männlich in den Live-Clubs. Dann die Fanzines, also die Blogs gehören den Männern, die Studios gehören den Männern, die Plattenfirmen, die Labels. Es ist erschreckend, wie wenig Eigentum Frauen einfach haben im Bereich Popkultur. Also das muss man auch mal sehen. Da frage ich mich auch, wer sollte Taylor Swift da mal dafür sorgen, was weiß ich, in jeder Stadt, sowieso Fitnessstudios, gibt so Frauenstudios zu errichten, wo Mädchen einfach reingehen und Frauen und ja, Blinder und Platten machen können. Ich weiß es nicht.
1: Warum soll Taylor Swift das?
2: Nein, ich finde, so viele Milliardärinnen gibt, finde ich, könnten die doch mal für die Gemeinschaft tun irgendwie. Also so, da spricht jetzt mal die Heidi Reich.
1: Ja, aber du hast ja in deinem Text selber geschrieben, ob diese ganze Energie, also diese tolle Fan-Energie, die Taylor Swift aus entfacht, nicht am Ende doch wieder nur zu ihr zurückfließt. Ja, also tauschen sein. Die Fragestellung ist ja, tauschen die auch Gitarrentabs, diese
2: oder nur Freundschaftsbändchen?
1: Ja.
2: Bänderinnen, ja. Ich kurz sagen. Also ich finde es einfach echt schockierend, ja. Also weil wenn den Männern das ganze Musikgeschäft immer noch gehört, das hat man ja jetzt, ich meine, dann können die ja auch einfach den Laden dicht machen, wenn es um Frauen geht. So. Also das finde ich schon schockierend.
1: Ja, aber sie denken halt, ne, also zum Beispiel Journalisten, die männlichen Journalisten denken halt zum Beispiel, oder Redakteure sind ja auch immer noch meistens, also sehr oft Männer. Sie sind halt uncool und unmodern, wenn sie nicht über Frauen berichten.
2: Ja, das ist das. Also
1: immerhin
2: auf der symbolischen
1: haben sie früher Ebene nicht gedacht. Früher haben sie es einfach nicht gemacht. So.
2: Ja, also, das hat sich schon verändert. Und
1: also das heißt, sie können es dicht machen, aber sie werden dann halt auch selber irgendwann mal weg. Also
2: ja, echt. Na ja. Also generell, also wenn man jetzt ein ganz negatives Zukunftsszenario entwickeln würde, könnte man schon sagen, die Männer hätten die Macht, die Frauen zu canceln, wenn ihnen alles gehört. So.

0: also wir müssen weiter kämpfen und beschimpfen, wo geht. Zum Beispiel neulich war ich auf Insta wieder und da war wieder, ich glaube von Titel, Thesen, Temperament, genau, die sollten uns mal zum Buch einladen, bitte. War wieder irgendwie so, David Bowie wurde halt dafür abgefeiert, wie sehr er die Geschlechterrollen Geschlechtergrenzen aufgeweicht hat. Und unten drunter waren dann lauter Kommentare, ja, aber nicht zu vergessen, Mark Bowlen, und nicht zu vergessen
1: David Byrne.
0: Und da habe ich halt drunter, da habe ich gesagt, oh Gott, mache ich das jetzt echt immer noch? Hey Leute, hallo, stopp, könnt ihr auch mal an die Musikerinnen denken? Wie kommt ihr jetzt eigentlich auf die Idee, Menschen, die immer noch das männliche Privileg haben, jetzt also wieder aufzuzählen? Also auch diese, also muss ich echt sagen, das fasziniert mich nach wie vor.
1: Von Mark Bowlen bis David Bowie, die hatten ja doch trotz allem kreischende weibliche Teenie-Fans.
0: Das war halt hip. Und irgendwer hat sogar noch geschrieben, und nicht zu vergessen, Mick Jagger, also Leute, echt, nee, Mick Jagger hat nicht die Geschlechtergrenzen verwischt. Ihr spinnt doch. Und da habe ich auch echt wirklich gedacht, verdammte Scheiße, ich habe das jetzt wirklich... Also seit es Social Media gibt, habe ich diese Art von Kommentare kommentiert. Ich wollte es eigentlich nicht mehr machen, so. Dann habe ich es einfach wieder gemacht. Also wahrscheinlich müssen wir das halt immer weiter noch machen. Also ich mache es nicht mehr.
1: Warum nicht? Weil du jetzt ein Buch geschrieben hast darüber.
0: Nee, aus vielen Gründen.
1: Also hast du es doch gerade eben wieder
0: gemacht. Ja, ich habe es wieder gemacht, aber ich will es nicht mehr machen.
2: Das müssen andere machen. Ich finde, es muss... Irgendwann müssen es andere machen, aber es muss weitergehen, es muss gemacht werden. Das auf jeden Fall.
1: Ja, es muss weitergehen.
0: Nicht immer die gleichen.
1: Es muss weitergehen, es muss weitergemacht werden. Und wir dürfen uns einfach die Errungenschaften nicht nehmen lassen. Also das finde ich, also vielleicht sind die 20er Jahre auch das Jahrzehnt der Balance irgendwie, wo alles nochmal sich zeigt. Aber gleichzeitig auch schon, das haben wir in dem Buch auch geschrieben, sowas wie der Horror des Situationisten sich tatsächlich ereignet hat, die Gesellschaft des Spektakels.
0: Genau, das wollte ich auch gerade sagen. Vielleicht bedeutet es ja gar nicht mehr, dass anything goes for what. Ich meine, wofür steht's?
1: Ja, also es ist immer schwerer, würde ich mal sagen, auch wenn man sich anschaut, wie die Kids heutzutage so erzogen werden. Also keine 3 Meter allein aus dem Haus gehen, überall Eltern, überall Internet. Also vielleicht hat das Internet sie ja auch, verfolgt sie ja auch auf Schritt und Tritt. Also vielleicht könnte man sich ja auch eine Generation wünschen,
0: ja, die sagt, wir wollen wieder frei sein, oder?
1: Frei sein. Ja. Also ich glaube schon,
0: gespannt,
1: dass es heutzutage in der Gesellschaft mit so viel Konsum und auch wieder so viel Krieg, wo es das alles wieder gibt, den ganzen Albtraum, der natürlich nicht ganz weg war, dass es in so einer Gesellschaft immer schwerer ist, Erfahrungen zu machen. Und was die Leute der zum Beispiel bei der Generation X oder so nicht so ganz wahrnehmen wollen, haben wollen, wie viel die einfach erlebt haben, also auch ohne Internet. Wie viel die ausgegangen sind, die ganze Nacht getanzt haben, also in Zeiten, in denen jeder Student morgens um 7 aufstehen muss. Und also früher gab es halt einfach mal so 8-10 Jahre im Leben eines Menschen, wo der gar nicht so arg, oder sie gar nicht so arg auf ihren Lebenslauf geachtet hat, sondern auf ihr Leben. Und da müssten wir... Also davon handelt ja Popkultur, auch von gelebtem Leben und dass man sich die Erfahrung gönnt und dass man sich das gibt. Und wenn Erfahrung immer schwerer ist, aber in das Schulsystem immer noch so zwanghaft ist wie vor 50 Jahren, wie ich jetzt auch wieder erfahren habe von Leuten, deren Kinder in die Schule gehen, dann denke ich schon, dass wir noch einen sehr weiten Weg haben, wenn es um Rebellion und auch um Spaß mit Musik geht.
0: Und ich denke,
1: ist schon alles sehr viel zwanghaft.

0: Jetzt, wo du das sagst, denke ich auch, vielleicht ist auch das Anything Goes auch tatsächlich gar nicht so toll, weil Musiker und Musikerin ist ja ein Ausbildungsberuf. Die Leute haben das ja alle studiert und deshalb dürfen sie es ja auch jetzt dann. Also wenn du dann sagst, ja, ich habe das und das studiert, dann das ist ja auch so ein Journalistending, weil sie ja nicht das sehr oft nicht selber hören, sondern ah, die hat es gelernt, ja, dann ist gut, okay, dann mach halt dann wird ein Scheiß so.
1: Ja, stimmt, das war bei Coco Rosie ja auch und bei Slater
0: Ja,
1: Kinney, weil die eine
0: es
1: Ausbildung
0: muss immer eine
1: für
0: Ausbildung geben.
1: Opernsängerin hatte, durfte sie
0: Aber
1: das
0: Rebel
1: alles
0: Queens, da ist
1: machen.
0: eine Gitarre auf dem Cover. Und also es handelt halt auch viel von Gitarristinnen und ich
1: Aber
0: glaube,
1: sie ist
0: dass
1: auch.
0: nach wie vor 90% aller Gitarristen und Gitarristinnen halt mal zum Gitarrenlehrer hingegangen sind am Anfang oder so. Ne? Aber im Großen und Ganzen ist es, glaube ich, immer noch ein Instrument, was man sich zu 80% selber beibringt, würde ich sagen.
1: Das doch eben das
0: Beziehungsweise
1: Instrument der Rebellion.
0: halt mit irgendwelchen
1: Das
0: Büchern.
1: Gitarre, das Instrument der Rebellion
0: Ja.
1: gegen die Gesellschaft des Spektakels.
0: Genau, und auch gegen zum Beispiel wollte ich auch noch sagen, zum Thema Anything Goes, gibt es auch immer diesen wahnsinnigen, also diese Narration, wie wichtig ist auch, dass Frauen selber produzieren, am Computer arbeiten, ja, auf jeden Fall, unbestritten. Aber also ich selber habe es aber auch immer als ganz kleinen Backlash empfunden, wenn immer gesagt wurde, wenn Frauen elektronische Musik machen, dann wäre

0: das sozusagen das, was mehr dem typisch Weiblichen widerspricht, weil es auch wieder so eine Möglichkeit war, den Frauen die Gitarre irgendwie zu nehmen, weil im Endeffekt, ich denke nach wie vor, dass die Gitarre das, ich will es ja gar nicht ausspielen, aber auf jeden Fall nach wie vor eine sehr große rebellische Kraft hat, wenn eine Frau sie spielt, wohingegen ich ehrlich sagen muss, dass ich wie ungern noch Männern dabei zuschauen gedacht. Also, das ist ja auch noch so was, also so ein 20er-Jahre-Ding, wie sehr eigentlich die männliche Indie-Rock-Band abgelost hat in der
1: Abgemeldet
0: Wahrnehmung.
1: ist.
0: Aber nicht auf den Festivals, ja. Also, vielleicht gar nicht, vielleicht nur symbolisch, ja, dass man diese fünf Typen, oh, man müsste
1: Also
0: echt nicht mehr
1: okay,
0: sehen,
1: symbolisch
0: oder?
1: betrachtet wollen wir alle diese tollen, vielfältigen Frauen überall sehen, aber real betrachtet sehen wir immer noch überall die Jungs mit den Gitarren.
0: Genau,
1: Weil die
0: ja.
1: Frauen dürfen ja nicht altern, die Männer aber schon. Also was bleibt uns anderes übrig, wenn wir auf Festivals gehen wollen? Ich habe letztens wieder gesehen, Rock am Ring, ne, war ja so über Nacht
0: Man
1: ausverkauft
0: fasst
1: so
0: es
1: und
0: doch
1: dann so
0: schon nicht,
1: die
0: oder?
1: ganzen nur männliche Acts, denkst du,
0: Aber
1: so
0: man
1: eine Frage
0: denkt doch schon,
1: kann
0: hey,
1: ich
0: das sind halt
1: ernsthaft.
0: irgendwelche,
1: Leben wir immer noch in
0: das
1: einer
0: sind halt.
1: totalen Bubble? Also sind wir doch noch eine Bubble? Also ist die Masse immer noch so? Also,
0: Naja, also Lady Gaga verkauft innerhalb von ein paar Sekunden
1: ja,
0: ihre
1: aber es ist eine
0: Lieder, oder?
1: einzelne. Aber da ist immer noch so eine
0: Ja.
1: Vereinzelung enthalten. Also die Frage wäre tatsächlich, ob heutzutage eben sozusagen der klassische Popstar halt in Serie produziert wird. Aber es muss immer noch die eine bleiben, die vereinzelte
0: Ja.
1: Frau.
0: Ja
1: Und
0: gut, also.
1: nicht die junge vereinzelte Frau, die dann doch eben noch kontrollierbar ist von außen. Und eben nicht die Frau, die in Horden auftritt, die mit ihren Girls ausgeht oder die Frau oder Flinter oder non-binäre Person einfach Spaß hat. Also ich glaube,
0: Stimmt.
1: das Prinzip Girl Group
0: Ja, also ich glaube,
1: ist nicht mehr en vogue und das finde ich ein bisschen
0: das war aber
1: bedenklich.
0: noch nie on Vogue. Also ich meine, klar, Last Dinner Party, es gibt ja immer wieder zwei, drei Frauenbands, warum dann wieder immer alle denken, es gibt doch jetzt genug, aber es gibt pro Jahrzehnt nicht wirklich viele, die da durchkommen.
1: Also das Patriarchat scheint immer noch so tief zu sein, dass es nicht wirklich erwünscht ist, wenn Mädchen in Scharen zusammen auftreten, Spaß haben und dann auch noch große Kunst machen. Also da wollen wir keinen Eintritt dafür zahlen. So.

0: ich möchte zu meiner letzten Frage kommen, beziehungsweise ist ja weniger eine Frage. Ich werfe euch ja einfach so einen Fleischklops hin und ihr schmeißt euch drauf. Ein großes Stück Fleisch. Taylor Swift, ihr habt sie erwähnt, das war nicht meine Idee, ihr habt sie erwähnt. Einfach nur, vielleicht noch einfach so ein Kommentar von euch, wie ihr Taylor Swift beurteilt, so, also einerseits aus einer künstlerisch-musikalischen Sicht, aber dann auch aus einer feministischen, weil da wird ja auch wahnsinnig viel diskutiert und ich habe noch keine abschließende Meinung dazu. Künstlerisch habe ich eine abschließende Meinung, aber feministisch habe ich noch keine.
1: Also ich kann das gar nicht so richtig trennen, weil für mich ist es feministisch ein großer Sieg, dass eine Songwriterin, die sehr lange und poetische Texte schreibt, so viel Erfolg hat, also dass sie überhaupt sich so ausbreiten darf und dass man ihr das überhaupt so abnimmt, dass das Erzählungen sind. Ich meine, wer in Bayern Abitur macht, wird im Jahr 2025 immer noch kein einziges Buch von einer Autorin lesen, habe ich neulich irgendwo gehört. Also das ist schon krass.
2: Und haben 24.
1: Ja. Aber gut, also jedenfalls insofern ist dieses, dass Taylor Swift eigentlich doch sehr wahrgenommen wird über ihre Lyrics und über ihr Songwriting, finde ich einen sehr großen Fortschritt. Also natürlich sieht die auch enorm schön aus und tanzt und alles. Aber letztlich am Ende des Tages steht sie da eben mit der fucking Gitarre und deshalb haben wir die auch im
2: Buchstabe haben wir geschrieben.
1: Also ja, also auf jeden Fall tendenziell positiv. Und sie hat ja auch schon viele Stile ausprobiert. Dann wiederum muss ich sagen, ich betreibe ja einen Kaffee und habe deshalb die Freude, wenn also einfach sehr viel Musik den ganzen Tag zu hören, so quasi während der Arbeit. Und immer wenn ich mache also relativ oft Taylor Swift an, um mal zu gucken, wie sich's jetzt wieder anfühlt. Und ich muss wirklich ehrlich sagen, dass ich immer so nach 20 Minuten denke, mir reicht das jetzt einfach, mir ist das einfach, ich sag's mal doof, einfach zu kommerziell. Also bei allem Tollen und auch bei allem, was sie in ihren Songs, sie hat ja ein ganz anderes Songwriting, ist ja kein klassisches Songwriting, also das ist ja irgendwie auch sehr modernes Songwriting. Also sehr ausufernd auch und so, aber es ist trotzdem der Klang am Ende des Tages, wenn man das alles tausendmal gedacht und toll und bla, klingt es einfach wahnsinnig gefällig. Egal, was sie da singt, egal, wen sie beschimpft, egal, was wir alles wissen über ihre Ex und bla bla bla. Also I prefer Illuminati Hotties. Aber das ist nur meine Sicht. Also
2: ich würde gerne auf die Frage nach dem Feminismus an Taylor Swift eingehen. Also ich habe die in dem Buch so als Phänomen beschrieben, eigentlich so als interessante Projektionsfigur für eine Generation, die zum ersten Mal genauso viel weibliche Ärzte stellt wie männliche. Also in der Frauen plötzlich völlig selbstverständlich Wissenschaftlerinnen auch werden dürfen. Und ich habe dann so geschrieben, früher war halt Macht männlich und der gute Onkel Doktor war ein Mann und jetzt ist es eben auch eine Frau. Und vielleicht feiern die Swifties ja auch, dass sie das Zeug zur Wissenschaftlerin haben in ihren Exegesen und ich glaube einfach, sie ist so die einfach so das All-American Girl, das aber so von der Onkologin bis zur Kassiererin einfach alle begeistert so. Also wo sich jeder, der irgendwie in einem bestimmten Alter ist, sich damit identifizieren kann mit dieser Figur und sich da was rausholen
1: glaube
2: kann.
1: Ich gar
2: also der gute, also eigentlich.
1: Ich glaube gar nicht. Ich glaube, dass es mittlerweile auch viele gibt, die sich damit nicht identifizieren. Also, aber gut. Wollte ich nicht unterbrechen.
2: Aber ich glaube, so die Tendenz der Generation, weißt du?
1: Ja,
2: also so ganz oberflächlich betrachtet. So, wie, was hat diese Generation, die jetzt so um die 30 ist, welche Zukunftschancen wurden denen erzählt? Also,
1: die sind jetzt auch schon so bisschen, Mitte 30.
2: Das sind die fleißigen Mädchen und Frauen, und die so plötzlich schon sehr viel mehr Chancen haben, die an Universitäten völlig selbstverständlich ihre Abschlüsse machen und so. Ich glaube, dass sie diese Leute völlig selbstverständlich repräsentiert und dass eben auch, wie wichtig immer noch Schrift ist.
1: Also du meinst jetzt, weil du es einem Wissenschaftlerin sagst, weil die ja die ganze Zeit so Easter Eggs suchen, also ja. Weil die durchforschen ja die Songtexte.
2: Das sind so wie die Dinologen.
1: Genau. Und du schreibst ja in dem Buch dann aber im Gegensatz zu Bob Dylan, singt sie am Ende des Tages eben doch über sich selber, also sie singt eben sehr viel Ich.
2: Ja.
1: Und ja. Ja.
2: Also wir wünschen uns eine bessere Taylor Swift. Wir sind auch
1: was?
2: Noch halbwegs einverstanden, dass es sie gibt. Oder?
1: Also ich finde es völlig... Also nein, ich bin wirklich zufrieden damit, dass Taylor Swift in dieser Position ist. Es hätte sehr viel schlimmer sein.
2: Es hätte schlimmer ausgehen
1: können. Gut, man muss auch sagen, sie ist weiß und sie ist normschön. Ja.

0: Aber was ich, halt, also was ich wirklich gut finde, ist, dass sie da auch als Buchstabe steht, also wie viel Bedeutung die Lyrics einfach haben. Das ist ja in der Riga von Mainstream-Pop gar nicht selbstverständlich. Also irgendwas an, also ich bin auch manchmal einfach geschockt, wenn ich Lady Gaga mit ihren 800 Tänzern sehe.
1: Ich habe auch
0: irgendwas an diesen Übertrieb.
1: Ich meine, die hat ja auch Tänzer, die Taylor Swift.
0: Ja, klar,
1: aber ja, also ich muss auch ehrlich sagen, als ich diese Videos von den Lady Gaga Shows jetzt gesehen habe, ich wirklich unweigerlich gedacht, ob mir da nicht dann doch ein bisschen Taylor Swift lieber ist, die halt natürlich auch, da gibt's auch viel Spektakel und so, aber die hat dann doch einfach ihren Song performt irgendwie. Ja gut, aber letztlich ist es alles Quatsch, was wir hier reden, weil es geht ja genau darum, die Frauen nicht gegeneinander auszuspielen, sondern die eine macht es eben so und die andere eben so, und das Leben ist ja auch kein Wunschkonzert, jede soll das bitte so machen, wie sie das will. Und also ich würde gar nicht auf die Idee kommen, Taylor Swift irgendwas vorzuwerfen. Wenn, dann würde ich mir immer die Rezeption überlegen, was mich an der Rezeption stört. Und also ich meine, ich erkenne in ihrer Handschrift so, also jetzt liest sie dann, alle Leute wollen, dass sie wieder mit ihren Hitproduzenten aus Schweden zusammenarbeitet, Schweden war es, oder? Und dann macht sie das. Meine Güte, also ein bisschen lese ich da auch so halt das Schulhof-Mobbing-Kit, ne? Also diese ganze Art, wie sie versucht, die Öffentlichkeit zu kontrollieren, klar ist das irgendwie nötig bei dem Status, aber irgendwie ist da auch immer noch so eine verletzte Seele, die sagt, das geht nicht und das geht nicht. Es könnte ihr ja auch ehrlich gesagt einfach scheißegal sein.
0: Ein bisschen mehr gelassen
1: haben. Aber das finde ich sympathisch.
0: Ja, also, aber ich finde, irgendwann einfach mal die Dinge auf sich zukommen lassen.
1: Einfach, mein Gott, du weißt doch nicht, wie es ist, Taylor Swift zu sein.
0: Ja, aber trotzdem ist jetzt mal so verhaltenstherapeutisch gesprochen, würde ich es eigentlich, finde ich, ja, man muss auch einfach mal akzeptieren, was passiert, wenn die Dinge passieren. Und das ist auch schon wieder Teil von Gesellschaft des Spektakels, dass man alles kontrollieren will. Wie geil wäre es denn?
1: Ja,
0: wie geil war Amy Winehouse? Ja, hat Amy Winehouse versucht, ihr Blut
1: zu kontrollieren? Ja, und lebt sie noch?
0: Nee, aber...
1: Ja, hätte es besser mal versucht zu kontrollieren und wäre vielleicht, ja... Egal,
0: wie dem auch sei.
2: Also Taylor Swift ist definitiv kein Rebel Girl, ne? Die ist ja eher so das Good Girl, aber halt ein Good Girl mit richtig viel Kohle. Und das wiederum gibt ihr halt schon Potenzial, auch zu rebellieren, wenn sie möchte, oder Dinge zu verändern.
0: Das finde ich einen guten Punkt. Sie hat doch auch irgendjemandem Geld überwiesen, der krank war. Oder es gab doch mal diese eine Sängerin, die gegen ihren Produzenten geklagt hat wegen sexualisierter Gewalt und Belästigung. Da hat Taylor Swift ihr ganz viel Geld überwiesen. So. Und vielleicht soll sie wirklich das tun, was wir uns von Milliardärinnen wünschen. Einfach mal für die Gemeinschaft irgendwelches Geld geben, sodass andere dann halt damit rebellieren können, mein Gott.
2: Okay, Taylor, du hast es gehört. Wir brauchen dann Geld.
1: Also ich muss noch eins sagen zum Thema, ob sie ein Rebel Girl ist oder nicht, aber immerhin ist sie, das ist für mich noch nicht geklärt, ob die nicht doch ein Rebel Girl ist, weil allein schon, dass sie als Songwriterin, wir haben ja über Madonna gemacht 2008 und da haben wir mit sehr vielen Journalistinnen und Journalisten gesprochen vorher, das war eine Anthologie. Und jedes Mal habe ich gesagt, sag mal Leute, stört euch das nicht, dass Madonna ihre Songs nicht selber schreibt? Also mich hat es von Anfang an, also schon in den 80ern, als ich ein Kind war, hat mich das dermaßen gestört, dass die Madonna ihre Lieder nicht selber schreibt. Und ich konnte deshalb alles, was Madonna an rebellischer Geste aufgebracht hat, nicht so richtig ernst nehmen. Hey, schreib halt erstmal dein fucking scheiß Lied selber. So schwer ist es ja jetzt dann auch wieder nicht. Also, und ich meine, das kann man nur Taylor Swift nicht. Also ich finde es wirklich, ich denke schon, dass sie damit, dass sie dieses Anything Goes dadurch in den 20ern auch ein bisschen ermöglicht hat, ganz ehrlich, für die ganzen anderen Musikerinnen, egal, wenn die dann mehr rebellisch sind und andere Musik machen, es steht jetzt schon wirklich nicht mehr zur Debatte, dass Frauen Songs schreiben können. Und das ist nicht selbstverständlich, dass es nicht zur Debatte steht. Also das würde ich Taylor Swift zugute halten, auch wenn sie nicht Bob Dylan ist und wahrscheinlich auch nicht sein möchte.

Hallo Leute, hier ist das Blues Club Radio bei Radio Dreieckland auf der 102,3 in Freiburg am Donnerstag, 25. Juni im Jahre der Frau 2026. Aufgemacht habe ich heute mit den Blues Cats zusammen mit Greg Copeland und Papa's Got a Brand New Bag aus der CD The Soul of the Blues, erschienen im Mai. Und das Stück kennt ihr vielleicht von James Brown. Ein schönes Cover, wie ich finde. Und gerade eben gehört habt ihr die Justin Saladino Band Leave Me Blue. Und jetzt, damit so richtig gut losgeht, kommt von mir gleich mal ein flotter Dreier. Zunächst Ed Stahl for Good aus der CD Born to Love, erschienen im März. Und dann hat eine meiner Lieblingsblueserinnen, Jackie Vanson, eine neue CD rausgebracht. Eine Live-Scheibe, die heißt Live at Fitzgerald's Historic. 31 Songs sind da drauf, die man von ihr schon kennt, aber für mich eine wunderbare Gelegenheit, meinen Lieblingssong von ihr, Rollin' On, nochmal zu spielen und direkt hinten dran When It's Right. Also Ed Stahl for Good und dann Jackie Vanson, Rollin' On und When It's Right. Viel Spaß!

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1: So, und jetzt mal Hand aufs Herz. Wann wart ihr das letzte Mal bei einer Wahrsagerin, zum Beispiel auf einem Jahrmarkt, die ganz, ganz tief in ihre Glaskugel hineingeschaut hat und euch gesagt hat, was genau euch in den nächsten 127 Jahren tagtäglich und stündlich passieren wird? Diese Frage gestellt haben sich offenbar auch ein paar Bluesmusiker, Joe Crown, Papa Marley und Cyril Neville gleich zu dritt, fragen sich, was soll das eigentlich, zu einer Wahrsagerin zu gehen und willst du mich zum Narren halten, nachdem sie hören, was die ihnen zu sagen hat? Fortune Teller aus der CD Qualified im März dieses Jahres erschienen.

Das war sie schon, meine gemütsberuhigte Mitternachtsnummer hier im Bluesclub Radio bei Radio Dreieckland auf der 102,3 in Freiburg von Capmo aus seiner neuen CD The Breakdown. Die erscheint erst am 21. August 2026 hier in der Sendung. Für euch aber schon mal das Stück Fussin' and Fighting. Und jetzt habe ich den zweiten flotten Dreier dieser Sendung für euch hier liegen mit drei ganz modernen, coolen Bluesnummern. Cody Shay Terrell fängt an mit Blues Luxury, erschienen gerade jetzt im Juni dieses Jahres, dann Mike Abt mit Glitter und Gold. Ende 2025 ist das Stück herausgekommen und Thunder Gypsy Voodoo Woman, eine etwas ältere Nummer aus dem Jahr 2022, also für meine Verhältnisse hier in der Sendung etwas älter. Also Cody Shay Terrell, Mike Abt und Thunder Gypsy. Ab geht's!

diesen unglaublich heißen Tagen, aber die Musik, der Blues, für mich macht's erträglich unnatürlich. Der uralte Ventilator hier im Studio von Radio Dreieckland, Thomas Elber, der mir fleißig und unermüdlich frische Luft zufächelt. So kann's dann gehen. Und jetzt habe ich eine ganz irrsinnige Geschichte für euch. Kennt ihr den Hollywood-Star Morgan Freeman? Ganz bestimmt. Der ist inzwischen 89 Jahre alt geworden und er hat ein Faible für den Blues, denn das hat er früher in diversen Interviews schon mal zu verstehen gegeben. Und jetzt mit 89 hat er endlich durchgezogen und als Producer eine Blues-CD herausgebracht. Beziehungsweise die wird er noch herausbringen im Laufe dieses Sommers. Erschienen ist bislang erst ein Track daraus und der hat es in sich. Death Letter Blues heißt das. Das Chinique Orchestra, Ground Zero Blues Band und Taj Mahal, seines Zeichens auch 84 Jahre alt, haben dieses Stück eingespielt mit einem Orchester. Das hat sich im Namen der Band ein bisschen versteckt, aber die Geigen, die fliegen euch gleich nur so um die Ohren. Und wenn ich schon von den alten Männern rede, die Wundersames auf die Beine stellen in musikalischer Hinsicht, dann darf hinten dran natürlich Van Morrison nicht fehlen. Der ist inzwischen zwar nur 80, also der jüngste aus diesem Trio, aber er hat im Januar eine neue CD herausgebracht, die heißt Somebody Tried to Sell Me a Bridge. Daraus werde ich sicher in den kommenden Wochen noch das eine oder andere Stück spielen, aber heute für euch hinten dran nach der Morgan Freeman Produktion das ungemein passende Stück King for a Day Blues. Hier kommen aber drei Kings.

Van Morrison und davor Taj Mahal, produziert von Morgan Freeman. Zusammen sind diese drei Männer 253 Jahre alt. Hut ab. Mehr kann ich da nicht sagen. Und damit bin ich auch am Ende der heutigen Sendung angelangt, um 0 Uhr und 26 Minuten. Inzwischen am Freitag, 26. Juni. Aber ein Stück habe ich noch für euch auf dem Plattenteller liegen. Davor kommt der Hinweis, die nächste turnusmäßige Bluesclub-Sendung sollte stattfinden am Donnerstag, 9. Juli, also heute in 2 Wochen oder gestern in 2 Wochen. Nächste Woche läuft die Wiederholung der heutigen Sendung und die hat es, finde ich, eigentlich auch verdient, nochmal zu laufen, wenn ich das so sagen darf. Und kommende Woche am Sonntag mache ich das Musikspezial, das vor 2-3 Wochen ausgefallen ist, und werde euch 2 Stunden lang von 18 bis 20 Uhr am Sonntag ein paar Scheiben drehen. Da soll es etwas kühler werden nächste Woche und das habe ich gleich ausgenutzt und mir den noch freien Sendeplatz am Sonntag geschnappt. Hoffentlich klappt es diesmal. Ihr werdet es erfahren, wie immer hier auf Radio Dreieckland im Bluesclub Radio und auf meiner Homepage www.bluesclubradio.de. Jetzt sage ich aber gute Nacht und schiebe euch noch hinterher Terry Robb mit Tripped and Fell aus der CD Howlin' Waters, erschienen im Januar. Macht's gut, behaltet einen kühlen Kopf und genießt das Leben.

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1: Herzlich willkommen zum Infomagazin bei Radio Dreieckland. Ihr hört die Ausgabe vom 6. Juli 2026. Ein Stocken in der Bewegungsdynamik? Zu Beginn der Sendung widmen wir uns nochmal dem AfD-Parteitag in Erfurt und den Protesten dagegen. Niemand übernimmt Verantwortung für seinen Tod. Der Soli-Kreis Mohammed im Gespräch, nachdem die Revision zurückgewiesen wurde. Menschenwürde muss für alle gelten, sagt Sabine Bösing von der BAG Wohnungslosenhilfe zum Thema Obdachlos in der Hitzewelle. Nachhaltige Mobilität und Parkprivileg für Handwerk und Pflege in Freiburg. Nach dem Brandanschlag auf das Wohnprojekt Zelle 79. Es gibt viel Solidarität, aber es braucht mehr. Und erneut soll die Massenüberwachung von Chats durch das EU-Parlament erlaubt werden. Das sind die Themen der kommenden Stunde. Wie liefen die widersetzten Blockaden gegen den AfD-Parteitag in Erfurt vergangenen Samstag? Ein Rückblick mit dem Versuch eines Fazits.

0: Eine regelrechte Drohkulisse wurde aufgebaut im Vorfeld zum AfD-Parteitag in Erfurt am 4. Juli 2026. Grund dafür waren vor allem die angekündigten Protestaktionen des Bündnisses Widersetzen. Dieses überregional und dezentral organisierte antifaschistische Bündnis wollte zentrale Zufahrtsstraßen zu dem Messegelände, wo der AfD-Parteitag stattfand, blockieren. Vor allem der Springer Verlag und andere rechtslastige Medien nutzten diese Situation, um wieder Angst zu schüren vor mehreren tausend gewaltbereiten Linksextremisten, die an diesem Wochenende in die Stadt kommen würden. Ähnliches hatte sich, wenn auch vielleicht noch nicht in denselben Ausmaßen, schon im Vorfeld zu der Gründung der Generation Deutschland in Gießen abgespielt. Das war Ende 2025. Doch mit den Wahlergebnissen der AfD und dem nun wiederum möglicherweise anstehenden Verbotsverfahren machte sich wohl ein Gefühl der Zuspitzung, wenn nicht sogar der Eskalation breit. Ich habe für Radio Dreieckland am vergangenen Samstag die Aktivisti von Widersetzen, die aus der Region Freiburg und generell Süddeutschland nach Erfurt gekommen sind, bei der Blockade einer der Zufahrtsstraßen begleitet.
1: Das ist sehr belastend. Ja,

0: Wir kommen gerade von da hinten, wollten wir kurz erzählen, was Phase ist.
1: Also da hinten haben sich zwei von der Brücke abgeseilt.
0: Ja.
1: Das machen die, weil dann die Autobahn gesperrt werden muss. Da kann niemand runter. Und die Polizei kann die nicht einfach so runterholen.
0: Ja.
1: Die müssen dann mit so Spezialgerät und speziell dafür geschulten Polizisten anrücken. Das haben die jetzt auch. Also diese Rufe von Wasserwerfer, das waren keine Wasserwerfer, das sind so Armhebebühnen.
0: Ja, die sie da anrufen.
1: Mit denen sie da quasi dann die Leute hochfahren können. Jetzt haben sie noch Hunde dazu geholt.
0: Ja.
1: Was dann für uns auch das Zeichen war zu gehen.
0: Ja. Warst du oben auf der Brücke oder
2: nee,
0: drunter?
2: Ich war unten.
0: Aber sie haben dich durchgelassen?
2: Ja.
0: Und nicht wieder weggeschickt?
2: Also als Presse kannst du da einfach durch.
0: Ich war vorhin, haben sie zu uns gesagt, wir sollen da nicht hingehen aus eigener Sicherheit.
2: Oh, nö.
0: Wegen, weil uns da ja Sachen auf den Kopf fallen können und so. Auch als Presse.
2: Was ein Schwachsinn.
0: Ja.
2: Naja.
0: Und den einen haben sie, der ist mit dem Fahrrad gekommen und den haben sie dann, dann stand der Bulle so vor dem und war so, Fahrrad auf der Autobahn.
2: Ich glaube, wir haben gerade andere Probleme.
0: Nee, das geht gar nicht. Fahrrad auf der Autobahn.
2: Ja, Straftat.
3: Das ist eine Durchsage der Polizei. Wir begrüßen alle Versammlungsteilnehmer hier auf der A71. Im Moment habt ihr gerne Zeit, eurem Protest Ausdruck zu verleihen. Bitte verfolgt weitere Hinweise von uns für ein angenehmes Miteinander.
0: Herr Glaser, seit wann duzen uns die Bundespolizei?
4: Ist mir auch neu, gehört scheinbar zum überaus freundlichen Image, das gepflegt werden soll. Aber an anderen Orten eskaliert es natürlich trotzdem.
0: Dort wird noch gesiezt.
4: Dort wird gesiezt oder direkt der Schlagstock gezogen oder das Pfefferspray. Ich bin gespannt, wie es hier bei uns laufen wird.
0: Ja. Es ist 20 vor 10. Was ist die Lage? Wir haben 4 Polizisten. Auf der rechten Fahrbahnspur Richtung Erfurt.
4: Stand jetzt ist die Lage hier beim Gelben Finger auf der A71 sehr entspannt.
0: Auf der A71 Höhe Neudietendorf, dort wo der Gelbe Finger einen der Zufahrtswege blockiert, ist die Polizei jetzt abgezogen. Ob das jetzt bedeutet, dass sie die Masse hier als unräumbar betrachten, sei erstmal noch dahingestellt.
4: Also erstmal ist es sicherlich als Erfolg zu verbuchen, dass beide Fahrbahnspuren komplett blockiert sind und damit auch ein wesentlicher Zufahrtsweg zum Parteitagsgelände der AfD. Schauen wir mal, was wird.
0: Also so schätzen, wie viele Leute waren es?
5: Also meine Schätzung vorher war eher so im Bereich 2.500,
0: die jetzt hier auf der A71 sind. Die Polizei hat sich zurückgezogen, nachdem der AfD-Parteitag begonnen hat. Mit 530 Delegierten, hast du gemeint, sei deine letzte Information.
5: Ja.
0: Also eigentlich eine ziemlich gute Zahl für die.
6: Gegen 10 Uhr hatte sich dann also herausgestellt, dass die Blockaden ihr Ziel, die AfD-Delegierten vom Messegelände fernzuhalten, nicht erreichen konnten. Die Aktivisti vom Gelben Aktionsfinger haben sich dann auf den Weg gemacht, um etwas weiter oben auf der A71 mit den Leuten vom Grünen Finger zusammenzukommen.

0: Ich habe jetzt günstigerweise eine Fahrt mit dem Auto machen können. Etwa 3 Kilometer weiter Richtung Erfurt, weiter Richtung Norden auf der A71. Dort befindet sich der Grüne Finger mit Polizei davor. Und einige davon haben sich jetzt auf den Weg gemacht, einmal durch die Menge durch. Ich würde sagen, das sind 30, 40 Polizisten und sie machen sich bereit, den gelben Finger zu empfangen, der sich gerade von 3 Kilometer weiter südlich auf den Weg gemacht hat. Also mit dabei auch die Busse aus Freiburg und andere aus Süddeutschland. Aber das heißt, die Bullen, die waren eigentlich schon direkt bei den Bussen mehr oder weniger am grünen Finger dran.
1: Kurz danach auf dem Feld dann.
0: Es gab Polizeigewalt oder nicht so viel?
1: Schon eigentlich sehr viel. Also wir hatten, ich glaube, 10 Verletzte plus minus. Und es wurden auch Pressemenschen und auch von den Legal-Team-Leute geschubst.
0: Ist der grüne Finger dann noch zur Autobahn gekommen und hat blockiert?
1: Ja, es war halt schon blockiert. Also so viel hat sich nicht gelohnt, aber trotzdem.
0: Ja, manche haben zu mir gesagt, sie gehen von ungefähr fast 5000 Leute aus, die sich allein in diesen beiden Fingern befinden und die jetzt gerade sich auf den Weg auf den Platz machen.

0: Die Aktivisten vom gelben und vom grünen Finger kommen jetzt langsam durch die Erich-Kästner-Straße und schließen sich damit der Hauptkundgebung vom DGB jetzt an unter großer Polizeibegleitung. Sieht ja nach dem ganzen Marsch durch die Felder fast ein bisschen aus wie so ein Triumphzug hier.
1: Ich meine, die merken ja noch gar nicht, was das jetzt für eine Masse ist, die da kommt, glaube ich.
0: Ja, ja, die wissen es noch nicht. Das kann nicht sein. Das sind ja noch 2 Kilometer wahrscheinlich.
1: Die stehen hier ewig.
0: Ja,

0: Ja, und selbst wenn die Antifa bis zur Absperrung läuft, werden sie wahrscheinlich noch nicht den Platz haben, um sämtliche... Ah, sie laufen gar nicht bis zur Absperrung. Sie entscheiden sich für den Parkplatz. Ich glaube, die Antifa macht Feierabend. Wir werden schon drüber nachdenken, weil ich glaube, es war jetzt nicht so der Erfolg heute.
1: Oder? Ja, ist auch die Frage, ne? Sowas hat ja immer so ein. Zieht dann immer so und dann flacht das Ganze wieder ab und dann wird es wieder weniger. Es verändert sich auch einfach, ne? Also, voll. Also, verändert sich, die Bewegung verändert sich, es werden andere Protestformen vielleicht gefunden. Vielleicht wird es noch radikaler, vielleicht auch wieder weniger. Also.
0: Lass uns mal hoffen, dass es noch nicht der Abgesang auf Widersetzen war.
2: Nee. Aber es war also trotzdem schön zu sehen, dass eine Gegendemo in der Größenordnung organisiert wurde. Und wir kriegen es ja auch aus der Stadt mit, dass die weit weg sind von jetzt irgendwie niedergeschlagen sein und aufzugeben, sondern ganz im Gegenteil zu sagen, wir nehmen jetzt dieses Demonstrationsrecht halt wahr und zeigen, dass Erfurt sehr viel bunter ist.
3: Es kam an diesem Wochenende also nicht zu der von Bild und Welt unter anderem lustvoll befürchteten Gewalteskalation. Stattdessen sah die Stadt Erfurt eine riesige Mobilisierung gegen rechts, an der nicht zuletzt die Stadt selbst bunt und laut teilnahm, sowie natürlich das überregionale Bündnis Widersetzen, das hier einerseits mal wieder gezeigt hat, was für ein enormes Mobilisierungspotenzial es hat und aber auch gezeigt hat, wie gut und detailliert organisiert es in solchen Aktionen vorgehen kann. Andererseits muss sich das Bündnis jetzt ein paar neuen Fragen stellen, zum Beispiel nach der Form des Protests. Sind die Blockaden zu vorhersehbar? Ist es überhaupt möglich, eine so große Anzahl an Menschen klandestin genug zu organisieren, damit Straßenblockaden plötzlich und wirksam bleiben? Widersetzen wird sich in Zukunft wohl keine Sorgen darum machen müssen, dass nicht noch mehr Menschen an ihren Aktionen gegen rechts teilnehmen wollen, aber sie werden sich fragen müssen, wie sie diese Aktionen weiterhin unvorhersehbar gestalten und somit effektiv gegen die AfD vorgehen können.
4: Der 16-jährige Mohamed Lamine Dramé wurde im August 2022 in Dortmund von Polizeikugeln getötet. Der Fall führte zu Protesten, juristischen Auseinandersetzungen und einer intensiven Debatte über Polizeigewalt, Rassismus und institutionelle Verantwortung. Nun hat der Bundesgerichtshof die Revision gegen das Urteil verworfen. Für den Solidaritätskreis für Mohamed Lamine Dramé bedeutet das keine weitere rechtliche Überprüfung im Strafverfahren. Über die Bedeutung dieser Entscheidung für die Familie, aber auch weitere Konsequenzen sprach RDL mit Alex aus dem Soli-Kreis Mohammed.
5: Es war auf jeden Fall eine große Enttäuschung und auch ein Stück weit Entsetzen bei mir und auch bei vielen anderen UnterstützerInnen. Wir haben, glaube ich, an Stellen gemerkt, dass wir doch immer noch ein kleines bisschen Resthoffnung hatten in jede neue Instanz der Justiz, die da zu tragen kam. Das hat sich als falsch erwiesen mal wieder und es war auf jeden Fall sehr schwierig. Das hat ja auch der Angehörige von Mohammed, sein großer Bruder Sidi, letzte Woche gesagt, dass es für sie ganz schwierig ist, das jetzt ihrer Familie in Senegal zu erklären, dass auch deren große Hoffnung in die deutsche Justiz eine falsche war. Und gleichzeitig geht es auch bei manchen der Angehörigen und auch bei uns mit einer gewissen Erleichterung einher, dass wir jetzt wissen, dass Warten und Hoffen auf eine Verantwortungsübernahme der staatlichen Institutionen ist vorbei. Und wir wünschen natürlich der Familie von Mohammed, dass das für sie auch eine neue Phase vielleicht der Trauer und der Aufarbeitung einläutet, in der wir sie auch gerne weiter unterstützen.
6: Der Tod von Mohammed hat weit über Dortmund hinaus Diskussionen um Polizeigewalt ausgelöst. Was bleibt jetzt am Ende aus deiner Sicht von dieser gesellschaftlichen Auseinandersetzung?
5: Wir können schon beobachten, dass unsere politische Arbeit, vor allem die der Angehörigen und auch die der vielen anderen Angehörigen und anderen Soli-Kreise und Initiativen, schon mehr Aufmerksamkeit auf die Betroffenen und die Angehörigen hergestellt hat, dass die Geschichten der Getöteten und der Verletzten durch polizeiliche Gewalt bekannter geworden sind. Und das hilft natürlich auch politisch, gegen die immer noch so prävalente Einzelfallerzählung anzugehen und auch in der Zusammenarbeit von Soli-Kreisen, in der Vernetzung von Angehörigen und Betroffenen die Kontinuitäten aufzuzeigen, dies an staatlicher Gewalt.

0: Einsätzen umzugehen, überhaupt auch die Strukturen zu verstehen, innerhalb derer sich Polizeien und konkrete Einsätze, konkrete BeamtInnen befinden. Und besonders haben wir jetzt auch durch Statistiken aus den letzten Jahren gemerkt, ist es eben ein Zusammenspiel von verschiedenen Marginalisierungsformen mit psychosozialen Krisen. Also die Polizei zeigt sich immer wieder als völlig unfähig und massiv gefährlich für Menschen in psychosozialen Krisen und ist unserer Meinung nach auch einfach nicht die richtige Institution, um mit Menschen in psychosozialen Krisen umzugehen. Wir bräuchten nicht etwa bessere Schulungen oder Schulungen überhaupt der Polizei, um mit solchen Situationen umzugehen, sondern einfach völlig andere Strukturen, um mit der auch zunehmenden Zahl an Menschen in psychosozialen Krisen umzugehen.
1: Woran fehlt es beispielsweise?
0: Beispielsweise bräuchte es ja Institutionen, die vielleicht an der Schnittstelle mit dem polizeilichen Notruf oder auch ganz selbstorganisiert da sind, um lokal mit Wissen und auf Augenhöhe mit in Stadtteilen lebenden Menschen umzugehen, auf Probleme einzugehen und natürlich auch viel mehr, als die Polizei das überhaupt tut, präventiv soziale Angebote zu schaffen, um Menschen aufzufangen, bevor sie sozusagen Einsätze und Interventionen brauchen.
1: Ihr habt euch als Solikreis im Zuge des Todes von Mohammed gegründet. Was bleibt jetzt von eurer Initiative oder den sonstigen Initiativen, abgesehen davon, dass ihr die Familie unterstützen möchtet vielleicht? Was könnt ihr vielleicht in Zukunft noch bewirken? Werdet ihr auseinandergehen oder habt ihr vor, euch weiterhin in die Diskussion einzubringen?
0: Also für uns gibt es weiter viel zu tun. Wir werden auf jeden Fall, wie du sagst, die Familie weiter unterstützen. Ganz konkret geht es da gerade um den Kampf ums Bleiberecht für die zwei Brüder von Mohammed, Sidi und Lassana, die jetzt seit 2,5 Jahren, um eben dem juristischen Verfahren beizuwohnen, in Deutschland, in Dortmund sich aufhalten, angefangen haben, sich hier Leben aufzubauen, aber noch vor massiven bürokratischen und aufenthaltsrechtlichen Hürden stehen. Und wir wünschen uns jetzt, wo eben der juristische Weg abgeschlossen ist, dass die Stadt Dortmund ihnen eine langfristige Perspektive hier bietet, ihnen Arbeits- und Ausbildungserlaubnisse gibt und eine langfristige Bleibeperspektive. Dabei unterstützen wir sie. Und außerdem und jetzt gerade, wo der juristische Weg zu Ende ist, sehen wir das als Aufgabe von uns und der gesamten Zivilgesellschaft, das Erinnern und Gedenken an Mohammed weiterzutragen. Denn wir merken, Gerechtigkeit ist das, also spätestens jetzt, wo der juristische Weg eben vorbei ist, dass wir tun und dass wir uns kümmern müssen.
1: Das ist ein gutes Wort oder ein guter Begriff, Gerechtigkeit. Was bedeutet denn im Fall wie diesen, wenn das strafrechtliche Verfahren mit einem Freispruch abgeschlossen ist und so viele Fragen offen bleiben, also Gerechtigkeit vielleicht auch aus Sicht der Familie?
0: Was die Familie immer wieder stark macht, ist, dass für sie unglaublich wichtig ist, dass Mohammed nicht vergessen wird und dass auch die Geschichten, die sie über Mohammed erzählen, abseits von dem, was die Polizei über diesen Einsatz gegen ihn erzählt, dass das erinnert wird. Also, dass er erinnert wird als die Person, als die sie ihn kannten. Und das heißt für uns, dass wir gegen das Schweigen und auch das Vergessen wollen, hier in der Stadtgesellschaft und darüber hinaus ankämpfen wollen und für Veränderung kämpfen, damit so etwas, wie es ihm passiert ist, irgendwann nicht nochmal passiert. Das ist bis jetzt sehr weit entfernt. Alleine seit der Tötung von Mohammed vor jetzt knapp 4 Jahren sind 3 weitere Menschen von der Dortmunder Polizei getötet worden. André, Nejib Boubacar und eine weitere Person, deren Namen wir nicht kennen. Das heißt, auch die Dortmunder Polizei alleine hat ein strukturelles Problem mit Tötungen, mit tödlicher Gewalt, in Einsätzen, die sie anders nicht in den Griff bekommen können.
1: Hast du irgendeine Idee, warum sich die Polizeieinsätze trotz der bekannten Kritik überhaupt nicht zu ändern scheinen und immer mehr Menschen sterben? Auch letzte Woche Donnerstag ist in Remscheid zum Beispiel ein Mensch von der Polizei erschossen worden.
0: Ich glaube, es liegt an der schlechten Lobby oder an dem wenigen Gehör, dass die vor allem vulnerabelsten Gruppen in der deutschen Dominanzgesellschaft haben und dass die Polizei und auch ihre Lobby ein völlig falsches Verständnis von dem haben, was Angehörige auch an Accountability fordern. Jetzt nach dem BGH-Entscheid zum Beispiel haben die Deutsche Polizeigewerkschaft und auch die Dortmunder AfD sich dazu geäußert und haben darüber gesprochen, dass ja jetzt die jahrelange Verleumdung und Vorverurteilung gegen die PolizistInnen enden würde. Die AfD hat auch von einem migrantischen Opferkult gesprochen. Und da ist natürlich das ist natürlich so weit von

0: unserem Verständnis von Accountability, von institutioneller Verantwortungsübernahme und Veränderung entfernt, dass da überhaupt keine Verständigung möglich sein wird. Aber für uns ist klar, dass wir, auch wenn wir unsere eigenen Wege finden, Gerechtigkeit und Betroffenen-Solidarität zu praktizieren, die staatlichen Institutionen weiter auch an ihren eigenen Maßstäben halten und daran erinnern wir uns werden, dass Verantwortungsübernahme und auch juristische Konsequenzen in künftigen Fällen oder in aktuell laufenden Verfahren weiter ganz wichtig sind.
1: Zum Schluss gefragt, du hast den Begriff der Verantwortung gerade eben in den Raum gestellt. Was bedeutet diese Entscheidung des BGH für den Anspruch auf Verantwortung? Verantwortung, darin steckt ja das Wort Antwort und die Antwort des Staates lautet ja Freispruch derer, die Mohammed umgebracht haben.
0: Was wir so besonders schockierend finden, ist, dass das Gericht in Dortmund und auch der BGH ja festgestellt haben, dass der Einsatz gegen Mohammed Ramé fehlerhaft war und trotzdem keine Konsequenzen schafft. Mit der Ablehnung der Revision, finden wir, wird jetzt der Raum endgültig geschlossen, um diesen offenkundigen Widerspruch aufzuklären. Und das ist unserer Meinung nach kein juristisches Versehen, sondern ein Ausdruck davon, wie der Rechtsstaat Polizeigewalt strukturell schützt. Wir wissen jetzt, dass ein Gericht keine Gerechtigkeit für einen solchen Fall schaffen wird, aber dass die Gesellschaft sich dafür einsetzen kann, dass Gerechtigkeit möglich wird. Also wir sehen das so, dass hier die staatlichen Institutionen in Aufklärung und Gerechtigkeit versagt haben und dass wir Zivilgesellschaft jetzt das anklagen müssen und auch damit die Sorge für das Gedenken und auch für die Betroffenen und die Angehörigen bei uns liegt. Damit werden wir jetzt nicht aufhören.
2: Nachhaltige Mobilität und Parkprivileg für Handwerk und Pflege. Hört einen Bericht aus dem Mobilitätsausschuss in der vergangenen Woche.
3: Nicht weniger als 3.500 Fahrzeuge von Handwerkern führen die Parkprivilegien einer für ein Jahr gültigen Handwerkerplakette. Sie kostet 97 Euro im Jahr, beziehungsweise für die Innungsmitglieder sogar nur 75 Euro. Ausgegeben von der Kreishandwerkerschaft gehen 40 Euro an die Stadt. Sie berechtigt Ortsansässige, wie aber auch Betriebe aus dem Umland, zum gebührenfreien Parken mit berechtigten Kfz im einfachen Halteverbot, also nicht im absoluten, sondern einfachen Halteverbot des Arbeitseinsatzortes oder auch sonst bei gebührenpflichtigen Plätzen, zum Beispiel an Uhren etc. Für längere Arbeiten in der Fußgängerzone braucht es allerdings eine zusätzliche Ausnahmegenehmigung nach § 46 Straßenverkehrsordnung. Diese Ausnahmegenehmigung erhalten auch die Pflege- bzw. Gesundheitsdienste für ihre Arbeitskraftfahrzeuge. Ebenfalls im gleichen Berechtigungsumfang, in der gleichen werktäglichen Zeit wie die Handwerker auf mindestens ein bis maximal aber drei Jahre und können so auch in Zeiten der Nichtraumparkbewirtschaftung, zum Beispiel einfaches Halteverbot, nutzen. Es war aber Hans-Peter Gussfeld vorbehalten, zum Thema Nachhaltigkeit, das ja eigentlich auch hätte aufbereitet werden müssen. Hans-Peter Gussfeld ist der Verkehrsexperte des BUNDs, den Finger in die Wunde zu legen.
4: Ich denke, meines Erachtens sollte die Frage der nachhaltigen Mobilität für Handwerk und Pflege in zwei Bereichen noch etwas mehr in den Vordergrund gestellt werden. Einmal die Frage, ist in jedem Fall wirklich ein Auto erforderlich? Da wäre es interessant, perspektivisch mal über bundesweite Modellversuche informiert zu werden, die vielleicht schon stattgefunden haben. Hier finden wir dann auch die Anknüpfungspunkte zum Klimamobilitätsplan der Stadt, nämlich die Frage der Antriebe von Fahrzeugen für Handwerker, für Pflegedienste. Also der Punkt gewerbliche Kleinflottenelektrifizierung ist ein Punkt im Klimamobilitätsplan. Und wenn ich den Monitoringbericht recht in Erinnerung habe, haben wir da noch nicht sonderlich große Erfolge zu verzeichnen.
3: Also die Nachhaltigkeit der Mobilität der Handwerker und der Pflegegesundheitsdienste Insbesondere deren Elektrifizierung bleibt ein völlig unbeschriebenes Blatt in dieser Stadt. Hier bleibt die Informationsvorlage wie die Replik von der zuständigen Frau Beck, Verkehrsbehörde im GOT, doch sehr, sehr wahr.
5: Ja, dann noch zum Thema nachhaltige Mobilität. Also wir haben uns zu diesem Thema mit der Kreishandwerkerschaft auch unterhalten, mit dem Herrn Ruf, der auch in dem Wirtschaftsausschuss drin war, ob er uns da ein bisschen Input geben kann zu diesem Thema. Und dann meinte er nur, naja, also aus seiner Warte ist halt das Auto schon das maßgebliche Verkehrsmittel, mit dem Handwerksbetriebe eigentlich unterwegs sind. Er kann sich jetzt nicht vorstellen, dass das Handwerk jetzt da auf Lastenfahrräder oder Ähnliches da umsteigen kann. Ich meine, Elektroauto zu fahren, wird sicherlich nicht das Problem sein, aber...
3: Eigentlich recht verwunderlich, da doch im gleichen Paragraphen 46 Straßenverkehrsordnung als einen Absatz 1a gibt, der auch eine Privilegierung von elektroangetriebenen Kraftfahrzeugen für Befreiungen vorsieht. Warum sollte das nicht miteinander verkoppelt werden? Notfalls über den Preis der privilegierenden Plakette an die Berechtigten.
2: Die Hitzewellen der vergangenen Wochen haben in Deutschland erneut gezeigt, wie lebensgefährlich extreme Temperaturen für obdachlose Menschen sind. Ohne Zugang zu Schatten, Wasser oder Rückzugsorten steigt das Risiko schwerer gesundheitlicher Folgen bis hin zum Tod erheblich. Die Bundesarbeitsgemeinschaft Wohnungslosenhilfe, kurz BAGW, fordert seit Jahren, Hitzeschutz als festen Bestandteil sozialer Infrastruktur zu verankern. Über die aktuelle Lage konnte RDL mit Sabine Bösing sprechen, der Geschäftsführerin der BAGW.
1: Wie hat sich denn aus Ihrer Sicht die Lage obdachloser Menschen in den vergangenen Hitzewochen aus Ihrer Sicht entwickelt?
6: Naja, grundsätzlich natürlich Menschen, die ohne jegliche Unterkunft auf der Straße leben, sind diesen heißen Temperaturen einfach schutzlos ausgeliefert. Und wenn wir sehen, wir sprechen ja jetzt nicht nur einfach von warm und heiß, sondern es ist tatsächlich eine Hitzewelle, die das Leben aller Menschen gefährdet, die sich dann dieser Hitze auch aussetzen müssen. Und das muss man nochmal sagen, dass es sich dabei um eine wirkliche Krise handelt. Und das haben wir in den letzten Jahren so massiv nie erleben müssen. Und wir gehen ja davon aus, dass sich das leider wiederholt. Und insofern ist jetzt wirklich der Handlungsdruck groß für alle, tätig zu werden, um besonders Menschen, die eben keinerlei Rückzugsorte besitzen, vor dieser Hitze zu schützen.
1: Handlungsdruck für alle ist noch ein bisschen allgemein. Wen konkret sprechen Sie da an?
6: In erster Linie natürlich ist die Politik, die Kommunen sind zum Beispiel gefragt, wenn es darum geht, Schutzräume zur Verfügung zu stellen, kühle Orte zu öffnen, damit die Menschen dort auch über Tag sich schützen können. Notunterkünfte wissen wir, da kann ich jetzt zwar abends hin. Die Frage ist natürlich auch, inwieweit diese Notunterkünfte auf diese Hitze vorbereitet sein können. Aber dann am frühen Morgen werde ich dort wieder rausgeschickt in diese wahnsinnige schwüle Luft, die zum Teil ja auch jetzt in den letzten Tagen oder zumindest in der letzten Woche wir vorfinden mussten. Und muss dann eben schauen, wo kann ich denn über Tag entsprechend mich aufhalten. Und insofern eine der grundsätzlichen Forderungen, es müssen Unterkünfte zur Verfügung gestellt werden, wo ich 24 Stunden sein kann, also wo ich nicht rausgeschickt werde, um dann auch tatsächlich mich zumindest zurückzuziehen. Ich muss dafür sorgen, dass ich ausreichend Wasser zur Verfügung stelle als Kommune. Das heißt, es ist wichtig, dass überall Brunnen installiert wieder werden, reaktiviert werden oder eben einfach nur da sind, die dann auch die Möglichkeit bieten, dass ich mich erfrischen kann und eben auch Wasser zu mir nehmen kann. Es braucht ja grundsätzlich, müssen wir ja auch für andere Gruppen in der Bevölkerung schauen, wenn es wirklich so dramatisch ist, dass wir über 40 Grad haben, wo können Schutzräume aktiviert werden, die klimatisiert sind und wo alle Menschen sich dann auch wirklich aufhalten können und wo die unterschiedlichen Bedarfe berücksichtigt werden.
1: Sind die Kommunen aus Ihrer Sicht aktuell auf diese Hitzewellen überhaupt vorbereitet?
6: Vom Bund her kam ja schon der Appell, dass Hitzeaktionspläne in allen Kommunen vorliegen müssen. Das heißt, dass die Kommunen sich vorbereiten müssen, genau auf diese Phasen, die wir jetzt eben auch sehen und erleben. Die Kommunen haben sich da auf den Weg gemacht. Es gibt Hitzeschutzpläne vor Ort. Die Frage ist natürlich, sind die so ausgearbeitet, dass sie tatsächlich auch alle Gruppen berücksichtigen, dass sie über die richtigen Kommunikationsstrategien verfügen. Das heißt, wir müssen ja schauen, wie können wir die Menschen erreichen? Wie können wir sie über die momentanen Gefahren informieren? Und wie können wir dann auch die Wege bereiten, dass sie diese Wege zu den kühlen Orten, zu den Schutzräumen eben dann auch finden? Da ist sicherlich die eine Kommune besser aufgestellt wie die andere und da braucht es sicherlich auch noch Zeit, dass diese Pläne ausgeweitet werden können und dann auch für zukünftige Hitzewellen dann sofortige Maßnahmen in die Wege geleitet werden können. Ich meine, wir sehen ja, dass die Menschen an die Folgen dieser Hitze auch versterben und die Wohnungs- und obdachlosen Menschen, die auf der Straße leben, haben ein gesundheitliches Risiko. Sie haben es ja auch schon angesprochen.
1: Welche gesundheitlichen Risiken bestehen denn für die Menschen ganz konkret auf der Straße bei diesen Hitzewellen?
6: Da sind sie oft gesundheitlich vorbelastet. Also sie leben ja nicht erst seit jetzt im Sommer auf der Straße, sondern manche Menschen leben ja schon sehr lange auf der Straße und dieses Leben prägt. Und daher gibt es Herz-Kreislauf-Erkrankungen. Es gibt Menschen, die eben auch Wunden an den Füßen, an ihrem Körper haben. Es gibt psychische Erkrankungen, die Menschen belasten. Und diese Vorbelastungen und dann noch zusätzlich die Hitze führen natürlich dazu, dass sich die Gefahr erhöht, dass ich auch versterbe an diesen Folgen. Und dazu muss man sagen, dass Hitze auch dazu führt, dass psychische Belastungen noch mal viel, viel stärker erscheinen. Wir wissen, dass bei Hitze Suizidraten sich erhöhen. Also all das trifft auf eine Personengruppe, die, wie gesagt, schon von vornherein eine höhere Belastung mit sich bringt. Dazu kommen natürlich auch Suchterkrankungen, die den Körper weiter belasten, wenn hohe Temperaturen dazukommen, Wunden, die sich mehr infizieren, weil eben die Hitze dazu führt, dass die Wunde auch nicht mehr richtig, also sie wird schlecht versorgt, weil die Menschen keinen guten Zugang zur medizinischen Versorgung haben, aber dann auch noch mal eben die zusätzlichen Belastungen.
1: Sie von der Bundesarbeitsgemeinschaft Wohnungslosenhilfe warnen ja seit Jahren vor solchen Entwicklungen. Warum wird letztlich ein wirksamer Hitzeschutz aus Ihrer Sicht bis heute nicht konsequent umgesetzt? Ich meine, gerade zuletzt hat ja Bundeskanzler Merz zu erkennen gegeben über seinen Sprecher, dass er persönlich auch nichts gegen die Hitze tun könne. Offenbar scheint, wenn ich es richtig verstehe, auch in der politischen Spitze das Problem noch nicht so ganz angekommen zu sein.
6: Es ist ja vieles, was wir schon Jahre fordern, was leider nicht in diese Umsetzung kommt, wie wir es uns erhoffen und wie wir es uns wünschen und wie es auch notwendig ist. Wir sehen aber, und ich glaube, das ist schon jetzt durch die letzte Hitzewelle nochmal deutlich geworden, dass sich der politische Druck erhöht. Also neben dem, dass es natürlich jetzt ganz speziell, wenn wir wohnungs- und obdachlose Menschen anschauen, wir auch anschauen müssen, wie werden sie denn untergebracht? Also selbst wenn sie denn untergebracht werden, wie sind dann die Ausstattung dieser Unterkünfte? Da herrschen dann auch Temperaturen von 40 Grad, was auch nicht sein kann. Also daher, der Appell ist groß und ich glaube, dass es jetzt auch nochmal einen gewissen Druck dazu gibt und die Politik jetzt von allen Seiten, von den Akteuren zumindest, die hier aktiv, das sind Gesundheitsämter, das sind die Ministerien, die zuständig sind, die ja jetzt deutlich nochmal neue Zahlen auf den Tisch bekommen und sehen, wie viel Leben kostet denn so eine Hitzewelle. Und dann hoffe ich, dass der Handlungsbedarf doch allmählich ankommt.
1: Abschließend gefragt, was sagt das über eine Gesellschaft aus, wenn extreme Hitze für obdachlose Menschen aktuell jedes Jahr noch aufs Neue zur tödlichen Gefahr wird, so wie im Winter ja auch die Kälte, wobei gegen Kälte ja mittlerweile etwas mehr getan wird.
6: Es zeigt, dass Menschen, die Ausschluss erfahren, auch immer wieder vergessen werden, wenn es darum geht, dass sie nochmal besonders Berücksichtigung erfahren eigentlich müssten. Es gibt viele Aktionspläne, die schon auch wohnungslose Menschen berücksichtigen. Und dennoch sehen wir aber, dass gerade im niedrigschwelligen, aufsuchenden Bereich, weil das ist wichtig, die Menschen müssen angesprochen werden, sie müssen Wege aufgezeigt bekommen, dass da jetzt gerade auch Sparmaßnahmen greifen Und das zeigt einfach nur, dass wir an den falschen Stellen als Gesellschaft sparen und dass wir da nicht hinschauen, wo wir auf jeden Fall hinschauen müssen. Und Menschenrechte und Menschenwürde muss einfach ganz oben auf der Agenda stehen und muss mehr zählen als ja, die Einsparungen, die gerade so alle durchgeführt werden.
2: Erneut soll die Massenüberwachung von Chats durch das EU-Parlament erlaubt werden. Das ist der Plan der EVP-Fraktion, welche einen entsprechenden Eilantrag eingereicht hat. Morgen schon entscheidet das Parlament darüber, ob der Eilantrag angenommen wird, womit am Donnerstag noch vor der Sommerpause erneut über die anlasslose Massenüberwachung von Chats abgestimmt werden könnte. Dabei hatte vor 3 Monaten erst das Parlament das Vorhaben abgelehnt, auch weil eine dauerhafte Regelung gerade in den Trilogverhandlungen zwischen dem Parlament, dem Rat, der EU und der Kommission diskutiert wird. Diese Verhandlungen hätten eigentlich letzte Woche abgeschlossen werden sollen, aber noch konnte dort keine Einigung erzielt werden. Wie es um diese Verhandlungen steht und worum es nun beim Eilantrag im EU-Parlament geht, hat gegenüber Radio Korax Halle Konstantin Macher von der Digitalen Gesellschaft ausgeführt.
7: Grundgedanke ist eigentlich ein Versuch auf europäischer Ebene auf Instant Messengern, die Leute benutzen, wie WhatsApp zum Beispiel, sich darum zu kümmern, dass strafhafte Inhalte frühzeitig erkannt und angezeigt werden. Und das soll erreicht werden durch ein vorgefiltertes Filtern dieser Nachrichten und Ausleiten an Ermittlungsbehörden. Also eigentlich ein Massenüberwachungsinstrument an der Stelle, das sich jetzt über mehrere Jahre durch verschiedene Gremien gewälzt hat. Und es gab im vergangenen Monat mehrere Sitzungen, wo eine finale Version sich darauf geeinigt werden sollte. Das bezeichnet als Chatkontrolle 2.0 hier. Und ja, was ist denn da jetzt eigentlich der aktuelle Stand? Am Montag hätte es fertig sein sollen, ist es aber nicht ganz. Was ist da passiert?
8: Ja, genau. Und zwar wird dieses Gesetz jetzt schon seit fast 4 Jahren oder seit über 4 Jahren verhandelt. 2022 hat die EU-Kommission dieses Gesetz vorgeschlagen und seitdem reißt die Kritik an diesem Gesetzesvorschlag gar nicht ab. Denn wie du gerade schon gesagt hast, bei der Chatkontrolle geht es darum, anlasslos, ganz ohne einen Anfangsverdacht, private Nachrichten von Leuten zu überwachen, die wir alle auf irgendwelchen Wegen online versenden. Das betrifft Messenger, das betrifft Chats, das betrifft aber auch E-Mails. Also alle Arten, wie Menschen online miteinander kommunizieren, wären davon betroffen. Und nachvollziehbarerweise stößt das auf massive Kritik. Und entsprechend haben sich die EU-Institutionen auch sehr schwer damit getan, da bisher zu einer Einigung zu kommen. Das Europäische Parlament hat schon 2023 gesagt, wir wollen das nicht so, wie die EU-Kommission das vorgeschlagen hat. Das Europäische Parlament sagt, wir wollen nur auf ganz konkrete Tatverdächtige diese Überwachungsmöglichkeiten einschränken. Das heißt, wenn es einen konkreten Anfangsverdacht gibt, dass dann Ermittlungsbehörden bestenfalls mit einem richterlichen Vorbehalt anordnen können, diese Tatverdächtigen zu überwachen, nicht aber anderslos jede Person. Die Regierungen im Rat der EU, das ist das andere Gremium, was beteiligt werden muss bei solchen Verhandlungen, die sagen, wir hätten eigentlich gerne schon eine anlasslose Form der Überwachung. Zwar nicht so, wie die EU-Kommission das vorgesehen hat. Die EU-Kommission sieht ja vor, dass alle AnbieterInnen, ne, das vorhin schon genannt, WhatsApp, wie auch immer, alle, die irgendwo Online-Dienste anbieten, dass sie verpflichtet werden könnten damit. Die Regierungen, die wollen, dass sie das auf freiwilliger Basis machen dürfen, freiwillig, aber dann wieder für die Online-Dienste, nicht für dich und mich als Menschen, die online sind. Und zwischen diesen Positionen wird jetzt verhandelt seit Dezember letzten Jahres im sogenannten Trilog. Der Trilog ist quasi das Verfahren, wo sich diese FachverhandlerInnen aus den Gremien und auch die politischen Köpfe dann regelmäßig zusammensetzen und Stück für Stück die verschiedenen Positionen durcharbeiten und sagen, wie können wir uns da irgendwo einigen, wo können wir Kompromisse finden. Und da sollte jetzt im Juni eigentlich die letzte Verhandlung zu stattfinden. Diese Verhandlung war am Montag vor einer Woche angesetzt. Dort wollten sie die letzten Knackpunkte aushandeln. Deswegen hatten wir als Bündnis Chatkontrolle stoppen auch nochmal Menschen dazu aufgefordert, an Abgeordnete zu schreiben und sie darum zu bitten, festzuhalten an ihrer klaren Ablehnung der Massenüberwachung. Und die gute Nachricht ist, es gab keine Einigung auf die kontroversesten Aspekte zum Thema Massenüberwachung. Da haben die Abgeordneten tatsächlich dann ihre Position verteidigt. Es gab aber auch noch keine abschließende Einigung zu dem Thema. Das heißt, es wird weiter verhandelt werden dazu, allerdings erst nach der Sommerpause. Im September wollen sie diesen Punkt dann wieder neu aufgreifen. Also gute Nachricht, der kontroverseste problematischste Punkt ist hier nicht durchgekommen. Wachsamkeit ist weiterhin geboten, weil das Thema noch nicht vom Tisch ist.
7: Und so zieht sich natürlich dieser Prozess auch noch mal ein bisschen weiter, wenn es jetzt erst im September weitergeht. Wir hatten ja auch schon, wo wir über die Trilogverhandlungen im Dezember gesprochen hatten, festgestellt, dass der Zeitplan immer so ein bisschen vage ist. Also es ist immer nicht ganz klar, wo und wie weit sie sind, weil nicht sehr viel davon öffentlich gemacht wird. So gesehen ist es gut zu wissen, dass es da erst im September mal weitergeht. Das ist ja schon mal etwas, was so einfach ein bisschen Konstanz reinbringt in das Ganze und nicht immer so, oh scheiße, was passiert ja, jetzt?
8: Ja, und es gibt uns vor allen Dingen auch ein bisschen Luft zu atmen, würde ich meinen. Wir kommen gleich dazu, warum doch gleich wieder eine Dringlichkeit geboten ist.
7: Und genau, aber vorher, ich wollte ganz kurz nachfragen, vorher so, dass keine Einigung jetzt letzte Woche zustande gekommen ist, liegt ja durchaus auch an einem gewissen Widerstand, der da ist. Vielleicht noch eine kurze Einschätzung, wie stark ist dieser Widerstand, von wem kommt der, welche Akteure sind das, die da vor allem drauf pochen, dass es diese Überwachung gibt?
8: Ja, also auf der Seite darauf zu pochen, dass diese Überwachung durchkommt, ist leider auch die deutsche Bundesregierung eine treibende Kraft. Die setzen sich in den Verhandlungen, das haben wir jetzt durch zuletzt veröffentlichte Leaks, die Netzpolitik.org öffentlich gemacht hat, belegen können, dass die deutsche Bundesregierung, anders als sie das noch im Herbst letzten Jahres versprochen hat, sich in Brüssel dafür einsetzt, dass anlasslos Chats überwacht werden können. Und damit sind sie voll auf der Linie von dem, was große Tech-Unternehmen fordern. Meta und Co., die wollen nämlich tatsächlich, dass diese Regelung so durchkommt, dass sie die Befugnis haben, die Nachrichten von UserInnen und Usern anlasslos zu durchleuchten. Die investieren da sehr viel Lobbying-Kapital, haben in der Vergangenheit auch gehört, dass so Anbieter wie Forn, das ist eine Organisation, die eine solche Scanning-Technologie auch anbietet und bereitstellt. Wir haben natürlich auch ein eigenes Interesse daran, dass die möglichst in der Europäischen Union verwendet werden kann. Wir waren auch dafür, dass es verpflichtend wird. Das ist natürlich für das Geschäftsmodell ganz gut, wenn du eine Technologie hast, die verpflichtend wird. Die drängen da massiv drauf. Und auf der Gegenseite sind natürlich wir als Zivilgesellschaft, wir als digitale Gesellschaft engagieren uns seit Jahren dagegen. Wir als Bündnis Chatkontrolle stoppen, dem sich auch viele Organisationen mit angeschlossen haben. Aber auch Organisationen wie der Deutsche Kinderschutzbund haben schon in einer Anhörung im Deutschen Bundestag erklärt, dass die Chatkontrolle gar nicht für den Kinderschutz, mit dem sie begründet wird, dass sie gar nicht dafür geeignet ist. Und da reihen die sich ein in eine ganze Reihe, eine ganze Menge an Organisationen, Fachexpertinnen, an selbst im juristischen Dienst, im Rat der EU, also einem der beteiligten Gremien, die sagen, diese Vorschläge, die sind nicht vereinbar mit den Grundrechten und Grundwerten, die wir in der Europäischen Union eigentlich formell festgeschrieben haben. Also die Kritik ist an ganz vielen Stellen von verschiedenen Akteuren kommt die. Selbst in Fußballstadien haben wir lautstarken Protest schon gesehen in der Vergangenheit. Das hat mich sehr gefreut, dass es nicht nur eine netzpolitisch interessierte Bubble ist, sondern tatsächlich in der Breite angekommen ist, dass es ein Thema ist, das uns alle betrifft. Und in den letzten Wochen haben, das weiß ich, sehr viele Menschen unseren Aufruf auch geteilt, diesen Protest an die Abgeordneten zu äußern. Und ich bekomme aus Verhandlungskreisen, aus Parlamentskreisen mit, dass tatsächlich auch unzählige E-Mails dort ankommen. Das heißt, dieser Protest ist wirklich laut und er wirkt auch. Und das haben wir zum einen damit gesehen, dass jetzt am Montag eben dieses Einknicken, das Befürchtete, nicht passiert ist. Und ein kleines Update, was ich aus diesem Trilog auch noch geben wollte, ist, es gibt noch eine weitere gute Nachricht tatsächlich dort zu berichten. Du hast gerade schon gesagt, aus dem Trilog, wir wissen immer nicht genau, was da passiert, weil es sehr intransparent ist. Zum Glück kennen wir ein paar Leute, die im Parlament tätig sind, nachdem wir uns jetzt schon einige Jahre dort engagieren zu dem Thema. Und auch Netzpolitik hat das inzwischen öffentlich bestätigt. Es gibt ein weiteres kontroverses Thema verpflichtender Alterskontrollen. Neben der Überwachung von Chats gibt es auch die Idee zu sagen, wenn du online bei Diensten die verwenden möchtest, wenn du gewisse Apps installieren möchtest, wenn du online bist, dass du dann eine verpflichtende Alterskontrolle durchmachen müsstest. Das kann zum Beispiel so aussehen, dass du deinen Ausweis einmal scannen musst online oder dass ein biometrisches Gesichtserkennungssystem einschätzt, wie alt du bist. Und dieser sehr kontroverse Vorschlag, der unsere Privatsphäre online, aber auch die Teilhabe von Menschen, die vielleicht gar keine Ausweispapiere haben, der sehr schwierig für so ein Thema wäre, der ist abgeräumt worden. Da hat durch die anhaltende Kritik, die wir und viele Menschen geäußert haben, haben sich die VerhandlerInnen jetzt geeinigt, dass sie das aus diesem Vorschlag rausnehmen wollen. Das wird uns, glaube ich, auf anderen Ebenen noch viel begegnen, weil wir es auch im Kontext von Social Media Verboten natürlich noch viel sehen. Aber wenigstens hier haben wir da auch einen Etappensieger ringen können. Das ist eine gute Nachricht und zeigt auch wieder, dass der Einsatz sich wirklich lohnt.
7: Das heißt schon mal zwei gute Nachrichten. Ich finde es trotzdem auch bemerkenswert, dass die Position der Bundesregierung inzwischen so klar ist, weil lange Zeit klang es eher danach, dass da eine vorsichtige Haltung vorherrscht. Das hat sich jetzt offensichtlich unter der aktuellen Bundesregierung gedreht. Und gleichzeitig gibt es aber auch eine schlechte Nachricht. Wir hatten schon leicht angekündigt, es gab ja eine Übergangsregelung, bis diese Regularien fertig ausdiskutiert sind, die eine solche Überwachung schon ermöglicht hat. Und die soll jetzt wieder in Kraft gesetzt werden. Das ist so die Ankündigung. Wer hat das jetzt auf den Tisch gebracht und wie wollen die das erreichen, während doch diese Verhandlungen eigentlich laufen?
8: Ja, das ist eine Geschichte, die ist wirklich beispiellos. Und zwar hat das Europäische Parlament eine solche Ausnahmeregelung, die es gab auf dem Weg zu den Verhandlungen, die hat sich das Parlament vor kurzem erst abgelehnt und hat gesagt, nein, wir werden das nicht nochmal verlängern, denn das ist eine unverhältnismäßige Überwachung. In der Vergangenheit war es so, dass in der Europäischen Union ein Grundrechtsschutz für Privatsphäre gilt und der gilt auch online für private Kommunikation. Dann wurde eine Ausnahmeregelung geschafft, die Unternehmen erlaubt hat, ausnahmsweise private Chats eben so zu durchleuchten, aber das immer unter dem Vorbehalt, dass das nur temporär stattfinden solle, für damals 3 Jahre begrenzt. Dann wurde das noch einmal verlängert um 2 Jahre und dann hat das Europäische Parlament gesagt, jetzt ist aber wirklich mal genug, so geht es nicht weiter. Und das liegt auch daran, dass selbst die eigene Evaluation der Europäischen Kommission gesagt hat, dass die Maßnahme gar nicht so funktioniert wie gedacht. Sie haben nämlich selbst geschrieben, sie können gar keinen wirksamen Zusammenhang zwischen der Überwachung und der Verurteilung von konkreten StraftäterInnen nachweisen. Gleichzeitig betrifft es aber unzählige Menschen. Es gibt so Pi mal Daumen 450 Millionen Menschen in der Europäischen Union. Und für all diese Menschen ist das Recht auf Privatsphäre ausgehebelt durch diese Ausnahmeregelung. Das ist ein unverhältnismäßiger Eingriff. Das haben auch zum Beispiel der europäische Datenschutzbeauftragte erklärt. Und die Technologien, die in diesem Kontext verwendet werden, wurden dann auch evaluiert und da hat sich gezeigt, bei solchen KI-Scans, die versuchen, illegale Inhalte zu erkennen und sie zu deuten, gibt es eine Fehlerquote, die geht bis zu 20%. Jetzt müssen wir uns mal vorstellen, bei unzähligen Millionen von privaten Chats, die online tagtäglich irgendwo stattfinden, ist das einfach eine Anzahl an Falschverdächtigungen, die kannst du so nicht rechtfertigen. Und von den tatsächlich gefundenen Fällen haben sie auch errechnet, sei es nur weltweit bei einer Anwendung dieser Technologie 0,00002735%. Also wir reden hier wirklich von einer verschwindend geringen Anzahl an positiven Treffern, in denen so eine Technologie funktioniert und einer großen Fehlerquote, in der unschuldige Menschen davon betroffen werden. Also hat das Europäische Parlament gesagt, nein, machen wir nicht mehr. Das ist jetzt gerade erst mal etwas mehr als 3 Monate her, dass das Europäische Parlament da klar dagegen gestimmt hat. Und trotzdem kamen jetzt die Konservativen im Europäischen Parlament, die EVP, und haben gesagt, uns passt das Ergebnis nicht. Wir würden da gerne nochmal drüber abstimmen. Und so sind wir jetzt in einer Situation, die echt nur für Kopfschütteln sorgt an ganz vielen Ecken bei mir. Mich macht das wütend. Es macht aber auch viele Abgeordnete wütend, die sagen, wir haben ja eigentlich eine demokratische Entscheidung getroffen, die müsst ihr auch akzeptieren. Und trotzdem wird das jetzt im Eilverfahren neu eingebracht. Schon morgen am Dienstag um gegen 12 Uhr soll das Europäische Parlament darüber abstimmen, ob dieser Eilantrag zugelassen wird. Und wenn der Eilantrag zugelassen wird, dann wird der wahrscheinlich am Donnerstag abgestimmt. Und das wird eine sehr, sehr knappe Nummer. Denn man muss sich vorstellen, jetzt ist kurz vor der Sommerpause. Viele Menschen sind gedanklich gerade auch bei der WM oder sonst wie abgelenkt. Das heißt, es ist auch sehr schwierig, so kurzfristig Aufmerksamkeit für dieses Thema zu schaffen. Und manche Abgeordneten gehen tatsächlich auch schon vielleicht einen Tag früher in die Sommerpause, weil sie dachten, zu den Themen, an denen sie arbeiten, ist vielleicht am letzten Tag vor der Sommerpause gar nichts mehr auf der Agenda. Und am Donnerstag geht es dann tatsächlich um jede Stimme. Und da brauchen wir jetzt nochmal, so kurzfristig es leider ist, nochmal die Unterstützung von allen, die sich irgendwie mit einbringen können, um an Abgeordnete zu schreiben heute und ihnen zu sagen, bitte stimmen Sie gegen diesen Eilantrag und bitte stimmen Sie gegen diese neue Verlängerung, wie Sie es schon mal gemacht haben, und verteidigen Sie da bitte Ihr demokratisches Votum.
2: Pyrotechnik, Sprengstoff, Brandanschläge und vor wenigen Tagen Molotow-Cocktails auf ein bewohntes Haus. Die Zelle 79 in Cottbus ist in den vergangenen Monaten immer wieder Ziel mutmaßlich rechter Täter geworden. Parallel wurde in derselben Nacht auch der Jugendclub Tschekow angegriffen. Die Polizei ermittelt inzwischen wegen versuchten Mordes. Für die BewohnerInnen ist es bereits der nächste Anschlag seitens Neonazis innerhalb einer langen Serie, die versuchen, linkes und queeres Leben mit aller Gewalt zu vertreiben. RDL berichtete mehrfach und konnte heute Pfarrer Lukas Pellio von der Initiative Sichere Orte Südbrandenburg sprechen.
1: Herr Pellio, wenn man auf die vergangenen Jahre schaut, entsteht doch der Eindruck, dass jeder neue Anschlag den vorherigen noch übertrifft, man die Angriffe also als eine systematische Terrorserie sehen könnte. Wissen Sie, wie es den Menschen in Zelle 79 heute geht?
9: Ja, ich war gleich der Anschlag war ja von Mittwoch auf Donnerstag in der Nacht. Ich war am nächsten Morgen natürlich gleich morgens zu Besuch und ja, wir waren auch danach im Kontakt. Es nimmt einen sehr mit. Also einerseits entwickeln Sie, sagen Sie selber, irgendwie eine merkwürdige Art von Routine damit. Aber man kann natürlich keine Routine damit entwickeln, wenn man nachts aufgeschreckt wird von Pyrotechnik am Haus, dann das Fenster öffnet und sogar die Täter filmt und trotzdem sie in aller Seelenruhe dann Molotow-Cocktails aufs Haus werfen, wissend und sehend, dass da Menschen sind. Das ist natürlich nur schwer zu verarbeiten und das sickert auch erst nach und nach ein, was es heißt wirklich, dass wir hier von versuchtem Mord reden.
1: Sie sagen es, die Polizei ermittelt wegen versuchten Mordes. Hat aus Ihrer Sicht die rechte Gewalt in Cottbus eine neue Qualität erreicht?
9: Ja, wir beobachten das schon, oder wir beobachten das nicht nur, wir erfahren es tatsächlich, dass sich die Angriffe auf bewohnte Häuser häufen. Wir hatten das im April mit diversen Angriffen, unter anderem auf ein Haus, wo mehrere WGs drin sind, wo im Treppenhaus Feuer gelegt wurde. Wir haben das jetzt wieder bei der Zelle, wo es nicht das erste Mal ist, aber doch jetzt auch nochmal mit diesem direkten Face-to-Face versuchen, Menschen das Haus anzuzünden. Da erleben wir eine Eskalation sowohl in der Schlagzahl, aber auch in der Qualität der Angriffe.
1: Viele Menschen verbinden Cottbus inzwischen mit diesen rechten Angriffen. Was macht das mit denjenigen, die dort alternative Kultur, Jugendarbeit oder queeres Leben überhaupt erst ermöglichen?
9: Wir verbinden das natürlich auch mit diesen rechten Angriffen, aber wir verbinden es auch damit, ja, mit dem, was wir hier täglich auf die Beine stellen, sei es die Solidaritätsarbeit unmittelbar nach solchen Angriffen. Wir hatten jetzt direkt am nächsten Tag eine große Mahnwache vor dem Haus. In der nächsten Nacht wurden ja noch beim Büro der Grünen auch die Scheiben eingeschmissen. Auch da waren wir direkt am Abend vor Ort und haben Solidarität gezeigt. Das ist schon eine große Stärke und ja, gerade sind die CSD-Aktionswochen, da stellen ehrenamtlich Menschen jeden Abend, jeden Tag Veranstaltungen auf die Beine, sorgen dafür, dass Hunderten von Orten hier in der Region Regenbogenflaggen hängen. Also es gibt auch einen Cottbus, es gibt einen Südbrandenburg, was nicht rechts ist, was total aktiv ist und was genau deswegen angegriffen wird. Und ja, was macht das mit uns? Heißt natürlich schon, ja, jeder Angriff führt realistischerweise auch dazu, dass sich Menschen überlegen, ob sie ihr Engagement fortsetzen, ob sie hier bleiben oder fortgehen.
1: Sie haben es angesprochen, der Anschlag fällt mitten in die CSD-Aktionswochen in Cottbus und Sie sehen darin ja keinen Zufall. Welche Botschaft steckt aus Ihrer Sicht hinter diesem Zeitpunkt?
9: Wir hatten letztes Jahr auch zu Beginn des CSD-Aktionswochen einen Brandanschlag auf das Regenbogenkombinat, wo der CSD organisiert wird. Das scheint schon System zu haben und die Botschaft ist, wir wollen euch nicht hier, wir wollen nicht nur kein queeres Leben, wir wollen hier keine queeren Menschen. Und wir sind dazu bereit, wirklich Menschen damit ja in ihrem Leben zu gefährden, um unser Ziel zu erreichen. Das ist, man kann natürlich lapidar sagen, das ist das, was Nazis tun. Aber ja, das auszuhalten, wirft schon ein Schlaglicht auf die Lebensrealität von queeren Menschen, von antifaschistischen Menschen hier vor Ort.
1: Die Initiative Sichere Orte ist ja eine Antwort auf rechte Angriffe. Wo konnten Sie aus Ihrer Sicht inzwischen tatsächlich etwas erreichen und wo stoßen dann letztlich selbst solidarische Netzwerke, die stark sind, an ihre Grenzen?
9: Was wir auf jeden Fall erreicht haben im letzten anderthalb Jahren ist, dass es bei jedem Angriff sehr, sehr viel Solidarität gibt aus unterschiedlichen Ecken, von anderen Hausprojekten, von Menschen hier vor Ort, aber auch aus der Politik. Die wissen inzwischen, die haben sich da sofort zu äußern und einzufinden und tun das auch. Das sind wichtige Signale. Wir standen jetzt wieder vor dem Haus, vor der Zelle und haben gemeinsam den Bewohnenden zugerufen bei der Mahnwache, ihr seid nicht allein. Diese Botschaft, ja, die schaffen wir es ganz gut mit Leben zu füllen. Das ist der Erfolg. Ich glaube, wir haben auch erreicht, dass die Polizei die Angriffe inzwischen ernster nimmt, verschärfter ermittelt, auch wenn die Ermittlungsfolge noch auf sich warten lassen. Woran wir schon aber auch weiter zu knapsen haben, ist, dass natürlich gleichzeitig auf einer ganz anderen Ebene Angriffe auf die Zivilgesellschaft stattfinden, nämlich dass Mittel gekürzt werden, dass wir auf Bundesebene erleben, ja, dass uns quasi quasi mit verfassungsstützlicher Überprüfung gedroht wird. Also wir erleben da ein großes Misstrauen auch, was natürlich völlig fehl am Platz ist. Und da haben wir noch dicke Bretter zu bohren, weil ja die Bedrohung wird ja durchaus noch größer.
1: Nach den Anschlägen wurde immer Betroffenheit geäußert. Politikerinnen haben die Orte besucht. Es gab Soli-Kundgebungen und trotzdem folgte wenige Wochen oder Monate später der nächste Angriff. Und wie Sie ja gerade sagen, von der Bundes-, aber auch von der Landespolitik, teilweise auch von den Kommunen, werden Gelder gekürzt. Es folgt die verfassungsschutzrechtliche Beobachtung. Fehlt es inzwischen weniger an warmen Worten als auch an einem konkreten Handeln seitens der Politik?
9: Ja, ich will die warmen Worte gar nicht missen, aber das konkrete Handeln ist auf jeden Fall ausbaufähig. Wir fordern wirklich seit langem einen Standort der Opferperspektive der Beratungsstelle für Betroffene rechter, rassistischer und antisemitischer Gewalt hier vor Ort in Cottbus, weil wir haben ja aus gutem Anlass, schlechtem Anlass sind sie ständig hier vor Ort. Wir brauchen einfach die Ansprechpartner und wir brauchen dieses Büro vor Ort. Das ist was ganz, ganz Konkretes, wo wir seit Monaten in Gesprächen sind und kaum Fortschritt erleben. Es reicht nicht, mehr Polizei zu haben, weil auch die wird Anschläge nicht verhindern können. Es geht darum, die Leute vor Ort, die sich engagieren, so stark zu machen, dass sie trotz solcher Erfahrungen weitermachen können.
1: Wer konkret muss sich da bewegen?
9: Da muss sich vor allem das Land bewegen. Also die Kommune hat tatsächlich schon zugesagt, dass sie auch mit Mitteln einsteigen würde, aber sie brauchen das Land dafür. Im Endeffekt ist es mir egal, das sollen Land und Kommune miteinander aushandeln, aber wir brauchen das einfach und wir können uns nicht auch noch darum kümmern.
1: Zum Schluss möchte ich Sie noch fragen, welche Art von Stadt entsteht, wenn sich Menschen daran offenbar gewöhnen müssen, dass bestimmte politische Orte angegriffen werden, bis hin zu versuchten Mordanschlägen?
9: Ja, wenn das nicht stoppt, entsteht genau die Stadt, die sich die extreme Rechte wünscht. Homogen, einfältig und ja, auf eine Weise. Eine Stadt, wo Leute Ohnmachtserfahrungen machen und sich dann einen starken Führer wünschen. So, also wenn Leute wie und wir fehlen hier, wenn Leute fehlen, die Solidarität organisieren, ja, dann fehlt auch das Rückgrat von so einer Stadt und dann wird dieses ja völkisch-nationale Idealbild, das die extreme Rechte hochhält, irgendwann Realität.
2: Das sagt Pfarrer Lukas Pellio von der Initiative Sichere Orte Südbrandenburg zu einem erneuten Anschlag mit Molotow-Cocktails auf die Zelle 79 in Cottbus und ein Anschlag in der gleichen Nacht auf den Jugendclub Tschechow in Cottbus. Wenn ihr weitere Berichte zu dieser Anschlagsserie gegen linke Orte in Cottbus hören wollt, findet ihr sie auf rdl.de. Und damit geht das Infomagazin bei Radio Dreieckland am 6. Juli 2026 zu Ende. Am Mikrofon verabschiedet sich Johanna.

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1: Einen herzlichen guten Morgen, ihr hört das Morgenradio auf der 102,3 auf Radio Dreieckland oder im Web bei rdl.de. Es ist 8 Uhr und vom Dienstags-Morgenradio-Team bin ich heute für euch da, Dave. Und es gibt folgende Themen in der ersten Stunde. Wir sprechen zuerst über die Auswirkungen der vergangenen Hitzewelle oder eigentlich generell von Hitzewellen auf die obdachlose Stadtbevölkerung. Vor allen Dingen dazu hat Thomas ein Interview geführt für Radio Dreieckland. Danach geht es direkt weiter mit einem längeren kulturellen Beitrag von Dave J. zur Vernissage der Freiburger Hilfsgemeinschaft, die Dave J. begleitet hat. Und dann gibt es noch einen Beitrag aus den Wissenschaften, die sich auch gegen Faschismus nochmal deutlicher positioniert haben und auch nochmal einige klare und interessante Argumente dazu bringen, weshalb ziviler Ungehorsam gerade jetzt zwar natürlich im Graubereich zum Illegalen oder was auch immer ist, aber durchaus notwendig, vor allem wenn man sich anschaut, wie eben die institutionellen Mechanismen nach und nach alle im Kampf gegen die AfD versagen. Dazu kommen wir gegen Ende dieser Stunde wahrscheinlich. In der Mitte der Sendung um 9 gibt es dann noch natürlich die Veranstaltungshinweise. Aber jetzt fangen wir erstmal an mit ein bisschen Musik, bevor es wieder langweilig wird. Jetzt gibt es Delivery, ein Song von den Baby Shambles, den wahrscheinlich die meisten schon irgendwie kennen. Viel Spaß damit.

0: Die Hitzewellen der vergangenen Wochen haben in Deutschland erneut gezeigt, wie lebensgefährlich solche extremen Temperaturereignisse für obdachlose Menschen auch sind. Ohne Zugang zu Schatten, Wasser oder Rückzugsorten steigt das Risiko schwerer gesundheitlicher Folgen bis hin zum Tod erheblich. Die Bundesarbeitsgemeinschaft Wohnungslosenhilfe fordert seit Jahren, Hitzeschutz als einen festen Bestandteil sozialer Infrastruktur zu verankern. Über die aktuelle Lage konnte Thomas von Radio Dreieckland mit Sabine Bösing, der Geschäftsführerin der Bundesarbeitsgemeinschaft Wohnungslosenhilfe, sprechen.
1: Wie hat sich denn aus Ihrer Sicht die Lage obdachloser Menschen in den vergangenen Hitzewochen aus Ihrer Sicht entwickelt?
2: Naja, grundsätzlich natürlich Menschen, die ohne jegliche Unterkunft auf der Straße leben, sind diesen heißen Temperaturen einfach schutzlos ausgeliefert. Und wenn wir sehen, wir sprechen ja jetzt nicht nur einfach von warm und heiß, sondern es ist tatsächlich eine Hitzewelle, die das Leben aller Menschen gefährdet, die sich dann dieser Hitze auch aussetzen müssen. Und das muss man nochmal sagen, dass es sich dabei um eine wirkliche Krise handelt. Und das haben wir in den letzten Jahren so massiv nie erleben müssen. Und wir gehen ja davon aus, dass sich das leider wiederholt. Und insofern ist jetzt wirklich der Handlungsdruck groß für alle, tätig zu werden, um besonders Menschen, die eben keinerlei Rückzugsorte besitzen, vor dieser Hitze zu schützen.
1: Handlungsdruck für alle ist noch ein bisschen allgemein. Wen konkret sprechen Sie da an?
2: In erster Linie natürlich ist die Politik, die Kommunen sind zum Beispiel gefragt, wenn es darum geht, Schutzräume zur Verfügung zu stellen, kühle Orte zu öffnen, damit die Menschen dort auch über Tag sich schützen können. Notunterkünfte wissen wir, da kann ich jetzt zwar abends hin. Die Frage ist natürlich auch, inwieweit diese Notunterkünfte auf diese Hitze vorbereitet sein können. Aber dann am frühen Morgen werde ich dort wieder rausgeschickt in diese wahnsinnige schwüle Luft, die zum Teil ja auch jetzt in den letzten Tagen oder zumindest in der letzten Woche sehr vorfinden mussten. Und muss dann eben schauen, wo kann ich denn über Tag entsprechend mich aufhalten. Und insofern eine der grundsätzlichen Forderungen, es müssen Unterkünfte zur Verfügung gestellt werden, wo ich 24 Stunden sein kann, also wo ich nicht rausgeschickt werde, um dann auch tatsächlich mich zumindest zurückzuziehen. Ich muss dafür sorgen, dass ich ausreichend Wasser zur Verfügung stelle als Kommune. Das heißt, es ist wichtig, dass überall Brunnen installiert wieder werden, reaktiviert werden oder eben einfach nur da sind, die dann auch die Möglichkeit bieten, dass ich mich erfrischen kann und eben auch Wasser zu mir nehmen kann. Es braucht ja grundsätzlich, müssen wir ja auch für andere Gruppen in der Bevölkerung schauen, wenn es wirklich so dramatisch ist, dass wir über 40 Grad haben, wo können Schutzräume aktiviert werden, die klimatisiert sind und wo alle Menschen sich dann auch wirklich aufhalten können und wo die unterschiedlichen Bedarfe berücksichtigt werden.
1: Sind die Kommunen aus Ihrer Sicht aktuell auf diese Hitzewellen überhaupt vorbereitet?
2: Vom Bund her kam ja schon der Appell, dass Hitzeaktionspläne in allen Kommunen vorliegen müssen. Das heißt, dass die Kommunen sich vorbereiten müssen, genau auf diese Phasen, die wir jetzt eben auch sehen und erleben. Die Kommunen haben sich da auf den Weg gemacht. Es gibt Hitzeschutzpläne vor Ort. Die Frage ist natürlich, sind die so ausgearbeitet, dass sie tatsächlich auch alle Gruppen berücksichtigen, dass sie über die richtigen Kommunikationsstrategien verfügen? Das heißt, wir müssen ja schauen, wie können wir die Menschen erreichen? Wie können wir sie über die momentanen Gefahren informieren? Und wie können wir dann auch die Wege bereiten, dass sie diese Wege zu den kühlen Orten, zu den Schutzräumen eben dann auch finden. Da ist sicherlich die eine Kommune besser aufgestellt wie die andere und da braucht es sicherlich auch noch Zeit, dass diese Pläne ausgeweitet werden können und dann auch für zukünftige Hitzewellen dann sofortige Maßnahmen in die Wege geleitet werden können. Ich meine, wir sehen ja, dass die Menschen an die Folgen dieser Hitze auch versterben und die Wohnungs- und obdachlosen Menschen, die auf der Straße leben, haben ein gesundheitliches Risiko. Sie haben es ja auch schon angesprochen.
1: Welche gesundheitlichen Risiken bestehen denn für die Menschen ganz konkret auf der Straße bei diesen Hitzewellen?
2: Da sind sie oft gesundheitlich vorbelastet. Also sie leben ja nicht erst seit jetzt im Sommer auf der Straße, sondern manche Menschen leben ja schon sehr lange auf der Straße und dieses Leben prägt. Und daher gibt es halt Herz-Kreislauf-Erkrankungen. Es gibt Menschen, die eben auch Wunden an den Füßen, an ihrem Körper haben. Es gibt psychische Erkrankungen, die die Menschen belasten. Und diese Vorbelastungen und dann noch zusätzlich die Hitze führen natürlich dazu, dass sich die Gefahr erhöht, dass ich auch versterbe an diesen Folgen. Und dazu muss man sagen, dass Hitze auch dazu führt, dass psychische Belastungen noch mal viel, viel stärker erscheinen. Wir wissen, dass bei Hitze Suizidraten sich erhöhen. Also all das trifft auf eine Personengruppe, die, wie gesagt, schon von vornherein eine höhere Belastung mit sich bringt. Dazu kommen natürlich auch Suchterkrankungen, die den Körper weiter belasten, wenn hohe Temperaturen dazukommen, Wunden, die sich mehr infizieren, weil eben die Hitze dazu führt, dass die Wunde auch nicht mehr richtig, also sie wird schlecht versorgt, weil die Menschen keinen guten Zugang zur medizinischen Versorgung haben, aber dann auch noch mal eben die zusätzlichen Belastungen.
1: Sie von der Bundesarbeitsgemeinschaft Wohnungslosenhilfe warnen ja seit Jahren vor solchen Entwicklungen. Warum wird letztlich ein wirksamer Hitzeschutz aus Ihrer Sicht bis heute nicht konsequent umgesetzt? Ich meine, gerade zuletzt hat ja Bundeskanzler Merz zu erkennen gegeben über seinen Sprecher, dass er persönlich auch nichts gegen die Hitze tun könne. Offenbar scheint, wenn ich es richtig verstehe, auch in der politischen Spitze das Problem noch nicht so ganz angekommen zu sein.
2: Es ist ja vieles, was wir schon Jahre fordern, was leider nicht in diese Umsetzung kommt, wie wir es uns erhoffen und wie wir es uns wünschen und wie es auch notwendig ist. Wir sehen aber, und ich glaube, das ist schon jetzt durch die letzte Hitzewelle nochmal deutlich geworden, dass sich der politische Druck erhöht. Also neben dem, dass es natürlich jetzt ganz speziell, wenn wir wohnungs- und obdachlose Menschen anschauen, wir auch anschauen müssen, wie werden sie denn untergebracht? Also selbst wenn sie denn untergebracht werden, wie sind dann die Ausstattung dieser Unterkünfte? Da herrschen dann auch Temperaturen von 40 Grad, was auch nicht sein kann. Also daher, der Appell ist groß und ich glaube, dass es jetzt auch nochmal einen gewissen Druck dazu gibt und die Politik jetzt von allen Seiten, von den Akteuren zumindest, die hier aktiv, das sind Gesundheitsämter, das sind die Ministerien, die zuständig sind, die ja jetzt deutlich nochmal neue Zahlen auf den Tisch bekommen und sehen, wie viel Leben kostet denn so eine Hitzewelle. Und dann hoffe ich, dass der Handlungsbedarf doch allmählich ankommt.
1: Abschließend gefragt, was sagt das über eine Gesellschaft aus, wenn extreme Hitze für obdachlose Menschen aktuell jedes Jahr noch aufs Neue zur tödlichen Gefahr wird, so wie im Winter ja auch die Kälte, wobei gegen Kälte ja mittlerweile etwas mehr getan wird.
2: Es zeigt, dass Menschen, die Ausschluss erfahren, auch immer wieder vergessen werden, wenn es darum geht, dass sie nochmal besonders Berücksichtigung erfahren eigentlich müssten. Es gibt viele Aktionspläne, die schon auch wohnungslose Menschen berücksichtigen. Und dennoch sehen wir aber, dass gerade im niedrigschwelligen, aufsuchenden Bereich, weil das ist wichtig, die Menschen müssen angesprochen werden, sie müssen Wege aufgezeigt bekommen, dass da jetzt gerade auch Sparmaßnahmen greifen. Und das zeigt einfach nur, dass wir an den falschen Stellen als Gesellschaft sparen und dass wir da nicht hinschauen, wo wir auf jeden Fall hinschauen müssen. Und Menschenrechte und Menschenwürde muss einfach ganz oben auf der Agenda stehen und muss mehr zählen als die Einsparungen, die gerade so alle durchgeführt werden.
0: Das war ein Beitrag von Thomas von Radio Dreieckland. Über die Hitzewellen sprach er mit Sabine Bösing von der Bundesarbeitsgemeinschaft Wohnungslosenhilfe. Wir machen weiter mit ein bisschen Musik, bevor es dann zum nächsten kulturellen oder zum nächsten Aber- und kulturellen Beitrag über die Vernissage der Freiburg Hilfsgemeinschaft geht. Davor erstmal von den Cloud Nothings. Stay useless.

0: absolut persönliche Gedichte mit dem Bezug zu Erkrankung und Genesung. Unter anderem das gab es am vergangenen Sonntag bei der Vernissage der Freiburger Hilfsgemeinschaft. Bei diesem ungezwungenen Zusammenkommen im Hof und in den Räumlichkeiten der Freiburger Hilfsgemeinschaft gab es ein kleines Buffet. Patrick spielte unter anderem ein autobiografisches Lied. Flora Florenz überzeugte mit Kuchen-Performance. Und das alles wurde begleitet von Dave J. Kommt jetzt in diesen akustischen Collagegenuss.
1: Mein zweites Gedicht, die Illusion der Zeit. Ich höre stets die Uhren ticken, Minute um Minute vergeht. Wollte noch so viel unternehmen, doch dafür ist es nun zu spät. Manchmal ist es auch zu früh, je nachdem, wie man es betrachtet. Zeit entsteht im eigenen Blicke, wenn man sie als Zeit beachtet. Ich hetze von einem Termin zum anderen, Zeit vergeht wie im Flug, beginnt in Eile mitzuwandern, habe davon nicht genug. Ich lebe gemütlich und in Ruhe, nehme das Leben einfach, leicht, schaue auf meine Armbanduhr, ach sie an, die Zeit, sie reicht. Verlangsamt sich in meinem Geiste, tickt mit mir ein Schritt und Tritt, passt sich an meine Seele, geht in meinem Tempo mit. Was einmal war, das ist vorbei. Was einmal sein wird, noch nicht da. Zeit folgt keinem Festgesetz. Es ist immer hier und jetzt. Zeitlose Unendlichkeit, gespaltet in Verschiedenheit. Verschiedenheit ist in Bewegung. Bewegung braucht den Fluss der Zeit. Zeit ist wie ein Karussell. Du kommst und gehst und kommst und gehst. Stopp es an beliebter Stelle, auf derselben Stelle du stehst. Der Mensch an sich ist unvollkommen,

0: Stuttgart?
1: Escholzstraße 105, heute diesen sonnigen Sonntag, ist die Vernissage von der FHG. Patrick hat gespielt auf der Gitarre. Erzähl mal, wie war es für dich?
2: Alles klar, Mann. Es war so geil, sag ich ja, es war so geil. Was ich habe vorher ein bisschen Blockade bekommen, so scheiß Demo-Zustände, weißt du, so fürchterlich und so. Habe ich jedes Mal früher gehabt und so zum Kotzen, sag ich hier, ne? Aber weißt du, ich habe einfach durchgezogen, ich habe einfach voll viel Spaß gehabt und so, weißt du. Ich habe im Publikum das auch gefallen, es war einfach nur geil, weißt du. Und das war mein fünftes Konzert war das jetzt, ne? Fünftes Konzert und so und ich bin sicher, es werden weitere Folgen und so, ja.
1: Die FAG bietet dir da auch eine Bühne, oder?
2: Ja, richtig. Ich muss mich bei den Leuten bedanken, das ist so geil, weißt du. Ich kann da auftreten und so. Was auch geil ist, ne? Ich habe durch die FAG meine Wohnung bekommen, das ist sowas von geil, ne? War dann erst obdachlos und so, ne? Obdachlos war ich erstmal, dann halt sie mir, ist das schlimm und so, sag ich hier, Alter, einzelne Waffe, ne? Ja gut, und dann habe ich mich diese Frauen gesprochen, FAG und so, hey, willst du einen anziehen und so, ne? Sag ich, ich will nichts machen und dann dachte ich, ey, warum eigentlich nicht? Und habe dann eine Wohnung bekommen und das war so geil, ja. Das heißt, ich habe FAG sehr viel zu verdanken. Es war echt geil heute und so, sehr viel Spaß gemacht. Ich war erst ein bisschen irritiert und so, dann habe ich es einfach, weißt du, ich habe es einfach gemacht, ich habe einfach durchgezogen und so. Alles klar. Viel Spaß bei meinem ersten Song hier. Einziger Song.

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0: euch gefallen?
1: Sehr
0: schön, dass ihr gekommen seid.
2: Hoffentlich
0: hat euch auch Spaß gemacht.
3: Ja,
2: Patrick, willkommen bei der
3: FAG. Hallo. Patrick Moczynski, ja. Sachbeschädigung. Selbst Senkrechtstarter, würde ich sagen. Steile Nummer. Patrick Moczynski, Sachbeschädigung.
2: Was hat er für ein Lied gespielt? Ich war noch nicht
3: hier. Ein Lied für seinen Vater, für seinen verstorbenen Vater. Tiefgründig.
2: Und hast du auch die Kunst angesehen und andere Sachen hier so?
3: Ich habe noch nicht alles gesehen, ich bin noch nicht so lange hier, das ging jetzt gleich so über ins Konzert und dann ein paar Bilder gesehen, ja, nicht schlecht, und Gedicht gehört, ja.
2: Gedicht auch?
3: Ja.
2: Was für ein Gedicht?
3: Da war eine junge Frau, die hat über ihre psychischen Schwierigkeiten und über ihr hartes Leben gesprochen, ja.
0: Ja, weißt du, das lief von meinem Vater, ne? Ich habe meinen Vater über alles geliebt, sage ich ja, Debbie. Ich habe meinen Vater über alles geliebt, ja. Da war ich 7 Jahre alt, als ich umgebracht war, nicht so scheiß für ihn, sage ich ja, ne? Was ich gemacht habe, ich habe wirklich, weil ich sehr traurig und so, habe ich einen Song geschrieben für meinen Vater. Vater sagt warum, weißt du? Und das Lied habe ich heute gespielt auf dieser Vernissage. Und ich glaube, es hat den Leuten gefallen. Ich hoffe, das Publikum fand das gut, ja.
2: Habt ihr auch Werke gestaltet, die heute ausgestellt werden?
4: Nee, haben wir nicht. Wir sind nur so als Gäste hier. Wir sind von der Isabel, die hier ausstellt. Die hat diese Bilder hier gemacht. Da sind wir gute Freunde.
2: Und habt ihr ein Werk entdeckt, das euch sehr besonders gefällt? Bei den
4: ja, mir gefällt tatsächlich das da mit diesen 3 Menschen da sehr gut.
2: Aha.
4: Ja. Mit diesen manischen und schizophrenen und depressiven Gesichtern heißt das. Ja. Das heißt Stigmata heißt das Werk, genau. Ich weiß aber nicht mehr die Künstlerin, da habe ich den Namen vergessen, da steht auch nur der Nachname.
2: Okay, und das musikalische Programm, hat dir das auch gefallen?
4: Ja, gut. Warst du da schon da beim musikalischen Programm?
2: Leider noch nicht, ÖPNV und so.
4: Nee, hat mir gut gefallen noch, ja.
2: Ja?
5: Da kommt ja anscheinend später auch noch mal ein bisschen eine Darbietung.
2: Wer wird noch spielen?
5: Ich meine noch mal...
4: Gedichte auf jeden Fall. Ja, und wer spielt...
5: Das ist das erste Instrument, was ich den Namen
4: vergessen ja, das ist so ein spezielles Instrument. Das sieht aus wie so eine riesige Gitarre. Das kenne ich nicht. Das sieht aus wie so was Indigenes.
6: Ja, ich mache ein Statement.
2: Ah, okay. Bitte.
6: Ich habe hier Gedichte geschrieben. Wenn Radio Dreigang mal eins veröffentlichen will, sehr gerne. Ich bin seit 20 Jahren Klient, bin schizophren und finde die FAG einen Ankerpunkt, der mir Halt gibt und eine Struktur im Leben. Ja.
2: Hier ist Buffet, wir sitzen hier vorm Buffet und genießen den schönen Tag.
7: Sind Sie so nett und reichen mir da so ein? Oh ja, danke schön.
2: Eiskaffee, danke. Für einen heißen Tag.
7: Ja, danke.
2: Jürgen, du hast auch was gemalt, was man hier angucken kann, ne?
8: Ja, ich habe 5 Bilder gemalt. Eins wegen Scheiß Krieg in Hornusstraße und die islamische Kirche, das Islam. Und ein paar Tiere und ein bisschen Landschaft, weil ich gerne in der Landschaft bin, im Wald und so. Früher war ja Mountainbiker, aber die Ausstellung ist auch gut hier, aber meine Bilder sind jetzt viel interessiert. Ist nicht so wichtig, vielleicht auch sonst Zusammenkunft, ist ganz lustig. Und war gerade ein Gitarrespieler, der es auch gut macht, aber. Vielleicht nicht so professionell.
2: Ey, komm, aber du hast auch einen politischen Anspruch, ja? Deine Bilder manchmal, oder?
8: Nö, eigentlich nicht.
2: Nee?
8: Ich habe jetzt andere Themen gehabt. Multikulti halt. Wollte ja auf andere Kirchen hinweisen. Mit der Moschee. Kannst ja mal ein Bild machen und die hinschicken. Hast ein Handy, da ist sicherlich dabei.
2: Ja, ich muss noch ein Bild
8: die
2: machen.
8: Die 5 Bilder.
2: Ich mach noch ein Bild.
8: Aber die anderen sind auch toll.
2: Die da drüben, Frau, so schwarz-weiß-Fotografien.
8: Die sind tolle mit den Acrylbildern von Frau Gutierrez.
2: Also, ja, das sind auch schöne Bilder.
9: Verlegen. Ich schäme mich, bereue mein Leben, als wäre es ein Blick von dir, der lacht. Die Welt wechselt nur während uns, wie zwischen Tag und Nacht. Trost aus eiskaltem Pflasterstein. Gewissen kerbt sich in die Haut. Traue mich die Frage, sich zu schämen, doch meine Zweifel schreien laut. Dein gutes Wort verhallt im Stillen, als wären meine Ohren blind. Die Angst in mir neigt zu verdummen, dass ich mich niemals wiederfind. Die Scham, dich einmal zu berühren, versiegelt mir den Mut im Tod. Das Leben mit dir wollte ich führen, verharre doch in blanker Not. Du blühst mitten im Leben auf, ich kümmere in Unendlichkeit. Das Streben nehme ich gerne auf, bis hin zu deiner Ehrlichkeit. Doch mein Verzagen ist ein Fluch, verwelkt mir jede Fantasie. Und wäre die Liebe ein Versuch, bis zu dir hin, das schaffe ich nie. Ich schenk dir Tag, Monat und Jahr, gib deinen Wünschen jede Zeit. Sitze ich doch alleine da, die Hoffnung stirbt in Einsamkeit. Behutsamkeit, Ruhe und Stärke sind Fundamente deiner Welt. Ratlosigkeit vor diesem Werke, die mich in mir gefangen hält. Denn meine Wünsche hin zu dir verbergen sich wie fremdes Land. Als hätte ich selbst die Schuld dafür und all mein Stolz zerfließt zu Sand. Nackt Armut tief in meiner Seele, beugt sich der Geist fürs Letzte hoch, habe ich weder Wort noch Pläne, denn bei dir sein, das will ich doch.
2: Melanie, du hast mithilfe der FAG ein kleines Buch veröffentlicht, Gedichte aus dem Leben, Mein Leben mit Schizophrenie.

0: Beide.
1: Schön, schön.
0: Also, wenn ich keine zeige, welche. Der blaue T-Shirt und das andere Buch.
1: Ach, okay.
0: Christian Marquardt. Mhm.
1: Grüß dich.
2: Hallo.
1: Magst du Radio Dreieckland erzählen, so wie du auf das Gedichte- und Textebuch gekommen bist, also so ein Buch zusammenzustellen und zu produzieren praktisch?
2: Ja, also ich hatte das Glück, dass die Freiburger Hilfsgemeinschaft mich dabei unterstützt hat und habe dann Texte und Gedichte von so 20 bis 25 Jahre gesammelt.
1: Also zwischen 20 und 25, wie du so alt warst, hast du die geschrieben?
2: Nee, ich schreibe seitdem ich 16 bin und die Zeit seither sind so 20 bis 25 Jahre. Ja, jetzt bin ich 44.
1: Und du hast über die Jahre diese Texte gesammelt und jetzt veröffentlichst du die in dem blauen Buch. Cool. Für wie viel Euro kann man das bei der FAG käuflich erwerben?
2: Also das kann man gegen Spende für 10 Euro erwerben.
1: Sonst hier die Vernissage, gefällt dir heute?
2: Ja, die ist schön.
1: Jo, hallo Herr Afsten von der FAG.
3: Hallo, schön, dass Sie da sind.
1: Heute war wieder Vernissage, wie im vergangenen Jahr. Heute aber ohne Offizielle der Stadt. Ich glaube, letztes Jahr war Herr Kirchbach da, oder?
3: Er war auch schon hier. Das war, glaube ich, im Rahmen vom Stadtteilfest kam er auch hierher. Und wir sind aber weiter mit ihm in Verbindung. Obwohl er gar nicht mehr offiziell Bürgermeister ist, ist er nach wie vor bei uns im Beirat. Also, ja, genau. Heute ohne Offizielles ist ja auch einfach eine schöne Gelegenheit, sich zu treffen. Es kamen ein paar Leute von außerhalb, schwerpunktmäßig waren es aber hier MitarbeiterInnen, Menschen aus der Angehörigengruppe und natürlich unsere Besucher und Bewohner, also die Menschen, die so zur FAG alle zusammengehören.
1: Familiäre Atmosphäre heute in der Eschholzstraße 105.
3: Ja, wie will ich es beschreiben? Ich fand es natürlich unheimlich heiß, weil einfach das Wetter entsprechend ist. Aber so eine sehr angenehme Atmosphäre, viel Austausch. Es sind viele, die einfach sich zusammengesetzt haben, ein bisschen gesprochen haben. Die Werke, das sind ja Bilder, Gedichte, Theaterstücke, haben auch viel Anlass geboten. Natürlich ist die Kunst auch immer ein Selbstzweck, aber auch immer ein Medium, um miteinander im Gespräch zu sein.
1: Und Planungen für die Zukunft, so für so Veranstaltungen, vielleicht wieder auch in größerem Rahmen, im Schwarzen Kloster oder so?
3: Das werden wir sehen, da haben wir noch nichts Konkretes. Der nächste öffentliche Event wird unser Tag der offenen Tür im Oktober sein. Da werden wir auch über die Angehörigengruppe wieder berichten. Wir werden unseren Arbeitskreis NS-Euthanasie und Ausgrenzung heute darstellen. Das lohnt sich ja auch wieder ein Besuch und daneben natürlich einfach für Menschen, die von außen kommen, über unsere tägliche Arbeit berichten.
1: Genau, FHG eigentlich die erste Anlaufstelle für Menschen, die Psychiatrieerfahrung haben und vielleicht auch wohnmäßig auf der Kippe stehen.
3: Also im geschichtlichen Sinne wahrscheinlich ja, wirklich die erste Adresse außerhalb der Kliniken. Es gibt natürlich auch noch andere Anlaufstellen, Beratungsstellen, wie den sozialpsychiatrischen Dienst oder andere. Aber ja, viele finden bei uns tatsächlich so eine schöne Mischung zwischen einem geschützten Raum, wo man sein darf, wie man eben ist und eben auch den Austausch pflegen kann, aber auch einfach ohne die ganze Zeit drüber nachzudenken, was vielleicht eine Erkrankung mit einem macht, eine gute Zeit haben kann, sich miteinander da treffen kann und ein zwangloser Raum ohne Konsumzwang geboten wird in der Tagesstätte.
4: Müssen wir die Bühne irgendwie ändern?
1: Nö. Okay. Mone, was gibst du zum Besten?
5: Kuchen.
1: Ach was. Also Mone stellt den Kuchen auf den Tisch und packt den Kuchen aus. Bitte mich nicht beschmeißen mit dem Kuchen. Das schmeckt. Mone genießt Kuchen, zelebriert das, den Kuchen in den Mund zu stecken, geradezu lasziv. Die Sahne fällt ein bisschen runter. Schmeck's?
6: Lecker!
1: Ich glaube, du musst nachher Hände waschen nochmal.
6: Ist ja nicht normal, oder?

0: Nein.
1: Ich meine, den Kuchen isst man nicht normal so.
0: Performance-Kuchen. Kuchen-Performance. Ohne Gabel, ohne Kuchengabel. Mm. Mm, das schmeckt.
1: Ich meine, ja. Was ist schon normal? Also normal ist das nicht. Was da wohl die Nachbarn denken?
0: Die wieder.
1: Und die Denunzianten. Denen ist sowieso so langweilig.
0: Kuchen-Performance.
1: Ist irgendwo ein Psychologiestudent unter euch? Das, ich meine, man könnte sich ja langsam schon ein bisschen Sorgen machen, oder? So benimmt man sich nicht. Zippt Handy irgendwo in der Hosentasche. Irgendwie so,
2: jupp. So.
1: Die spinnt, da könnte man ja vielleicht Hilfe holen. Hilfe. Die kann nicht richtig einen Kuchen essen. Die Frau braucht garantiert Hilfe. Hallo? Entschuldigung.
0: Mond mit Handy?
1: Der benimmt sich ganz komisch. Polizei, helfen Sie. Sofort. Polizei, helfen Sie. Schnell, der muss geholfen werden.
0: Handschelle. Oh weh. Mona ist umgekippt. Das gehört alles zur Performance.
1: Ich hoffe, Sie waren nicht so zu sehr geschockt. Ich bin Flora Florenz. Bin Künstlerin und Betroffene. Und das ist einfach meine Darstellung gewesen.
3: Aber Hammer, geil.
4: Das war die Reportage von Dave J. zur Vernissage der Freiburger Hilfsgemeinschaft am vergangenen Sonntag. Jetzt geht es weiter mit einem weiteren Song. Er heißt Leben ohne Drogen von der Gruppe Scheiße noch eins. Scheiße mit SZ. Viel Spaß damit.

0: Am vergangenen Wochenende gab es in Erfurt ja große Proteste gegen die AfD. Das ist natürlich sehr, sehr wichtig, was aber auch am Rande passiert ist und auch sehr, sehr interessant ist, besonders weil da auch einige etwas tiefer gehende Argumentationen vorgebracht wurden, auch was die Rechtfertigung von zivilen Ungehorsam anging. Das war am Rande eine Veranstaltung, die stattfand, wo sich WissenschaftlerInnen getroffen haben, um zusammen sich gemeinsam und geschlossen gegen rechts zu positionieren. Über diese Veranstaltung berichtet in dem folgenden Beitrag ein oder das Freie Radio aus Erfurt, Radio Frei.
1: Wir machen heute hier, das wissen Sie, eine große Veranstaltung, bevor es zu spät ist, wissenschaftliche Perspektiven auf die faschistische Gefahr. Dieses Thema hat viele Facetten, deswegen haben wir hier viele Slots gleichzeitig. Und damit Sie schon mal eine Orientierung haben, ob Sie jetzt auch genau das Thema ausgewählt haben, was Sie
2: haben. Mir gegenüber steht Franziska Martensen, Professorin für politische Theorie von der Universität Duisburg-Essen. Hallo.
3: Hallo, schön, dass ich hier sein darf.
2: Es ist das Doppelte jetzt mal ein bisschen, aber ich versuche mal die Substanz von dem gerade gehört, um noch mal ein bisschen rauszukitzeln. Ziviler Ungehorsam ist das

0: Also wir sind als Wissenschaft und Wissenschaftlerinnen und Wissenschaftler Teil der Gesellschaft. Ja. Und deshalb ist es wichtig, sozusagen zu wichtigen gesellschaftlichen Fragen sich auch zu positionieren. Und in der Soziologie oder in den Sozialwissenschaften ist es ja unbedingt nötig. Und wir haben es mit schwierigen Fragen und auch zu tun. Und wir leben in schwierigen Zeiten. Und der Austausch untereinander scheint mir ganz wichtig. Mir scheint Austausch so ein Grundprinzip resonanter Demokratie zu sein. Und was wir hier versuchen, ist sozusagen uns als gerade auch aus den Sozialwissenschaften, aber auch aus anderen Wissenschaften, eine Positionierung zu den Fragen der Zeit zu gewinnen.
1: EMAs Diskussion, ich fand, das war ein schöner Begriff wieder von Ihnen, temporale Verschiebung in Bezug auf die AfD. Können Sie das nochmal erläutern, was Sie damit meinen? Sie haben da sogar Ihr eigenes Umfeld mit ins Spiel gebracht.
0: Naja, die AfD ist ja im Moment noch nicht in demokratischer oder staatlicher Verantwortung. Das heißt, sie sitzen in aller Regel, außer gibt da ein paar Ausnahmen, nicht in leitende politischen Positionen. Das heißt, wenn man jetzt sagt, wir leisten Widerstand gegen diese Partei, dann hängt das natürlich ganz stark daran, dass man dann das, und so lautet ja auch das Motto hier, bevor es zu spät ist, dass wenn sie aber in verantwortliche Positionen käme, dann Grundrechte in Frage stellen würden oder abschaffen würde, Verfassung in Frage gestellt und abschafft.
1: Letzte Frage frage ich Sie als Soziologe, weil Sie ja betrachten ja Gesellschaft und gruppendynamische Prozesse. Wie müsste denn eine Gesellschaft aussehen, ich weiß gar nicht, ob ich so einfach beantworten kann, bestimmt nicht, in der es wenig bis kaum rechtes Gedankengut vorkommt, oder ist das sozusagen immer irgendwie mit eingetütet?
0: Also ich glaube, rechts und links sind ja tatsächlich auch in gewisser Weise wandernde Unterscheidungen. Dass es in einer Gesellschaft unterschiedliche Auffassungen, unterschiedliche Wertüberzeugungen, unterschiedliche Interessen gibt. Das ist nicht zu vermeiden. Und da wird man sich darüber streiten. Und es geht mir grundsätzlich um die Grundhaltung. Wie wollen wir miteinander umgehen? Und der Punkt, an dem wir da immer wieder stehen, ist zu sagen, man muss dass jeder und jede eine Stimme haben soll darin. Das scheint mir das Wichtigste. Ich verstehe Demokratie als gemeinsames Projekt. Ja, alle, die wir hier sind, die wir hier leben, sozusagen ringen darum, wie wir leben sollen. Und das Problem beginnt da, wo dann aber manche sagen, ja, aber die sollen nicht dazugehören. Ja, das Problem ist eigentlich das Ausschlussprinzip. Da, wo man die Gleichheit der Beteiligung an der Demokratie in Frage stellt, da wird es schwierig. Also wenn Sie mich fragen, wie soll die ideale Gesellschaft aussehen, dann würde ich sagen, sie sollte den Sinn dafür haben, dass wer immer an einem Ort lebt, an einem Ort beteiligt ist, an einer Frage beteiligt ist, ein gleiches Mitspracherecht hat und dass wir dann einander hören wollen. Dass wir einander antworten, dass wir um die richtige Gestalt dieser Gesellschaft ringen. Und dann ist es, glaube ich, kein Problem mehr, wenn es da sehr unterschiedliche Meinungen und Auffassungen gibt.
1: Sagt der Soziologe Hartmut Rosa. Vielen Dank für das sehr kurzfristige Gespräch.
0: Sehr gerne.
2: Ich finde, es ist wichtig, sich heutzutage gut zu informieren, weil ich glaube, der Diskurs ist das Wichtigste, was man heute machen kann. Zur heutigen Zeit. Das ist nicht nur, ich bin gegen das oder für das, sondern auch mit den Leuten zu reden, die vielleicht anderer Meinung sind. Und das geht nur, wenn man Hintergrundwissen hat und sich verschiedenste Meinungen anhört.
3: Ich glaube, was mich jetzt konkret dazu bewogen hat, hierher zu kommen zu der Aktion Wissenschaft gegen Faschismus, war einfach, dass ich es sehr gut und vielleicht auch schon längst überfällig finde, dass auch wissenschaftliche Stimmen sich positionieren, weil es letztendlich eben auch um irgendwie die Existenz von Wissenschaft als solches geht und das ja gerade auch so einer Bewegung wie Widersetzen auch eine Autorität, nochmal eine andere Autorität verschafft, die Medien nicht so einfach, nicht die allgemeinen Medien, aber die halt generell die Berichterstattung auch noch mal verändert, weil das den Protest auch noch mal mehr legitimiert und auch PolitikerInnen es schwerer macht, irgendwie das alles als, sage ich mal, linksextreme Veranstaltungen zu framen, auch teilweise.
1: Soll man eine Nachfrage stellen, weil da steckt ja schon drin, dass dieses Framing, das hast du beobachtet jetzt auch im Vorfeld des AfD-Bundesparteitags, dass immer so um die Gefahr von links eher ging bei vielen Medien.
3: Ja, also ich habe mir teilweise gerade bei so Live-Tickern, das ist wahrscheinlich auch dem Format von so Live-Ticker oder Reels geschuldet, da habe ich mir manchmal so ein bisschen mehr Differenzierung irgendwie gewünscht von, wer hat hier das eigentlich alles organisiert. Und ich habe das Gefühl, dass das dann wahrscheinlich auch oft unglücklich und zufällig schnell in so einen rechts gegen links irgendwie dargestellt wurde.
4: Letzte Frage zum Thema Wissen.

0: Wissenschaft und Neutralität, es gibt einen Vorwurf, hier treffen sich ja, also wo wir sind bei der Veranstaltung, linke Wissenschaftler, die Wissenschaftlerinnen und Wissenschaftler, die dürfen doch keine Position beziehen. Woher kommt denn diese komische Erzählung, dass Wissenschaft neutral oder dass sie in ihrem Elfenbeinturm bleiben soll?
1: Ja, also ich meine, erstmal ist das so ein bisschen amüsant, weil sich hier ja ein so winziger Bruchteil von WissenschaftlerInnen versammelt, dass man wirklich auch keine Angst haben muss vor deren vermeintlichen Nicht-Neutralität. Ich glaube, es gibt ein Vorurteil, das innerhalb der Wissenschaft eigentlich viel weniger herrscht als außerhalb, wo man so das Gefühl hat, da geht das um felsenfest neutrales Wissen. Aber selbst Naturwissenschaftler, wenn du mit denen redest, wissen, dass ganz viel Vorannahmen einfließen, wie du ein Instrument baust, ein Experiment aufbaust, welche Vorannahmen du hast, um die Fragen zu stellen. So, es ist immer wertgeleitet, ob ich versuche rauszufinden, also jetzt furchtbares Beispiel, aber ob ich versuche rauszufinden, mit wie viel Kalorien ich wie lange einen Zwangsarbeiter ernähre, wie die Wissenschaft im SS gemacht hat, ist nicht die einzige nicht neutrale Wissenschaft, sondern wenn du dich fragst, wie können wir eine gute Vitaminversorgung herstellen, was ja hoffentlich die Wissenschaft sich fragen soll für alle, ist es auch nicht neutrale Wissenschaft. Es hat einen Blick auf das gute Leben und das ist, also es wäre ja wahnwitzig zu sagen, es ist egal, welche Frage du stellst, sondern so und in der und ich glaube, es ist schon auch wichtig darauf zu beharren, dass durch die Wissenschaft, auch durch die Geisteswissenschaften und Sozialwissenschaften, wir zu bestimmten Erkenntnissen kommen. Also es ist nicht einfach so, dass man so seine politische Meinung hat, sondern ich versuche ja die ganze Zeit, also ich bin ja mit der Meinung auch nicht auf die Welt gekommen, sondern unter anderem durch Wissenschaft wurde ich von manchen Sachen überzeugt, von denen ich vorher auch nicht überzeugt war. Und ich finde, manchmal müssten wir vielleicht auch stärker diesen Wahrheitsanspruch propagieren. Ja? Menschen sind die Tiere, die frei sein können. Das ist so abgefahren. Ja? Wir können selber unser Leben bestimmen. Das ist ein Fakt. Ja? Und daraus müssen wir was machen. So, da kann man sich nicht neutral zu verhalten.
2: Das war ein Beitrag von Radio Frei, bevor es zu spät ist. WissenschaftlerInnen trafen sich am Wochenende ebenfalls in Erfurt und sprachen sich dabei detailliert und tiefgehend gegen rechts und für den zivilen Ungehorsam aus. Wir machen jetzt gleich weiter mit den Veranstaltungshinweisen. Davor gibt es aber noch ein ganz kleines bisschen kurze Musik, und zwar ein Track von Tonsteinscherben, der heißt Hau ab.

Es ist jetzt 8:58. Ihr seid bei Radio Dreieckland im Morgenradio am Dienstag, dem 7. Juli 2026 natürlich. Und ja, wir haben mit der Sendung... Am Donnerstag wurde nun das seit Monaten angekündigte Reformpaket vorgestellt von der Regierung. Darin enthalten sind massive Einschnitte, wie zum Beispiel die Abschaffung der telefonischen Krankmeldung und die Verpflichtung, schon am ersten Krankheitstag eine Arbeitsunfähigkeitsbescheinigung vom Arzt vorzulegen. Für Arbeitgeber soll es außerdem einfacher werden, die ArbeitnehmerInnen in befristeten, unsicheren Jobs zu beschäftigen und sie damit eigentlich bei der Stange zu halten. Weitere Einschnitte wie die Abschwächung des Informationsfreiheitsgesetzes und ein Vergesellschaftungsverbot sind ebenfalls in Planung. Das ist die Ankündigung aus der Ankündigung für die Demo, die diesbezüglich heute stattfindet. Das Ganze passiert am Platz der Alten Synagoge zwischen 16.30 Uhr und 17.30 Uhr. Und genau, das ist der Protest gegen das Reformpaket der Regierung Merz. Dienstag, also heute der 7. Juli um 16.30 Uhr, Platz der Alten Synagoge.

Dann gibt es vom Feministischen Zentrum Freiburg einen Workshop ab 18 Uhr für alle Tinfla-Personen offen. Let's talk about genitals. Ich lese einfach auch hier mal den Tucker-Text vor. Genitalien, sie sind Körperteile, sie sind unterschiedlich in Aussehen, Empfindungen, Beziehung. Sie sind persönlich gleichzeitig politisch und häufig von Scham und Tabu umhüllt, so wird wenig über sie gesprochen. Das soll sich ändern. In diesem Workshop soll es Raum für Austausch und Reflexion geben. Was bewegt dich, wenn du an dein Genital denkst? Wir machen eine Schreibübung mit anschließendem verbalen Austausch. Dabei kann jede Person natürlich selbst entscheiden, wo mitmachen und wie tief sie einsteigen möchte. Zu Anfang gibt es einen körperorientierten Input. Ihr müsst euch, wenn ihr teilnehmen wollt an diesem Workshop, anmelden unter körperermächtigung.de. Das ist eigentlich erstmal ganz einfach, körperermächtigung.de. Denkt natürlich daran, dass die Umlaute Ö und Ä ausgeschrieben werden zu OE und AE. Das Ganze findet statt, wie gesagt, heute um 18 Uhr im Feministischen Zentrum Freiburg. Das Ganze liegt auf dem Greta-Gelände in der Faulerstraße 20.

Dann gibt es noch um 18 Uhr, ebenfalls um 18 Uhr heute im Stadtteiltreff Brühl Beurbarung, eine Filmvorführung, das Hamburger Psychose-Seminar und seine Folgen. 20 Jahre Trialog ist der Titel, Untertitel das Hamburger Psychose-Seminar und seine Folgen. Das ist ein Film von Alexandra Pohlmeier, der sich mit der Entstehungsgeschichte des Psychose-Seminars in Hamburg vor 20 Jahren und der internationalen Verbreitung der Trialog-Idee befasst. Es geht um die Verschiedenheit der Perspektiven, die wird in dieser Dokumentation sehr gut dargestellt. Und ja, alles, was damit zusammenhängt, das stellt der Film, stellt so die Beschreibung des Films zugleich eine Anleitung dar, selbst ein Psychose-Seminar zu gründen und macht Mut, eigene Informationsveranstaltungen in Schule oder Betrieben durchzuführen oder auch eine Fortbildung anzubieten, die Erfahrene darin befähigt, selbst Aufgaben in der Psychiatrie zu ernehmen. Das ist eine Veranstaltung von Ask, Ausrufezeichen, ask-freiburg.net ist die Website. Bei Ask geht es viel um Selbsthilfe. Bei Krisenerfahrungen, also alle Leute, die oder viele Leute, die dort arbeiten, haben selbst Krisenerfahrungen gemacht und bieten bei Ask ein Netzwerk an für alle Leute, die sich in psychisch schwierigen Zeiten, in psychischen Krisen befinden. Vom Sinn einer Psychose, 20 Jahre Trialog, das Hamburger Psychose-Seminar und seine Folgen. Der Film von Alexandra Pohlmeier wird gezeigt heute um 18 Uhr im Stadtteiltreff Brühl Beurbarung. Der befindet sich in der Tennebacher Straße 36.

Und danach ein kleiner Hinweis zu regelmäßigem. Im Linksbüro in der Kreisgeschäftsstelle der Linken Partei finden jeden Dienstag um 16 Uhr, beziehungsweise jeden Dienstag von 16 bis 18 Uhr, die Gutscheintauschaktion statt. Geflüchtete müssen durch die Bezahlkarten, sind durch diese Bezahlkarte gezwungen, nur an bestimmten Orten, für die diese ausgegeben wird, einkaufen zu gehen. Ihr könnt etwas gegen diese rassistische Praxis tun, indem ihr zu einer der Tauschbörsen kommt. Es gibt auch eine weitere, die freitags im Kiosk stattfindet. Bei diesen Tauschbörsen, wie zum Beispiel eben heute in der Kreisgeschäftsstelle der Linken, dort könnt ihr dann 50 Euro in bar mitbringen und diese gegen einen Gutschein austauschen von Rewe, Aldi, Lidl und oder DM. Es gibt jeweils nur 50 Euro Gutscheine, aber weil es sich eben um Gutscheine handelt, sind sie auch, so heißt es auf Tacker, beliebig stückelbar. Das ist gut ausgedrückt und eine in vielen Fällen wahrscheinlich sehr hilfreiche Info. Also kommt zum Gutscheintausch, der findet jede Woche statt, dienstags zwischen 16 und 18 Uhr in der Kreisgeschäftsstelle der Linken in Freiburg.

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1: So, da ist mir gerade, glaube ich, irgendein Knopf verrutscht. Ihr seid wieder zurück. Das waren die Veranstaltungshinweise auf die Halbzeit der Sendung. Es ist 10 nach 9. 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Wir kommen jetzt zur zweiten Hälfte unserer Sendung. Zuerst erwartet uns noch ein Interview von einer Person, die bei Widersetzen am vergangenen Wochenende dabei war. Und es gibt Infos von Radio Korax von der EVP, der europäischen, von der EU, aber von der eher konservativen Fraktion in ihrem Parlament, wird ja weiterhin geplant, Chats umfassend kontrollieren zu erlassen. Radio Korax macht dazu regelmäßig Beiträge und einen davon präsentieren wir euch jetzt. Davor gibt es aber erstmal noch etwas Musik. Es gibt Die Verlierer, ein Track, der noch ziemlich neu ist und der heißt Zersplittertes Glas.

0: Das waren die Verlierer mit einem neuen Track, Zersplittertes Glas. Ich glaube tatsächlich, so heißt auch das ganze neue Album. Und jetzt geht es aber erstmal um die Massenüberwachung von Chats durch das EU-Parlament, die geplante. So sieht das nämlich die EVP-Fraktion vor. Und darüber berichtet euch jetzt ein Beitrag. Also darüber hört ihr jetzt etwas, und zwar von Radio Korax aus Halle.
1: Ich hatte vorhin schon angekündigt, wir wollen über die sogenannte Chatkontrolle sprechen heute mal wieder. Leute, die Korax schon über Jahre hören, wird das Thema immer wieder begegnet sein. Ich würde trotzdem so einen ganz kurzen Einstiegsabriss geben, worum es eigentlich geht. Grundgedanke ist eigentlich ein Versuch auf europäischer Ebene auf Instant Messengern, die Leute benutzen, wie WhatsApp zum Beispiel, sich darum zu kümmern, dass strafhafte Inhalte frühzeitig erkannt und angezeigt werden. Und das soll erreicht werden durch ein vorgefiltertes Filtern dieser Nachrichten und Ausleiten an Ermittlungsbehörden. Also eigentlich ein Massenüberwachungsinstrument an der Stelle, das sich jetzt über mehrere Jahre durch verschiedene Gremien gewälzt hat. Und es gab im vergangenen Monat mehrere Sitzungen, wo eine finale Version sich darauf geeinigt werden sollte. Das bezeichnet als Chatkontrolle 2.0 hier. Und ja, was ist denn da jetzt eigentlich der aktuelle Stand? Am Montag hätte es fertig sein sollen, ist es aber nicht ganz. Was ist da passiert?
2: Ja, genau. Und zwar wird dieses Gesetz jetzt schon seit fast 4 Jahren oder seit über 4 Jahren verhandelt. 2022 hat die EU-Kommission dieses Gesetz vorgeschlagen und seitdem reißt die Kritik an diesem Gesetzesvorschlag gar nicht ab. Denn wie du gerade schon gesagt hast, bei der Chatkontrolle geht es darum, anlasslos, ganz ohne einen Anfangsverdacht, private Nachrichten von Leuten zu überwachen, die wir alle auf irgendwelchen Wegen online versenden. Das betrifft Messenger, das betrifft Chats, das betrifft aber auch E-Mails. Also alle Arten, wie Menschen online miteinander kommunizieren, wären davon betroffen. Und nachvollziehbarerweise stößt das auf massive Kritik. Und entsprechend haben sich die EU-Institutionen auch sehr schwer damit getan, da bisher zu einer Einigung zu kommen. Das Europäische Parlament hat schon 2023 gesagt, wir wollen das nicht so, wie die EU-Kommission das vorgeschlagen hat. Das Europäische Parlament sagt, wir wollen nur auf ganz konkrete Tatverdächtige diese Überwachungsmöglichkeiten einschränken. Das heißt, wenn es einen konkreten Anfangsverdacht gibt, dass dann Ermittlungsbehörden bestenfalls mit einem richterlichen Vorbehalt anordnen können, diese Tatverdächtigen zu überwachen, nicht aber anderslos jede Person. Die Regierungen im Rat der EU, das ist das andere Gremium, was beteiligt werden muss bei solchen Verhandlungen, die sagen, wir hätten eigentlich gerne schon eine andere.

0: letzten Jahres im sogenannten Trilog. Der Trilog ist quasi das Verfahren, wo sich diese FachverhandlerInnen aus den Gremien und auch die politischen Köpfe dann regelmäßig zusammensetzen und Stück für Stück die verschiedenen Positionen durcharbeiten und sagen, wie können wir uns da irgendwo einigen, wo können wir Kompromisse finden. Und da sollte jetzt im Juni eigentlich die letzte Verhandlung zu stattfinden. Diese Verhandlung war am Montag vor einer Woche angesetzt. Dort wollten sie die letzten Knackpunkte aushandeln. Deswegen hatten wir als Bündnis Chatkontrolle stoppen auch nochmal Menschen dazu aufgefordert, an Abgeordnete zu schreiben und sie darum zu bitten, festzuhalten an ihrer klaren Ablehnung der Massenüberwachung. Und die gute Nachricht ist, es gab keine Einigung auf die kontroversesten Aspekte zum Thema Massenüberwachung. Da haben die Abgeordneten tatsächlich dann ihre Position verteidigt. Es gab aber auch noch keine abschließende Einigung zu dem Thema. Das heißt, es wird weiter verhandelt werden dazu, allerdings erst nach der Sommerpause. Im September wollen sie diesen Punkt dann wieder neu aufgreifen. Also gute Nachricht, der kontroverseste, problematischste Punkt ist hier nicht durchgekommen. Wachsamkeit ist weiterhin geboten, weil das Thema noch nicht vom Tisch ist.
1: Und so zieht sich natürlich dieser Prozess auch noch mal ein bisschen weiter, wenn es jetzt erst im September weitergeht. Wir hatten ja auch schon, wo wir über die Trilogverhandlungen im Dezember gesprochen hatten, festgestellt, dass der Zeitplan immer so ein bisschen vage ist. Also es ist immer nicht ganz klar, wo und wie weit sie sind, weil nicht sehr viel davon öffentlich gemacht wird. So gesehen ist es gut zu wissen, dass es da erst im September mal weitergeht. Das ist ja schon mal etwas, was so einfach ein bisschen Konstanz reinbringt in das Ganze und nicht immer so ein, oh, scheiße, was passiert
0: Ja,
1: jetzt?
0: und es gibt uns vor allen Dingen auch ein bisschen Luft zu atmen, würde ich meinen. Wir kommen gleich dazu, warum doch gleich wieder eine Dringlichkeit geboten ist
1: Genau,
0: und
1: aber
0: warum es doch
1: vorher,
0: wieder.
1: ich wollte ganz kurz nachfragen, vorher so, dass keine Einigung jetzt letzte Woche zustande gekommen ist, liegt ja durchaus auch an einem gewissen Widerstand, der da ist. Vielleicht noch eine kurze Einschätzung, wie stark ist dieser Widerstand, von wem kommt der, welche Akteure sind das, die da vor allem drauf pochen, dass es diese Überwachung gibt?
0: Ja, also auf der Seite darauf zu pochen, dass diese Überwachung durchkommt, ist leider auch die deutsche Bundesregierung eine treibende Kraft. Die setzen sich in den Verhandlungen, das haben wir jetzt durch zuletzt veröffentlichte Leaks, die Netzpolitik.org öffentlich gemacht hat, belegen können, dass die deutsche Bundesregierung, anders als sie das noch im Herbst letzten Jahres versprochen hat, sich in Brüssel dafür einsetzt, dass anlasslos Chats überwacht werden können. Und damit sind sie voll auf der Linie von dem, was große Tech-Unternehmen fordern. Meta und Co., die wollen nämlich tatsächlich, dass diese Regelung so durchkommt, dass sie die Befugnis haben, die Nachrichten von UserInnen und Usern anlasslos zu durchleuchten. Die investieren da sehr viel Lobbying-Kapital, haben in der Vergangenheit auch gehört, dass so Anbieter wie Thorn, das ist eine Organisation, die eine solche Scanning-Technologie auch anbietet und bereitstellt. Die haben natürlich auch ein eigenes Interesse daran, dass die möglichst in der Europäischen Union verwendet werden kann. Die waren auch dafür, dass es verpflichtend wird. Das ist natürlich für das Geschäftsmodell ganz gut, wenn du eine Technologie hast, die verpflichtend wird. Die drängen da massiv drauf. Und auf der Gegenseite sind natürlich wir als Zivilgesellschaft, wir als digitale Gesellschaft engagieren uns seit Jahren dagegen. Wir als Bündnis Chatkontrolle stoppen, dem sich auch viele Organisationen mit angeschlossen haben. Aber auch Organisationen wie der Deutsche Kinderschutzbund haben schon in einer Anhörung im Deutschen Bundestag erklärt, dass die Chatkontrolle gar nicht für den Kinderschutz, mit dem sie begründet wird, dass sie gar nicht dafür geeignet ist. Und da reihen die sich ein in eine ganze Menge an Organisationen, Fachexpertinnen, an selbst im juristischen Dienst, im Rat der EU, also einem der beteiligten Gremien, die sagen, diese Vorschläge, die sind nicht vereinbar mit den Grundrechten und Grundwerten, die wir in der Europäischen Union eigentlich formell festgeschrieben haben. Also die Kritik ist an ganz vielen Stellen von verschiedenen Akteuren kommt die. Selbst in Fußballstadien haben wir lautstarken Protest schon gesehen in der Vergangenheit. Das hat mich sehr gefreut, dass es nicht nur eine netzpolitisch interessierte Bubble ist, sondern tatsächlich in der Breite angekommen ist, dass es ein Thema ist, das uns alle betrifft. Und in den letzten Wochen haben, das weiß ich, sehr viele Menschen unseren Aufruf auch geteilt, diesen Protest an die Abgeordneten zu äußern. Und ich bekomme aus Verhandlungskreisen, aus Parlamentskreisen mit, dass tatsächlich auch unzählige E-Mails dort ankommen. Das heißt, dieser Protest ist wirklich laut und er wirkt auch. Und das haben wir zum einen damit gesehen, dass jetzt am Montag eben dieses Einknicken, das befürchtete, nicht passiert ist. Und ein kleines Update, was ich aus diesem Trilog auch noch geben wollte, ist, es gibt noch eine weitere gute Nachricht tatsächlich. dort zu berichten. Du hast gerade schon gesagt, als Introloge wissen immer nicht genau, was da passiert, weil es sehr intransparent ist. Zum Glück kennen wir ein paar Leute

0: die im Parlament tätig sind, nachdem wir uns jetzt schon einige Jahre dort engagieren zu dem Thema. Und auch Netzpolitik hat das inzwischen öffentlich bestätigt. Es gibt ein weiteres kontroverses Thema verpflichtender Alterskontrollen. Neben der Überwachung von Chats gibt es auch die Idee zu sagen, wenn du online bei Diensten die verwenden möchtest, wenn du gewisse Apps installieren möchtest, wenn du online bist, dass du dann eine verpflichtende Alterskontrolle durchmachen müsstest. Das kann zum Beispiel so aussehen, dass du deinen Ausweis einmal scannen musst online oder dass ein biometrisches Gesichtserkennungssystem einschätzt, wie alt du bist. Und dieser sehr kontroverse Vorschlag, der unsere Privatsphäre online, aber auch die Teilhabe von Menschen, die vielleicht gar keine Ausweispapiere haben, der sehr schwierig für so ein Thema wäre, der ist abgeräumt worden. Da hat durch die anhaltende Kritik, die wir und viele Menschen geäußert haben, haben sich die VerhandlerInnen jetzt geeinigt, dass sie das aus diesem Vorschlag rausnehmen wollen. Das wird uns, glaube ich, auf anderen Ebenen noch viel begegnen, weil wir es auch im Kontext von Social Media Verboten natürlich noch viel sehen. Aber wenigstens hier haben wir da auch einen Etappensieger ringen können. Das ist eine gute Nachricht und zeigt auch wieder, dass der Einsatz sich wirklich lohnt.
1: Das heißt schon mal zwei gute Nachrichten. Ich finde es trotzdem auch bemerkenswert, dass die Position der Bundesregierung inzwischen so klar ist, weil lange Zeit klang es eher danach, dass da eine vorsichtige Haltung vorherrscht. Das hat sich jetzt offensichtlich unter der aktuellen Bundesregierung gedreht. Und gleichzeitig gibt es aber auch eine schlechte Nachricht. Wir hatten schon leicht angekündigt, es gab ja eine Übergangsregelung, bis diese Regularien fertig ausdiskutiert sind, die eine solche Überwachung schon ermöglicht hat. Und die soll jetzt wieder in Kraft gesetzt werden. Das ist so die Ankündigung. Wer hat das jetzt auf den Tisch gebracht und wie wollen die das erreichen, während doch diese Verhandlungen eigentlich laufen?
0: Ja, das ist eine Geschichte, die ist wirklich beispiellos. Und zwar hat das Europäische Parlament eine solche Ausnahmeregelung, die es gab auf dem Weg zu den Verhandlungen, die hat sie das Parlament vor kurzem erst abgelehnt und hat gesagt, nein, wir werden das nicht nochmal verlängern, denn das ist eine unverhältnismäßige Überwachung. In der Vergangenheit war es so, dass in der Europäischen Union ein Grundrechtsschutz für Privatsphäre gilt und der gilt auch online für private Kommunikation. Dann wurde eine Ausnahmeregelung geschaffen, die Unternehmen erlaubt hat, ausnahmsweise private Chats eben so zu durchleuchten, aber das immer unter dem Vorbehalt, dass das nur temporär stattfinden solle, für damals 3 Jahre begrenzt, dann wurde das noch einmal verlängert um 2 Jahre und dann hat das Europäische Parlament gesagt, jetzt ist aber wirklich mal genug, so geht es nicht weiter. Und das liegt auch daran, dass selbst die eigene Evaluation der Europäischen Kommission gesagt hat, dass die Maßnahme gar nicht so funktioniert wie gedacht. Sie haben nämlich selbst geschrieben, sie können gar keinen wirksamen Zusammenhang zwischen der Überwachung und der Verurteilung von konkreten StraftäterInnen nachweisen. Gleichzeitig betrifft es aber unzählige Menschen, ne? Es gibt so Pi mal Daumen 450 Millionen Menschen in der Europäischen Union. Und für all diese Menschen ist das Recht auf Privatsphäre ausgehebelt durch diese Ausnahmeregelung. Das ist ein unverhältnismäßiger Eingriff. Das haben auch zum Beispiel der Europäische Datenschutzbeauftragte erklärt. Und die Technologien, die in diesem Kontext verwendet werden, wurden dann auch evaluiert und da hat sich gezeigt, bei solchen KI-Scans, die versuchen, illegale Inhalte zu erkennen und sie zu deuten, gibt es eine Fehlerquote, die geht bis zu 20%. Jetzt müssen wir uns mal vorstellen, bei unzähligen Millionen von privaten Chats, die online tagtäglich irgendwo stattfinden, ist das einfach eine Anzahl an Falschverdächtigungen, die kannst du so nicht rechtfertigen. Und von den tatsächlich gefundenen Fällen haben sie auch errechnet, sei es nur weltweit bei einer Anwendung dieser Technologie 0,00000027,35%. Also wir reden hier wirklich von einer verschwindend geringen Anzahl an positiven Treffern, in denen so eine Technologie funktioniert und einer großen Fehlerquote, in der unschuldige Menschen davon betroffen werden. Also hat das Europäische Parlament gesagt, nein, machen wir nicht mehr. Das ist jetzt gerade erst mal etwas mehr als 3 Monate her, dass das Europäische Parlament da klar dagegen gestimmt hat. Und trotzdem kamen jetzt die Konservativen im Europäischen Parlament, die EVP, und haben gesagt, uns passt das Ergebnis nicht. Wir würden da gerne nochmal drüber abstimmen. Und so sind wir jetzt in einer Situation, die echt nur für Kopfschütteln sorgt an ganz vielen Ecken bei mir. Mich macht das wütend. Es macht aber auch viele Abgeordnete wütend, die sagen, wir haben ja eigentlich eine demokratische Entscheidung getroffen, die müsst ihr auch akzeptieren. Und trotzdem wird das jetzt im Eilverfahren neu eingebracht. Schon morgen am Dienstag um gegen 12 Uhr soll das Europäische Parlament darüber abstimmen, ob dieser Eilantrag zugelassen wird. Und wenn der Eilantrag zugelassen wird, Dann wird der wahrscheinlich am Donnerstag abgestimmt. Und das wird eine sehr, sehr knappe Nummer. Denn man muss sich vorstellen, jetzt ist kurz vor der Sommerpause. Viele Menschen sind gedanklich gerade auch bei der WM oder sonst wie abgelenkt. Das heißt, es ist auch sehr schwierig, so kurzfristig Aufmerksamkeit für dieses Thema zu schaffen. Und manche Abgeordneten gehen tatsächlich auch schon vielleicht einen Tag früher in die Sommerpause, weil sie dachten, zu den Themen, an denen sie arbeiten, ist vielleicht am letzten Tag vor der Sommerpause gar nichts mehr auf der Agenda. Und am Donnerstag geht es dann tatsächlich um jede Stimme. Und da brauchen wir jetzt nochmal, so kurzfristig es leider ist, nochmal die Unterstützung von allen, die sich irgendwie mit einbringen können, um an Abgeordnete zu schreiben heute und ihnen zu sagen, bitte stimmen Sie gegen diesen Eilantrag und bitte stimmen Sie gegen diese neue Verlängerung, wie Sie es schon mal gemacht haben, und verteidigen Sie da bitte Ihr demokratisches Votum.
1: Das heißt, für alle Menschen, die jetzt da draußen zuhören und auch das Gefühl haben, dass hier ein interessantes demokratisches Vorgehen stattfindet, was die Eilabstimmung dann morgen angeht, oder auch sich gegen diese Chatkontrolle positionieren wollen, ist auf jeden Fall jetzt eine Möglichkeit, an die Abgeordneten zu schreiben. Gibt es sonst noch Perspektiven, die ihr seht, wie sich Leute engagieren können in diesem Themenfeld?
0: Ja, also langfristig gesehen lohnt es sich immer, sich Menschen im eigenen Umfeld zu suchen, denn Aktivismus macht gemeinsam immer sehr viel mehr Spaß als alleine. Und dann vielleicht in der eigenen sozialen Bezugsgruppe mal über das Thema zu sprechen. Denn selbst wenn wir jetzt seit Jahren für das Thema versuchen, Aufmerksamkeit zu erschaffen, wissen wir alle, wie viele Themen uns tagtäglich irgendwo betreffen. Und da gibt es eben doch sehr viele Menschen, die davon noch nie gehört haben. Vielleicht seid ihr auch in einer Partei engagiert oder in einem anderen Kontext und könnt dort gemeinsam Positionen schaffen, um das zu ändern. Also gerade wenn ihr vielleicht auch bei der SPD oder bei der Grünen tätig seid, das kann dort auch sehr helfen. Natürlich auch in den anderen Parteien oder in Jugendgruppen. Das heißt, jede Stimme, die sich schon mal zu dem Thema äußert oder vielleicht auch aus einer Fachperspektive, ne? Vielleicht arbeitet ihr als Pflegerin, vielleicht arbeitet ihr in einem juristischen Kontext. Das heißt, auch wenn ihr erklären könnt, wie würde euch dieses Thema eigentlich betreffen, dann ist das immer eine sehr wichtige Übersetzungsleistung, um dieses Thema doch nochmal bekannter zu machen und zu erklären, warum das eine schlechte Idee ist und so nicht durchkommen sollte. Zum anderen könnt ihr natürlich auch Proteste organisieren. Ich habe vorhin schon mal die Proteste in Fußballstadions angesprochen. Das hat sehr viel Aufmerksamkeit geschaffen. Das war super. Es kann tatsächlich auch helfen, jetzt mit Blick auf die langfristige Regelung, die im September wiederkommt, auch nochmal Briefe an Abgeordnete zu schicken. Vielleicht auch tatsächlich mal die eigenen Wahlkreisabgeordneten aus dem Bundestag anzusprechen vor Ort in der Stadt. Denn auch wenn das jetzt eigentlich ein europäisches Thema ist, haben natürlich Parteien zwischen deutscher und europäischer Ebene auch einen Kontakt miteinander. Und wenn die merken, hey, hier in Deutschland werde ich auf dieses Thema angesprochen, dann sprechen die auch ihre Kollegen im Europäischen Parlament auf das Thema an und fragen, was ist denn da eigentlich los und warum sorgen sich Leute um dieses Thema? Und nicht zuletzt könnt ihr euch natürlich auch Initiativen anschließen, die es schon dazu gibt. Ich bin jetzt hier als Vertreter der digitalen Gesellschaft. Wir sind ein gemeinnütziger, spendenfinanzierter Verein. Wir freuen uns immer, wenn ihr uns entweder mit einer Spende oder auch indem ihr unsere Appelle zu diesen Themen öffentlich verbreitet, unterstützen möchtet. Da gibt es also sehr viele Möglichkeiten, tätig zu werden und uns dabei zu unterstützen, die Chatkontrolle zu stoppen.
1: Das sagt hier Konstantin Mache von der digitalen Gesellschaft, und eine Möglichkeit, eben auch Abgeordnete anzurufen oder sich bei ihnen zu melden, findet ihr auch auf der Webseite von dem Bündnis Chatkontrolle stoppen unter chat-kontrolle.eu. Da gibt es einen Reiter aktiv werden, da könnt ihr euch weiter informieren.
2: Das war Konstantin Macher im Interview bei Radio Korax zum Eilantrag im EU-Parlament von der EFPAO. Es ging um die Massenüberwachung von Chats, die so durch das EU-Parlament erlaubt werden soll. Wir machen gleich weiter mit einem Studiogast von Widersetzen. Davor gibt es noch ein Lied zur Abwechslung nach diesem etwas längeren Interview gerade eben. Und zwar King of the Bongo, aber in der etwas cooleren Version, finde ich, von Mano Negra. Was übrigens auch die frühere Version ist, glaube ich.

0: Ja, herzlich willkommen zurück im Morgenradio bei Radio Dreieckland. Es ist 20 vor 10 am Dienstag, dem 7. Juli. Und ich spreche jetzt mit einem Gast, der bei mir im Studio ist, von Widersetzen. Hallo Anton, erstmal, wie geht's? Wie hast du den Tag, das vergangene Wochenende in Erfurt erlebt?
1: Also erstmal hallo, danke, dass ich da sein darf. Ja, war auf jeden Fall anstrengend, ne? Langer Tag. Wir sind ja hier um 20 Uhr in Freiburg los. Dann 8 Stunden Fahrt bis Erfurt, um 5 Uhr aus dem Bus springen, über Stock und Stein, über Felder auf die Autobahn. War anstrengend, aber war auch halt cool. Also keine Ahnung, wir waren ja der gelbe Finger, falls irgendjemand auf Social Media nachschauen möchte. Selten so viele Leute gesehen in Warnwesten. 2000 Menschen in diesem Finger gefühlt, über Stock und Stein gesprungen, ewig lang. Also wenn man dann über Felder läuft und man sieht einfach das Ende nicht vom Demozug, weil die Leute im Nebel verschwinden, schon auch cool und schon auch so das Gefühl gebend, dass man halt mal nicht allein ist. Auch wenn man sagen muss, dass natürlich Freiburg mit Abstand die meisten Busse und Menschen gestellt hat oder da mit den meisten Menschen hingefahren ist aus dem Süden.
0: Tatsächlich, selbst im Vergleich zu Städten wie Hamburg oder Berlin?
1: Pro Einwohner auf jeden Fall.
0: Pro Einwohner, ja.
1: Und aus dem Süden sind wir mit Abstand die stärksten gewesen.
0: Ja. Das ist, glaube ich, auch nicht einmal eine Neuigkeit zu diesem speziellen Parteitag. Ich habe auch den Eindruck gehabt, dass am Ende eigentlich ziemlich viel positiver Geist in der Luft war, dass viele Leute das Ganze als sehr, sehr bestärkend erlebt haben, und viele Leute, damit meine ich auch Leute aus vielen unterschiedlichen Hintergründen. Also es gab ja auch, wie wir vorhin in einem Beitrag gehört haben, die WissenschaftlerInnen gegen rechts, dann gab es, die sich da ausgesprochen haben. Es gab natürlich auch die große Demonstration, da habe ich auch sogar mit Leuten geredet, die gesagt haben, sie hätten beim nächsten Mal vielleicht sogar Lust, dann noch mehr zu machen, also quasi bei einer der Aktionen mit dabei zu sein. Was vielleicht auch ein bisschen überraschend war, weil zunächst einmal hieß es ja schon ab 10 Uhr, und das hat man dann auch ein bisschen in der Stimmung der Teilnehmenden vielleicht gemerkt, gerade nachdem es dann nochmal über die Felder ging. Um 10 Uhr hat ja der Parteitag der AfD trotzdem angefangen. Also sind die Blockaden eigentlich gescheitert?
1: Also ich glaube, in dem Sinne, wenn das Ziel war, den AfD-Parteitag zu verhindern, da müssen wir uns ehrlich machen, das haben wir nicht. Die sind früh gestartet, weil sie früh dahin gefahren sind. Aber wenn wir uns anschauen, so was ist das höhere Ziel dieser Blockade, dann denke ich mir halt so, eigentlich ist das Ziel ja, diesen AfD-Parteitag umzuwandeln in unseren Tag. Es ist eben nicht der Parteitag der AfD, es ist der Tag des Antifaschismus, unser Tag, den wir in dieser Stadt uns nehmen. Und das tun wir seit Essen, also jetzt seit ungefähr 2 Jahren. Also wir waren in Essen, in Riesa und Gießen, bevor wir jetzt in Erfurt waren, bei den AfD-Parteitagen und bei der Gründung der AfD-Jugend. Und jeweils da haben wir uns diese Tage zurückgenommen. Also jeweils an diesen Tagen, ich weiß nicht, du warst ja auch manchmal dabei, waren diese Städte, in diesen Städten hat die AfD nicht stattgefunden. Die hat in der Halle da stattgefunden, am Stadtrand, so komplett barrikadiert mit 40.000 PolizistInnen draußen rum. Aber der wirkliche Parteitag, der war nicht in dieser Stadt. Diese Stadt gehörte eigentlich uns. Und ich finde so, das hat ja die AfD eigentlich so eingestanden, damit, dass sie diesmal in Erfurt das gar nicht versucht hat, sich diesen Tag irgendwie zu nehmen, an diesem Tag überhaupt wirklich anzureisen. Also um 1 Uhr, 2 Uhr sich in dieser Halle zu verkriechen, alle Luken und so dicht zu machen und dann auszuharren, bis die bösen Antifaschisten wegfahren, weil man so Angst hat, das ist für mich halt kein Parteitag und keine Zelebration, das ist irgendwie peinlich. Also wenn man seine Parteikönige, seine Parteivorsitzenden da krönt in einer Burg, die belagert wird, dann klingt das für mich nicht nach irgendwie Erfolg und Aufbruch und irgendwie wir stehen kurz vor der Machtergreifung oder Machtübernahme, sondern es klingt für mich eher nach okay, das machen wir jetzt, wir sind hier alle in unserer Halle, alles gut, wir schaffen das.
0: Trotzdem gab es natürlich auch Stimmen unter den Aktivisten, die etwas, ja, ich sag jetzt mal, enttäuscht vielleicht nicht, aber die sich schon Fragen gestellt haben, was hattest du für ein Gefühl, was lag da in der Luft, was hast du so am Ende des Tages mitbekommen, auch noch an Stimmen, die vielleicht Bedenken oder ja, Überlegungen, Zweifel geäußert haben?
1: Also erstmal kann ich dieses Gefühl total verstehen, also ich stand ja auch da und dachte mir so, okay, wuff, irgendwie kacke, wir haben es jetzt auch geschafft, ohne dass wir irgendwie das Verhindern verzögert hatten. Aber ich glaube, dieses Gefühl, ich habe da später drüber nachgedacht, hatte ich dieses Gefühl, weil wir zu schlecht organisiert waren, weil wir es nicht geschafft haben. Ich glaube, ich führe dieses Gefühl vielmehr auf so einen Effekt zurück. Wir sind dahin, haben die AfD herausgefordert, gegen uns anzutreten, um zu schauen, wer mehr auf die Straße bringt, wer schafft es, diese Stadt mitzunehmen, wer schafft es, hier sich zu positionieren. Und dann ist die AfD einfach nicht aufgetaucht. Ist ja so, als würde man irgendwie jemanden zum Duell herausfordern, ist mega hyped, freut sich so, okay, morgen geht's los, wir kämpfen oder wir setzen uns auseinander.
0: Und habt euch vorbereitet und alles.
1: Wir bereiten uns vor und so weiter. Und dann taucht die DuellgegnerInnen einfach nicht auf. Das ist ja mega frustrierend. Und ich glaube, da ist es einfach so viel drin. Und klar, irgendwie hätte ich das total gerne verzögert, verhindert, wäre den Faschisten direkt gegenübergestanden und direkt konfrontiert. Aber ich glaube, so da ist viel dieser Frustration kommt daher und die kann ich total nachvollziehen. Und ich glaube, das ist auch total normal. Also wir probieren so Aktionsformen aus. Ich glaube, das haben Bewegungen historisch immer. Dann, das ist so ein bisschen so eine Dialektik, ne? Also dann kommt halt die andere Seite und versucht was, um diese Aktionsform zu umschiffen. Also zum Beispiel in Riesa und in Gießen haben die das versucht mit massiver Polizeigewalt, die es auch diesmal gab. Ich würde sagen, vielleicht ein bisschen weniger massiv, als sie in Gießen war, aber es gab sie auf jeden Fall trotzdem. Und haben gemerkt, diese Strategie funktioniert nicht und dann haben sie jetzt halt ihre Strategie verschoben und sind, okay, dann fahren wir halt um 1 Uhr morgens in diese Halle rein. Und das ist jetzt deren strategische Erneuerung. Und jetzt müssen wir halt überlegen, was ist unsere strategische Innovation darauf? Was ist unsere Taktik, um damit jetzt umzugehen? Und ich glaube, das ist in jeder Bewegung ja so gewesen. Also die Anti-AKW-Bewegung hat Schienen blockiert und haben damit dann aufgehört und was anderes gemacht. Jede Bewegung muss halt schauen, welche Taktik sie jetzt benutzt, um ihre Ziele zu erreichen.
0: Ja, wir sprechen gleich nochmal darüber, wie es weitergeht. Davor wollte ich nochmal kurz anhand von einem Vorfall eine Frage stellen zu dem, was du gerade so als Dialektik dieser Bewegung oder was du auch unter dieser Metapher des Duells beschrieben hast. Es kommen verschiedene Leute zu dieser Art von, ich nenne es jetzt mal, weil es so in der Form natürlich von niemandem geplantes Großereignis. Also wir haben die Proteste, davor natürlich den Parteitag und dann zu den Protesten natürlich Presseleute und es gab da eine Situation bei der Pressekonferenz von Widersetzen, die im öffentlichen Raum stattgefunden hat. Das war am Sonntag. Du selbst warst bei dieser Pressekonferenz nicht dabei, deshalb werde ich da so nicht im Detail fragen. Da gibt es bereits andere Berichterstattungen dazu. Aber was da so ein bisschen für mich durchschimmert, ist, dass solche Räume ja auch für so rechte Streamer, rechte Influencer, also solche Veranstaltungen bieten da natürlich auch Raum, um Provokationen auszutragen. Und ich mute mir das jetzt mal zu, den Apollo News Berichterstatter, der sich da vor den Kopf gestoßen gefühlt hat, dass dem eigentlich eher an der Provokation als an einer vielschichtigeren Berichterstattung lag. Was würdest du sagen, was ist der Umgang von Widersetzen, was ist der Umgang der Protestierenden mit solchen Provokationen, die ja dann auch schnell vielleicht unter Umständen mal eine wirklich schlechte Berichterstattung nach sich ziehen könnten, wenn es nach einem Worst-Case-Szenario geht?
1: Auf jeden Fall. Also ich glaube, der Umgang ist unglaublich divers damit, weil die Bewegung so unglaublich breit ist. Also ich finde, was wir in Erfurt diesmal wirklich geschafft haben, ist halt eine breite Zivilbevölkerung da auf die Straße mitzunehmen, mitzubringen. Und deswegen ist der Umgang auch von Blockade zu Blockade, von Ort zu Ort unterschiedlich. Also ich kann nur erzählen, wo ich war. Also bei uns waren auch irgendwelche komischen rechten Streamer. Ja. Die sind aber nach 20 Minuten auch wieder abgezogen, weil halt alle irgendwie nur die Ringschirme und die Banner hochgehalten haben. Und dann gab es halt keine coolen Soundbites. Die sie irgendwie auf YouTube verwenden können und dann sind sie wieder nach Hause gegangen oder zur nächsten Blockade, um da vielleicht was abzusammeln. Und auch das würde ich halt wieder zurückbinden an den ersten Punkt, den ich gemacht habe mit dem so, das war unser Tag. So, die kommen gar nicht mehr dahin und versuchen ihr Narrativ zu setzen oder an ihrem Parteitag ihre Inhalte zu suggerieren, sondern die reagieren ja nur auch auf uns. Also wir haben diese Tage seit Essen so krass vereinnahmt, diese Tage gehören so krass nicht mehr der AfD, sondern uns, der so breiten, bunten Masse, die keinen Bock auf Faschismus hat, sondern auf eine gemeinsame, coole, I dare say, linke, solidarische Zukunft, dass die gar nichts mehr machen können, außer hinkommen und halt irgendwie zu pöbeln und zu provozieren. Und dann kommt es halt auch zur Ausschreitung und das ist irgendwie doof, aber so, ich glaube, das ist so der ganz prinzipielle Zusammenhang ist halt einer so, wir haben das so sehr geschafft, dass die da nur noch kommen, um zu pöbeln. Und der Umgang ist halt der, den die Menschen jeweils in der Blockade, ist ja wie gesagt keine zentral gesteuerte Aktion, die irgendwo einer festsetzt.
0: Den die dann in diesem Moment, wo sie denen halt begegnen,
1: wählen, ja.
0: Ja. Genau, es gab im Vorfeld ja auch eine ziemlich krasse Berichterstattung. Also ich hatte das Gefühl, da wurde gerade natürlich am rechten Rand vieles aufgebauscht, beziehungsweise geradezu eine Druckkulisse erzeugt. Die Bild-Zeitung sprach von irgendwelchen geheimen Plänen, dass man von den Dächern aus die AfD-Mitglieder angreifen wollte. Ich habe dann auch am Messegelände gestanden und war so, hä, was für Dächer eigentlich drum? Bin mir nicht ganz sicher, was die da meinen. Andere haben davon, also natürlich 2500 oder was auch immer im unteren dreistelligen Bereich an gewaltbereiten Linksextremisten. Es wurde auch, was ich besonders interessant fand, eben von so einer Zuspitzung, von so einem Endgame-Szenario besprochen, auch wahrscheinlich vor dem Hintergrund eben der kommenden Landtagswahlen und so. Würdest du das Gefühl unterstreichen oder unterschreiben, dass sich da gerade generell vielleicht irgendetwas qualitativ verändert oder auch vielleicht etwas zuspitzt, so im Kampf gegen rechts?
1: Also ich glaube, wir sind auf jeden Fall an einem Kipppunkt. Also wir sehen ja in Sachsen-Anhalt steht die AfD kurz vor einer Alleinregierung oder auf jeden Fall einer dann ja Senior-Partner-Regierungsbeteiligung, wenn die CDU da umkippt. In Mecklenburg-Vorpommern sind sie auch bei, keine Ahnung, ich glaube 30%. Bundesweit stärkste Kraft. Wir sind da schon an einem Punkt, wo ein Kipppunkt ist. Aber wenn diese Endgame-Szenarien auf einmal dahergeredet werden, ich glaube, da müssen die Leute, die das sagen, sich mal ein bisschen an die eigene Nase. Also keine Ahnung, ich sehe da jetzt noch nicht Thanos, der die Hälfte der Weltbevölkerung wegschnipst, wenn das Endgame wie bei Marvel sein soll. Oder ich sehe auch keinen Bürgerkrieg oder was auch immer. Also du warst ja auch da. In Erfurt war das Gegenteil von Bürgerkrieg. Alle Leute, die dieses Narrativ mitbefeuern, und dazu gehören halt nicht nur die Extremrechten, sondern dazu gehören auch Leute der SPD und der CDU, die die Blockaden delegitimieren als Protestmittel. Es ist ein absolutes legitimes Protestmittel, was historisch Bewegungen immer benutzt haben. Und es nutzt auch nicht den Faschisten, diese Blockade. Das hat ja auch der Innenminister der SPD gesagt. Und ich verstehe auch nicht, wie man das denken kann. Also hätten irgendwie die Civil Rights Blockade in den USA dem Ku Klux Klan geholfen oder die Blockaden von Gandhi, dem britischen imperialistischen Besatzungsmächten. Also es ist ja völlig absurd. Aber so all diese Leute, die tragen ja dazu bei, dass eben so dieses Endgame-Szenario und Erfurt wird brennen oder Gießen wird brennen, weil das letztes Jahr, das ist alles so absurd und so dumm von diesen Menschen. Also sorry, dass ich das so sagen muss, aber ich finde das so. Also ich finde es einfach töricht, das so daherzureden, anstatt sich einfach solidarisch da mit in die einheitliche Gegenfront gegen den Faschismus einzureihen.
0: Ob die das dann wirklich wollen, das sind die Leute von Bild-Zeitung. Endgame-Szenario kam, glaube ich, tatsächlich von Welt. Das ist ja so ein bisschen die bürgerliche Fassade von allem, was eigentlich auch aus der Bild kommt, so inhaltsmäßig.
1: Genau, ich glaube, die sind also mit denen möchte ich gar nicht mehr, aber mir geht es eher um die Menschen, die sich ja an sich als AntifaschistInnen verstehen würden, aber trotzdem irgendwie beitragen, genau dieses Endgame-Narrativ dann weiterzutragen und dann irgendwie zu reproduzieren und in anderen Worten oder anderen Facetten in anderen Bereichen dann wiederzugeben und zu etablieren.
0: Das leitet vielleicht schon ganz gut zum letzten Frageblock, zum letzten Thema über vielleicht. Diese Berichterstattung geschieht ja auch einfach, weil das so große Massenbewegungen sind gegen die Parteitage und das, was wir jetzt gerade in Erfurt gesehen haben, hat da ja verschiedene Fragen, wie wir es vorhin schon in dem Interview angesprochen haben, an die Protestform aufgeworfen. Ich habe von einer teilnehmenden Person danach, also als es gerade wieder so mehr oder weniger auf dem Weg zu den Bussen ging, so ein Statement aufgenommen, das ich jetzt hier leider nicht direkt wiedergeben kann. Der Grundtonus war aber tatsächlich eher pessimistisch, also zumindest mit Blick auf Widersetzen als Bewegung. Er hat gesagt, dass Bewegungen eben, und das sei bei vielen so, das sei bei Ende Gelände so gewesen, das sei bei Fridays for Future so gewesen, dass die alle ihre Zeit haben und dann auch wieder abflachen. Siehst du diese Gefahr auch für Widersetzen und oder muss dieser Gefahr irgendwie innerhalb der Bewegung entgegengewirkt werden?
1: Ja. Also ich glaube, zuerst mal ist die Analyse meiner mitdemonstrierenden Person da absolut richtig. Bewegungen flachen ab und werden stärker und schwächer. Ich finde es nur wichtig, dass man das nicht an einzelnen Orgas oder Bündnissen festmacht, also zum Beispiel Fridays for Future oder Ende Gelände, waren ja eigentlich Teil einer größeren Klimabewegung. Und die Klimabewegung ist schon abgeflaut, sag ich mal. Und die antifaschistische Bewegung, die, wo Widersetzen auf jeden Fall ein Teil von ist, die ist jetzt gerade vielleicht eher an einem stärkeren Punkt. Und jetzt müssen wir halt sehen, was passiert jetzt, weil die Analyse so, dass die Aktionsform der Blockade, vielleicht beim, also wenn jetzt Widersetzen praktisch den Aufschlag oder den Pitch machen würde, folgendermaßen, nächster AfD-Parteitag, wir fahren wieder hin, aber jetzt 2 Stunden früher und blockieren. Ich weiß nicht, wie sehr das Leute abholt und wie sehr das Angebot ist, in der antifaschistischen Bewegung weiterzumachen. Aber das ist halt auch der Vorteil, wenn man halt nicht glaubt, wir sind Fridays for Future oder wir sind Widersetzen oder wir sind Ende Gelände, sondern sich versteht als wir sind die antifaschistische Bewegung. Es gibt ja 1000 Orte, Gründe, Arten, sich zu widersetzen. Also wir haben ja schon drüber gesprochen, in Sachsen-Anhalt, Landtagswahl, Haustürwahlkampf für etwaige Parteien, ich glaube, einzig sinnvoll für die einzige antifaschistische Kraft, die jetzt auch die Proteste unterstützt hat im großen Rahmen, die Linke, die kann man jetzt machen in Sachsen-Anhalt. Es gibt so viele Orte, sich zu widersetzen, wir müssen uns halt jetzt überlegen als Bündnis, sowohl in Freiburg, aber eben auch bundesweit, was ist die nächste Aktionsform, die wir vorschlagen? Was ist die nächste Art, wie wir Massen, also die nächste Situation, wo wir Massen hinmobilisieren können, wo alle dran teilnehmen können, eine breite Zivilgesellschaft abholen können und mit denen gemeinsam oder wir alle gemeinsam eine praktisch eine antifaschistische, so diese Doppelstrategie umsetzen können, von den die Faschisten konfrontieren, so wie wir es in Riesa, Essen, Gießen und Erfurt gemacht haben, und eben auch eine solidarische Zukunft zu bauen. Weil ich glaube, das muss Aufgabe auch der antifaschistischen Bewegung sein, nicht nur immer Antifaschismus zu sein, sondern den Faschismus an seinen Wurzeln zu bekämpfen, nämlich da, wo er anfängt, wo Leute frustriert werden, wo Leute keine Zukunftsperspektive mehr sehen und so weiter und so fort. Und ich glaube, Widersetzen wurde häufig vorgeworfen, diesen Aspekt nicht zu sehen. Ich glaube, das ist ein falscher Vorwurf. Ich glaube, der wurde immer gesehen. Wer einmal im Plenum war, weiß das auch, dass das alle Leute, die da aktiv sind, sehen. Aber jetzt in dem Moment, wo wir sehen, okay, jetzt habe ich auf Sehen gesagt, naja, egal. Jetzt im Moment, wo wir beobachten, dass die Blockade als Aktionsform vielleicht nicht mehr die ist, die die Massen mobilisiert, weil eine gewisse Frustration da ist, die ich total nachvollziehen kann, wie gesagt. Da sind wir jetzt an einem schwierigen Moment, gleichzeitig an einem super coolen Moment, weil wir jetzt halt sagen können, okay, hier ist die Idee, wie wir weitermachen können und die Bewegung super cool weiterentwickeln können, breiter machen können, noch mehr wachsen, noch mehr bewegen können. Und da habe ich richtig Lust drauf.
0: Ja, das heißt, es geht weiter in die Breite. Das war Anton bei uns vom Widersetzen, gerade zum Ende unserer Morgenmagazin-Sendung. Vielen Dank, dass du hier warst.
1: Hey, kein Problem, danke, dass ich da sein durfte.
0: Wir machen Schluss, wir machen Feierabend. Es ist bald 10 Uhr und dann geht der Tag weiter. Ich hoffe, es hat euch heute Morgen gefallen und unterhalten. 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Die Beiträge gibt es im Web, wo ihr vielleicht auch den Livestream gehört habt, dieser Sendung rdl.de. Und andere Beiträge, die ihr dort nicht findet, die von anderen freien Radios in Deutschland sind, wie in dieser Sendung Radio Frei aus Erfurt oder Radio Korax aus Halle. Diese Beiträge findet ihr auf freie-radios.net. Und jetzt gibt es noch einmal zum Ausklang für diesen Dienstagmorgen einen weiteren Track von Tonsteine Scherben, einen sehr bekannten Track. Keine Macht für niemand.

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6: 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Hallo und herzlich willkommen zu ZIPFM, heute mit folgenden Themen. Vergangenen Sonntag waren Wahlen in Mexiko. Mit einem hauchdünnen Vorsprung hat die regierende Partei PAN gewonnen. Doch die Partei der Demokratischen Aktion, die PRD, will das Ergebnis anfechten. Danach hört ihr ein Interview zur aktuellen Situation in Afghanistan mit dem Europaabgeordneten und Antimilitaristen Tobias Pflüge. Die bosnische Regisseurin Jasmila Zbanic hat mit Esmas Geheimnis einen Film über die individuellen Folgen der Massenvergewaltigung bosnischer Frauen gedreht. Und das Internet hat so seine regionalen Unterschiede. Am Ende der Sendung hört ihr einen Zustandsbericht über das Netz in Afrika.

0: Es war ein Kopf-an-Kopf-Rennen. So knapp, dass nochmal von vorne angefangen wurde mit der Auszählung der Stimmen. Bei den Präsidentschaftswahlen am vergangenen Sonntag in Mexiko hat vermutlich der konservative Kandidat Felipe Calderón von der Partei der Nationalen Aktion, der PAN, gewonnen. Vermutlich deshalb, weil sein Vorsprung hauchdünn ist und weil noch nicht geklärt ist, ob das Ergebnis tatsächlich gültig ist. López Obrador von der Partei der Demokratischen Revolution, der PRD, der mit nur 200.000 Stimmen unterlegen war und auf den viele Linke Mexikos große Stücke halten, hatte zuvor erklärt, das Resultat vor dem Bundeswahlgericht anzufechten. Gerüchte wurden laut von Wahlbetrug. Mehr zum Ausgang der Wahlen und den Folgen von Wolf-Dieter Vogel vom Radioprojekt ONDA, der in Mexiko stattlebt.
1: Was sicher stattgefunden hat, was jetzt aber noch nicht so definitiv auf dem Tisch ist, dass es in verschiedenen Regionen, sagen wir mal, vor Ort sicher Wahlbetrug gegeben hat. Also man muss sich das so vorstellen, dass in diesen Dörfern, da gibt es halt eine herrschende Clique, und diese herrschende Clique kann aber von der PRD, von der PAN oder von der PRI sein. Und die Leute, die dann da wählen gehen, die gehen nicht alle unbedingt völlig frei wählen, sondern da wird zum Teil Druck ausgeübt, da werden vorher Geschenke verteilt und so weiter. Also solche Sachen haben sicher zumindest in kleinerem Ausmaß stattgefunden. Aber man kann aufgrund dieser Geschichten bisher nicht sagen, das wäre jetzt eindeutig ein großer Wahlbetrug von Seiten der PAN von ganz oben organisiert, die PRD treffen soll. Da gibt es zumindest keine Beweise für.
2: Im Augenblick sieht es ja aber doch eher so aus, als würde Felipe Calderón von der PAN das Rennen gemacht haben und Wahlsieger sein. Welche Politik ist denn von ihm zu erwarten? Setzt er einfach die neoliberale Linie von Vicente Fox, seinem Vorgänger, fort?
1: Ja, davon ist auszugehen. Der Wahlkampf war sowieso sehr dominiert von Beleidigungen, von Denunzierungen und eher einem polemischen Vorgehen. Aber wenn man sein Wahlprogramm anguckt und sich anschaut, was die PAN so grundsätzlich für eine Politik in den Bundesstaaten betreibt, in denen sie hier in der Regierung sitzt, und wenn man sich die Politik von Fox anguckt, kann man davon ausgehen, dass Calderón genau das weiterführt. Er wird das Verhältnis zu den USA so gut wie möglich halten, nicht auf Konfrontation gehen, und er wird, was ich mit am tragischsten finde, er wird versuchen, sagen wir mal, so eine klerikal-konservative Linie mehr durchzusetzen. Das heißt, dass die katholische Kirche wieder Wehrmacht in Mexiko bekommen wird.
2: Egal, wer nun neuer Präsident Mexikos wird, klar ist ja schon, dass die drei großen Parteien mit ja so ziemlich ähnlich vielen Sitzen im Parlament sitzen werden. An eine Koalition zwischen zwei dieser drei Parteien ist ja wohl eher nicht zu denken. Aber was heißt das denn, diese Konstellation, für die Politik im Parlament?
1: Das heißt im Prinzip, dass genau das fortgesetzt wird, was bisher auch passiert ist, nämlich dass der Präsident und sein Kabinett gegen eine Mehrheit im Parlament regieren muss. Das hat bei Fox dazu geführt, dass er zum Beispiel die Privatisierung der Energieindustrie nicht durchsetzen hat können, und viele andere Gesetze, Reformen, die er durchsetzen wollte, konnte er nicht durchsetzen, weil die Mehrheit im Parlament das ganz einfach blockiert hat. Das wird jetzt auch weiterhin so passieren, nehme ich mal an. Das Gleiche wäre übrigens aber genauso auch, oder würde genauso López Obrador passieren. Also wenn er regieren würde mit seinen 35%, wird er genau in der gleichen Situation sein.
2: Für viele Linke Mexikos ist López Obrador von der PRD zwar ein Hoffnungsträger, es gab aber auch harsche Kritik an ihm, gerade von Seiten der EZLN, die ja dezidiert nicht zu seiner Wahl aufgerufen hat, sondern die sind dafür eingetreten, abseits der Parlamente lieber in Basisorganisationen für Veränderungen zu sorgen. Was gab es denn an Kritik, oder was gibt es an Kritik von linker Seite an López Obrador?
1: Na, dass er im Prinzip Sozialdemokrat ist, der eigentlich genauso eine wirtschaftsneoliberale Politik durchsetzen will, wie das auch die PAN will, nur auf etwas softere Art und Weise. Und das kritisiert die EZLN und die von ihr initiierte andere Kampagne, die einfach auf eine radikale Veränderung setzen und die vor allem, und das scheint mir das Wesentliche zu sein, einfach sich von diesem parlamentarischen Apparat und von diesem Denken, das nur in Parteien denken kann, verabschieden und versuchen, sich von unten zu organisieren. Das ist nicht überall in der Linken so verbreitet. Sagen wir mal, die Mehrheit der mexikanischen Linken, die mag man reformistisch nennen, ich würde sagen, die Mehrheit der relevanten Linken, also große Gewerkschaften, große Stadtteilorganisationen, große Bauernorganisationen, sind ja zumindest dem anfänglichen Aufruf der EZLM nicht gefolgt, oder beziehungsweise der anderen Kampagne, die Wahl, also sich völlig von den Wahlen fernzuhalten oder die Wahlen zu boykottieren oder auf jeden Fall gegen López Obrador zu agieren. Und das hat ja auch zu einer immensen Spaltung und meiner Ansicht nach auch zu großen Problemen innerhalb der anderen Kampagne geführt. Wie das weitergeht, wird sich zeigen. Der Subkommandant Markus, der Sprecher der EZLN, hat zu Recht gesagt, dass wahrscheinlich die mexikanische Linke noch den Kater nach den Wahlen erleben muss, um zu kapieren, dass mit diesen politischen Parteien nichts zu erreichen ist. Aber im Moment ist es auf jeden Fall offensichtlich, dass die absolute Mehrheit erstmal dieser Linie gefolgt ist und die PRD unterstützt hat.
2: Was bedeutet denn der Ausgang dieser Wahlen, wenn jetzt tatsächlich Felipe Calderón Präsident wird, für die Zapatistas und andere soziale Bewegungen? Es gab ja ziemlich heftige Repressionen in den letzten Wochen, Stichwort Oaxaca und Atenco, wo es auch Tote gab. Hat Felipe Calderón dann in Bezug auf soziale Bewegungen im Vorfeld was von sich gegeben?
1: Na, ich denke, es wäre für die andere Kampagne und für die Zapatisten günstiger gewesen oder es wäre günstiger, wenn sich die PRD durchsetzt, weil man schon sagen muss, Teile der PRD-Basis sind einfach zugleich im Prinzip stehen den Zapatisten ideologisch nahe. Das heißt, für López Obrador hätte es eine Notwendigkeit gegeben, mit der, nennen wir sie mal, radikaleren Basisbewegung auch zu verhandeln. Er selbst hat ja auch angekündigt, dass er das Abkommen von San Andrés umsetzen will. Da handelt es sich um ein indigenes Gesetz, was von den Zapatisten mit der Regierung 1996 ausgehandelt wurde und bis heute nie umgesetzt wurde. Das ist eigentlich die Basisforderung der Zapatisten bezogen auf Chiapas und auf indigene Rechte. Und da hat sich zum Beispiel López Obrador stark gemacht und behauptet, er würde diese indigenen Gesetze in dieser Form durchsetzen, wenn er an der Regierung ist. Darauf hätte man ihn natürlich festnageln können. Und ich denke, er wäre gezwungen gewesen, da zu verhandeln. Er wäre gezwungen gewesen, sich auf solche Diskussionen einzulassen, zumal in seiner Basis eben viele Gruppen klar sagen, López Obrador ist das kleinere Übel. Wir wählen ihn, danach machen wir Druck. Und dann schauen wir, was irgendwie tatsächlich an radikaleren Positionen von unserer Seite auch durchsetzbar ist. Das alles wird natürlich mit der PAN und mit Calderón überhaupt nicht stattfinden. Also die PAN und Calderón setzt ganz klar auf eine Politik der harten Hand. Die haben bei diesen Auseinandersetzungen in Atenco ganz klar gesagt, das war berechtigt, das war notwendig, so durchzugreifen, um den Frieden im Land wiederherzustellen. Und das Gleiche wird auch in Oaxaca der Fall sein, wo die Kämpfe ja noch andauern. Und ich denke auch in Bezug auf die Zapatisten werden die einfach eine Politik der Ignoranz fahren. Die werden einfach, wenn jetzt nicht die Basisbewegung richtig stark radikal dagegen orientieren, schätze ich mal so ein, dass die sich stark genug fühlen, die relativ zu ignorieren. Wie weit das geht, ob es bei Ignoranz bleibt oder ob es doch irgendwann auch nochmal ein militärisches Vorgehen zum Beispiel gegen die Zapatisten gibt, was jetzt in den letzten 6 Jahren so offensichtlich zumindest nicht gedroht hat. Das wird man sehen. Also es ist auf jeden Fall nicht auszuschließen, während das mit López Obrador sicher politisch nicht durchsetzbar gewesen wäre.
0: Soweit Wolf-Dieter Vogel zu den Wahlen in Mexiko. Die Gewalt nimmt zu in Afghanistan. Und es sieht nicht so aus, als ob die internationale Sicherheitsunterstützungstruppe in Afghanistan, kurz ISAF, in deren Rahmen auch die Bundeswehr agiert, ihrem Ziel näher käme. Das Ziel ist, sichere und geordnete Verhältnisse wiederherzustellen. Im Gegenteil, Beobachterinnen berichteten, dass die Legitimierung der Truppen in den Augen der Bevölkerung abnimmt. Nach den zahlreichen Anschlägen der letzten Zeit hat nun Bundesverteidigungsminister Jung zugesagt, die Soldaten stärker zu schützen. Sie sollen sich nur noch in gepanzerten Fahrzeugen fortbewegen. Michael Liebler von Radio Z aus Nürnberg sprach mit dem Europaabgeordneten und Antimilitaristen Tobias Pflüger.
3: Im Grunde genommen ist das damit praktisch der Offenbarungseid, weil damit ist der ursprüngliche Ansatz völlig gescheitert. Ein Kontakt mit der Bevölkerung, was ja immer so hervorgehoben wurde, dass das in Afghanistan so wunderbar funktioniert, den gibt es so dann nicht mehr, sondern man befindet sich in völlig gepanzerten Fahrzeugen, fährt da quasi Patrouille. Das ist der Offenbarungseid und bedeutet, die Mission, die Militärmission als solches mit ihrem ursprünglichen Ansatz ist völlig gescheitert. Und deshalb ist auch meine Position die, dass ich sage, jetzt erst recht ist es notwendig, dass diese Truppen endlich abgezogen werden, weil sie nämlich nicht zu mehr Sicherheit führen, sondern zu mehr Unsicherheit.
4: Wie ist denn das Verhältnis der Europäer, die jetzt im Rahmen von ISAF in Afghanistan sind, zu den Amerikanern? Die haben ja mit ihrer Operation Enduring Freedom nochmal ganz andere Ziele. Das ist ja erklärtermaßen ein Kampfansatz im Krieg gegen den Terrorismus. Lässt sich denn das trennen, das Engagement der Europäer im Rahmen der ISAF und der Einsatz der US-Amerikaner?
3: Es ist so, dass im Grunde genommen diese Anschläge die eine Seite sind und die Angriffe, die da von Seiten der sogenannten Koalitionstruppen laufen, die andere Seite. Und meine Erfahrung auch in Gesprächen hier mit NATO-Leuten im Europäischen Parlament war, dass es immer wieder hieß, eine Trennung der Operation Enduring Freedom und der Operation ISAF ist im Grunde genommen nicht möglich.
4: Besteht dann da nicht die Gefahr, dass der ursprüngliche defensive Auftrag sich in einen Kampfauftrag verwandelt, ohne dass in der BRD gefragt wird, ob das noch der Auftrag ist, dem der Bundestag zugestimmt hat?
3: Das ist genau der zentrale Punkt. Wir haben ja jetzt inzwischen von SPD-Seite aus schon, dass man notfalls das Konzept anpassen müsse, was nichts anderes bedeutet wie eine Veränderung des Auftrages. Und das geht natürlich nicht, sondern es gibt ein ganz konkretes Mandat, das damals der Bundestag freigegeben hat. Und wenn dieses Mandat so nicht mehr erfüllt wird, ist es so, dass im Grunde genommen das Mandat beenden muss. Dieses, ja, ich will es schon sehr deutlich als Gerede bezeichnen, davon, dass man mit dieser Geschichte Operation Enduring Freedom nichts zu tun hätte, ist ja offiziell inzwischen widerlegt. Der zuständige Sprecher für die sogenannten Koalitionstruppen, Paul Fitzpatrick, hat ja ganz offen gesagt, dass die jetzige Operation von Operation Enduring Freedom mit diesen 11.000 Soldaten dafür da sei, dass man in Zukunft in den anderen Regionen Afghanistans, insbesondere im Süden, ISAF stationieren können soll. Und das bedeutet natürlich nichts anderes, wie dass man praktisch jetzt mit diesen Kampf- und Kriegseinsätzen die Voraussetzung für die weitere Stationierung schafft und damit eine immer engere Vermischung. Das heißt einfach vor Ort, die Bevölkerung sieht einerseits Soldaten, die in Kampfaktionen tätig sind, sind andererseits Soldaten, die Patrouille fahren und zur sogenannten Befriedung da sein sollen. Und logischerweise wird da nicht mehr unterschieden. Und wenn man dann einen Krieg führt, bei dem so viele Zivilisten dabei umgebracht werden, ist es leider in sich schlüssig, dass sowas dann Stück für Stück auch immer weiter eskaliert.
4: Jetzt fordert ja sogar der Vorsitzende des Bundeswehrverbands, was für die Lebenssituation der Bevölkerung in Afghanistan zu tun. Das war ja eigentlich doch ursprünglich auch der Auftrag. Tut sich denn da eigentlich nichts?
3: Nee, das ist genau der Punkt. Genau das ist im Grunde genommen ein schöner Erkenntnisgewinn von Bernhard Gerz, wenn er da sagt, man müsse doch mal die Situation der Menschen vor Ort verbessern. Genau das ist der Punkt. Aber das ist dann nicht mit Militär möglich, sondern Militär hat die Funktion dessen, was im Moment gerade passiert. Und deshalb ist die einzig richtige Schlussfolgerung zu sagen, es muss Stück für Stück ein Abzug der Soldaten passieren und zwar möglichst schnell beginnen damit. Und stattdessen müssen eine ganze Reihe von Hilfsprogrammen quasi für die Möglichkeit, dass sich vor Ort eigenständige Strukturen bilden, überlebensfähige Verwaltungsstrukturen, überlebensfähige Möglichkeiten, dass die Menschen selbst eine eigenständige ökonomische Basis bekommen und so weiter. Das ist das, was tatsächlich dann eine Situation vor Ort verändern würde. Jetzt im Moment eskaliert es immer weiter und mein Eindruck ist der, dass da einfach auch insgesamt der Denkansatz einfach zu militärisch ist. Man macht jetzt einfach den Einsatz noch robuster. Und wie vorher schon formuliert, es findet eine Irakisierung des Ganzen statt. Und das ist im Grunde genommen ein selbst herbeigeführtes Chaos.
4: Wenn ISAF geht, heißt es denn nicht, dass Enduring Freedom bleibt und der Krieg geht weiter?
3: Meine Vermutung ist ja, dass ISAF zunehmend eigentlich Operation Enduring Freedom ist. Und ein Mann aus der Türkei, dem ich die Frage gestellt habe, ob eigentlich diese Unterscheidung zwischen ISAF und Operation Enduring Freedom seriös sei. Und dann sagt er ganz offen, da würde wäre eh so eine enge Zusammenarbeit und bei den US-Amerikanern sei es ja eh so, dass sie an beiden beteiligt seien. Insofern würde er sagen, dass eine reale Unterscheidung kaum möglich sei. Und im Grunde genommen ist es ja ein fließender Prozess. Es wird immer mehr ein reiner Kampfeinsatz. Und wenn man solche Großangriffe fährt wie jetzt, ist es eben eine Eskalation. Also ich kann nur relativ zynisch sagen, man muss sich nicht wundern, was da im Moment gerade passiert.
0: Soweit Tobias Pflüger zur aktuellen Situation in Afghanistan. Die bosnische Regisseurin Jasmila Zbanic hat mit Esmas Geheimnis einen Film über die individuellen Folgen der Massenvergewaltigung bosnischer Frauen gedreht. Esmas Geheimnis zeigt die Situation von Frauen, die Schreckliches überlebten und die Hilfe brauchen, therapeutische, medizinische und finanzielle. Es ist ein Bruch mit dem Schweigen und eine große Chance. Esmas Geheimnis startete bundesweit am 6. Juli. Am 2. Juli lief er in vielen deutschen Städten bereits als Preview. Der Erlös ging an Medica Mondiale, ein Verein, der traumatisierte Frauen und Mädchen in Kriegs- und Krisengebieten unterstützt. Ein Beitrag von Wally Geiermann von Radio Z aus Nürnberg.

0: Vergewaltigungen. Ihre 12-jährige Tochter Sarah wurde während dieser Gefangenschaft gewaltsam gezeugt. Das lang gehütete Geheimnis bricht auf, als Sarah versucht, die Kosten für eine Klassenfahrt zu reduzieren, mit dem Nachweis, dass ihr Vater ein Kriegsheld sei. Sie würde als Märtyrerkind gelten und die Regierung würde einen Teil der Kosten übernehmen. Esma bemüht sich jedoch, das Geld für die Klassenfahrt alleine aufzutreiben. Sie will das Geheimnis bewahren, um ihre Tochter und auch sich selbst zu schützen. Als Sarah durch die Schulstelle erfährt, sie sei nicht auf der Liste der Märtyrerkinder, stellt sie ihre Mutter zur Rede. Esma bricht zusammen und konfrontiert das Mädchen mit der schmerzvollen Wahrheit. Für Esma ist dies der erste Schritt zur Verarbeitung ihres tiefen Traumas. Und trotz Sarahs Verletztheit gibt es Hoffnung auf einen Neuanfang.
1: Was habe ich von meinem Papa?
2: Wie meinst du das?
1: Sehe ich ihm ähnlich?
2: Nein.
1: Wer eine amtliche Bestätigung mitbringt, muss weniger bezahlen.
2: Welche Bestätigung?
1: Dass Papa Schechit war.
2: Hey! Mein Vater ist auch ein Schechit.
1: Klasse, ich will weiterschießen. Mehr und mehr. Mehr. Versprich mir, dass du nie heiraten wirst.
2: Ich hatte zu diesem Zeitpunkt doch längst vergessen, dass es etwas Schönes auf der Welt gibt.
1: Sie lügt. Sie steht gar nicht auf der Liste der Schechit.
2: Gut, dass ich es nicht miterleben musste.
1: Nicht mal, wer dich gefickt hat.
0: Esmas Geheimnis erhielt auf der diesjährigen Berlinale den Goldenen Bären. Bei der Verleihung protestierte die Regisseurin öffentlich dagegen, dass die serbischen Kriegsverbrecher Karadzic und Mladic 11 Jahre nach Kriegsende immer noch frei herumlaufen. Das serbische Medienecho war feindselig und heftig. Die Belgrader Zeitung Kurier bezeichnete ihren Auftritt bei der Berlinale als, Zitat, moralisches Lünchen von Serbien. Der Rockmusiker Bora Korba wurde im Kurier zitiert mit der Bemerkung, 20.000 Vergewaltigungen, wie konnten unsere Soldaten das physisch überhaupt schaffen? Und die serbische Hauptdarstellerin Mirjana Karanovic wurde als Hochverräterin tituliert. Die Filmpremiere in Belgrad drohte zu scheitern, weil radikale Serben versuchten, die Vorführung zu verhindern. Ins Kinoprogramm wurde der Film danach nicht übernommen. Wozu einen Film zeigen, der Serben provoziert und mit dem man noch dazu kein Geld machen kann, zitiert die Agentur Balkan Insight Vlado Ljeva, seines Zeichens Betreiber des einzigen Kinos in Banja Luka. In Sarajevo dagegen hatte der Film nach der umjubelten Premiere im März nach 2 Wochen bereits 100.000 Zuschauer und Zuschauerinnen ins Kino gelockt. Mittlerweile ist er in 20 Länder verkauft und dort zu sehen. Der bosnische Filmtitel ist Grabavica, der Name eines Stadtteils in Sarajevo. Während des Krieges wurde dieses Gebiet von der serbisch-montenegrischen Armee besetzt und zu einem Kriegslager umgewandelt, in dem die Zivilbevölkerung gefoltert wurde. Wenn man heute durch Grbavica geht, sieht man typische Bauten aus der Zeit des sozialistischen Regimes, Einheimische, Läden, Kinder, Hunde und gleichzeitig spürt man, dass etwas Unausgesprochenes, Unsichtbares da ist. Dieses befremdliche Gefühl, das man hat, wenn man an einem Ort ist, der von großem menschlichen Leid geprägt ist, erzählt die Regisseurin. Wie kam sie auf die Idee zu dem Film Esmas Geheimnis? Als der Krieg begann, habe ich mich gefreut, weil meine Mathe-Klausur abgesagt wurde, erzählt sie. Als Teenager war ich hauptsächlich an Sex interessiert und mehr noch am Reden über Sex, am Träumen von Sex als größte Erfüllung der Liebe. Aber 1992 war plötzlich alles anders und ich begriff auf einmal, dass ich mich in einem Krieg befand, in dem Sex als Kriegsstrategie benutzt wurde, um Frauen zu erniedrigen und damit die Vernichtung einer ethnischen Gruppe herbeizuführen. Während des Krieges wurden in Bosnien 20.000 Frauen systematisch vergewaltigt. Ich wohnte damals 100 Meter von der Front entfernt und hatte schreckliche Angst. Seitdem wurden Vergewaltigungen und die Konsequenzen daraus für mich zu einer schrecklichen Obsession. Jasmila Španić hat Regie geführt bei Esmas Geheimnis, als auch das Drehbuch geschrieben. Nach einem sehr sorgfältigen Casting entschied sie sich für die Hauptdarstellerin Mirjana Karanovic in der Rolle der Esma. Sie ist im internationalen Publikum aus ihren Rollen in den Filmen von Emir Kusturica bekannt. Die 13-jährige Luna Mjovic spielt die Sarah mit Kreativität und Ernsthaftigkeit. Kamerafrau Christine Meyer fängt die Bilder in undramatischen Bewegungen und Bildkompositionen ein. Bosnien-Herzegowina ist das einzige Land in Europa, das keine 35mm Kamera und kein Filmlabor hat. Diese absurde Tatsache ist symptomatisch für das Filmemachen in Bosnien. Es fehlen eine Menge Profis und Regisseurin Španić meint, Filmaktive versuchen, das mit Teammitgliedern aus anderen Teilen Ex-Jugoslawiens auszugleichen oder, wie bei Esmas Geheimnis, durch Co-Produktionen mit anderen Ländern. Aber der immense Bedarf

unsere Geschichten zu erzählen, lasse alle Mängel überwinden, meint Zbanić. Esmas Geheimnis startet bundesweit am 6. Juli. Am 2. Juli lief er in vielen deutschen Städten bereits als Preview. Der Erlös ging an Medica Mondiale, einem Verein, der traumatisierte Frauen und Mädchen in Kriegsgebieten unterstützt.

0: Das Internet ist für viele hierzulande schon fast selbstverständlich. Man findet jede Menge Informationen, Zugfahrpläne, Kontostände und ähnliches. Viele haben einen Anschluss zu Hause, auf Arbeit oder gehen ins Internetcafé um die Ecke, um sich für nicht allzu viel Geld auf dem Datenhighway zu tummeln. Anderswo ist es nicht ganz so leicht. Mal werden, wie zum Beispiel in China und in einigen arabischen Ländern, große Teile des Netzes einfach unerreichbar gemacht. Oder der Zugang ist für große Teile der Bevölkerung überaus teuer, wie dies in vielen Ländern Afrikas der Fall ist. Ihr hört einen kleinen Zustandsbericht über das Internet in Afrika von Raffaello von Radio Flora aus Hannover.
1: In den letzten paar Jahren ist der Kontinent in erster Linie im Zusammenhang mit dem sogenannten Nigeria-Spam in den Medien aufgetaucht. Und die sogenannte digitale Kluft wurde immer deutlicher spürbar. Dieses könnte sich in naher Zukunft endlich mal ändern. Zusammen mit dem Willen, nicht mehr nur Rohstofflieferant für andere Industrienationen zu sein, wächst das Bedürfnis nach Alleinstellungsmerkmalen und Autonomität. Die Vernetzung von Wissen und der digitale Transport von Daten ist spätestens in der wirtschaftlichen Interaktion mit einem Großteil der potenziellen Handelspartner eine Voraussetzung. Aber auch die Geschicke des eigenen Kontinents könnten durch eine selbstgeschaffene und den eigenen Bedürfnissen angepasste Informationswelt positiv beeinflusst werden. Doch der Weg dahin ist weit. Insgesamt betrachtet sieht die aktuelle Infrastruktur in Afrika sehr zersplittert aus. Manche Länder werden von nur einem Internetprovider bedient. Auch die Verbindungen zwischen aneinanderliegenden Ländern gehen oftmals über in Asien, Europa oder Amerika ansässige Carrier. Diese Verbindungen sind oftmals langsam, teilweise doppelt so schnell wie ISDN. Dementsprechend rar ist das Gut Kommunikation. Auch diese Faktoren führen in der Summe dazu, dass Kommunikation und Wissensbeschaffung seltene und dementsprechend teure Güter sind. Nach einem Bericht des Netzwerkes Merkur ICN vom Mai dieses Jahres sind die Kosten für die Nutzung des Internets in den meisten afrikanischen Ländern ungefähr 87 Mal höher als in den westlichen Industrienationen. Dazu kommt die Tatsache, dass das durchschnittliche Einkommen in der Regel ungefähr 40 Mal geringer ist als im Westen. In der Summe ergibt sich damit, dass im schlimmsten Fall der monetäre Aufwand für die Nutzung des Internets 3480 Mal höher ist als in den anderen Ländern. Unerschwinglich ist dabei sicherlich ein gut gewählter Begriff.

0: Als ersten Schritt in der Emanzipation wurde vor einigen Jahren ein afrikanisch geführtes Gremium, die African Network Operators Group, kurz AFNOG, gegründet. Und letztes Jahr bekam die AFRINIC von der ICANN den Status als Regional Internet Registry erteilt. Hiermit gingen erstmals konkrete verwaltungsrechtliche und gestalterische Möglichkeiten in afrikanische Hände über. Als Regional Internet Registry besitzt die AFRINIC Verwaltungskompetenzen über die Verteilung von IP-Adressräumen, der Regelung um DNS und Whois und allgemeine Koordinationsarbeiten auf nationaler Ebene. Die RIRs sind hierarchisch der ICANN untergeordnet, welche allerdings nach wie vor relativ fest in amerikanischer Hand ist. Zum Vergleich, das europäische Pendant des RIPE existiert seit ca. 1989. Die Zusammenarbeit der afrikanischen Länder scheint aber immer noch ganz am Anfang zu stehen. Auf einer Konferenz Anfang dieses Jahres in Marrakesch standen unter anderem schriftliche Unterstützungserklärungen der einzelnen Länder an AFNOG auf der Agenda. Die Probleme, mit denen gerechnet wird, sind auch schon aus den Bereichen Transport und Verkehr bekannt. Meeting Reports der Common Market for Eastern and Southern Africa, kurz COMESA, aus 2003 stellten fest, dass unter anderem lokale Rivalitäten, Bestechung, fehlender Wettbewerb und schlechter Informationsaustausch dazu führen, dass der Ausbau der verkehrstechnischen Infrastruktur massiv behindert wird. Fehlende qualifizierte Arbeitskräfte und notwendige finanzielle Mittel sind weitere Faktoren, welche durch die Ausbeutung durch den Westen direkt induziert werden. Einhergehend mit der schlecht entwickelten Kommunikationsinfrastruktur besitzt Afrika in großen Teilen keine Hoheit über die eigenen Informationen. Es ist einfacher, diese im Ausland zu publizieren, da dort ein kleines Plätzchen zur Informationsverbreitung oder ganze Serverfarmen um ein Vielfaches preiswerter sind. Der erste Aufbau findet in Form einer Verbindung aller Küstenregionen durch eine Linkstrecke um Afrika herum statt. Hierbei sollen die sowieso schon recht gut entwickelten Bereiche angebunden werden. Dieses Projekt namens Africa One wird in erster Linie durch westliche Telekommunikationsfirmen durchgeführt. Nach Inbetriebnahme sollen Teilstücke dieses auf Unterseekabeln basierten Ringnetzes an afrikanische Netzbetreiber verkauft werden. Eine weitere Verbreitung wird dann voraussichtlich via Satellit oder terrestrischem Funk erfolgen. Hierbei werden die geringsten Kosten und vor allen Dingen auch Hürden erwartet. Jedoch ist auch hier natürlich der Westen als Technologielieferant nach wie vor notwendig und dieses Bild wird sich in absehbarer Zeit nicht grundlegend ändern. Der Weg zur wahren Autonomität ist halt noch weit.
1: Obwohl es in vielen Ländern Afrikas Probleme wie Nahrungsmittelknappheit gibt, ist es wichtig, auch den Ausbau der informationstechnischen Strukturen voranzutreiben. Je länger dieser Kontinent der Ausbeutung durch den Westen nichts entgegenzusetzen hat, desto größer wird die Kluft zu den Industrienationen werden. Jedes Jahr, in dem wertvolle Ressourcen aus dem Land herausgeschafft werden, ohne dass die beteiligten afrikanischen Länder dieses kontrollieren können oder auch nur eine angemessene Beteiligung an den Erlösen bekommen, ist ein verlorenes Jahr. Und Kommunikation, Bildung und Wissen sind notwendige Bausteine, um eine selbstbestimmte Gesellschaft zu erreichen.
2: Soweit ein kleiner Zustandsbericht über das Netz in Afrika. 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Tschüss.

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0: Guten Tag zum politischen Infomagazin bei Radio Dreieckland auf UKW 102,3 und 104,5 MHz. 8.900 städtische Wohnungen sollen an einen Großinvestor verkauft werden, um den Haushalt der Stadt Freiburg zu sanieren. Das wollen zumindest der grüne OB Dr. Dieter Salomon und ein Großteil der grünen Fraktion im Freiburger Gemeinderat. Seit Wochen gibt es nun schon leidenschaftliche Diskussionen und heftige Proteste gegen diesen Plan. Und es gibt Ideen, wie die Stadt Zeit gewinnen könnte, um sich bessere Lösungen auszudenken als den doch kritikwürdigen Verkauf des sogenannten Tafelsilbers. Wie beispielsweise die Alternative Nummer 302 vom Arbeitskreis Solidarische Ökonomie im Mietshäusersyndikat. In der kommenden halben Stunde sendet Radio Dreieckland eine Studiodebatte mit Gerhard Frey und Maria Fieten von den Grünen im Freiburger Gemeinderat, Stefan Rost und Regina Meyer vom Arbeitskreis Solidarische Ökonomie im Mietshäusersyndikat sowie, last but not least, Michel Menzel, geschäftsführender Redakteur bei Radio Dreieckland. Die Debatte fand am Dienstag, dem 4. Juli, in den Studios von Radio Dreieckland statt.
1: Gerhard Frey und Maria Fieten vom Gemeinderat von den Junges Freiburg, die Grünen, und ansonsten Stefan und Regina vom Mietshäusersyndikat und Michel hier von Radio Dreieckland. Es wird gehen, mein Name ist Andreas, um den Verkauf der städtischen Wohnungen, des städtischen Tafelsilbers, wie es ja auch immer heißt. Ja, Michel sitzt hier unter anderem auch, weil er Geschäftsführer ist und sich daher auch mit Zahlen auskennt. Es wird nämlich viel um Zahlen gehen.
2: Oh, ich habe einen anderen Part.
1: Fangen wir mal an mit dem Gemeinderat, mit dir. Gerhard und Maria. Am 1. April, wenn ich das richtig in Erinnerung habe, kam der Vorschlag, dass die Wohnungen verkauft werden sollen. Es sollte am 4. Juli, also heute, im Gemeinderat abgestimmt werden. Das ist ein Zeitfenster von 3 Monaten. Das ist ja doch relativ wenig für so eine gravierende Entscheidung. Warum diese Eile?
3: Also ich denke, ich muss ins Mikrofon sprechen, klar. Also am 1. April kam nicht der Vorschlag von irgendwem, sondern es wurde berichtet in der Zeitung, und das fand ich auch sehr unglücklich, diesen Zeitpunkt zu nehmen, davon, dass Überlegungen angestellt werden, wie man den städtischen Haushalt entschuldet. Und da war das einer der Vorschläge, natürlich der brisanteste und letztendlich auch derjenige, auf den die Verwaltungsspitze sich festgelegt hat. Das Problem besteht schlichtweg darin, dass die Stadt Freiburg handlungsunfähig ist. Wir haben 2005 abgeschlossen mit 14 Millionen Minus. Wir werden abschließen mit 9, vielleicht wenn die Gewerbesteuer steigt, mit 7 Millionen Minus dieses Jahr. Und es wird sich dann steigern exponentiell. Also pro Jahr erwartet man 30 Millionen neue Schulden. Das Ganze auf dem Hintergrund, dass die Stadt schon sehr viel eingespart hat, also schon seit 3 Jahren, macht der Gemeinderat und die Verwaltung machen Anstrengungen, dem gegenzusteuern. Wir wissen seit längerem, dass die Politik der vergangenen Jahre so nicht weitergehen kann. Da wurde seit 1980 Schulden aufgebaut in, astronomischer Höhe. Und es wurde dann, wo das Regierungspräsidium nicht mehr Schulden genehmigt hat, dann einfach städtisches Vermögen gekauft. Im Durchschnitt 30 bis 35 Millionen pro Jahr. Das geht nicht weiter. Hinzu kommt einfach, dass vom Bund und Land der Kommune erneut Aufgaben aufoktroyiert wurden und ohne, dass die entsprechenden Finanzmittel zur Verfügung gestellt werden. Ich denke, das wissen alle, Hartz IV, aber auch im Sozialbereich gibt es andere Kostenblöcke, die einfach explodieren. Und da ist die Frage, wie kommt man aus diesem, was jetzt so viel diskutiert wird, strukturellen Defizit raus?
1: Nochmal zurück die Frage, weil es ging um das Zeitfenster, ja. Weil es ist ja auch ein bisschen, warum diese Eile, weil dass die Schulden steigen, das kennen wir jetzt aus der Presse, warum muss das innerhalb von 3 Monaten beschlossen werden?
3: Ich denke, dass die Stadt im Moment schon handlungsunfähig ist und es wird sozusagen immer schlimmer, wenn wir nicht gegensteuern mit den entsprechenden sozialen Folgen auch. Und das, was die Stadt will, ist ein Grundsatzbeschluss.
4: Man kann es auch ganz klar benennen, es war einfach klar, dass für dieses Jahr Nachtragshaushalt notwendig ist. Dieser Nachtragshaushalt ist nicht gedeckt. Um den Nachtragshaushalt zu decken, müssen konkrete Vorschläge unterbreitet werden, wie zukünftig die Verschuldung abgebaut werden kann. Das ist der erste Punkt. Und der zweite Punkt ist ein anderer. Und zwar der zweite Punkt ist der, dass wir schon Mitte dieses Jahres beginnen, in die Haushaltsplanung einzutreten für das Jahr 2007, 2008. Und auch da ist schon absehbar, dass der Haushalt nicht genehmigungsfähig ist. Also ist es natürlich jetzt nicht verfrüht, sondern eher schon vielleicht sogar schon einen Tick zu spät, als diese Diskussion irgendwie begonnen wurde. Und ich glaube auch, es geht irgendwie darum, dass man in einem gewissen Zeitfenster, und das Zeitfenster ist ja jetzt erstmal nur bis zum Grundsatzbeschluss, dann gibt es ja noch ein riesiges Zeitfenster, bis dann tatsächlich auch der Verkauf irgendwie stattfindet. Ich glaube, dass ein halbes Jahr gut ausreicht, um diese Diskussion hier zu führen und auch zu einer Entscheidung zu kommen.
5: Gut, aber ihr habt euch ja dann schon sehr früh festgelegt.
3: Du Nein, zum Beispiel, haben wir nicht.
5: Natürlich, Gerhard hat ja zum Beispiel den Kassensturzartikel schon im April geschrieben, wo genau das nochmal, also drin steht, was genau ihr jetzt nochmal wieder rekapituliert habt. Früher waren die Grünen ja ein bisschen eher bekannt dafür, dass sie durchaus originelle und kreative Vorschläge haben. Ich erinnere daran, in den 80er Jahren, als die Häuserkämpfe waren, da wurde zum Beispiel der Vorschlag unter Breite Dreisameck soll verkauft werden, nicht verkauft werden, sondern an die Vita-Lebensversicherung, sondern sollte ein Genossenschaftsmodell gemacht werden. Also es gab durchaus eine Offenheit für Vorschläge. Ich habe den Eindruck, ihr habt gar keine Offenheit für irgendwelche Vorschläge. Jetzt liegt ja ein Vorschlag vor, das ist der Vorschlag 301 oder 3, was seid ihr? 302?
3: 302. 12. Vorschlag Nummer 12.
5: 302, das war ja auch so, das fand ich auch ganz interessant, das hast du jetzt ein bisschen vergessen in der Darstellung, dass eigentlich im Alltempo ja auch die Stadtverwaltung gemacht hat, also angeblich sind 300 Vorschläge geprüft worden und der Prüfprozess innerhalb von 4 Wochen ist, glaube ich, gewesen, haben alle Vorschläge abgelehnt worden, die da gemacht worden sind, von allen möglichen Ecken und Kanten, das ist auch ein bisschen untergegangen, Andreas. Aber trotzdem, kommen wir zurück zu der Frage der Kreativität und Originalität. Man hat den Eindruck, ihr seid, seitdem ihr Junges Freiburg seid, vor allen Dingen, früher sind die Vorschläge abgelehnt worden von den Betonfraktionen im Gemeinderat Stadtverwaltung, heute seid ihr die Speerspitze des Neoliberalismus. Wieso kommt ihr auf die Idee, dass es ein kreativer Vorschlag sein soll, die Lebensbedingungen oder den Lebensmittelpunkt von ca. 15.000 bis 18.000 Menschen in dieser Stadt profitlich zu verkaufen?
4: Also weißt du, du mischst jetzt einfach gewisse Dinge miteinander. Also das, du erzählst eigentlich viel Facts, das ist der eine Punkt. Und der zweite Punkt oder der zweite Teil von dir ist ja reine Ideologie, indem du gewisse Unterstellungen Richtung Kreativität und neoliberal und so weiter von dir gibst.
5: Ja, aber
4: wie weiß ich jetzt einfach zurück? Das ist einfach Unsinn. Es geht ja im Moment oder so geht es ja um eine Sachfrage. Also es ist auch keine ideologische Frage. Es ist auch keine Frage der Kreativität. Ich finde, wir sind in vielen Bereichen sind wir sehr kreativ, wenn es um Kinderbetreuung geht, wenn es um gewisse soziale Einrichtungen geht, sind wir sehr kreativ. Wir sind auch sehr kreativ beim Flächennutzungsplan. Aber im Moment geht es einfach um Zahlen, um Facts, um Haushalt. Und da ist eigentlich nicht Kreativität gefragt, sondern das ist das Ergebnis gefragt. Und das Ergebnis und das Ziel ist das, einen ausgeglichenen Haushalt zu haben. Und da würde ich sagen, da geht es nicht um Neoliberalismus, sondern geht es um einen Paradigmenwechsel. Es geht nämlich darum, im Gegensatz zum System Böhme, wegzukommen davon, dass man jedes Jahr Tafelsilber, wie es vorher genannt worden ist, verkauft, um Löcher zu stopfen. Das ist aber jetzt nicht nur eine Sache, auf die eigentlich der Gemeinderat gekommen ist in seiner breiten Mehrheit, sondern es ist vor allem auch eine Vorgabe des Regierungspräsidiums, dass sie gesagt haben, wir müssen eigentlich anfangen, anders zu wirtschaften. Und das ist genau der Punkt, um den es im Moment geht. Es geht irgendwie drum, und es ist jetzt nicht ein Thema, was wir heute erst diskutieren, sondern dieses Thema diskutieren wir schon lange. Ich darf nur daran erinnern, der OB hat vor 2 Jahren bei den letzten Haushaltsberatungen gesagt, man muss im Personalbereich in der Verwaltung 20% einsparen, um zu einer Entschuldung zu kommen. Und das ist in der Geschwindigkeit, die er damals vorgehabt hat, so nicht umsetzbar. Deswegen müssen jetzt flankierende Maßnahmen kommen. Und eins der flankierenden Maßnahmen ist, zum Beispiel Zins und Tilgung zu reduzieren über den Verkauf der Stadtbau, über die Entschuldung. Das heißt, es ist eigentlich nicht ein Punkt, um den es im Moment geht, sondern es ist ein Paket, der dazu führen soll, dass wir über eine Mittelfristigkeit, das heißt bis zum Jahr 2010, tatsächlich ausgeglichene Haushalte haben.
5: Jetzt ist das Stichwort Regierungspräsidium schon gefallen. Es gab mehrere Vorschläge, ob es jetzt 300 oder 12 waren, lassen wir jetzt mal dahingestellt, an Alternativvorschlägen zum Verkauf. Ein Vorschlag war, dass die Stadt baut, den städtischen Grund kauft, auf dem die Häuser stehen. Das ist, war zu hören, vom Regierungspräsidium nicht genehmigt worden. Jetzt habt ihr, Stefan und Regina vom Mietshäuser-Syndikat, diese Idee aufgegriffen und in eine neue Idee umgewandelt. Also ihr habt den modifiziert und daraus einen Vorschlag entwickelt.
6: Ja, also wir haben quasi an diesen Vorschlag angeknüpft, den es da gegeben hat. Der ist ja abgelehnt worden mit der Begründung, dass wenn die Stadtbau diese Grundstücke von der Stadt erwirbt, dass im Prinzip nur eine Schuldenverlagerung stattfindet und das Regierungspräsidium dann den Gesamthaushalt gleich bewertet, ne? Also dass die Stadt gleich verschuldet ist. Daraus kam die Idee, dass eben nicht die Stadtbau diese Grundstücke kaufen soll, sondern einfach eine externe Gesellschaft, die der Stadtbau die Grundstücke dann weiter in Erbpacht zur Verfügung stellt. Und jetzt fehlt eigentlich bisher ein Kommentar dazu, ob das möglich ist oder ob das nicht möglich ist. Also wir fanden das eigentlich eine gute Sache. Es lässt sich auch gut finanzieren. Diese Grundstücke werden von der Bank beliehen, weil ja der Gegenvermögenswert als Grundstück vorhanden ist. Es fehlt jetzt eigentlich, warum das geht oder eben nicht geht oder was an diesem Vorschlag vielleicht nicht ganz stimmt, um den umzusetzen. Und da sind wir eigentlich dankbar, wenn da Kommentare zukommen.
3: Also wir haben uns mit dem Vorschlag beschäftigt. Der ist ein bisschen kompliziert, wenn man ihn liest. Und er ist auch wieder sehr ideologisch verpackt, was es, glaube ich, den Lesern schwierig macht, überhaupt hinterzusteigen, was gemeint ist.
5: Bleiben wir mal bei der
3: Aber
5: Idee selber.
3: Genau, die Idee selber, denke ich, auf den ersten Blick, ich denke, ich habe kein Problem, das nachrechnen zu lassen, nochmal von der Stadtverwaltung. Der erste Schönheitsfehler ist natürlich, dass maximal 120 Millionen rüberkommen zur Entlastung. Ne? Schon mal klar.
5: Zweite Geschichte. Schönheitsfehler, dass es zu wenig
3: ist. Zu wenig, dass es einfach zu wenig ist. Es sind 360 Millionen, die man braucht. Und die sind ja noch nicht genug. Die Entschuldung, wenn wir die hinkriegen, sind nur 2/3 des Lochs, das wir stopfen müssen. Aber gut. Das ist die eine Geschichte. Das zweite ist, wenn man 120 Millionen aufnimmt und zu 4,5% verzinst, ist es wesentlich mehr, also wenn man die Zinsen zahlen muss und vielleicht sogar eine Tilgung drauf, ist es wesentlich mehr, als man als Erbpacht kriegt. Und ich glaube, es gab schon Diskussionen über diesen Punkt, also diese Gesellschaft, wenn sie so finanziert ist, ist pleite, bevor sie anfängt. Und es gab schon Diskussionen über diesen Punkt und da wurde gesagt, ja na gut, dann kann man die Erbpacht einfach erhöhen. Die Frage ist, wer zahlt das dann später? Also das muss ja dann wieder gezahlt werden, entweder durch Mieterhöhung, die ich im Moment gar nicht möglich sehe bei der Stadtbau, oder aber durch Entlassung von Mitarbeitern, oder aber durch eine Verlustzuweisung der Stadt. Wenn die Stadt wohl ein Minus macht und damit hängen wir wieder im städtischen Haushalt drin. Ich glaube, es gibt keinen realistischen Vorschlag, der nicht tatsächlich real Geld von außen anführt. Meinetwegen eine Genossenschaft, wo große Kapitaleigner sagen, sie sind bereit, was reinzuzahlen mit nur 4% Garantieverzinsung, solche Dinge. Aber ich glaube, Sachen, die sich von in sich finanzieren, bringen zu wenig und sind auch nicht finanzierbar. Ich lasse
5: das
3: mich
5: ist ja in sich
7: Jetzt ist Stefan.
3: Ja. Stefan wollte. Nee, die klingen ja nicht ein.
5: Aber es ist trotzdem keine Insichtfinanzierung, sondern es ist ein Kapitalmarkt. Das ist ein
4: Etikett. Okay. Also ich will da mal Stellung zu nehmen. Ich finde mal als erstes, wo ich einhaken möchte, das ist, dass bei jedem Teillösungsvorschlag kommt das Argument, dass es nicht genug bringt. Das heißt, eine Kombination ist gar nicht möglich, weil man schmettert eigentlich jeden Teilvorschlag ab, sagt, es bringt nicht genug. Und es ist völlig klar, wenn es um so viel Geld geht, geht es erstmal also bei unserem Vorschlag um einen Teilvorschlag, eine Teillösung mit den 120 Millionen. Da würde die Stadt Freiburg locker in die nächsten Jahre kommen. Man hätte Zeit für eine breite Bürgerbeteiligung, man hätte Zeit, andere Lösungsmöglichkeiten auszudenken. Und die Geschichte, dass man dann die Stadtbau selber, Anteile der Stadtbau in ein genossenschaftliches Modell bringt, das ist völlig offen. Unser Vorschlag hat auch noch die nette Eigenschaft, dass er kompatibel ist mit diesem Bürgerbegehren. Also wenn das durchgeht, ist nichts ausblockiert. Das ist mal das eine. Das andere jetzt zu der Finanzierung. Es ist, wenn der Gerhard sagt, es kommt kein Geld von außen, es kommt sehr wohl Geld von außen, nämlich 120 Millionen von den Banken. Und wenn wir das jetzt mal aufteilen, wenn ich vergleiche das mal mit der anderen Alternative, es geht komplett an einen Finanzinvestor, passiert dasselbe. Die Grundstücke gehen als Grundstücke an den Finanzinvestor, der wird das finanzieren müssen, und er kauft die Anteile der Stadtbau. Das heißt, diese Problematik hat auch der Finanzinvestor, der gleicht das in seinen Vermögenshaushalten aus, das ist völlig klar. Was wir machen müssten, wäre nachverhandelt mit der Stadtbau, um so einen Vorschlag möglich zu machen. Und es ist im Unternehmensbereich kein Problem,
7: über eine ganze Reihe von Jahren riesige Verlustberge vorzutragen, weil der Gegenwert da ist. Ich habe als ein Gegenargument in der Vorlage dann auch gelesen, oder die Käufer von Erbbaurechten spekulieren dann darauf, dass die viele in Kürze auslaufende Erbbaurechte dann eben zurückfallen an die Stadt. Da wissen wir nicht die Größenordnung. Das sind einfach diese ganzen Positionen. Dass das direkt über, nicht in die Mieten übersetzt werden kann, das ist völlig klar. Es würde bei so einer Nachverhandlung bedeuten, dass einfach bei der Stadtbau so gut wie kein Gewinn mehr übrig bleibt. Aber das ist ja eh der Fall, wenn ihr es verkauft. Da bleibt ja auch von der Stadtbau nichts übrig. Und das sind Sachen, wo man die Zahlen alle mal nebeneinander setzen muss. Und ich würde euch bitten, oder die Stadt überhaupt mal bitten, an die ganze Geschichte anders ranzugehen. Zu den guten alten Zeiten von Böhme, der diese Finanzakrobatik gemacht hat. Da hieß es immer intelligente Finanzierung, diese ganzen GmbH und Co. KGs. Und man kann die Leute auch dran setzen und sagen, warum geht das und warum, also wie kriegt man das eigentlich hin? Und nicht immer nur das rauszupicken, da ist Frau Wolfrum ganz groß drin, wenn sie was will oder wenn sie was nicht will. Ich erinnere an die Debatte um Susi, wo sie wirklich über Monate auf Anweisung der Stadtverwaltung von oben alles zur Schnecke gemacht hat, wo ich mich immer gewundert habe, wie die das überleben, da diese Initiativgruppe, sie haben es überlebt. Das Projekt ist gut wirtschaftlich. Ich verweise da auch nur sowas hier. Wir sitzen in einem Gebäude, wo der Richter, der überparteiische Richter über alle Haushalte, Herr Ungern Sternberg, vehement und militant gesagt hat, das ist völlig unwirtschaftlich, das hier stehen zu lassen. Das geht nicht, das muss platt gemacht werden. Übrigens ein Herr Ungern Sternberg, der für einen Gutteil dieses Instandhaltung-Rückstaus, den es bei den Schulen gibt, auch verantwortlich ist, durch seine unheimlich ausgeglichene Haushaltsführung damals als erster Bürgermeister der Stadt Freiburg. Von daher sind Zweifel mehr als berechtigt und ich hätte gerne ein offenes Verfahren, wie man mit diesen Fragen umgeht.
8: Also Stefan, du mischst natürlich jetzt sehr viele Dinge zusammen. Erstmal vom Grundsatz her, warum sind 120 oder 150 Millionen zu wenig? Das ist schon mal die erste Frage.
5: Das hängt warum einfach, muss eine Entschuldigung
8: das hängt,
5: her,
8: das hängt, ja, auch warum muss
5: das ist ja die erste Frage.
8: Ja, richtig.
5: Können wir über Tatsachen reden?
8: Ja, wir können über Tatsachen reden. Und zwar, ja? Es ist so, nur jetzt, um nochmal auch die Klarheit hinzukriegen und auch jetzt diesen Systemwechsel auch nochmal deutlich zu machen. Obi Böhme hat Mitte der 90er Jahre Eigenkapitalentnahmen gemacht aus den Eigenbetrieben. Stadtentwässerung zum Beispiel. Diese Eigenkapitalentnahmen, das ist ja nicht Geld, was dort liegt, sondern das ist Geld, was der Eigenbetrieb aufnehmen musste. Dieses Geld, was der Eigenbetrieb aufnehmen musste, wurde dann wieder als Gebühren umgelegt auf die Gebührenzahler. Und diese Einnahmen, also diese Eigenkapitalentnahme, die er damals gemacht hat, hat er benutzt, um seinen Haushalt zu decken. Und jetzt hat das Regierungspräsidium gesagt, das geht nicht mehr. Wir müssen praktisch davon wegkommen. Das heißt, wenn wir, und das ist ja genau der Punkt, an dem wir sind, wenn wir nur noch wenig Vermögen haben, und im Moment gibt es zwei große Vermögenspools, das eine ist die Stadtbau und das andere ist die Baden-Nova. Wenn wir zwei Vermögenspools haben, dann müssen wir die einsetzen zur Schuldentilgung. Wenn wir das nicht tun, wenn wir das tun, um praktisch Haushaltslöcher zu stopfen, dann haben wir nicht mehr ausreichend Vermögen übrig, praktisch als Deckung der Schulden. Also das heißt, wir haben ja im Moment 330 Millionen Schulden plus die, die jetzt noch dazukommen. Das heißt, wir können gar nicht etwas verkaufen, wenn wir nicht tilgen, weil sonst ist quasi die Gegenwert nicht da und damit wären wir insolvent, wenn man jetzt von einer normalen Firma aus betrachtet. Das ist der erste Punkt.
5: Also das ist falsch, offenkundig falsch. Weil tatsächlich der Vermögensbestand der Stadt sich natürlich nicht erschöpft in den städtischen Gesellschaften, sondern zweitens auch in dem Grundvermögen. Und wenn, dann muss man alles aufrichten. Und wenn man dann anguckt, dann sind die 320 Millionen in Bezug auf die Frage der Verschuldung des Gesamtbilanz der Stadt ein geringer Teil. Ja, aber bleiben wir mal, ich will ganz einfach euch die Tatsache fragen. Ja, ja. Ihr redet davon, es sei eine große Schuldenfalle da. Tatsache ist, Aufstellung von Frau Wolfen, dass im Jahre 1996, vor 10 Jahren, der Schuldenbestand, also Zinsschuldendienst, wir reden über den Schuldendienst, sich auf knapp 30 Millionen beläuft. Im Jahre 2006, nach dem Nachtragshaushaltsplan, beläuft er sich auf 25 Millionen. Mhm. Also erstens, er ist 5 Millionen geringer. Mhm. Was macht die Dramatik dieser Situation im Verhältnis vor 10 Jahren aus? Das war nebenan mal aufgeschwemmt auf 32 Millionen. Guckt man sich's genauer an, ist der Schuldendienst, setzt sich zusammen im Jahre 1996 aus 22 Millionen Zinsen und 6 Millionen, knapp 7 Millionen Tilgung. Im Jahre 2006 setzt er sich zusammen auf 15 Millionen Zinsen und 10 Millionen Tilgung alter Schulden. Wo ist die Dramatik des Schuldenstandes? Punkt 1. Wo ist die Dramatik? Ist da eine Dramatik? Ja oder nein?
8: Ja, es ist keine. Doch, es ist eine.
5: Welche?
8: Doch, es ist eine.
5: Welche?
6: Wir können sie nicht verbinden.
8: Und zwar wenn du dich jetzt wirklich blöder anstellst, eigentlich als du bist. Du weißt ja genau, warum die Zinszahlungen gesunken sind. Das liegt einfach an den Darlehen, die im Moment aufgenommen werden können. Der Zinssatz ist insgesamt gesunken. Und ich sag dir jetzt nochmal etwas, damit du auch vielleicht gewisse Dinge wahrnimmst in dem Studio hier drin. Du weißt, dass die Zinsen steigen im Moment. Du weißt genau im Moment oder so, wo bei der US-Notenbank der Zinssatz angesetzt ist. Der liegt bei über 5%. Das heißt, die Darlehen, die aufgenommen werden können, zukünftig in USA, liegen bei ungefähr 6-7%. Wenn du das zur Kenntnis nimmst, dann ist es so, dass jede Zinssteigerung von 1% uns in Zukunft 3 Millionen kosten wird. Das heißt, wir sind im Moment in einer entspannten Lage in dem Sinne, was die Zinsen anbelangt, aber wir kommen auf eine dramatische Situation hin, wenn die Zinsen entsprechend steigen.
6: Ich finde das aber eine unfruchtbare Diskussion. Ich würde gerne auf den einfach nochmal auf den Vorschlag eingehen, weil ich denke, warum wir keine Zeit haben. Das ist doch das Problem, warum man keine Zeit gewinnt, indem man Teillösungen macht. Das finde ich letztendlich eine sehr sympathische Idee erstmal, sich zu überlegen, kann man nicht ein bisschen Zeit gewinnen, indem man erstmal die Löcher von da und da stoppt. Das hat versucht der Gerhard zu sagen. Der Regierungspräsident erlaubt keine neuen Schulden und keine Ersatzdeckungsmittel. Übersetzt heißt das, das kann sich nur noch im Vermögenshaushalt abspielen. Wenn wir was verkaufen, muss es in die Entschuldung. Das kann nicht sozusagen die Überdeckung des Laufenden auffangen. Ne?
7: Aber unser Vorschlag beinhaltet und ja zumindest zu einem Drittel, entspricht ja diesen Kriterien. Es ist ein Drittel dieses Volumens, wo genau das passiert, was auch der Investor macht.
6: Richtig, aber dadurch haben wir keine Zeitgewinne. Dadurch gewinnen wir keine Zeit. Zeit würden wir gewinnen, wenn wir den Haushalt 2,7, 2,8
8: decken können. Man muss es ganz nüchtern betrachten. Das würde bedeuten, dass wir statt der 26 Millionen würden wir ungefähr 10 Millionen einsparen. Wenn wir jetzt den Vorschlag machen würden, nur die städtischen Grundstücke. Das heißt, wir hätten im nächsten Jahr 25 Millionen, im Jahr 2007 minus. Wir hätten im Jahr 2008 25 Millionen Euro minus, sind 50 Millionen. Der jetzige Schuldenstand ist 340 Millionen. Plus 50, dann sind wir bei 390 Millionen.
5: Das bringt uns
8: überhaupt keinen Schritt weiter.
5: Wir müssen gucken,
8: dass wir praktisch über einen Flank, über einen Pool, ja, über praktisch über mehrere Maßnahmen müssen wir dazu kommen, dass wir 2010 einen ausgeglichenen Haushalt haben. Dazu gehört erstmal ein großer Schluck aus dieser Vermögenspulle. Das ist tatsächlich Tafelsilberkauf. Und der zweite Punkt ist der, ich gehe davon aus, dass deutlich Personal eingespart werden muss bei der Stadt, um praktisch den zweiten Block auch nochmal zu bringen, der notwendig ist, um einen ausgeglichenen Haushalt zu haben.
9: Aber dieser Schluck aus der Vermögenspulle, kommt da nicht irgendwann der Kater? Gut, das ist dann erstmal, man ist dann gestopft. Also das Loch ist erstmal gestopft, aber wie geht es denn dann weiter?
6: Aber ihr redet doch nicht von dem Kater, wenn wir es nicht schaffen. Ich denke, die Sache hat doch einfach zwei Seiten. Ihr nehmt für euch in Anspruch, dass ihr die soziale Gerechtigkeit hier vertretet. Diese hat aber auch zwei Seiten. Habt euch jemals Gedanken gemacht, was passiert, wenn wir es nicht hinkriegen? Also was einfach in der Stadt Freiburg passiert.
5: Aber der Gemeinderat beschließt eine 10%ige Kürzung aller Sozialleistungen, Sozialzuschüsse, soll er doch am gleichen Datum beschließen, bis 2010. Freiburger Vereinigung Sozialarbeit hat gleich gesagt, das wird ein Chaos erworben. Unabhängig vom Verkauf, werdet ihr das machen. Zweitens, der Gemeinderat, grüne Priorität, größte Fraktion, beschließt fortgesetzt über Jahre 7 Millionen Defizitabdeckung für Konzerthaus und neue Messe.
6: Nein, Konzerthaus ist aber dagegen. Tut mir leid, das ist Geschichtsliterung,
5: mein Lieber. Ihr habt Haushaltsbeschlüsse,
6: die Erweiterung der Messe, ja, aber nicht,
5: keine Priorität, aber nicht die keinerlei Priorität. Ihr habt die Haushaltsbeschlüsse, steht doch drin. 7 Millionen Verlustabdeckung, neue Messe, Konzerthaus.
6: Die Stadt muss doch Schulden zurückführen. Die Konzerthaus steht doch, falls es an
5: ihr
6: vorbeigegangen ist.
5: Grundsteuern.
3: Bitte, die Schulden sind was?
5: Gegen die Erhöhung der Grundsteuern. Habt ihr euch doch ausgesprochen im letzten Haushalt. Wir reden doch jetzt über einen Gesamtzusammenhang.
3: Richtig. Wir werden das,
5: hier 10 Millionen Einsparungen
3: im Gesamt, durch Verkauf Erbbaurechte. Wir sehen das im Gesamtpaket. Den nächsten
5: wir reden über 30 Millionen
3: Defizit. Darüber diskutieren.
5: Und jetzt haben sogar verschiedenste politische Kräfte und soziale Kräfte
3: Moderator
5: in dieser Stadt.
3: Bist du sehr
5: ich bin der
9: Moderator.
5: Erster Moderator.
3: Ach so, Entschuldigung, ich habe dich
5: schon gesagt. Ich bin Debattenteilnehmer.
3: Mit welcher Funktion? Ach so, vom Radio.
5: Ja, ja. Okay. Ist es doch klar.
3: Ja, dann geht doch
5: da mal. Habe ich klar
3: und deutlich gesagt. Entschuldigung. Also ich sage, okay, ich habe mich schon gewundert. Aber ein bisschen ruhiger, dann kann ich besser folgen und auch besser mitlegen.
5: Also, ihr als grüne Fraktion, größte Fraktion, die es gemeinhin hat, schwarz-grüne Handlungsfähigkeit, garantiert

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1: Hallo liebe Hörspielfans und solche, die es werden wollen, hier auf Radio Dreieckland. Der schwere Deckel öffnet sich mit einem lauten Ächzen und Quietschen. Willkommen bei der Hörspieltruhe, der monatlichen Sendung unseres Vereins Hörwerke e.V., dem Hörspielverein aus Freiburg. Bereits zum zweiten Mal in diesem Jahr laden wir euch ein zu einer absoluten Radiopremiere. Mit dem Hörspiel »Ein Bauer versteht zu hexen« präsentieren wir euch hier und heute Folge 2 aus unserer Hörspielserie »Schwarzwaldsagen«. Und als besonderes Schmankerl handelt es sich hierbei um die Live-Version, die wir im Dezember 2025 im Slow Club Freiburg aufgeführt und aufgezeichnet haben. Nach der Premiere der ersten Folge »Die Totenreiter« im Mai diesen Jahres entführen wir euch dieses Mal in den dunklen Forst des Schwärzenbachtals im Hochschwarzwald. Dort hat der Bauer Jakob auf seinem nächtlichen Heimweg eine Begegnung mit unheimlichen Folgen, wie ihr gleich selbst hören werdet. Für euch am Mikrofon ist Matthias Baumann und ihr erlebt jetzt die Premiere der Schwarzwaldsage »Ein Bauer versteht zu hexen«. Ein Hörspiel, geschrieben, produziert und gespielt von Hörwerke e.V., dem Hörspielverein aus Freiburg, inspiriert nach einem Aufschrieb von Max Rieble.

0: Der Kreuzbauer Jakob, der einst auf einem im hintersten Schwärzenbachtal gelegenen Hof lebte, führte ein beschauliches Leben. Er bewirtschaftete das Land und Vieh zusammen mit seiner Frau Elisabeth und ihrer gemeinsamen Tochter Sarah, während Sohn Philipp noch im Wiegenalter war. Doch das geregelte Leben auf dem Kreuzhof sollte eine abrupte Wendung nehmen, als Jakob sich in einer gewitterdrohenden Nacht beim Kegelspiel im Nachbardorf verspätete. Schon rückte der Uhrzeiger auf die Geisterstunde zu.
1: Mensch, Jakob, du kannst mal gerade mal der Buckel nachrutschen. So ein Dusel, das gibt's doch gar nicht.
2: Was heißt hier Dusel, Kalle? Du willst mir nicht einsehen, dass ich einfach besser bin wie du, hä?
1: Normal ist es bei dir doch schon ein Wunder, wenn du niemandem die Kugel auf die Füße wirfst.
2: An anderen Tagen vielleicht, aber nicht heute. Pass auf! Noch ein! Ha! Und wieder alle Neune!
3: Also ehrlich, so Jakob. Ich's. Wenn ich es nicht besser wüsste, würde ich sagen, du spielst richtig gut heute.
2: Ja, heute ist mein Glückstag, Nick. Kommt, Jungs, noch eine Runde?
1: Vergiss es, ich habe für heute genug verloren.
2: Dann will ich dir erst recht die Chance geben, zumindest ein bisschen was zurückzugewinnen. Ewig kann meine Glückssträhne ja nicht halten, ne?
3: Ja, keine Sorge, Jakob, die endet spätestens dann, wenn du nach Hause kommst. Hast du mal auf die Uhr geschaut?
2: Was? Wieso? Jesus, nein, schon 23:30 durch. Das gibt Ärger.
3: Ich habe noch ein paar Blumen auf dem Heimweg. Ich sehe es richtig vor mir. Liebste Lisbeth, ich habe mich nur verspätet, weil mich die Blumen im Mondlicht an deine Schönheit erinnert haben.
1: Und wenn das nicht reicht als Entschuldigung, kannst du ihr noch das ganze Geld geben, das du Gauner uns abgeknüpft hast.
2: Das ist ja mal wieder typisch, ja? Mir steht ein beschwerlicher Heimweg durch den Schwärzenbacher Wald bei Geisterstunde bevor und ihr kippt vor Spott fast aus den Latschen. Tolle Freunde habe ich.
3: Du weißt doch, wie es so schön heißt. Glück im Spiel und noch mehr Glück in der Freundschaft.
1: Wer solche Freunde hat, braucht seine Feinde nicht zu fürchten.
3: Oh, wer die Schande hat, braucht es sich um den Spott nicht zu sorgen.
2: Das ist ja gut. Lieber nehme ich es mit der finsteren Nacht da draußen auf, als mit euren gesammelten Lebensweisheiten. Ich sehe euch am Sonntag, oder?
1: Lass mich überlegen.
3: Sonntag?
1: Sonntag?
2: Die Taufe von unserem kleinen Philipp?
3: Von wem?
2: Mein Sohn, nach der Kirche gibt's bei uns noch ein kleines Fest.
3: Jetzt lass dich doch nicht ärgern.
1: Als ob ich sowas vergessen könnte, das lassen wir uns nicht entgehen. Wenn du schon mal zum Essen einlädst, jetzt aber ab mit dir.
2: Ja, bin ja schon unterwegs. Macht's gut und bis übermorgen.
1: Du auch und lass dir die Ohren nicht allzu lang ziehen.
3: Bis dann.
0: So verließ der Kreuzbauer Jakob das untere Wirtshaus und trat nach draußen in die frische Nachtluft. Am dunklen Himmel türmten sich immer größere Wolken und verschlangen das Licht der Sterne. Leicht wankend, aber guter Laune, schlug Jakob den Weg ins Schwärzenbachtal ein, hinein in den Wald, bis die Lichter aus Langenortnach hinter ihm verschwunden waren.
2: Oh, Backe. Das hat gerade noch gefehlt, ein Gewitter. Oh. Hoffentlich wird es nicht stärker. Ah, jetzt geht's gerade los, jetzt regnet es auch noch. Ah, Gott verdammt mich, jetzt aber schnell. Ja, glaub ich's denn? Bin ich jetzt gelandet? Ich werde mich doch nicht auf meinem eigenen Heimweg verlaufen haben. Aber da stehe ich jetzt an der Weggabelung, die ich hier im Wald noch nie gesehen habe.
4: Seid gegrüßt, guter Mann. Aber, ihr sollt euch bitte keine Angst haben.
2: Was? Nee, ist schon in Ordnung. Aber wenn da einer allein um die Zeit mitten im Wald steht, kann man sich schon mal erschrecken.
4: Und wenn einer um die Zeit so durch den Wald poltert und dabei mit sich selbst spricht, ist das nicht etwa erschreckend?
2: Ja, das stimmt wohl, da haben Sie recht.
4: Ganz davon abgesehen, wer sagt denn, dass ich alleine bin?
2: Ja, sag mal, feiert ihr hier ein Fest mitten im Wald?
4: Kommt, folgt mir, dann seht ihr, dass ich nur einer von vielen bin.
2: Ja, Mensch, der Regen. Seid ihr gar nicht nass geworden?
4: Ach, die paar Tropfen. Nein, die sollten uns nicht weiter stören. Kommt, ans Feuer, wärmt euch.
2: Eigentlich sollte ich ja heim zu meiner Frau.
4: Nun setzt euch doch erstmal.
2: Ich bin eh schon viel zu spät.
4: Ein Stück Fleisch.
2: Ich kann eigentlich wirklich nicht.
4: Gut durchgebraten und serviert mit frischem Preiselbeer.
2: Also, wirklich nur ganz kurz.
4: Ja, ganz kurz, selbstverständlich.
2: Was wird denn gefeiert, wenn ich fragen darf?
4: Ihr dürft. Allerdings ist mir die Antwort etwas peinlich.
2: Oh, ich wollte euch nicht...
4: Es gibt keinen Anlass, keinen Anlass. Nur die Freude an der Geselligkeit. Schlimm, ich weiß. Was meint ihr, macht uns das zu lasterhaften Leuten?
2: Nein, wieso denn?
4: Ach wirklich? Ihr habt Verständnis, dass wir ab und an zusammenkommen, um gemeinsam die Seele baumeln zu lassen.
2: Ja, natürlich. Ich würde es nicht anders machen, wenn ich nur könnte. Wenn die Arbeit und Elisabeth zulassen, dann gehe ich auch mal gerne eine Runde kegeln. Ja. Heute Abend war ich übrigens richtig
4: also
2: gut.
4: Versteht ja, also ihr uns und unsere kleinen Laster?
2: Na klar, immer nur schuften geht ja nicht.
4: Ja, sehr weise gesprochen. Mhm. Es ist wahrlich eine Freude, mit euch zu plaudern.
2: Danke, das gebe ich gerne zurück.
4: Mir kommt ein verrückter Gedanke.
2: Ja, was denn?
4: Ja, schließt euch uns doch einfach an und unserer kleinen Gesellschaft.
2: Anschließen?
4: Kommt zum nächsten Fest. Feiert, trinkt, esst und tanzt mit uns.
2: Also, ja, ich weiß nicht, was Elisabeth dazu sagt.
4: Bringt eure Frau doch einfach mit. Je mehr, desto besser.
2: Hm. Wollen Sie auch mit drauf? Kommen wir gerne. Kegeln ist nicht so ihrs, aber tanzen. Oh,
4: unterschreibt einfach hier in meinem Buch.
2: Wie? Unterschreiben?
4: Nun ja, wisst ihr, nicht alle Menschen sind so weitsichtig, wie ihr es seid. Viele halten unsere Gesellschaft für zu aufgeschlossen. Darum verpflichten wir uns mit einer gewissen Unterschrift zu einer Verschwiegenheit. Hier, nehmt meine Feder.
2: Das meine ich gar nicht. Es ist nur so. Ich kann nämlich nicht schreiben.
4: Nicht einmal euren Namen?
2: Nee.
4: Die Anfangsbuchstaben?
2: Nee. Aber Kreuzle kann ich machen. Schaut, die sind ganz gleichmäßig. Da haben nicht die
4: Leer. Nein, keine ja, Kreuze. Genau so.
1: Hallo? Wo sind denn alle hin? Hallo?
2: Uah, Sie haben Ihr Buch vergessen. Ah, oh, jetzt regnet es schon wieder. Heute Nacht spielt aber auch alles verrückt. Sogar die komische Kreuzung ist verschwunden. Das ist der ganz normale Weg. Geh lieber schnell nach Hause, bevor noch was Komisches passiert.
5: Jakob? Ja. Jakob, bist du das?
2: Ja, ich bin's, Lisbeth. Mach dir keine Sorgen.
5: Keine Sorgen. So weit kommt's noch. Weißt du eigentlich, wie spät es ist? Und dann dieses Wetter. Du musst ja völlig durchnässt sein. Los, raus aus den nassen Sachen. Du holst dir noch was.
2: Ja doch, Lisbeth. Du wirst nicht glauben, was ich heute Nacht alles erlebt hab.
5: Bestimmt nicht. Los, raus aus dem nassen Hemd.
2: Ja.
5: Was hast du denn da?
2: Ach, das ist ein Buch. Hätte ich das nicht gehabt, wäre ich noch viel nasser geworden. Schau mal, ich habe es als Schirm verwendet. Genau so.
5: Ja, ganz toll, ganz toll. Und wo hast du es her?
2: Ja, so von so einem Fremden im Wald. Der hat uns zu einem großen Fest eingeladen. Lisbeth, hast du deine Tanzschuhe noch?
5: Jakob!
2: Ja, und außerdem schau mal, was ich beim Kegeln gewonnen habe. Geld, kannst du dir das vorstellen? Ich
5: Jakob,
2: und gewonnen.
5: Jakob!
2: Ja?
5: Geh und hol dir trockene Unterhosen.
2: Ja.
5: Und dann setzen wir uns an den Ofen und du erzählst mir von Anfang an.
2: Gut.
5: Und Jakob?
2: Ja?
5: Versuch die Kinder nicht zu wecken.
2: Was? Ich? Warum nicht so laut werden?
0: Ah. Als Jakob kurze Zeit später in die Kammer zurückkehrte, hatte Elisabeth bereits einige Holzscheite aufgelegt. Die beiden saßen am leise knackenden Feuer eng beieinander und Jakob erzählte vom Kegelspiel, von der Kreuzung im Wald, von dem fremden Mann und von seiner lustigen Gesellschaft. Als sie schließlich das Buch genauer betrachteten, stellten sie erstaunt fest, dass es völlig trocken war. Kein Regentropfen schien die Seiten benässt zu haben. Der Einband war aus dunklem, schuppigen Leder, die Seiten aus groben, durchschimmernden Tierhäuten und die Schrift darauf war fremdländisch, verschlungen und voller Verzierungen. Das Schlimmste aber waren die Abbilder. Untiere, tanzende Teufel, Dämonen und Szenen finsterer Rituale. Im flackernden Licht schienen die kleinen Figuren auf den Seiten zu tanzen und um lodernde Feuer herumzuspringen. Auf den letzten Seiten aber standen, dicht gedrängt, unzählige Unterschriften. Teils ausladend und geschwungen, mit geprägten Wappen und Insignien. Teils dünn und zittrig, wie in großer Eile oder Furcht geschrieben.
5: Sieh dir diese ganzen Namen an. Der Vogt, der Oberamtmann, selbst der Kaplan. Sag mir bitte, dass du nicht unterschrieben hast.
2: Wenn der Vogt unterschrieben hat, kann es ja so schlimm eigentlich nicht sein,
5: oder? Ich glaube, es könnte kaum schlimmer sein. Sag mir, Jakob, hast du unterschrieben?
2: Nein, ich kann das ja gar nicht. Das weißt du ja, das machst du immer. Ich habe nur hier die drei Kreuzle da, die habe ich gemacht. Und soll ich dir was sagen? Puff, die waren plötzlich alle weg, alle verschwunden.
5: Der Herr, steh uns bei.
0: Elisabeth wollte keine Nacht mit dem schuppigen Buch unter demselben Dach verbringen. So schlich Jakob noch einmal hinaus und versteckte das Buch draußen im Holzschuppen. Zurück im Haus schlüpfte er zu Elisabeth unter die Bettdecke und löschte die Kerze neben dem Bett. Bald darauf schliefen die beiden ein, aber nicht ohne zuvor noch ein Gebet gen Himmel zu schicken.

0: Mehr Glück als Verstand auf jeden Fall, so viel steht fest.
1: Mutter, fährst du heute zum Markt?
0: Natürlich, wie jede Woche.
1: Darf ich mitfahren?
0: Sarah, du weißt doch ganz genau, wie viel hier auf dem Hof zu tun ist. Und Philipps Taufe morgen müssen wir auch noch vorbereiten.
1: Nie darf ich mitkommen.
0: Wenn dein Bruder alt genug ist, um auf dem Hof zu helfen, darfst du mich gern auf den Markt begleiten.
1: Was? Aber Philipp ist doch noch ein Bürschle. Ich geh Vater wecken.
0: Sarah?
1: Was? Er weiß genau, wie viel auf dem Hof zu tun ist. Und die Taufe morgen müssen wir auch noch vorbereiten. Vater, na los, aufstehen. Na los, steh auf, aufstehen. Los, Vater.
2: Sarah, ist ja gut, ich bin schon...
1: Mutter hat gesagt, du kümmerst dich heute allein um den Hof. Pass auf Philipp auf und bereitest die Taufe vor. Und ich darf sie nach Wälderstadt begleiten.
3: Das hat sie gesagt?
1: Ja, zur Strafe, weil du ganz viel Glück und so wenig Verstand hast.
2: Sarah? Na, sprechen wir aber noch mal drüber. Sarah, du glaubst nicht, was mir letzte Nacht passiert ist.
4: Jakob!
3: Ja?
4: Kommst du mal bitte?
5: Komm schon!
2: Sarah, schaust du bitte nach deinem Brüderle?
1: Mach ich.
2: Da bin ich.
0: Jakob, was habe ich dir zu deiner Geschichte gestern Nacht gesagt?
2: Dass ich ein Trottel bin?
0: Ja, das auch. Aber vor allem...
2: Kein Wort zu irgendjemandem. Ja, ich weiß, aber das ist doch nur meine
0: Tochter. Kein Aber. Ich fahre jetzt zum Markt. Und von dir will ich, dass du auf dem Hof ein Feuer anzündest und dieses abscheuliche Buch in die tiefste Glut wirfst. Hast du mich verstanden?
2: Ja, ja. Nimmst du Sarah wirklich mit?
0: Mein lieber Mann, ich wünschte, du sähst nur halb so gut aus, wie du gutgläubig bist.
2: Wie meinst du das jetzt?
0: Bis später und mach mir keine Schande.
5: Sarah, nimm Philipp und schau nach den Viechern. Ich muss noch mal auf den Hof.
1: Ist gut.
5: Komm gleich nach.

0: So, das ist schön. So, so sieht es bei Tageslicht aus, das Buch. Eigentlich sieht es bei Tag gar nicht so unheimlich aus. Aber uralt muss es sein. Wer weiß, was es wohl wert ist. Der ein oder andere wird auf dem Markt bestimmt ein paar Kreuzer dafür hinlegen. Ja.
1: In jedem Fall wäre es eine Schande, es einfach zu verbrennen. Denk doch nur, was das Buch wert wäre, wenn Elisabeth mit ihrer Vermutung recht hat.
0: Wenn sie damit recht hat, sollte ich es lieber sofort verbrennen.
1: Langsam, mein Lieber. Überlegt euch doch mal, was das bedeuten könnte. Volle Vorratskammern für den Winter. Ein paar Knechte, die euch die Arbeit abnehmen. Sarah könnte jeden Tag zum Markt. Was für ein Fest die Taufe des kleinen Philipp Morton sein könnte. Verbrennen könnt ihr es immer noch, jederzeit.
0: Stimmt wohl. Wenn ich es hier unterm Holz

0: Was für eine schöne Taufe. Jetzt ist unser kleiner Philipp auch Teil der Gemeinde.
1: Ein echter Schwärzenbacher.
2: Und was für ein Prachtkerl. Bald kräftig genug, um mit uns kegeln zu gehen.
3: Erstmal muss er kräftig genug werden, dass er mir die Arbeit auf dem Hof abnehmen kann.
0: Erstmal muss er gar nichts, außer seine Taufe genießen.
4: Wir alle. Komm, Freunde, bei uns auf dem Hof gibt es Speis und Trank. Und wenn Kalle uns gnädig ist, sogar etwas Musik.
2: Wenn Kalle seine Laute mitbringt, sollten wir lieber ihm gnädig sein.
0: Oh je.

0: Hand. Na, hab ich euch nicht gesagt, dass das ein Fest wird? Langt mal alle kräftig zu, es ist genug da.
1: Na, nicht, dass wir euch die Vorratskammern leer futtern.
0: Ja, was, macht euch darum mal keine Sorgen.
2: Jakob.
3: Das ist wirklich klasse, Lisa. Gut auf.
2: Danke dir, Nick, sehr freundlich.
1: Und Bier und Schnaps sind auch ganz vorzüglich. Gibt's noch was von dem Kirschwasser?
0: Ja, ja, na sicher. Hier, mach die Flasche ruhig leer, dann geh ich Nachschub holen. Kein Wunsch an diesem Tisch soll heute unerfüllt bleiben.
1: Vergelt's Gott. Her mit den Gläsern. Jakob, Nick, Elisabeth.
0: Aber klar.
1: Sarah, auch ein kleines Kirschwasser?
4: Oh nein. Nein, pfui. Ich verstehe nicht, auf warum ihr das Zeug trinkt. Gib mir lieber die leckeren, frischen Kirschen, statt bitteren Schnaps daraus zu machen.
2: Für Kirschen musst du noch ein bisschen Geduld haben, junge Dame. Der Baum draußen hat erst die letzten Blüten abgeworfen.
1: Nicht, wenn Jakob ein Mann ist, der zu seinem Wort steht.
0: Was bitte?
1: Hast du nicht gerade gesagt, kein Wunsch an diesem Tische solle unerfüllt bleiben?
0: Ja.
1: Nun, deine Tochter wünscht sich Kirschen und ich könnte auch ein paar vertragen.
5: Ach, lass dich nicht ärgern, Jakob. Hol lieber noch eine Flasche Kirschwasser. Ja. Noch ein Glas, dann die Kalle unter den Tisch und wir haben unsere Ruhe.
0: Lass nur, ich bin gleich wieder da. Ich habe noch Kirschwasser im Schuppen.
6: Immer musst du übertreiben.
7: Was, darf ich mal keinen Scherz mehr erlauben?
6: Scherz.

0: So, und jetzt will ich noch einen kleinen Blick ins Buch werfen. Dann werden wir ja sehen. So. Mal sehen, ob es hier eine Seite über Kirschen gibt. Wenn ich nur lesen könnte.
1: Das braucht ihr nicht. Sprecht einfach. Diener aus dem schwarzen Buch, erscheine und höre meinen Befehl.
0: Ja, na dann. Probieren kostet nix. Diener aus dem schwarzen Buch, erscheine und höre meinen Befehl.
2: Gebieter, ich höre euren Ruf. Was ist euer Befehl? Wartet, wer seid ihr denn?
3: Jakob? Und wer bist du?
2: Ich bin Herador der Gewaltige. Meine Fäuste sind Schmiedehämmer. Meine Zähne Mühlsteine. Meine Wut ist eine mächtige Naturgewalt.
3: Stopp! Das tut nichts zur Sache. Wie schnell bist du?
2: Ich bin so schnell wie die Kugel aus dem Rohr. Und wo ich hintrete, da zittert die...
3: Tut mir leid, dann kann ich dich nicht brauchen. Hinfort!
0: Heidanei, war der laut. Läutet's jetzt nur in alle Richtungen. Eieiei. Aber eigentlich war es gar nicht so schwierig. Dann probieren wir mal den nächsten.
4: Diener aus dem schwarzen Buch, erscheine und höre meinen Befehl.
5: Gebieter, ich höre euren Ruf. Was ist euer Befehl, Gebieter?
3: Ich bin Jakob, wer bist du denn?
5: Nostrak, der Scheußliche.

0: Bringer von Krankheit und Seuche, Geister der Menschheit und Herr der Viren. Oh,
1: ja, ich muss nur wissen, wie schnell du bist.
0: Mit meinen Schwingen der Pein fliegt wie eine finstere Wolke über den Himmel.
1: Ja, aber wie schnell?
0: Wie der Wind.
1: Nee, dann kann ich euch nicht brauchen.
2: Was für ein übelriechender Geselle. Manchmal ist das alles nicht so leicht. So, aber ich glaube, jetzt hier habe ich es. Alle guten Dinge sind bekannt. Ich treibe mit ein bisschen mehr Kraft. Ich glaube, ganz gut.
3: Diener aus dem Schwarzen Buch. Erscheine und höre meinen Befehl.
4: Gebieter, ich höre deinen Ruf.
2: Hallo. Du hörst meinen Ruf. Hör bitte auch meine Frage. Wie schnell bist du?
4: Na, ihr seid mir ja einer. Erlaubt mir, mich kurz vorzustellen. Dann will ich euch eure Frage gerne beantworten.
2: Ja, aber fass dich bitte kurz. Ich werde zu Tisch erwartet.
4: Wie ihr befiehlt. Ich bin Telophar. Ausgeburt von Zweifel, Neid und Angst. Ich jage schnell wie ein Gedanke durch die Welt und sähe dabei Zwietracht und Zwist.
2: Du bist genau richtig. Los, geh und besorg mir einen Korb voll mit frischen Kirschen. Aber nicht irgendwelche. Reif und lecker sollten sie schon sein.
4: Wie ihr befiehlt, Gebieter.
2: Ja, glaub ich's denn. Danke
4: Kirschen.
2: Dir, Geist.
4: Dämon, wenn ich bitten darf. Wir nehmen es mit den Titeln genau. Aber sagt mir, Gebieter, gibt es denn nichts anderes, was ich für euch tun kann? Die Mächte der Finsternis.
2: So, das langt. Die werden Augen machen.
5: Bestimmt ist er nur kurz ausgetreten.
6: Er wird mir den Scherz von eben doch nicht übel genommen haben.
2: So, einmal das Kirschwasser für Kalle. Und hier, mein liebes Töchterchen, deine Kirschen.
7: Das sind ja wirklich Kirschen. Frische Kirschen.
5: Kirschen?
7: Und wie die schmecken.
6: Was? Das gibt's doch nicht, Jakob.
5: Aber woher hast du...
0: Boah, lass mich auch mal probieren. Köstlich. Hut ab, Jakob. Wow.
5: Jakob? Kann ich dich kurz sprechen?
2: Ja.
5: Was hast du getan?
2: Ich habe nur ein paar Kirschen geholt.
5: Du hast doch nicht...
2: Ich weiß nicht, was du meinst.
5: Du hast dieses Buch behalten, habe ich recht?
2: Lisbeth, es ist nicht, wonach es aussieht.
5: Komm mir nicht so, Jakob.
2: Verbrennen kann ich's doch immer noch, aber so konnten wir unseren Gästen doch einen kleinen Gefallen tun.
5: Angeben wolltest du vor deinen Freunden.
2: Ich...
5: Ich will, dass du dieses Ding loswirst, bevor du uns ins Unglück stürzt.
6: Ja. Lisbeth, Jakob, kommt her, wir wollen anstoßen.
5: Wir sprechen uns noch, Jakob.
0: Auf unsere großartigen Gastgeber, auf Lisbeth und Jakob. Zum Wohl!
5: Zum Wohl.

0: So gingen die Tage ins Land. Und obwohl Elisabeth Jakob immer wieder dazu aufforderte, das schwarze Buch endlich zu verbrennen, lag es immer noch, vor aller Augen verborgen, im Holzschuppen. Und das Leben im Schwärzenbachtal nahm seinen gewohnten Lauf.
1: Ah, grüß Gott, junge Sarah.
2: Guten Morgen, Frau Gertrud. Wohin deswegs?
1: Ach, ich besuche Wilhelmina. Ein wenig Gesellschaft bei der Strickarbeit, das ist ein wahrer Segen, weißt du? Und du? Bist du fleißig?
2: Ja, Vater will, dass das Gras so schnell wie möglich geschnitten ist.
1: Ach, wirklich? Ist es denn nicht reichlich früh, um Heu zu machen?
2: Was weiß ich schon. Vater meint, er sei sicher, dass die nächste Woche sonnig bleibt.
1: Ah, oh, na, wenn ihn sein Gefühl da mal nicht täuscht. Also ich konnte Regen ja schon immer auf die Stunde genau vorhersagen. Nur durch meine Erfahrungen und natürlich meinen krummen Rücken. Aber das Gewitter letztens, das hat mich auch eiskalt erwischt.
2: Ja, Vater auch. Den hat's wohl mitten im Wald überrascht.
1: Ach, was hat dein Vater denn mitten in der Nacht im Wald gemacht?
2: Ich hab keine Ahnung.
1: Und wo ist er jetzt?
2: Er spricht noch mit Mutter. Irgendwas, was ich nicht hören darf. Aber nachher kommt er und hilft mir.
1: Das ist gut.
2: Und er hat gesagt, wenn wir bis heute Abend fertig sind, darf ich morgen mit Mutter auf den Markt fahren.
1: Das hat er gesagt? Na dann machst du dir hoffentlich keine großen Hoffnungen. Selbst mit vier fleißigen Knechten, die ohne Pause arbeiten...
2: Ich werde mich richtig ins Zeug legen.
1: Ach, die Jugend. Nichts kann euch schnell genug gehen. Na dann will ich dich mal nicht weiter aufhalten. Vielleicht werde ich auf dem Rückweg noch einmal bei euch vorbeischauen.
2: Mach das nur.
1: Pass auf dich auf und grüß mir deine Eltern.
2: Mach ich. Bis später, Frau Gertrud. Ah, da kommt Vater ja. Vater!
3: Sarah?
2: Frau Gertrud sagt, du hast mir einen ganz schönen Bären aufgebunden. Hm? Sie sagt, dass wir heute niemals fertig werden.
3: Gertrud ist ein altes Klatschweib, das seine Nase zu gerne in andere Leute Angelegenheiten steckt. Naja... Wenn du lieber Schwätzchen hältst, als zu arbeiten, bist du noch den ganzen Tag lang beschäftigt.
2: Dann komme ich ja nie auf den Markt. Und du bist auch keine Hilfe.
3: Na schön, junge Dame. Ich muss nun mal rasch auf den Hof. Und wenn ich wiederkomme, verrate ich dir ein Geheimnis, wie die Arbeit viel schneller von der Hand geht.
2: Na bestimmt nicht, indem du dich ständig vor ihr drückst.
3: Ich bin wirklich gleich wieder da.
2: Ja.

0: Ja, hier ist es. Diener aus dem schwarzen Buch. Erscheine und höre meinen Befehl.
1: Mist!
2: Ach, Dieter! Der ist schon etwas kalt, darf man das Pack für euch verbringen.
1: Den wollte ich nicht mehr zu mit.
0: Einmal falsch betont und schon stinkt's. Wahnsinn. So, also, aber hier. Diener aus dem schwarzen Buch. Erscheine und höre meinen Befehl.
3: Seid gegrüßt, kleiner Mann. Lange habt ihr auf euch warten lassen. Welche Grausamkeit gibt es zu verrichten?
0: Das Heu muss gemacht werden.
3: Das Heu, natürlich.
0: Also pass auf, Geist, du sollst unsere Wiesen mähen und das Gras ordentlich schichten, dass es gut trocknen kann. Also keine Klümpchen machen, ja?
3: Ist das alles?
0: Noch nicht ganz. Du musst es nämlich so machen, dass meine Tochter dich nicht bemerkt. Sie soll heute Abend denken, sie hätte alles selber gemacht.
3: Aha.
0: Schaffst du das?
3: Ich denke schon.
0: Das wäre schon wichtig, wenn du Klumpen machst, modert mir nämlich das ganze Heu.
3: Ich bin Telophar, der hinterlistigste Dämon des schwarzen Buches. Ich könnte euch mit Gold und Edelsteinen überschütten, euch zum Vogt, zum Grafen oder zum Kaiser machen, Tod und Verderben über eure Feinde bringen.
0: Nee, Schluss, bloß nicht, mit sowas will ich gar nichts zu tun haben.
3: Und so tauscht ihr eure Seele gegen Kirschen und ein bisschen Heu.
0: Ich tausche gar nichts. Das sind doch nur ein paar kleine Tricks.
3: Wie klein ihr doch denkt.
0: Tust du nun, was ich dir befohlen habe?
3: Selbstverständlich, Gebieter.

0: Und Sarah, kommst du gut voran?
1: Nein, es ist komplett sinnlos. Das schaffen wir nie. Nicht heute, nicht morgen. Wahrscheinlich muss ich für immer mähen.
0: Jetzt schau mal her. Der Trick ist es, nie auf die ganze Wiese zu schauen, sondern immer nur auf den nächsten Sensenstreich. So gehst du Schritt für Schritt. Und wenn du deinen Blick nicht hebst, verspreche ich dir, bist du im Handumdrehen fertig. Schritt für Schritt den Blick nach vorn und immer gesenkt. Das ist das Wichtigste.

0: Ah, grüß Gott, junge Sarah. Und was macht das? Ja, glaub ich's denn? Was hast du gemacht mit dem Heu?
1: Guten Abend, Frau Gertrud. Seht nur, das haben wir alles heute geschafft.
2: Ja, das sehe ich. Kein Halm steht mehr. Das Gras ist geschnitten und geschichtet. Wie kann das angehen?
1: Du hast ja gesehen, wie ich mich heute Morgen angestellt habe. Da wusste ich einfach noch nicht, wie man das richtig macht. Aber dann kam Vater und er hat mir einen Trick verraten.
2: Einen Trick hat er dir verraten?
1: Ja, und dann ging es gleich viel schneller.
2: Ach, so, so.
1: Was meinst du, was soll ich mir morgen auf dem Markt als erstes kaufen? Vater hat gesagt, ich darf mir aussuchen, was immer ich möchte.
2: Das hat er gesagt? Er hat
1: alles doch überhaupt... in Ordnung?
2: Ja, ja. Aber natürlich, mein Kind. Ich bin bloß müde. Ich will mich lieber sputen, dass ich zurück zum Dorf komme, ehe es dunkel wird.
1: Brauchst du Hilfe? Soll ich Vater fragen, ob er dich mit dem Wagen fährt?
2: Ach nein, lass nur, liebes Kind. Grüß mir deine Eltern und viel Vergnügen auf dem Markt morgen.
1: Danke, mach's gut, Frau Gertrud.
2: Jakob, der arme, glückslose Kreuzbauer. Er macht seiner Tochter Geschenke auf dem Markt. Dann mäht er seine Wiesen in einem Wimpernschlag. Und einen Trick hat er ihr gezeigt. Einen Trick. Und er war um Mitternacht im Wald? Dinge besprechen, die keiner hören darf? Das geht doch alles nicht mit rechten Dingen zu.

0: Als Elisabeth und Sarah am nächsten Tag aus Felderstadt zurückkehrten, hatte sich am Kreuzweg, wo die Straße ins Schwärzenbachtal rechts von der nach Langenort nach abzweigte, eine Menschenmenge versammelt. In ihrer Mitte war eine Holzkonstruktion aufgeschichtet, vor der ein Mann in amtlicher Kleidung stand und auf die aufgebrachten Leute einredete. Schon von Weitem waren immer wieder die Worte Hexer, Zauberei und Feuer zu hören.
1: Und aus dem Stoff will ich eine Decke nähen für Philipp. Dann kann er sich im Winter so richtig einkuscheln.
2: Was ist denn da los?
1: Da sind ja Frau Gertrud, Kalle und Nick. Und Mutter, wer ist der Mann, mit dem Sie reden?
2: Das ist der Schultheiß von Neustadt. Das sieht nach Ärger aus.
3: Mit meinen eigenen Augen habe ich's gesehen.
4: Du warst doch schon blind, bevor du nichts mehr gesehen hast, du alte Vettel.
5: Lass doch, Kalle. So kommen wir auch nicht weiter.
6: Ruhe bitte, ihr guten Leute. Ruhe bitte.
1: Aber da ist ja auch Vater. Vater!
2: Sarah, ich will, dass du mir jetzt ganz gut zuhörst. Nimm die Zügel und fahr mit dem Wagen zu unserem Hof. Suche deinen Bruder und dann versteckt euch, hörst du? Versprich mir, dass du nicht rauskommst, bis ich bei euch bin.
1: Aber was ist mit Vater?
2: Kein Aber. Los, fahr, Kind. Dort dreh dich nicht um.
3: Dort ist die Frau des Hexers. Bestimmt steckt sie mit ihm unter einer Decke.
2: Jetzt ist aber gut, Gertrud. Herr Schultheiß, was geht hier vor sich? Wieso ist mein Mann gefesselt wie ein Verbrecher?
6: Der Kreuzbauer Jakob ist der Hexerei und Gotteslästerei angeklagt. Er soll sich dem Bösen verschrieben und dem Teufel seine Seele verkauft haben. Für diesen gotteslästerlichen Handel hat er die Macht der Zauberei erlangt.
3: Er hat ganze Wiesen in einem Wimpernschlag gemäht.
6: Mit diesen schweren Anschuldigungen kamen die gottesfürchtigen Menschen von Langenort nach an das Neustädter Gericht, das mich ausgesandt hat, ein Urteil zu fällen.
2: Das ist doch lächerlich. Jakob, sag den Leuten, dass sie sich irren.
7: Nur weil meine Tochter und ich unsere Arbeit tüchtig verrichtet haben?
6: Er behauptet, alles aus eigener Kraft geschafft zu haben. Vielleicht arbeiten wir anderen ja nicht tüchtig genug.
3: Ja.
6: So verspottet uns der Angeklagte. So verspottet er euch.
7: Das habe ich doch gar nicht gesagt. Ihr verdreht mir die Worte im Mund.
6: Und jetzt schimpft er mich auch noch einen Lügner. Mich, den Schultheiß von Neustadt. Ha, so beschmutzt er die Ehre guter Bürgerinnen und Bürger.
2: Das ist doch Irrsinn. Lasst mich durch zu ihm. Jakob.
7: Elisabeth, Sie haben mich mitgenommen. Und Philipp ist allein auf dem Hof.
2: Sarah ist auf dem Weg zu ihm. Jakob. Oh, Jakob, was hast du nur getan?
7: Das waren doch nur ein paar kleine Tricks.
2: Wir bekommen dich hier raus.
7: Dort, neben dem Holz liegt mein Bündel, siehst du es? Drin befindet sich das Buch.
2: Jakob?
7: Lisbeth, du musst es öffnen und die Seite mit dem Geist Telofer aufschlagen.
2: Aber...
7: Die mit dem schwarzen Achornblatt drauf.
2: Aber Jakob...
7: Sobald du es aufgeschlagen hast, leg das Buch auf den Boden und dann geh zu den Kindern.
2: Ich lass dich hier nicht allein.
7: Ich will versuchen, diesen Leuten klarzumachen, dass das alles meine Schuld ist. Dass du und die Kinder nichts damit zu tun hattet.
2: Oh, Jakob.
7: Aber Gott bewahre, wenn sie nicht auf mich hören.
2: Aber du bist doch auch unschuldig, das müssen sie doch sehen.
7: Vielleicht werden sie das.
6: Ja. Aber ist es nicht wahr, was man sich erzählt? Dass der Kreuzbauer Jakob körbeweise rote Kirschen von einem Baum geerntet hat, der noch in voller Blüte stand?
5: Und Bug, die letzten Blüten waren gerade erst gefallen, es war nur ein kleines Körbchen voll.
6: So bestätigt ihr die Geschichte also, die belegt, dass Jakob ein Hexer ist.
4: Nie im Leben, Jakob ist ein ehrlicher Mann. Niemand, der mit dem Teufel im Bunde stünde, würde so oft beim Kegeln verlieren.
5: Jawohl!
3: Ach, und von welchem Geld hat der ehrliche Jakob dann seiner Tochter mit edelsten Stoffen vom Markt beschenkt?
5: Er hat ein einziges Mal Glück beim Spiel gehabt.
3: Nein, er hatte lasterhaftes Spiel und Müßiggang.
6: So klagt ihr ihn selbst an. Der glücklose Kegelspieler gewinnt plötzlich große Summen. Das nenne ich einen weiteren Beweis.
4: Ihr seid doch nicht ganz sauber.
7: Das Buch, Lisbeth, ja. Schnell.
2: Ahornblatt. Hier.
8: Guten Tag, gute Frau.
2: Wie?
8: Habt ihr etwas dagegen, wenn ich dieses Buch an mich nehme?
2: Aber das ist das...
8: Danke vielmals.
2: Das ist das Buch des Teufels.
8: Ja, ich weiß.

0: Hört mich an. Ich bin kein Hexer und kein Mann Satans. Ich habe mich nie mit dem Bösen verschworen. Und zum Zeichen dafür, dass ich unschuldig sterbe und meine Liebsten auf ewig unschuldig sind, soll auf meinem Hof ein großer Ahornbaum wachsen. So wahr mir der Herr helfe und meine Familie beschütze.
1: Sehr wohl, Gebieter.
0: Leb wohl, Elisabeth.
2: Nein, nein, nein, nein.
3: Ich habe ihn offenbar unterschätzt. Ich ziehe meinen Hut.
2: Verschwindet endlich. Ihr habt keine Unterschrift bekommen und werdet meine Familie für immer in Frieden lassen.
3: Ich bin ein Mann, der zu seinem Wort steht.
2: Ihr seid eine Schlange.
3: Aber nur manchmal. Macht es gut, Elisabeth. Ich wünsche euch, dass wir uns nicht wiedersehen.
4: Und so wurde der Kreuzbauer Jakob unter Jubel und Protest dem Feuer übergeben. Elisabeth aber rannte die Straße hinunter, zurück zu ihrem Hof und ihren Kindern. Und als ihr die wütende Menge später mit Fackeln und Mistgabeln folgte, konnten die Menschen kaum glauben, was sie vor dem Haus des Kreuzbauern vorfanden. Der fremde Mann aber war am längsten an der Kreuzung geblieben. Erst als die Glut im Wind verwehte, klemmte er sich sein Buch unter den Arm, schlenderte nach Süden, gen Wälderstadt und ward für viele Jahre nicht mehr im Schwärzenbachtal.

0: Guten Tag, mein Junge.
1: Guten Tag, der Herr.
0: Was für ein prächtiger Baum, unter dem du da spielst.
1: Das ist der größte im ganzen Tal, den hat mein Vater gepflanzt.
0: Was für ein aufgeregter Bursche du doch bist. Wie heißt du?
1: Philipp.
0: Philipp. Es macht wahrlich Spaß, mit dir zu plaudern.
1: Komm schon.
2: Philipp, kommst du? Mutter ruft zu Tisch. Oh, guten Tag.
0: Guten Tag. Ich war auf dem Weg nach Titisee und da
2: Titisee, da müssen Sie noch ein Stück weiter. Das hier sind die Ahrenhäuser von Schwärzenbach.
0: Es ist unschwer zu erkennen, woher dieser Name kommt.
2: Also, wenn ihr den Pfad immer weitergeht, kommt ihr hinter den Wald zum unteren Wirtshaus. Kehrt euch dort nach links und folgt der Straße. Sie bringt euch nach Wälderstadt und Titisee.
0: Vielen Dank. Dann will ich mal. Alles Gute, Fräulein Sarah.
2: Aber woher kennt ihr meinen Namen? Wer seid ihr?

0: Eine Produktion von Hörwerke e.V., dem Freiburger Hörspielverein, nach einem Aufschrieb von Max Rieble. Es sprachen als Gertrud Vanessa Huber, als Nick und Dämon Noskrak Jan Laupheimer, als Dämon Telofa Lilly Hörner, als Schultheiß Ralf Strickler, als Elisabeth Annette Pfau, als Teufel Melchior Meyer, als Sarah Tamara Kreuz und als Erzähler Hannes Preis. Am Geräuschetisch waren Amina und Max Tabori. Am Keyboard und als Jakob Matthias Baumann. Und als Philipp Yannick Baumann.
1: Und als Kalle und an der Gitarre Rainer.

Das war die Radiopremiere des Hörspiels »Ein Bauer versteht zu hexen«, der zweiten Folge unserer Hörspielreihe »Schwarzwaldsagen« in der Live-Version aus dem Slow Club Freiburg. Die Studioversion wird in Kürze auch in den einschlägigen Streaming-Portalen Spotify, Apple Music, Deezer und auch auf YouTube zu hören sein. Mehr dazu findet ihr auf unserer Website www.hörwerke-verein.de. Ja, und wer jetzt noch nicht genug von uns hat, kann dort auch gleich nach unseren nächsten Live-Auftritten schauen, denn wir sind mit den Schwarzwaldsagen ab Herbst an 4 Abenden in Bötzingen, Bad Krozingen, Schliengen und Freiburg unterwegs. Kommt also gerne vorbei. Damit verabschieden sich Hörwerke e.V. für dieses Mal. Schaltet gerne wieder ein, am nächsten Montag im Monat zur neuen Hörspieltruhe hier auf Radio Dreieckland. Und am Mikrofon verabschiedet sich Matthias Baumann. Macht's gut und bis bald. 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

Das antifaschistische und überregionale Aktionsbündnis Widersetzen hatte am Wochenende zur Blockade des Bundesparteitags der AfD in Erfurt aufgerufen. Dabei ist es in keinster Weise zu einem Endgame-Szenario gekommen, wie es beispielsweise die Welt zuvor noch skizziert hat. Das Geschehen um den Parteitag ist überwiegend friedlich geblieben. Widersetzen hat in Erfurt gezeigt, wie groß sein Potenzial ist, gegen rechts zu mobilisieren. Allein aus Freiburg machten sich etwa 850 Menschen auf den Weg. In unserem ersten Beitrag hören wir dazu mehr. Ende Mai kam es in St. Georgen im Freibad zu einem Vorfall, bei dem ein Bademeister eine Gruppe Freiburger Sinti des Bades verwies. Die angebliche Ursache war die Badebekleidung von 4 minderjährigen Mädchen. Obwohl ihre Baderöcke aus Material waren, das üblicherweise für Schwimmbekleidung verwendet wird. Der Bademeister rief die Polizei, die mit einem Großaufgebot sowie einer Hundestaffel anrückte. In unserem zweiten Beitrag hören wir ein Interview mit Coralla Reinhardt vom Sinti-Verein Freiburg und der Antidiskriminierungsstelle, sowie einer Mutter und einer Oma der Mädchen, die beide selbst im Schwimmbad vor Ort waren.

138 Tage wurde im Kölner Bundesanzeiger, der zum Dumont Verlag gehört, gestreikt. Streik doch einfach mit ist der Titel des Buchs, das die Streikenden darüber geschrieben haben und das auf den linken Buchtagen in Berlin vorgestellt wurde. Dazu hören wir in unserem dritten Beitrag mehr.

Eine regelrechte Drohkulisse wurde aufgebaut im Vorfeld zum AfD-Parteitag in Erfurt am 4. Juli 2026. Grund dafür waren vor allem die angekündigten Protestaktionen des Bündnisses Widersetzen. Dieses überregional und dezentral organisierte antifaschistische Bündnis wollte zentrale Zufahrtsstraßen zu dem Messegelände, wo der AfD-Parteitag stattfand, blockieren. Vor allem der Springer Verlag und andere rechtslastige Medien nutzten diese Situation, um wieder Angst zu schüren vor mehreren tausend gewaltbereiten Linksextremisten, die an diesem Wochenende in die Stadt kommen würden. Ähnliches hatte sich, wenn auch vielleicht noch nicht in denselben Ausmaßen, schon im Vorfeld zu der Gründung der Generation Deutschland in Gießen abgespielt. Das war Ende 2025. Doch mit den Wahlergebnissen der AfD und dem nun wiederum möglicherweise anstehenden Verbotsverfahren machte sich wohl ein Gefühl der Zuspitzung, wenn nicht sogar der Eskalation breit. Ich habe für Radio Dreieckland am vergangenen Samstag die Aktivisti von Widersetzen, die aus der Region Freiburg und generell Süddeutschland nach Erfurt gekommen sind, bei der Blockade einer der Zufahrtsstraßen begleitet.

0: Das Serben auf dem Vertrag.
1: Übernahme. Nach vorne.
2: Auf die rechte Seite.
1: Auf die rechte Seite.
2: Zur Brücke.
1: Zur Brücke.
2: Da kommt erstmal keiner als Fehler durch.
1: Da kommt erstmal keiner als Fehler durch.
3: Von da hinten wollten wir kurz erzählen, was Phase ist.
4: Also da hinten haben sich zwei von der Brücke abgeseilt.
3: Ja.
4: Das machen die, weil dann die Autobahn gesperrt werden muss. Da kann niemand runter. Und die Polizei kann die nicht einfach so runterholen.
3: Ja.
4: Die müssen dann mit so Spezialgerät und speziell dafür geschulten Polizisten anrücken. Das haben die jetzt auch. Also diese Rufe von Wasserwerfer, das waren keine Wasserwerfer. Das sind so Armhebebühnen.
3: Ja,
4: die sie da anrufen. Mit denen sie da quasi dann die Leute hochfahren können. Jetzt haben sie noch Hunde dazu geholt.
3: Ja.
4: Was dann für uns auch das Zeichen war zu gehen.
3: Ja. Warst du oben auf der Brücke oder
5: nee,
3: drunter?
5: Ich war unten.
3: Aber sie haben dich durchgelassen?
5: Ja.
3: Und nicht wieder weggeschickt?
5: Also als Presse kannst du da einfach durch.
3: Ich war vorhin, haben sie zu uns gesagt, wir sollen da nicht hingehen aus eigener Sicherheit.
5: Oh, nö.
3: Wegen, weil uns da ja Sachen auf den Kopf fallen können und so. Auch als Presse.
5: Was ein Schwachsinn.
3: Ja.
5: Naja.
3: Und den einen haben sie, der ist mit dem Fahrrad gekommen und den haben sie dann schon, der wurde so vor dem und war so, Fahrrad auf der Autobahn.
5: Ich glaube, wir haben gerade andere Probleme.
3: Nee, das geht gar nicht. Fahrrad auf der Autobahn.
5: Ja, Straftat.
6: Das ist eine Durchsage der Polizei. Wir begrüßen alle Versammlungsteilnehmer hier auf der A71. Im Moment habt ihr gerne Zeit, eurem Protest Ausdruck zu verleihen. Bitte verfolgt weitere Hinweise von uns für ein angenehmes Miteinander.
3: Herr Glaser, seit wann duzen uns die Bundespolizei?
7: Ist mir auch neu, gehört scheinbar zum überaus freundlichen Image, das gepflegt werden soll. Aber an anderen Orten eskaliert es natürlich trotzdem.
3: Dort wird noch gesiezt.
7: Dort wird gesiezt oder direkt der Schlagstock gezogen oder das Pfefferspray. Ich bin gespannt, wie es hier bei uns laufen wird.
3: Ja. Es ist 20 vor 10, was ist die Lage? Wir haben 4 Polizisten. Auf der rechten Fahrbahnspur Richtung Erfurt?
7: Stand jetzt ist die Lage hier beim Gelben Finger auf der A71 sehr entspannt.
3: Auf der A71 Höhe Neudietendorf, dort wo der Gelbe Finger einen der Zufahrtswege blockiert, ist die Polizei jetzt abgezogen. Ob das jetzt bedeutet, dass sie die Masse hier als unräumbar betrachten, sei erstmal noch dahingestellt.
7: Also erstmal ist es sicherlich als Erfolg zu verbuchen, dass beide Fahrbahnspuren komplett blockiert sind und damit auch ein wesentlicher Zufahrtsweg zum Parteitagsgelände der AfD. Schauen wir mal, was wird.
3: Also so schätzen, wie viele Leute waren es?
8: Also meine Schätzung vorher war eher so im Bereich 2.500,
3: die jetzt hier auf der A71 sind. Die Polizei hat sich zurückgezogen, nachdem der AfD-Parteitag begonnen hat, mit 530 Delegierten, hast du gemeint, sei deine letzte Information.
8: Ja.
3: Also eigentlich eine ziemlich gute Zahl für die. Gegen 10 Uhr hatte sich dann also herausgestellt, dass die Blockaden ihr Ziel, die AfD-Delegierten vom Messegelände fernzuhalten,
9: nicht erreichen konnten. Die Aktivisti vom gelben Aktionsfinger haben sich dann auf den Weg gemacht, um etwas weiter oben auf der A71 mit den Leuten vom grünen Finger zusammenzukommen.

0: Ich habe jetzt günstigerweise eine Fahrt mit dem Auto machen können, etwa 3 Kilometer weiter Richtung Erfurt, weiter Richtung Norden auf der A71. Dort befindet sich der Grüne Finger mit Polizei davor. Und einige davon haben sich jetzt auf den Weg gemacht, einmal durch die Menge durch. Ich würde sagen, das sind 30, 40 Polizisten und sie machen sich bereit, den gelben Finger zu empfangen, der sich gerade von 3 Kilometer weiter südlich auf den Weg gemacht hat. Also mit dabei auch die Busse aus Freiburg und andere aus Süddeutschland. Aber das heißt, die Bullen, die waren eigentlich schon direkt bei den Bussen mehr oder weniger am grünen Finger dran.
1: Kurz danach auf dem Feld dann.
0: Es gab Polizeigewalt oder nicht so viel?
1: Schon eigentlich sehr viel. Also wir hatten, ich glaube, 10 Verletzte plus minus. Und es wurden auch Pressemenschen und auch von den Legal-Team Leute geschubst.
0: Ist der grüne Finger dann noch zur Autobahn gekommen und hat blockiert?
1: Ja, es war halt schon blockiert. Also so viel hat sich nicht gelohnt, aber trotzdem.
0: Ja, manche haben zu mir gesagt, sie gehen von ungefähr fast 5000 Leute aus, die sich allein in diesen beiden Fingern befinden und die jetzt gerade sich auf den Weg auf den Platz machen.

0: Die Aktivisten vom gelben und vom grünen Finger kommen jetzt langsam durch die Erich-Kästner-Straße und schließen sich damit der Hauptkundgebung vom DGB jetzt an unter großer Polizeibegleitung. Nach dem ganzen Marsch durch die Felder fast ein bisschen aus wie so ein Triumphzug hier.
1: Ich meine, die merken ja noch gar nicht, was das jetzt für eine Masse ist, die da kommt, glaube ich.
0: Ja, ja, die wissen es noch nicht. Das kann nicht sein. Das sind ja noch 2 Kilometer wahrscheinlich.
1: Die stehen hier ewig.
0: Ja,

0: Ja, und selbst wenn die Antifa bis zur Absperrung läuft, werden sie wahrscheinlich noch nicht den Platz haben, um sämtliche... Ah, sie laufen gar nicht bis zur Absperrung. Sie entscheiden sich für den Parkplatz. Ich glaube, die Antifa macht Feierabend. Die werden schon drüber nachdenken, weil ich glaube, es war jetzt nicht so der Erfolg heute.
1: Oder? Ja, ist auch die Frage, ne? Sowas hat ja immer so ein, zieht dann immer so und dann flacht das Ganze wieder ab und dann wird es wieder weniger. Verändert sich auch einfach, ne? Also, voll. Also, verändert sich die Bewegung, verändert sich, es werden andere Protestformen vielleicht gefunden, vielleicht wird es noch radikaler. Vielleicht auch wieder weniger. Also.
0: Lass uns mal hoffen, dass es noch nicht der Abgesang auf Widersetzen war.
2: Nee. Aber es war also trotzdem schön zu sehen, dass eine Gegendemo in der Größenordnung organisiert wurde. Und wir kriegen es ja auch aus der Stadt mit, dass die weit weg sind von jetzt irgendwie niedergeschlagen sein und aufzugeben, sondern ganz im Gegenteil zu sagen, wir nehmen jetzt dieses Demonstrationsrecht halt wahr und zeigen, dass Erfurt sehr viel bunter ist.
3: Es kam an diesem Wochenende also nicht zu der von Bild und Welt unter anderem lustvoll befürchteten Gewalteskalation. Stattdessen sah die Stadt Erfurt eine riesige Mobilisierung gegen rechts, an der nicht zuletzt die Stadt selbst bunt und laut teilnahm, sowie natürlich das überregionale Bündnis Widersetzen, das hier einerseits mal wieder gezeigt hat, was für ein enormes Mobilisierungspotenzial es hat und aber auch gezeigt hat, wie gut und detailliert organisiert es in solchen Aktionen vorgehen kann. Andererseits muss sich das Bündnis jetzt ein paar neuen Fragen stellen, zum Beispiel nach der Form des Protests. Sind die Blockaden zu vorhersehbar? Ist es überhaupt möglich, eine so große Anzahl an Menschen klandestin genug zu organisieren, damit Straßenblockaden plötzlich und wirksam bleiben? Widersetzen wird sich in Zukunft wohl keine Sorgen darum machen müssen, dass nicht noch mehr Menschen an ihren Aktionen gegen rechts teilnehmen wollen, aber sie werden sich fragen müssen, wie sie diese Aktionen weiterhin unvorhersehbar gestalten und somit effektiv gegen die AfD

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1: Wie viel Antiziganismus steckt hinter dem Großeinsatz der Polizei im Freibad Freiburg St. Georgen Ende Mai? Dazu gleich mehr.
2: Was ist passiert?
3: Also, ich bin die Mutter einer der Mädchen, die betroffen waren. Ich war mit meiner kleineren Tochter in einem anderen Schwimmbecken und habe von Weitem nur gesehen, dass es irgendwie, dass etwas nicht gestimmt hat mit dem Bademeister, und habe meine Mutter dann aufgefordert oder aufmerksam gemacht, dass sie mal gucken soll, was da los ist, weil der Bademeister steht bei den Großen. Ich konnte nicht weg, weil die Kleine, wie gesagt, im Wasser war. Meine Mutter ist dann hingelaufen und wollte wissen, was da los ist. Und der Bademeister wollte ihr aber überhaupt erstmal gar nicht sagen, um was es geht. Und ich glaube, weiter kann die Mama.
4: Ja, dann habe ich nachgefragt, was Problem ist, warum er hier ist. Er hat mich nicht angeschaut, er hat mir auch erst gar nicht geantwortet. Und dann hat meine Enkeltochter zu mir gesagt, sie müssen vom Wasser raus, weil sie einen Baderock anhaben. Aber die Mädel waren ja nur am Beckenrand gesessen, mit den Beinen im Wasser. Und dann habe ich ihn gefragt, warum die Mädel jetzt raus müssen. Er hat einfach keine Antwort gegeben und hat auch den Kindern keine Antwort gegeben. Er ist dann irgendwann mit dem Telefon weggelaufen und hat telefoniert und meinte dann vorher zu den Mädeln, dass er die Polizei ruft, also bevor ich bei den Kindern war. Und dann hat er war einfach unkooperativ, dass er den Kindern gesagt hat, hey Mädels, bitte geht vom Beckenrand oder springt nicht ins Wasser rein, wenn ihr den Rock anhabt, weil die Kinder wollten ja eigentlich nur wissen, um was, warum dürfen wir hier nicht. Erklären Sie uns das bitte. Hat er nicht gemacht. Was mir noch sehr, sehr wichtig ist, er hat mich angeschaut und hat gesagt, wenn ich ins Wasser möchte, soll ich mir ein Bikini anziehen. Dann war eine andere Dame noch, die war mit einer kurzen Short, Straßenkleidung und einem T-Shirt, die ist im Wasser gewesen. Und ich sage, was ist mit der Frau, die hat Straßenkleidung an? Ja, die habe ich vorhin schon gesehen. Sage ich, was machen Sie jetzt? Ich sage, er soll wieder raus. Sage ich, muss sie dann das Bad verlassen? Nein. Aber wir mussten ja alle das Schwimmbad verlassen. Warum die Dame nicht? Das war so eine Situation für mich, wo ich gedacht habe, hallo, was läuft hier wieder verkehrt? Das kann es doch einfach nicht sein. Und das hat sich dann irgendwann auch aufgelöst und dann kam wirklich ja die Polizei an.
2: Und vielleicht einen Schritt zurück noch, weil es ja teilweise jetzt die Darstellung gab, dass das irgendwie fast so eine Menschenmenge dann gewesen sei, von der sich eventuell der Bademeister bedrängt hätte fühlen können. Das war aber jetzt nicht so, oder?
4: Also bevor er telefoniert hat, war ich bei ihm gestanden, meine Enkeltochter war dort gestanden, meine Nichte, meine andere Tochter und eine Freundin von den Mädels. Und keiner hat ihr, also für mich war es absolut nicht bedrohend, weil es wurde nicht einmal, dass jetzt die Kinder laut wurden oder ihn jetzt irgendwie, keine Ahnung, sag mal, dumm von der Seite angemacht haben. Das war absolut nicht der Fall. Die Mädel wollte nur immer wissen, warum müssen wir hier jetzt weg? Warum dürfen wir nicht ins Wasser? Zumal sie ja nur mit den Beinen drin waren, mal von allem abgesehen. Aber er hat ihnen einfach keine Antwort gegeben. Und für mich war es keine Bedrohung, aber das sieht jeder Mensch natürlich anders da. Aber für mich war es absolut keine Bedrohung.
2: Und dann kam tatsächlich die Polizei. Wie lief das ab? Wie viel

0: Polizisten waren da.
1: Also es war ja so, dass die Kinder dann gesagt haben, Mama, der Bademeister ruft jetzt die Polizei. Und ich habe gesagt, ja, setzt euch hin, da wird jetzt schon nichts sein. Also ich habe nicht damit gerechnet, dass jetzt sowas passiert. Und dann haben wir irgendwann vor, so Richtung Ausgang, wir lagen auf einer Wiese, wo man direkt zum Ausgang gucken kann. Und dann kamen sie aber tatsächlich, die Polizisten. Und nicht nur einer, nicht nur zwei, das war ein Aufgebot an Polizisten. Und dann haben wir uns angeguckt und dachten so, okay, die sind wegen uns hier. Sie kamen dann auf uns zu. Wir als Eltern, weil die Mädels ja alle minderjährig waren, sind dann aufgestanden. Und die Polizisten wollten dann wissen, wer wir sind. Dann haben wir die Lage erstmal erklärt, dass die Mädels alle minderjährig sind, dass wir die Eltern von den Kindern sind. Und die haben sich dann einen Eindruck gemacht von der Situation. Die haben dann gesehen, dass es überhaupt nicht so war, wie es dargestellt wurde. Also es war keine bedrohliche Situation. Wir waren Frauen mit Kindern.
0: Und es gab jetzt dann auch mit der Polizei, da gab es eigentlich gar keine stressige Situation. Die stressige Situation war mit dem Bademeister und
2: Die Polizei war verwundert, warum der Anruf so eingegangen ist. Sie konnten das nicht nachvollziehen und auch nicht, dass die ganze Minderheit dem Bad verwiesen wurde, weil der Dennis Leis hat dann noch gesagt, warum, also zu den Bademeistern und zu den Polizisten, warum denn nicht nur die Mädchen, wenn sie angeblich was falsch gemacht haben, das Bad verlassen sollen, sondern alle, die unbeteiligt waren und nur der Minderheit angehören müssen, auch das Bad verlassen. Also er fand es nicht fair. Und dann hat der Bademeister gesagt, er macht von seinem Hausrecht Gebrauch und er möchte, dass alle, die zu der Gruppe gehören, ob beteiligt oder nicht beteiligt, das Bad verlassen müssen. Und daraufhin mussten sie dann das Bad mit Polizeibegleitung verlassen, was echt demütigend war, was traumatisierend war, müssen wir sagen, weil es nicht der erste Vorfall war in dem Ausmaß. Vor 2 Jahren wurde ich selbst mit meinen Kindern plus Lana mit den Kindern aus dem Bad verwiesen mit Polizeibegleitung. Also ich hatte gar nichts und meine Kinder gar nichts mit dem Fall zu tun. Wir haben daraufhin ein ganzes Jahr Hausverbot gekriegt, samt den Kindern in den ganzen Freiburger Regiobädern. Und eben sie wurden dann dem Bad verwiesen und dann kam der.
0: Heißt, es mussten jetzt, wie viele Leute, die teilweise auch überhaupt gar nicht an der vorherigen Diskussion beteiligt waren, das Bad verlassen?
3: 15, 18 Leute waren es bestimmt.
2: Wie viele waren beteiligt?
3: Vier Mädle, vier Stück.
0: Und trotzdem wurden da jetzt dann einfach irgendwie per Blick noch andere dazugeordnet und
2: Mit der
0: die auch.
2: Liste, alle, die dazugehören, mussten das Bad verlassen. Und dann wurde noch mal ist die Polizei noch mal reingegangen zu dem Badepersonal und dann hieß es, sie haben bis auf weiteres Hausverbot in allen Regiobädern.
1: In allen Regiobädern, ja.
0: Und jetzt gibt es ja teilweise was man davon halten kann, ist eine andere Frage, aber es gibt ja teilweise die Diskussion, eben, dass es Kleidung gäbe, die nicht geeignet sei, die irgendwie Schmutz ins Bad bringen würde. Es ist aber so, dass auch die dort getragene Kleidung, dass das eigentlich
2: Da
0: Badekleidung,
2: kann ich
0: oder?
2: darauf antworten, weil ich stelle die Badekleidung her. Ich habe ein kleines Nebengewerbe, wo ich die Badekleidung herstelle. Das ist aus Badestoff, aus Lycra. Das wird in Waldkirch eingekauft. Und man darf nicht mit Baumwolle oder sonstigen Textilien ins Bad, aber mit Badestoff darf man da rein. Und das hat auch ein Zertifikat. Und das haben die Betroffenen versucht, dem Bademeister zu erklären, aber er wollte sich das nicht erklären lassen. Und ich meine, sie gehen seit 9 Jahren mit denselben Baderücken in dasselbe Schwimmbad, auch seit Saisonbeginn, und plötzlich wird es beanstandet, was einfach Fragen aufwirft und nicht beantwortet werden.
3: Zumal, ja wirklich, es war eine Frau drinnen mit Badebekleidung. Und die
0: Mit Stra mit
3: mit Straßenbekleidung, genau. Die hatte wirklich eine Shorts mit einem passenden Top oben drauf. Das war einfach Straßenkleidung. Die hat er zweimal, ihr ist zum zweiten Mal gesagt, und die musste kein Schwimmbad verlassen.
1: Die ist nicht mal aus dem Becken rausgegangen.
3: Nein.
1: sie war auch noch da, als die Polizei kam. Auch das haben wir der Polizei gesagt und haben sie darauf hingewiesen, dass wir das Problem halt eben nicht verstehen. Da vorne sind Leute mit Burkinis im Becken. Hier ist eine Dame mit Straßenklamotten. Aber die Baderöcke, die sind das Problem.
2: Plötzlich. Und die Polizei konnte es auch nicht nachvollziehen, warum jetzt diese ganze Aktion war. Und da gab es einen Polizist, der hat uns auch angewiesen, uns dagegen zu wehren. Also uns das nicht gefallen zu lassen.
0: Und du wurdest dann eingeschaltet, auch von den
2: Betroffenen. Ich war im Urlaub und ich wurde von den Betroffenen angerufen, weil ich ja die Antidiskriminierungsstelle leite, das sind die Vereins, und habe dann auch gleich alles in die Wege geleitet, damit es zum Dialog kommt mit dem Schwimmbadleiter, also mit dem Leiter der Schwimmbäder, Herr Dr. Müller von der Freiburger Stadtbau. Da ist auch gleich in Dialog mit uns getreten, das habe ich begrüßt, muss ich sagen. Aber wie jetzt die ganze Gesprächsrunde verlaufen ist, fanden wir nicht gut. Also wir hatten vorher eine Taskforce mit Stadträten, wo wir den Fall besprochen haben. Die haben das auch wirklich nachvollziehen können und haben dafür gesorgt, dass das Badeverbot sofort aufgehoben wird. Die haben dann Herr Dr. Müller auch angerufen, der war auch kooperativ, hat das Badeverbot dann aufgehoben. Das nächste Gespräch, was wir dann hatten in der großen Runde mit den Betroffenen, mit den Leiter des Badepersonals und Herr Dr. Müller, war nicht zufriedenstellend für die Betroffenen.
0: Heißt, das Hausverbot für das Schwimmbad wurde aufgehoben, aber jetzt ist trotzdem noch nicht alles gut. Warum nicht?
3: Nein. Das ist nicht, absolut nicht zufriedenstellend, was dabei rauskam, für mich nicht, weil es immer noch alles so rüberkommt, wie wenn wir was verkehrt gemacht haben. Das haben wir definitiv nicht. Und es ging um Kleinigkeiten auch jetzt, wie zum Beispiel der Bademeister. Warum arbeitet der noch? Warum ist der nicht irgendwo, keine Ahnung, beurlaubt worden, irgendwas, bis alles mal geklärt ist? Dann kriegst du auch zu hören, ja, der Bademeister, der ist noch jung. Der muss noch viel lernen. Aber warum gerade bei uns? Warum muss er viel lernen bei uns? Ich finde es einfach nicht in Ordnung und ich finde es auch nicht zufriedenstellend, wie das alles gelaufen ist und was bis jetzt erreicht wurde.
0: Heißt jetzt vom Bademeister, da gab es jetzt keine Entschuldigung zum Beispiel?
1: Im Gegenteil, wir stehen, ob das im Internet ist, ob das in der Zeitung ist, egal wo, steht das so da, als wären wir das Problem. Wir waren so aufbrausend, dass die Situation so eskaliert, dass die Polizei anrücken musste. Das war überhaupt gar nicht der Fall. Der Bademeister hat die Polizei gerufen, weil er uns keine Antworten geben wollte. Weil er uns nicht erklären wollte, warum die minderjährigen Mädels jetzt nicht an diesem Becken liegen dürfen. Er hatte darauf einfach keine Bock oder keine Lust oder...
0: Und halt ihr seht da auch Antiziganismus.
2: Ich sehe da in Antiziganismus, weil man kann nicht eine ganze Minderheit aus dem Bad befördern lassen, nur weil drei Mädchen angeblich was falsch gemacht haben. Oder wie auch immer, das eine Mädchen ist dann ins Wasser gesprungen, weil sie gesagt hat, jetzt muss ich das Bad verlassen, springe ich auch nochmal rein. Ja, aber das sind Teenie-Trotz-Reaktionen, wo man deswegen keine Polizei rufen kann. Also ich bin sehr an, da waren die Eltern. Der Cousin von ihr hat ja gesagt, warum jetzt nicht nur die Mädchen aus dem... Dann hätte man die Mädchen abholen lassen, die hätten das Bad verlassen und gut wäre. Aber Leute, die nicht betroffen sind, man kann nicht wenn ein Deutscher was falsch macht, die ganzen Deutschen aus dem Bad befördern oder ein Türke, wie ich es vorhin als Beispiel genannt habe, ein Türke macht was falsch, streitet sich oder sonst was, muss das Bad verlassen und alle Beteiligten oder unbeteiligten Türken müssen das Bad verlassen. Das geht nicht. Und das ist für mich grenzt es an Antiziganismus. Also da steht die Frage offen, hat es antiziganistische Hintergründe, wenn eine ganze Minderheit, ob beteiligt oder nicht, aus dem Bad befördert wird? Und das ist eine Frage, wo hier offen steht. Und die habe ich auch in dem runden Tisch benannt. Und dann gab es Schreie und Grolle und nein, bloß nicht, auf keinen Fall. Der Bademeister wurde extrem geschützt. Wobei ich denke, dass er seine Macht missbraucht hat in dem Fall. Weil er wirklich so, ja, man kann auch anders mit Badegästen umgehen. Besonders wenn eine Oma da ist und das die Sache klären will. Ich meine,
0: Was wären jetzt die Forderungen an die Stadtbau und auch an St. Georgener Freibad?
2: Also für mich als Antidiskriminierungsstelle wäre die Forderung, wirklich den Verdacht von Antiziganismus wirklich aufzuklären, dem nachzugehen. Und nicht von vornherein alles, nein, das war keine Diskriminierung, das war kein Antiziganismus, kein Rassismus, war von vornherein schon abgewendet, noch bevor man die Betroffenen angehört hat, noch bevor irgendwie Rat gezogen wurde von Fachstellen oder sonst irgendwas. Antiziganismus ist noch heute ein Tabuthema. Egal in welchem Verein, in welchem Institut. Und ja, das ist für mich nicht aufgeklärt. Und mein Wunsch wäre, diese Sache wirklich aufzuklären. Und nicht den, in Anführungsstrichen, Täter zu schützen oder ja, die Opfer als Täter darzustellen. Und das geht gar nicht. Das ist ja auch Täter-Opfer-Umkehr. Also die betroffenen Badegäste, sie sind durch den Schmutz gezogen worden im Internet, Focus Online, ein Bericht, der war extrem. Also man konnte... Also ich selber wollte dann die nächsten Zeiten nicht mehr ins Schwimmbad gehen, weil ich einfach das Thema so beschämend fand. Man hat sich so unwohl gefühlt, weil man ein Stadtgespräch ist. Also ich ging wirklich mit Bauchschmerzen mit meinen Kindern ins Bad. Also ich habe das Bad auf keinen Fall mehr besucht, aber wir haben dann die also Nicht-Regio-Bäder besucht. Aber man war wirklich das Gespräch, die Blicke, die, ja.
0: Gehen Sie noch jetzt gerne ins St. Georgener Freibad?
3: Also gerne gar nicht. Und immer mit einem komischen Gefühl im Bauch. Weißt du nie, kommt irgendetwas, beanstandet irgendjemand oder irgendetwas? Du weißt es ja nicht, weil es war ja vorher auch nichts. Also die haben ja nichts verkehrt gemacht. Es wurde was beanstandet, was er nicht erklärt hat und die haben ja nichts gemacht. Wenn sie jetzt, keine Ahnung, sich reingeschmissen hätte in Schwimmerbecken oder sonst irgendwas, dann würde ich ja sagen, ist okay. Aber das war ja alles nicht der Fall. Es war ja nur wegen Beckenrand sitzen mit einem Baderock. Und jetzt sage ich, ja, es ist ja in Ordnung, dass ich das jetzt aufnehme in die allgemeine Geschäftsbedingungen, dass Baderöcke erlaubt sind. Das ist ja eben, jetzt wird es offiziell reingeschrieben, anscheinend. Aber mit dem...
2: Es wurde halt Entschuldigungen und Ausrede um Ausrede dem Bademeister gegenüber und was für ein... Es ist kein Aufklären auf Augenhöhe. Also tut mir leid. Und wo wir dann das Gespräch verlassen haben, hat unsere liebe Omi gesagt hier, es ist doch immer gleich. Wir sind doch immer die Schuldigen. Wir werden doch so nie ernst genommen. Und mit dem Gefühl ging sie raus und das finde ich traurig. Und ja, für unser ach so schönes Freiburg wäre es vielleicht mal gut, auch Antiziganismus vielleicht zu benennen oder zu benennen, ja, wir klären die Sache auf, wir versuchen wirklich Aufklärung zu machen und nicht Ausreden, um Ausreden zu finden.
0: So Coralla Reinhardt, die Antidiskriminierungsstelle beim Sinti-Verein Freiburg leitet. Am Ende sprach sie dann nochmal über die Konsequenzen des 26. Mai für die Betroffenen.
2: Es ist Panik da, ins Schwimmbad zu gehen, es ist Scham da, die ganze Hate-Kommentare im Internet, das belastet sehr viele, also es ist auch psychische Belastung, auch für die Kinder. Die Kinder haben so viel mitbekommen, die Kinder haben jetzt wieder Angst vor der Polizei, obwohl die Polizei hat ja gut gehandelt in dem Schwimmbadfall. Und ja, das danach, mit dem müssen jetzt die Menschen leben, mit dem ganzen Shitstorm, was sie im Internet abgekriegt haben, den ganzen Antiziganismus, und das entschädigt keiner. Und da hilft auch keine schöne Feier oder paar Freikarten.
3: Was ich noch sagen muss, dieses Gefühl, dass du dir vorkommst wie ein Affe im Käfig. Wie im Zoo, wenn sie dich abführen, du und die Polizei und jeder schaut dich an, das ist ein ganz, ganz, ganz hässliches Gefühl und das schüttelst du auch nicht einfach ab von dir.
0: Wahrscheinlich war das St. Georgener Freibad auch sehr voll und
1: sehr warm an dem Tag. Ich finde, für mich ist am wichtigsten oder auch gleichzeitig am schlimmsten, Erwachsene gehen da nochmal anders damit um wie Kinder. Es waren die Jugendlichen, die Mädels, die selbst betroffen waren, die kleine Kinder, die dann, klar, wir als Erwachsene können sagen, das war beschämend, das war total unangenehm. Die Kinder, die Kleinen, haben einfach nur geweint, ja. Und die Großen, die Mädels, sind mit gesenktem Kopf gelaufen. Ich meine, die gehen in die Schule, die gehen ins Jugendzentrum. Freiburg ist nicht Berlin. Freiburg ist eine Kleinstadt, da kennt jeder jeden. Mhm. Es ist einfach eine total unangenehme Sache. Und ich finde, für die Kinder sollte man allein, nur alleine für die Kinder sollte man in dem Fall laut werden. Und ihnen eine Stimme geben, dass sowas nicht nochmal passiert.

0: Jetzt hören wir einen Ausschnitt von den linken Buchtagen zu dem Streik beim Kölner Bundesanzeiger.
1: 138 Tage wurde im Kölner Bundesanzeiger Verlag, der zum Dumont-Konzern gehört, gestreikt. Streik doch einfach mit, ist der Titel des Buches, das die Streikenden darüber geschrieben haben. Einer der Autoren ist Jan Schulze-Husmann.
2: Also ich bin Jan Schulze-Husmann, ich arbeite hier in Berlin als hauptamtlicher Gewerkschaftssekretär bei Verdi und hatte das Vergnügen, muss man wirklich sagen, den Spaß, die Freude und auch die Ehre, den Streik beim Bundesanzeiger Verlag in Köln mit anderen hauptamtlichen Kolleginnen und Kollegen zu begleiten. Zum Bundesanzeiger Verlag, um den es heute geht, es handelt sich dabei nicht um eine Behörde, sondern es ist ein stinknormaler privater Konzern, der zum Dumont-Konzern gehört. In Köln ist das der bestimmende Medienkonzern. Er ist aber auch bundesweit relativ bekannt oder bekannt gewesen, weil ihm gehörte zum Beispiel mal die Frankfurter Rundschau oder auch die israelische Tageszeitung Haaretz und auch, glaube ich, die Berliner Zeitung. Ja. Genau. Ökonomisch war der Streik nicht erfolgreich. Was erreicht wurde, war, glaube ich, ein großes Maß an Miteinander, an Solidarität, an solidarischem Handeln. Und wir haben gesagt, wir wollen was Bleibendes machen zu diesem Streik. Daraus ist dann eben dieses Buch entstanden. Und es hat auch bestimmte Gründe, warum dann bestimmte Namen auf dem Cover stehen und andere nicht. Weil halt dieser Konzern relativ rigoros nach wie vor gegen Kolleginnen und Kollegen vorgeht, die am Streik teilgenommen haben.
1: Wir hören einen Beitrag des Kollegen Udo mit dem Titel »Mit schmutzigen Mitteln gegen jede Tarifbindung«.
2: Wie bereits dargelegt, war die Weigerung der Bundesanzeiger-Geschäftsführung über eine Tarifbindung auch nur zu sprechen, von Beginn an fundamental und kompromisslos. In der Rückschau verwundert das heute nicht mehr. Während des Arbeitskampfes gab uns diese Haltung Rätsel auf. Hinter dieser tarifpolitischen Totalverweigerung steckt jedoch ein geradliniges und konsequentes Handeln im Interesse des Profits. Man muss die Tarifauseinandersetzung beim Bundesanzeiger immer auch im Zusammenhang mit den Ereignissen sehen, die zur Schließung der Dumont-Zeitungsdruckerei führten. Da sage ich mal vielleicht gerade kurz zwei Sätze vor zur Erklärung, nur ganz kurz. Der Streik im Bundesanzeiger begann im Februar 2024 und im Oktober 2023, genauer gesagt an der Nacht von dem Feiertag, 3. auf 4. Oktober, wurde vom Dumont-Konzern die zum Konzern gehörende Zeitungsdruckerei, was immer ein Streikbetrieb war, über Jahrzehnte und gewerkschaftlich sehr gut organisiert, einfach geschlossen. Die haben die Maschinen, haben die Laden dicht gemacht, die Maschinen über Nacht nach Koblenz in so eine tariffreie Bude verfrachtet in einen ganz üblen Laden. Der Verleger dort in dieser Zeitung in Koblenz, der hat mit seinen privaten Mitteln das Kaiser-Wilhelm-Denkmal da am Deutschen Eck wieder aufgebaut. Mehr muss man, glaube ich, nicht sagen. Und da wurde diese Zeitungsproduktion hinverlagert und die Kolleginnen und Kollegen von der Druckerei wurden halt vor die Tür, sehr rüde und gesetzeswidrig vor die Tür gesetzt, denn weder der Betriebsrat noch der Wirtschaftsausschuss der Dumont-Druckerei wurden damals informiert. Und im Nachgang hat der Konzerngeschäftsführer, um den Konzern geht es ja auch gleich, gesagt, ja, das haben wir bewusst gemacht, auch als wir wussten, dass wir gegen Gesetze verstoßen, aber wenn wir das nicht gemacht hätten, hätten die ja gestreikt. Ja, schön. Das, offener kann man ja Gesetzesverstöße gar nicht zugeben. Und ein Satz noch, bevor ich weiterlese. Leider ist an der Stelle, das werden vielleicht auch einige wissen, das in Deutschland geltende Betriebsverfassungsgesetz viel zu zahm. Das heißt nämlich, wenn du als Unternehmen derartige Gesetzesverstöße begehst, kommst du in der Regel mit einer Geldstrafe davon. Die mag, weiß ich nicht, 10.000 Euro oder was da sagte, öffnen die einmal da die Briefmarkenkasse beim Dumont-Konzern und dann war es das. Also das vielleicht zum Hintergrund. Genau, kompromisslos. Zeitungsdruckerei hat war ich gerade gewesen. Die Antwort auf die Frage, warum die Zeitungsdruckerei vom einen auf den anderen Tag geschlossen wurde, erklärt vieles für den weiteren Verlauf der Tarifauseinandersetzung beim Bundesanzeiger und gibt auch Hinweise auf die wahrscheinliche Rolle der Familie Dumont in dieser Angelegenheit. Mit dem Rückzug von Altverleger Alfred Neven Dumont aus dem aktiven Verlagsgeschäft mangelte es der Familie vor allem an einem, einem Nachfolger mit der Fähigkeit zur publizistischen Herausgeberschaft. Jemanden, der willens und auch in der Lage gewesen wäre, den Zeitungsverlag zu führen und gelegentlich in dieser Rolle auch einen Leitartikel zu verfassen. Einen solchen Menschen gab es unter der folgenden Generation offenbar nicht. Andererseits sollte auf den Verlag und die angeschlossenen Gesellschaften mit ihren teils lukrativen Geschäftsmodellen, insbesondere dem Bundesanzeiger, keinesfalls verzichtet werden. So wurde die Leitung der Geschäfte einer Gruppe angeheuerter Manager übergeben. Der Dumont-Verlag wurde operativ nicht mehr von der Familie Dumont geführt. Jedenfalls wurde das Verlagshaus Dumont in einen Konzern umgebaut mit einer Vielzahl teils sehr kleiner Gesellschaften. Dies war der erste einer ganzen Reihe von Angriffen auf die Interessenvertretungen der Beschäftigten. Denn der zuvor starke und vom Unternehmen respektierte Betriebsrat des Medienhauses Dumont verlor dadurch einen Großteil seiner Zuständigkeiten und war fortan im Wesentlichen nur noch für den Druckbetrieb verantwortlich. Die Redaktion, das Personalmanagement, der Einkauf, die Buchhaltung und viele weitere zuvor integrale Geschäftseinheiten fanden sich nun in eigenen Gesellschaften wieder. Man kann mutmaßen, dass durch die Konzernleitung auch darauf spekuliert wurde, dass sich in vielen der weit über 30 neu entstandenen Betrieben keine Betriebsräte mehr bilden würden. Das war zwar ein Irrtum, aber die gewerkschaftliche Organisation und vor allem die Streikfähigkeit innerhalb des Konzerns konzentrierte sich fortan auf die Druckerei und war vom restlichen Verlagsgebilde losgelöst. Die letzte logische Konsequenz traf die Drucker und Druckerinnen am 4. Oktober 2023, dem Tag, als sie nach dem Feiertag morgens ihre Arbeitsstätte betraten und nichts mehr vorfanden, außer den Stuhlreihen, die für die nun anstehende Mitarbeiterinnenversammlung aufgestellt waren. Nachdem die Konzernleitung monatelang den Wechsel der Zeitungsproduktion in die tariflose Druckerei RZ-Druckhaus der Rheinzeitung in Koblenz heimlich und hinter den Kulissen vorbereitet und man den arbeitsfreien 3. Oktober dafür benutzt hatte, alle Materialien und Beilagen in einer Nacht- und Nebelaktion von Köln nach Koblenz zu transportieren, erfuhren an diesem Morgen die rund 200 Beschäftigten der Druckerei, dass sie keine Arbeit mehr hatten, mit sofortiger Wirkung freigestellt waren und im Anschluss an diese Mitarbeiterversammlung ihre Spinde räumen sollten. Über diese Vorgänge könnte man ein eigenes Buch verfassen. Wir konzentrieren uns aber auf die Geschichte des Arbeitskampfes beim Bundesanzeiger. Mit dieser menschenverachtenden und gesetzeswidrigen Aktion wurde der Dumont-Konzern auf einen Schlag nicht nur die rund 200 Beschäftigten der Druckerei los, man glaubte auch, Gewerkschaft und Tarifbindung aus dem Haus geworfen zu haben. Einen Monat darauf forderte Verdi die Geschäftsführung des Bundesanzeigers zu Tarifverhandlungen auf. Soweit der Udo zu den damaligen Ereignissen.
1: Wie der Dumont-Konzern gegen die Tarifpflicht vorgegangen ist und dazu Streikbrecher eingesetzt hat, beschreibt Jan Husmann folgendermaßen.
2: Er hat natürlich dem Dumont-Konzern gewaltig gestunden und er hatte ja eine Vielzahl von Juristen im Einsatz und also haben sie sich überlegt, wie sie das Ganze umgehen können. Und dann haben sie eben eine Tochterfirma von einer dieser Zeitarbeitsfirmen haben sie eine Tochterfirma gegründet, die eben nicht tarifgebunden war. Und da haben sie Leute eingestellt, die hieß irgendwie Unique und so, die haben ja immer ganz komische Fantasienamen, diese Firmen, und verschwinden oft so schnell, wie sie gegründet werden, wieder von der Bildfläche. Und dann wurden dort Leute eingestellt und die wurden als Streikbrecherinnen und Streikbrecher eingesetzt. Weil natürlich in dem Unternehmen, diese Abschlüsse müssen ja veröffentlicht werden, und da stapelten sich natürlich die Abschlüsse und die Kunden wurden unzufrieden. Das hätte jetzt leider, muss man sagen, nicht zu einem ökonomischen Schaden geführt. Nichtsdestotrotz hat das Unternehmen das gestört und sie haben diesen Streikbruch mittels dieser nicht tarifgebundenen Leiharbeitsfirma begangen.
1: Wie sich die Belegschaft gegen diese Machenschaften gewehrt hat, wird für ähnliche Auseinandersetzungen in der Zukunft richtungsweisend sein.
2: Und das war uns ziemlich schnell klar, dass wir das nicht hinnehmen können. Also mit wir meine ich jetzt Verdi. Und wir haben überlegt, wir müssen dagegen juristisch vorgehen. Das war aber dann gar nicht so einfach, denn es muss haarklein belegt werden, wann, wo und durch wen dieser Streikbruch stattgefunden hat und welche Arbeiten dadurch ersetzt wurden. Und dafür musstest du erstmal Kolleginnen finden, die gestreikt haben, die bereit waren, natürlich sozusagen an Eides statt zu erklären, was sie gemacht haben und wer das für sie gemacht hat. Und das war eine ganz schöne Akt. Letztendlich wurde das minutiös dokumentiert, hat mehrere Wochen oder sogar Monate gedauert. Es war wohl klar, dass wir das gewonnen hätten, das Verfahren. Aber was hat Dumont gemacht? Am Tag, als das Urteil gesprochen wurde, haben sie die Leiharbeitsfirma abgezogen. Und dann gab es keinen Grund mehr, der Anlass war entfallen. Wir konnten ja nicht gegen irgendwas klagen, was nicht mehr da ist. Aber was sehr gut war, und insofern hat auch dieses Urteil, kann man glaube ich sagen, das legt der Kollege auch in dem Buch da, auch Rechtsgeschichte geschrieben für weitere Auseinandersetzungen vergleichbarer Art, dass nämlich die Richterin oder der Richter in dem Urteil schriftlich über mehrere Seiten festgehalten hat, was passiert wäre, wenn sie das weiterhin gemacht hätten. Nämlich hätten wir nämlich gewonnen. Insofern war das ein bedeutender Schritt, einmal auch im Hinblick auf ähnliche Auseinandersetzungen bei anderen Unternehmen, aber natürlich auch ein moralischer Sieg für die Kolleginnen und Kollegen.

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0: Hallo und herzlich willkommen zu Vielfalter Magazin für Polyphonie und Selbstbestimmung. Heute die Sendung vom 6. Juli 2026.
1: Am Mikrofon wie gewohnt der Mirko.
0: Wir hören Vielfalter Magazin für Polyphonie und Selbstbestimmung regelmäßig am ersten Montag des Monats und dann am Tag drauf, am Dienstag um 13 Uhr in der Wiederholung. Am ersten Montag des Monats um 20 Uhr und dann am Dienstag tags drauf um 13 Uhr in der Wiederholung. Inzwischen ist es einige Jahre her, dass ich mich aus der aktuellen Redaktion verabschiedet habe und am 15. Mai 2012 erstmals mit Kuku Magazin gegen Zwangspsychiatrie on air ging. Die Sendung wurde dann im August 2015 umbenannt in Vielfalter Magazin gegen Monokultur, inzwischen Vielfalter Magazin für Polyphonie, ist aber immer noch in der Sendereihe Kuku zu finden. Über 140 Sendungen sind unter Kuku oder Vielfalter inzwischen in der Mediathek zu finden. Da hat sich einiges angesammelt und manches davon ist es auch wert, nochmal gehört zu werden. Wie zum Beispiel das Interview, das ich euch heute mitgebracht habe. Das Interview mit Dr. Volkmar Aderholt, aufgenommen im Sommer 2016, also vor circa 10 Jahren, gesendet dann am 28. Juli 2016, findet ihr in der Mediathek. Das Interview stieß damals auf sehr viel Resonanz. Es gab die Anregung, es zu verschriftlichen, und das wurde dann auch mehrfach abgedruckt. Den Text könnt ihr auch finden in der Mediathek, zum Beispiel in der Sendungsbeschreibung vom 28. Juli 2016. Aufgenommen haben wir das Interview damals am Rande einer Fortbildung, der Fortbildung zum offenen Dialog. Da war ich mit 3 anderen Teilnehmenden von ASK e.V., ASK, außerstationäre Krisenbegleitung Freiburg. Inzwischen bietet ASK e.V. die Fortbildung auch in Freiburg an. Derzeit läuft noch bis November 26 der 3. Kurs, Modul 6 von 9, hat Ende Juni stattgefunden. Falls ihr mit uns ins Gespräch kommen wollt, bietet sich die Gelegenheit, morgen Abend, also Dienstagabend, 7. Juli, im Stadtteiltreff Brühl-Beurbarung. Dort zeigen wir den Film von Alexandra Pohlmeier, 20 Jahre Trialog, Sinn einer Psychose. Einzelheiten dazu am Ende der Sendung.

0: Jetzt blenden wir uns mal rein in das Gespräch mit Dr. Volkmar Aderholt vom Sommer 2016.
1: Ich bin Psychiater in Deutschland, dem die Psychiatrie am Herzen liegt und der relativ viel durch die Psychiatrie gegangen ist, dort gearbeitet hat und dann sich vor 9 Jahren entschlossen hat, Institutionen zu verlassen und den Rest seiner Arbeitszeit damit zu verbringen, durch Fortbildung, durch Vorträge, durch Schreiben, ein bisschen den Versuch zu machen, das System zu verändern. So würde ich mich vielleicht sehen.
0: Vor einigen Jahren habe ich Dr. Volkmar Aderholt vor allem im Zusammenhang mit der Debatte um die frühzeitige Sterblichkeit durch Neuroleptika wahrgenommen. Also Neuroleptika verkürzen die Lebenserwartung der Menschen, die diese Substanzen auf Dauer nehmen, um beträchtliche Zeit. Inzwischen sehe ich Herrn Aderholt vor allem im Zusammenhang mit der bedürfnisangepassten Behandlung bzw. dem offenen Dialog und seinem Engagement dafür.
1: Es gab diese Zwei-Wege-Strategie schon immer. Also das, was ich jetzt mache, verfeinert, habe ich auch schon versucht und in Gang gesetzt, also vor der Neuroleptika-Geschichte. Und dann kam diese kritische Auseinandersetzung mit Neuroleptika, erst die Mortalität, dann überhaupt die Dosierung, dann die Frage, wird das Gehirn geschädigt, wird das Gehirn dadurch geschrumpft. Das war die letzte größere Geschichte. Und daneben war immer die Frage, was braucht es eigentlich für eine Psychiatrie? Also es war für mich immer eine Zwei-Wege-Strategie.
0: Du hast ziemliche Kritik an der Psychiatrie, wie sie ist oder was da bisher war. Und du propagierst einen Weg, der nennt sich Need Adapted Treatment, bedürfnisangepasste Behandlung.
1: Oh, die Kritik an der Psychiatrie, das könnte eine ganz lange Liste werden. Wenn ich es runterbreche, wichtigste, sie benutzt Medikamente in einem Ausmaß und in einer Weise, was Medikamente dazu veranlasst, zu schädigen, Menschen zu schädigen, in relativ vielen Fällen. Und sie kümmert sich nicht darum, therapeutische Kontexte zu schaffen, wo man Neuroleptika, andere Medikamente runterfährt, wo man das tut, was auf der Beziehung stattfinden müsste. Also einen zu hohen Gebrauch von biologischer Psychiatrie und einen viel zu geringen Gebrauch von Beziehungspsychiatrie. Für mich hat das immer eine Waage, die brauchen sich beide. Aber das Pendel ist in Deutschland weit und natürlich in vielen anderen Staaten auch viel zu sehr in diesem biologischen. Es erscheint als einfache Lösung, die zum Problem wird. Daraus leite ich ab schlechtes Behandlungsergebnis, Chronifizierung von Menschen, wo wir besser sein könnten, soziale Inklusion, schlechtes Behandlungsergebnis. Menschen kommen nicht in ein autonomes Leben, die es könnten. Menschen kommen nicht auf den Arbeitsmarkt, die es könnten. Menschen kommen nicht weg von der Psychiatrie, die es könnten. Menschen kommen nicht in den Sozialraum, in die Normalität des Lebens, die es könnten. Die Menschen kommen viel zu häufig in gesetzliche Betreuungen, die sie nicht brauchen. Menschen kommen in Unterbringung, wo das nicht nötig wäre. Menschen kommen in Fixierung, wo das anders gehen würde. Das könnte ich jetzt auch alles an Zahlen belegen. Wir sind einfach in dem Outcome dieser relativ teuren Psychiatrie ausgesprochen schlecht. Und wir verkleistern das, wir stellen uns dem nicht. Jeder redet es schön. Also es geht erstmal um Aufklärung und um sich dem stellen.
0: Es wird sehr, sehr viel Geld ausgegeben und dieses Geld verpufft wirkungslos oder richtet sogar Schaden an?
1: Ja, also man könnte mit dem Geld viel besser arbeiten, viel mehr für die Menschen rausholen, als wir uns das gelingt. Und es gibt ja sogar Leute, die sagen, also wie der Däne Götze, ne, der sagt, wenn wir einige Dinge sollten wir schlichtweg lassen, dann wären wir besser. Also der sagt ja sogar, verbietet die Neuroleptika. Soweit würde ich nicht gehen. Aber viel weniger wäre viel mehr.
0: Also mindestens 80% der Medikamente, die verabreicht werden, könnte man weglassen und es wäre besser.
1: 80, ja. Also ich würde mich vielleicht auf 60 bis 70 runter anlassen, aber ich würde über 50% gehen. Ja. Und ab dann müsste man sehr genau gucken, bei welchen Bereichen und so. Ne? Aber das müsste man nochmal fein klöppeln. Aber ja, vielleicht käme am Ende sogar 80. Also ich würde mich jetzt nicht festlegen, weil das habe ich mir noch nie so durchgerechnet. Aber ne, über 50 locker.
0: Du bietest eine Fortbildung an im offenen Dialog. Das ist ein Modell, das in Finnland schon lange praktiziert wird, mit sehr guten Ergebnissen eigentlich. Kannst du uns darüber was erzählen?
1: Es ist vielleicht die Form der gemeinsamen Arbeit mit Menschen und mit Psychosen und ihrem natürlichen Umfeld, die für mich seit ungefähr 20 Jahren den größten Sinn macht. Also davor liegt eine Phase langer Suche und ich bin da einfach hängen geblieben. Also ein Modell, was auch dann international in den letzten 10 Jahren unheimlich einen Hype erlebt hat, also jetzt in vielen Ländern Aufruhr macht oder auftaucht, ankommt, sich ins System bringt, also in England deutlich, in Amerika regional, in Polen regional, in Niederlanden fängt es jetzt an, in Belgien gibt es eine Gruppe. Es verbreitet sich jetzt so ein bisschen im Europäischen. Es gibt aber auch international, es gibt Gruppen in Japan, die danach fragen. Also ein Modell im Hype, kann man fast sagen, also für so ein alternatives Modell. Und was es ist, ist eigentlich auf eine gewisse Weise obersimpel. Ein Mensch kommt in die Krise und das Erste, was man tut, ist im sozialen Raum der Menschen, alle, die um diesen Menschen in der Krise Bedeutung haben, in die Behandlung oder in das gemeinsame Tun einzubeziehen, so viele wie möglich, wie der Klient selbst für sinnvoll hält und natürlich auch annehmen kann. Und von dieser Logik aus, was ist dieser Mensch, was sind die anderen, was ist passiert und was können die, wie können die sich gemeinsam aus dieser Krise rausbewegen? Das ist der zentrale Punkt und dafür stellen sich die Profis zur Verfügung. Das wäre so ganz grob. Ne? Und dann wird es dann natürlich tricky, also wie man das macht und in welcher Form und wie diese Gespräche sind, die man da führt, die wir Netzwerkgespräche nennen, das ist dann schon eine sehr subtile Methode. Also es ist auf der einen Weise leicht verständlich und auf die anderen Weise auch nicht ganz so einfach, aber absolut lernbar.
0: In Finnland hat diese Methode zu sehr guten Erfolgen geführt, die aber meines Wissens nirgendwo so reproduziert werden konnten.
1: Ja, reproduziert wurden. Das hat damit zu tun, auch in Finnland war es mal eine über diese bedürfnisangepasste Behandlung eine landesweite Bewegung für Menschen mit Psychosen, 80er Jahre. Und da hat man gezeigt, dass diese Methode Betten deutlich reduziert, also um die Hälfte. Und Chronifizierung um 60%. Also das war nationalweit. Und dann kam diese spezifische Methode des offenen Dialogs und die begrenzt sich auf spezifische Regionen. 3-4 Regionen und eine Region, insbesondere Westlappland, hat es also zur Perfektion getrieben. Also die sind wirklich gut. Die sind seit 25 Jahren, glaube ich, dabei, machen das und sie haben schon einen Generationswechsel jetzt vor sich oder sind mittendrin. Und die haben ein Forschungsprojekt gemacht, also 3-mal diese Teams und die Klienten über 2 Jahre, einmal über 5 Jahre, einmal über 2 Jahre in den 90er Jahren und zuletzt im Jahr 2005, also 3-mal so eine Gruppe von 30 bis 50 Menschen auch wissenschaftlich beforscht und das Ergebnis erfasst. Und da kamen eben diese besonders guten Ergebnis war es, also 80% der Leute, 75% der Leute sind auf dem ersten Arbeitsmarkt angekommen und 85% sind arbeitsfähig aus diesem Behandlungsprozess herausgekommen. Mit sehr geringen Hospitalisierungsraten. Und dieses Also das war ein komplexes gemeindepsychiatrisches Modell oder ist eins. Und diese Praxis ist an keinem anderen Ort bisher repliziert worden. Also nochmal erneut beforscht worden. Also dreimal dort, aber nicht noch nirgendwo anders. Und das geht jetzt los, sogar in anspruchsvoller Weise, indem sich die Engländer vorgenommen haben, dazu sogar eine randomisierte Studie zu machen. Also nicht nur eine Gruppe über 2 Jahre zu beforschen, sondern Menschen mit Ersterkrankung, erste Psychose, in 2 verschiedene Behandlungsarme zu bringen. Also einmal den offenen Dialog, einmal die normale Behandlung in größeren Regionen, in eine Multicenter-Studie und zu gucken, was passiert. Und das Gleiche haben die Italiener vor. Die kann man nicht sagen. Die Italiener haben schon Schwierigkeiten. Also für beide ist das nicht so einfach. Das ist ein Kaltstart. Ne? Teams, die ganz neu damit in Kontakt kommen, sollen sofort das toll machen, richtig machen und noch beforscht werden. Das ist natürlich ein Mega-Vorsatz. Aber da ist jetzt also Begleitforschung unterwegs und die aber auch wiederum vielleicht in einem Jahr wirklich an Kraft gewinnt und 4-5 Jahre braucht, bis Ergebnisse da sind. Und also das ist auch keine Antwort für übermorgen, sondern eher für 2022.
0: Es gibt ja schon seit längerem Kritik an der Psychiatrie. Es ist ja nichts Neues. Antipsychiatrie war in Mitte der 60er Jahre schon fast ein Hype, kann man sagen. Ronald Leng hat in London eine therapeutische Wohngemeinschaft aufgemacht, nicht hierarchisch. Es gab die Soteria in Kalifornien, die beide auch in gewisser Weise erfolgreich waren, aber auch beide aus finanziellen Gründen nicht mehr fortgeführt werden konnten. Also das heißt, es gibt schon länger Ansätze, die nicht auf die medikamentöse Behandlung setzen oder nur am Rande darauf.
1: Soteria ist doch letztlich aus Gründen auch zum Scheitern gebracht worden, weil es einfach das System bedroht hat. Das würde ich schon so sagen. Also nicht, weil das Geld nicht da war, sondern weil das Geld nicht, das wurde nicht bereitgestellt, weil Soteria nicht sein sollte. Also das ist schon, es war ja damals wirklich revolutionär. Und bedrohlich. Und damals hatten wir ja noch eine Situation, wo auch die meisten Wissenschaftler absolut auf Neuroleptika gesetzt haben. Dass auch also immer viel Versprechen in die Zukunft da war. Neue Substanzen, alles wird besser und Soteria stört. Also es ist nicht am Geld gescheitert, sondern am falschen Paradigma, am bekämpften Paradigma, was für die biologische Psychiatrie bedrohlich wurde. Bis hin in sehr persönliche Rochaden und so. Ich kenne die Situation auch relativ gut von innen. Und jetzt kommt das schon wieder neu auf, weil einfach Ernüchterung im Feld ist. Also dieser Hype der Atypika ist rum. Es gibt nichts Neues in der Pipeline. Keine Substanzen, die man mit neuen Versprechungen verbinden könnte. Wenn dann überhaupt eine Teilsubstanz vom Cannabis, die nicht Cannabis ist. Rauchen nützt nichts, aber gibt also neue biologische Substanzen, die interessant wären für Psychosenbehandlung, aber die nicht patentgeschützt wären und die deshalb keinen interessieren. Und damit ist sozusagen die biologische Kiste relativ zu. Und vieles hat nicht das gebracht, was man noch vor 5 Jahren gehofft hatte. Und die Schädigungen werden deutlicher, sie sind nicht mehr zu verleugnen, die Publikationen sind da. Ne? Der Diskurs ist mitten im Mainstream, ne? Wie gefährlich und wie toxisch und wie schädigend sind Neuroleptika wirklich. Und darum jetzt die Suche nach dem anderen oder nach den Möglichkeiten wirklich auch Dosierung runterzufahren. Und dadurch kriegt jetzt plötzlich Soteria auch mehr im Mainstream eine Bedeutung, dieser Revival. Ne? Und das gibt uns eine Chance.
0: Sagt Professor Dr. Volkmar Aderholt, mit dem ich in Koblenz am Rande einer Fortbildung gesprochen habe. Es wird ja sehr, sehr viel Geld in der Forschung verbraten für genetische Forschung. Man hört alle paar Monate oder alle paar Jahre wieder von neuen Schizophrenie-Genen oder Genen für Depression oder Ähnliches. Und Es gibt kaum Gelder für sozialpsychiatrische Forschung.
1: Also ich weiß nicht, wie die Endsumme jetzt ist, aber also in die Genetik sind schon vor, habe ich mal einen Artikel gelesen, sagen wir 2000 oder ja, ungefähr, vielleicht ein bisschen. Also da ging es um 50 Milliarden an Geld. Da ist jetzt mittlerweile sicher nochmal was reingeflossen. Also wir reden um irre Summen. Die Ergebnisse sind absolut ernüchternd. Man weiß das. Also nehmen wir mal Schizophrenie, da kenne ich mich aus. Das ist Genetik, hat erbracht, dass man heute eigentlich von ungefähr 100 Teilgenen spricht, die irgendwie an dieser Störung und auch an anderen Störungen beteiligt sind, die überhaupt nicht mehr spezifisch sind für die Schizophrenie oder die bipolare Störung. Also riesige Überlappungen in den diagnostischen Kategorien, die alle minimale Einzeleffekte haben, die in der Summation vielleicht einen irgendwie bedeutsamen Effekt ergeben, die absolut überhaupt noch nicht erklären, warum das Ganze geschieht. Also wir sind in absolut kleinen ersten Vorverständnissen, das sagen die Genetiker auch selber. Zwischendurch schieben sie mal so eine Meldung raus, als ob jetzt damit das Problem gelöst würde. Das verschwindet in der Regel immer wieder nach wenigen Monaten. Das ist so eine Art von Publicity, von Wissenschaftlergruppen insgesamt. Das ist dann, ergibt eigentlich, kommt immer dabei raus, dass ein einzelgehyptes Gen immer nur für eine bestimmte Labor- oder Forschungskohorte Gültigkeit hat, dass das in der Komplexität für alle gar nicht gilt. Also es ebnet sich immer wieder ein. Es ist sehr klar, soweit wir das heute sehen, therapeutisch erfolgt daraus gar nichts. Also wir werden nichts auf der genetischen Ebene damit machen können. Also im Sinne von Medikation oder es dient ein bisschen dem Verständnis und wir haben viele Ergebnisse, die sagen, wenn Gene überhaupt Wirkung entfalten, dann durch Umweltbedingungen, in denen sie angeschaltet werden, abgeschaltet werden, verstärkt werden und so. Also Epigenetik heißt das. Oder Gen-Umwelt-Interaktion

0: Vernachlässigung oder also eigentlich da, wo die entscheidenden biografischen Schwierigkeiten
1: Ja.
0: sind.
1: Zugehörigkeiten von Randgruppen, Migration, Armut.
0: Diskriminierung, Ablehnung, soziale Ablehnung, ja.
1: Es gibt ja zunehmend auch in Fachkreisen viele Menschen, die das Konzept der Schizophrenie in Frage stellen als eine unwissenschaftliche Klassifizierung und Ähnliches bezeichnen und dafür plädieren, diesen Begriff, diesen Stempel aus dem psychiatrischen Sprachgebrauch zu verbannen.
0: Das Wort Schizophrenie ist sowas von toxisch. Allein deshalb sollte man sich so schnell wie möglich davon verabschieden. Also das hat eher was mit dem Labeling zu tun, ne? Und mit der Diskriminierung. Die Japaner haben das gemacht. Die haben einen, ich weiß nicht, heißt das, ist natürlich ein japanischer Begriff, aber es hat irgendwas mit einem also mit einem Mangel an Integration im Gehirn, irgendwie so in diese Richtung geht dieser Begriff. Und die haben das einfach getan und haben damit eigentlich nur gute Erfahrungen gemacht. Man kann plötzlich drüber reden. Ne? Die Not des sich verstecken müssens wird geringer. Die Diskursfähigkeit über die Symptome wird besser. Also man kann es auch aus therapeutischen Gründen nur empfehlen. Das ist aber nur der Name erstmal. Und das Zweite ist die psychische Erkrankung, das vielleicht dazu, das was bedeutsam ist, ist, dass jedes Konstrukt einer psychischen Erkrankung immer Ränder hat, ne, die immer in die Normalität reichen. Also so die Vorstellung, man ist entweder gesund oder krank, die ist vom Tisch, weil man weiß aus Studien, dass es zum Beispiel jetzt 5% der Menschen, 5 bis 7 wirklich Stimmenhörer sind, wobei 1% vielleicht am Ende 1,5 die Diagnose Schizophrenie kriegen, dann ist vielleicht noch ein bisschen Borderline dabei oder so. Also mehr Leute hören Stimmen, die kein Label kriegen und es auch nicht brauchen, ne? Also weil die kommen ja irgendwie klar. Also es gibt sozusagen den Normalbefund einer psychotischen Phänomenologie. Das ist, also, die muss man erstmal zur Kenntnis nehmen. Und dann gibt es darin Menschen, die damit Schwierigkeiten kriegen. Und ob man das dann anfängt, Krankheit zu nennen, oder anders, ne? Ist auf jeden Fall alles ein Konstrukt. Seine Krankheit ist ein gesellschaftliches Konstrukt des ausgehenden 19. Jahrhunderts. Also, psychische Erkrankung, so, ne? Vielleicht schon ein bisschen früher an, bin ich jetzt gerade historisch nicht so drauf, aber. Also der gesellschaftliche Konstruktionscharakter ist klar, da kann man letztlich drüber verhandeln, ne? Das ist offen. Die Userbewegung nimmt ja gerne, also das weiß ich aus Amerika, gerne den Begriff des Emotional Distress, ne? Also der subjektive Stress, der durch bestimmte Bedingungen entsteht und den andere Krankheit nennen, aber ich nenne das Belastung, Stress, ne? Und das wäre wahrscheinlich die am wenigsten diskriminierende Möglichkeit, darüber ins Gespräch zu kommen und hilfreich zu sein. Dann kommt noch eine andere Sache dazu, ist vielleicht hoffentlich nicht zu kompliziert jetzt so für so ein kurzes Ding. Das hat nämlich mit der Wissenschaft zu tun. Dieses Konstrukt Schizophrenie ist eigentlich auch wissenschaftlich gescheitert. Es gibt schon lange die klare Erkenntnis der Psychiatrie selbst, dass es nicht die Schizophrenie gibt, sondern die Schizophrenien, hat Leuter gesagt. Man kann es noch mehr runterbrechen. Es gibt eine heterogene Gruppe von Syndromen, die man als Gesamtgruppe Schizophrenie nennt. Aber darunter verbergen sich, manche sagen, 6 verschiedene Erkrankungen, vielleicht sagen wir nächsten 10 und 20 und so. Also es gibt darin, also diese Schizophrenie ist ein Sammelsurium von Phänomenen, die aus ganz unterschiedlichen Ursachenfaktoren entstehen können. Von Infektionen, über Stress, über weiß ich nicht was, genetische Gen-Umwelt-Interaktion. Also dieser ganze Raum darunter ist sehr unterschiedlich und heterogen. Und in die Falle ist die Medizin geraten, also die Psychiatrie selber, indem sie dieses Riesensammelbecken weiterhin

0: benutzt hat und darunter nur sagen wir, vielfältige Befunde gefunden hat, die nicht zuzuordnen sind. Und deswegen hat sich die Psychiatrie selbst jetzt eigentlich auf den Weg gemacht, eine neue diagnostische Kategorien zu schaffen. Das Problem ist nur, die haben jetzt sehr basale, grundsätzliche Kategorien geschaffen, Kognition, Motivation, Affekt, Soziales, Vegetation, also Vegetativ, also und mit diesen groben Kategorien versuchen sie jetzt wissenschaftliche Befunde wieder irgendwie zusammenzufassen und daraus vielleicht in 10 Jahren, man weiß es nicht, mit neuen diagnostischen Benennungen und Ordnungen zurückzukommen. Also ein langer Weg, wo keiner weiß, was da rauskommt. Und in dieser, also eigentlich können wir sagen, im Augenblick haben wir kein diagnostisches System mehr, was man wissenschaftlich für sinnvoll halten könnte. Also wir leben im Augenblick von der Konvention. Und wir können es nicht abschaffen, weil damit werden Leistungen verpreist bei der Krankenkasse, damit werden Publikationen geschrieben, damit gibt es eine Konvention des Gesprächs in der Psychiatrie. Aber alle wissen eigentlich, dass sie mit etwas arbeiten, was keinen Sinn mehr macht. Das ist einzigartig, haben wir es ja noch nicht erlebt.
1: Es macht ja schon länger keinen Sinn mehr, wenn man sich das Outcome anschaut.
0: Ja. Aber dass die Psychiatrie selbst das eigentlich kommuniziert untereinander, das ist schon neu. Und das ist NIMH oder Thomas Insel, ne, das ist irre. Also das DSM-5, das ist ja diese neue Bibel und die ja schon auch viel kritisiert wurde, dass sie Fabrikation von psychischer Erkrankung ist. Ne? Der Thomas Insel war der Chef, ich glaube, jetzt ist er in Rente gegangen, des National Institute of Mental Health. Das ist die größte wissenschaftliche Forschungsabteilung der Welt, also der Amis. Und der hat in seinem eigenen Blog geschrieben, dass die Patienten Besseres verdient hätten und dass diese Art zu diagnostizieren im DSM-5 ungefähr so sei, wie wenn der Internist wenn die Kategorie wie Brustschmerz wäre, wo er sozusagen 5 verschiedene Kriterien für Brustschmerz definiert. Linke Seite, rechte Seite, mittelschwer und attackenweise oder so. Also ungefähr so in diesem Primitivraum von Diagnostik bewegt sich für einen Wissenschaftler, also den Vorsitzenden einer der größten wissenschaftlichen Gesellschaft, gerade das DSM-5. Das muss man sich vorstellen, dass das öffentlich so ausgedrückt wird. Und also das ist eine Katastrophe.
1: Ja, Thomas Insel wird ja auch zugeschrieben, der Ausspruch, dass psychiatrische Diagnosen nicht valide seien, dass man genauso gut auch würfeln könne.
0: Ja, das ist ungefähr das Gleiche in noch einfacher Beschreibung. Ja.
1: Nochmal zurück zum offenen Dialog. Da wird so im Volksmund immer die Frage, was hast du, gegenübergestellt der Frage, was ist passiert?
0: Also das Worte finden für das, was man erlebt, ist hochbedeutsam und natürlich auch für die Geschichte dessen, was man erlebt, also was ist passiert. Ob das rauskommt bei einem eigenen Namen für das, was wir bisher vielleicht Psychose nennen, das ist immer ein Prozess in den Dialogen. Also könnte vielleicht hilfreich sein, dass Menschen einen Namen finden für das, was sie gerade erleben, ob dieser Name ist, heißt dann eigentlich zum Beispiel Extremangst ist oder Stimmen hören oder misstrauisch sein oder auch verfolgt werden oder also wie das Selbstlabeling ist und wie das in der Familie dann kommuniziert wird, das ist letztlich für dieses Modell des offenen Dialogs ein dialogischer Prozess mit offenem Ausgang. Und mit subjektiver Akzeptanz. Für die Wissenschaft haben sie sich schon entschlossen, dann auch die vorhandenen Labels zu nutzen, weil sie ja letztlich auch wieder Symptome zählen müssen und den Verlauf über 2 Jahre ausrechnen wollen und so. Das würde sie jetzt nicht davon abhalten, trotzdem mit den normalen Kategorien Wissenschaft zu betreiben, aber im Wissen darum, dass es sich um Konstrukte handelt, mit denen man an der Gruppe der, also an den in der Wissenschaftsgemeinschaft an den Diskursen der Wissenschaftsgemeinschaft teilhaben kann, also zuvorkommt in der Psychiatrie.
1: Soweit Dr. Volkmar Aderholt in einem Gespräch, das wir 2016 aufgenommen und gesendet haben.

0: Hier geht es weiter mit dem Gespräch mit Dr. Volkmar Aderholt zum Thema bedürfnisangepasste Behandlung und offener Dialog. Sowohl Soteria als auch offener Dialog, das ist eher personalintensiv. Also man braucht nicht nur eine Person, die eine Verschreibung ausstellt und dann noch jemanden, der die Medikamente verabreichen, sondern man braucht irgendwie eine ganze Gruppe von Leuten, die begleiten oder eben auch Gespräche führen.
1: Ja, kommt einem erstmal so vor. Es ist erstmal eine andere Ressourcenlogik. In diesem Modell beginnt man platt gesagt kräftig. Also die Antwort auf die erste Krise ist ein Versuch, hochgradig passend zu sein und alles zu tun, damit die Krise in der Normalität des Lebens aufgelöst werden kann. Und da können relativ viele Leute an Bord gehen. Wenn man das im Lebensraum nicht hinkriegt, dann würde man so in diesem Idealmodell auf eine Soteria-Situation zurückgreifen. Also es sind manchmal therapeutische Milieus notwendig, die Ruhe haben und den Raum haben, um zu begleiten, ne, um sich selbst in diesem etwas künstlichen Kontext zu finden. Das ist schon eine Situation, wo man relativ fürs Personal vielleicht an den Anfang stellt. Was man aus den Zahlen verlässlich ableiten kann, dass dieser Ressourcenverbrauch am Anfang, jetzt mal rein auf der Ebene geguckt, ne, klingt ein bisschen blöd, dass der sich absolut rechnet. Also wenn man da passgenau und intensiv ist, dann kommt man deutlich besser aus der Krise raus, deutlich mehr in Autonomie und wer am Ende, wenn es einem Modell gelingt, auch mit viel Personal am Anfang, was gar nicht letztlich so viel ist, dann müsste ich jetzt sehr viel kleinere erzählen, aber es ist nicht viel Personal, es ist wirklich, es kommt einem so vor. Ne? Kann man einfach sehr klar aus den Versorgungsregionen, dem Anzahl von Personal, der Bevölkerungsgröße errechnen. Also für eine Bevölkerung von 56.000 Einwohnern haben die in Tornio 100 Mitarbeiter in der gesamten Psychiatrie. Das ist Pipifax. Also einschließlich SGB-12, einschließlich Tagesstätten, einschließlich allem. Also das ist sogar da schon weniger. Und wenn es gelingt, einem Versorgungssystem 75% der ersterkrankten Menschen mit Schizophrenie auf den ersten Arbeitsmarkt zu bringen, das ist, da sitzt sozusagen die Effektivität und da verrechnet sich das System gesellschaftlich also dadurch, dass die Menschen auf die eigenen Beine kommen und für ihr Leben selber sorgen können. Also deswegen, das darf ruhig teuer sein am Anfang, weil es billiger wird am Ende.
0: Das hat aber verschiedene Konsequenzen. Also wir haben ja im Moment einen riesen Wirtschaftszweig, Sozialpsychiatrie. Mhm. Das heißt, wenn man die Leute erfolgreich behandelt, müsste man davon ausgehen, dass da durchaus Leute arbeitslos werden.
1: Das glaube ich irgendwie nicht. Aber ich glaube nicht, dass wir jetzt mit so einer Art von neuer Praxis die Arbeitsplätze von Mitarbeitern bedrohen. Ich glaube, ja gut, vielleicht mache ich mir da was vor, aber ich sehe das nirgendwo. Ne? Weil im sozialen Raum der Profession ist jede Menge Bedarf. Ne? Aber ich sehe es auf einer anderen Ecke, dass ich kann es nochmal mehr persönlich sagen, als ich in die Psychiatrie ging, war irgendwie noch, das war so 82, war klar, die Psychiatrie ist ein Kostenfaktor und man kann sich gesellschaftlich einbilden, wenn es weniger kostet und besser wird, dann freuen sich alle. Und das war eine ziemliche Ernüchterung, dass ich im Laufe der letzten 15 Jahre erst langsam gemerkt habe, das hat sich längst gedreht. Krankheit ist zur Ware geworden, Kliniken rechnen sich, das wusste ich zwar vorher schon, aber sag mal, die rechnen sich so kräftig, dass man sie echt sagen, am Netz halten will. Ne? Und auch Chronifizierungen sind ein Geschäft. Auch im SGB-12-Bereich. Und dass also letztlich die Logik, die Handlungslogik sich perfide umgedreht hat. Und letztlich keiner daran interessiert ist, Menschen in Autonomie zu bringen, weil das System damit Geld macht. Und das war am Anfang, als ich in die Psychiatrie kam, noch nicht so. Das hat was mit der Ökonomisierung des Gesundheitssektors zu tun. Und das war wahrscheinlich die dümmste für uns als Arbeitende im Bereich von Erkrankungen und Gesundheit die dümmste gesellschaftliche Wende, die man eingeleitet hat. Daran sind auch die Sozialdemokraten mitbeteiligt gewesen, da sind auch die Grünen dran mitbeteiligt gewesen, da war eine ungeheure Naivität. Diese in dem Wort Kundenorientierung, ne? Da hat man mal geglaubt, man würde jetzt irgendwie damit eine Art von partizipativer Idee oder so einbringen, aber das war eine reine Kapitallogik und das ist sozusagen, in der steckt der größte Pessimismus, den ich habe, dass wir diese Logik nicht gedreht kriegen.
0: Aber das ist ja eine gesellschaftliche Logik, die verfolgt uns hier an allen Ecken.
1: Ja, klar. Aber man, also dass man das den Kapitalismus in seiner liberalisierenden Form nicht, also der ist ja auch ernüchternd in die Sackgasse geraten, aber dass man den nun nicht so schnell gedreht kriegt, da glaube ich, bin ich mir sehr sicher. Vielleicht entstehen neue ökonomische Modelle, aber in Sicht sind die ja noch gar nicht. Ich hätte mir wenigstens gewünscht, dass man dass man das, was eine Gesellschaft braucht, um ihre Menschen gesund zu erhalten, dass man dem die Eigenlogik belässt und nicht dem Generieren von Gewinnen unterwirft. Ne? Also ich hätte mir diesen Bereich wenigstens als eine gewisse exklusive gesellschaftliche Aufgabe erhalten, hätte ich die gerne angesehen. Aber das auch das war gar nicht möglich. Also auch wenn das System selbst jetzt in der Krise ist, da wäre ich absolut zu optimistisch, wenn ich glauben würde, dass wir darauf warten könnten, dass sich das Ganze dreht. Da bin ich sehr gespannt, aber ich sehe da eher hochgradige Dilemmata.
0: 40 Jahre jetzt nach der damaligen Enquete hat jetzt die DGSP endlich mal auch Absetzvorschläge von Neuroleptika herausgebracht. Also auch da bewegt sich was. Können wir nicht auch die Hoffnung haben, dass sich zumindest auf dem Bereich der Psychiatrie vielleicht schrittweise was verbessert?
1: Ja, also da bin ich wieder Optimist. Ich finde das absolut. Wir haben im Augenblick die größten Chancen, seitdem ich in der Psychiatrie arbeite. Ich freue mich daran, dass ich auch so am Ende meiner beruflichen Zeit, bin ja wahrscheinlich noch so 3 Jahre aktiv, also deutlich aktiv, dann werde ich auch deutlich mich verändern wollen, dass ich das noch miterleben kann. Und ich finde schon, wir haben große Chancen. Ich glaube, wir müssen auch die Psychiatrie sagen, an ihren Schwierigkeiten offensiv stellen. Wir müssen aufklären darüber, wie schlecht die Psychiatrie ist. Wir dürfen sie, also sie wird schön geredet und da habe ich mir zur Aufgabe gemacht, das mit möglichst viel Schwierigkeiten, darauf mit wirklich viel Aufklärung und Gegendarstellungen zu antworten. Und deswegen, also unter der Kritik der bestehenden Psychiatrie sehe ich eine Menge Potenzial, in neue Paradigmen zu kommen. Wir haben ja schon relativ viel, wir können die gut weiterentwickeln, da ist viel Luft nach oben. Also da bin ich deutlich optimistisch, ich bin mit diesem ökonomischen Teil pessimistisch, ich bin mit der Not nach der Suche nach einem neuen Paradigma bin ich wiederum optimistisch. Wie die beiden sich beißen, ergänzen oder sagen, das eine das andere kaputt macht oder aushebelt, das kann ich überhaupt nicht, weiß ich nicht. Aber ich weiß, ich kämpfe auf der Seite des neuen Paradigmas.
0: Auf der anderen Seite sehe ich ja, obwohl es den Leuten nicht wirklich schlechter geht, werden immer mehr Leute diagnostiziert. Der Verbrauch von Psychopharmaka ist in den letzten Jahrzehnten massiv angestiegen. Also da sieht man ja schon, dass da das Geschäft eine ganz große Rolle spielt. Und wir sehen ja auch, die Pharmaindustrie propagiert ja die Erkrankungen oder die Krankheiten, also so die Kampagnen, lasst euch auf Diabetes untersuchen, dient ja auch dem Verkauf von Medikamenten genauso wie lasst euch auf Depression untersuchen.
1: Ja, also die Versorgungsrealität ist, das ist ja auch wieder nochmal ein Flickenteppich, aber die ist ernüchternd schlecht. Und da sehe ich auch in vielen Regionen noch keine Drehen. Ne? Ich sehe die Suche nach dem neuen Paradigma eher jetzt so im Bereich der Entwicklung, also da, wo Projekte entstehen, da, wo Psychiatrie neu gedacht wird, da entsteht Raum für Neues, was noch nie so offen war, ist immer noch nicht unheimlich offen, aber was den Alltag der Psychiatrie angeht, das weiß man aber auch, das schleppt sich immer lange hinterher. Also bis das, was wir vielleicht jetzt neu denken, im Alltag in möglichst vielen Regionen angekommen ist, vergehen in der Regel locker 10 Jahre. Das ist die Tragik. Und man könnte sich hoffen, dass über diese modernen Informationsmedien und die ganze logistische Innovation, dass das vielleicht ein bisschen schneller geht. Aber ne, also dieses Missverhältnis, das ist absolut da. Und dass die Pillen im Augenblick noch immer das Schlachtschiff der Psychiatrie sind, der Rezeptblock. Und dass die Psychotherapie immer noch nicht in der Psychiatrie angekommen ist, dass die sich mit leichten Störungen auseinandersetzen, dass sich jeder Psychotherapeut die Patienten aussucht, die gerade so auf der Warteliste sind. Und das sind einfach ernüchternde Tatbestände, die haben wir mit diesen neuen Ideen noch lange nicht verändert. Ne, da müssen wir auch, also da braucht es jede Menge Druck, ich glaube auch Druck, Kritik, Druck, Aufklärung.
0: Der Dachverband Gemeindepsychiatrie hat kürzlich eine Tagung gemacht. Da ging es um Zukunft der Gemeindepsychiatrie. Vom Bundesverband Psychiatrie erfahrener kam dann ein Zukunftsentwurf Gemeinde ohne Psychiatrie. Wäre es denkbar, Psychiatrie zu überwinden?
1: Naja, das ist ja am Ende wahrscheinlich ein Sache auch des Namens. Ich habe mich damit noch nicht so richtig beschäftigt. Ich muss mich da so gerade so ein bisschen reindenken. Ich glaube, also es gibt ja auch diese Postpsychiatrie, die Idee, ne? Wie kommt man dahinter? Ich glaube ja schon, dass man die Psychiatrie nicht überwindet, indem man drüber springt. Also die Leute sind da, die Kliniken sind da, die Teams sind da, die Mitarbeiter sind da. Also man muss schon in meiner Art die Dinge zu sehen und zu verändern. Man muss in die Psychiatrie und die Psychiatrie nehmen, wie sie ist, und dann verändern, dass man sozusagen über sie drüber springen kann und jenseits der Psychiatrie was ganz Neues nimmt, was ganz anders wäre und ganz anders heißt, wäre vielleicht eine interessante Idee, aber ich halte das für so unrealistisch, dass ich mich auf die Kernearbeit mache und von Region zu Region fahre und von Team zu Team und versuche, Samenkörner zu setzen, Menschen in was Neues zu bringen. Also die Psychiatrie schon als Psychiatrie zu nehmen und zu verändern. Und dass das vielleicht in etwas über sie hinaus weitergeht, das würde mich wahrscheinlich freuen. Also ich weiß ja nicht, was es dann ist. Und dass es vielleicht gut wäre, sich, wenn man eine Vision hätte, es müsste also mit möglichst wenig Diskriminierung, mit möglichst wenig Selbstentfremdung, mit möglichst hoher Normalität, mit allen möglichen Ressourcen des normalen Lebens, dass es darin vielleicht Gesundheitsarbeiter gäbe, die sich zur Verfügung stellen, um Menschen durch Krisen zu helfen, zu begleiten, und dass die einen anderen Namen hätten als Psychiatrie und dass man wenig in Institutionen steckt und dass man gut ausgebildete Leute hat, die ihr Handwerk verstehen und auf der Beziehungsebene im Sozialraum antworten können. Das hätte ich schon, die Fantasie. Und das würde ich dann auch nicht mehr Psychiatrie nennen. Aber wie gesagt, das ist eine Vision. Aber ausgehen wird es von der Psychiatrie. Und deswegen denke ich noch nicht Postpsychiatrie.
0: Okay, letzte Frage. Was wären denn die Schritte, die man sich jetzt von der Psychiatrie oder in der Psychiatrie wünschen kann?
1: Erfahrungsexperten ins System holen. Also nicht nur irgendwo in einem kleinen Zimmer für ein Beratungsgespräch oder ein Informationsgespräch, sondern in die Teams. In jedes Team. So viele, dass die sich darin ausreichend wohlfühlen und gesehen werden. Außerdem ist es ein schöner Arbeitsmarkt. Ist schon wieder Arbeit auf dem ersten Arbeitsmarkt, die gut bezahlen, ernst nehmen. Das ändert viel, das ändert Sprache, das ändert Denken. Ich würde als Klinik würde ich jede Möglichkeit nehmen, mich zu flexibilisieren, Wir haben es jetzt im Entgeltgesetz, also rauszugehen und auf multiprofessionelle Teamebene zu kommen, also multiprofessionelle Teams im Lebensfeld. Das ist so das strukturell wichtigste, für mich wichtigste Komponente des Fortschritts, weil man damit viel machen kann. Also das wäre der zweite Schritt. Multiprofessionelle Teams mobil im Lebensfeld, raus aus den Institutionen. Der dritte Schritt wäre, denen die therapeutische Kompetenz zu geben, nicht nur mit einem Klienten zu arbeiten, sondern mit sozialen Netzwerken, dem Lebensfeld, sich in den Lebensorten der Menschen angemessen, für sie angemessen zur Verfügung zu stellen, Ressourcen aufzutun. Nächster Schritt, Medikamente runterfahren. Das kann man jetzt schon, aber man kann es natürlich noch viel mehr, wenn man das andere auch kann. Also das immer sozusagen hinterherlaufen lassen oder mit nebenherlaufen lassen. Gute Psychotherapie auch in die Psychiatrie holen. Es gibt für jede psychische Störung ein wirksames psychotherapeutisches Verfahren. Also diese Beliebigkeit psychotherapeutischer Versorgung auch aufzugeben und Psychotherapeuten genauso wie andere Berufe zu verpflichten, etwas sicherzustellen, was die Menschen mit schweren psychischen Erkrankungen betrifft. Also das sind 1,5 Millionen Menschen, sagen wir mal, im Durchschnitt in der Bevölkerung, dass die ein Anrecht haben auf Psychotherapie. Das gehört auch noch rein. Ja, ich glaube, das wären für mich die Schritte erstmal. Mehr fällt mir im Augenblick nie ein.
0: Mir fällt noch die Selbsthilfe ein. Mhm. Mir fällt noch ein, überhaupt eine andere Form von Aufklärung, Öffentlichkeit. Also so das Vertrauen eben, das ist eine Psychose, das geht auch wieder vorbei. Mhm. Nicht, das ist eine Psychose, eine schreckliche Krankheit, die wir sofort behandeln müssen. Ja. Mir fällt auch eine Unterstützung eben der Familien, des Umfeldes, der Angehörigen überhaupt. Also mich gruselt es immer wieder, wenn ich irgendwie aufsuchende Behandlung durch multiprofessionelle Teams höre, dann denke ich mir wieder an Medikamententaxis. Mhm. Also so, das ist einfach eine, also diese stationsadäquate Behandlung ist auch eine Gruselvorstellung.
1: Da kann ich absolut verstehen, finde ich auch, ist ein Risiko. Also das, was du beschrieben hast, also jetzt wirklich mit Angehörigen, Betroffenen, sozialen Netzwerken zusammenzuarbeiten und so, das ist ja der offene Dialog. Das ist für mich, also sowas Ähnliches, dies oder sowas Ähnliches, absolut notwendig, damit daraus nicht Akutteams mit Depotspritzen werden. Ich sehe das Risiko, ne, eines biologischen Paradigmas so auf Schmalspur als Akutintervention mit Übergriffscharakter. Home Treatment, ne, bumm. Also wirklich eine Gefahr, ja. Dass die Tür an der falschen Stelle aufgeht oder mit dem falschen Paradigma, muss man sehr darauf achten. Ja. Das ist kein Prozess ohne Risiko, garantiert nicht.
0: Okay. Jetzt mal mit Blick auf die Uhr, was wäre jetzt noch ein guter Abschluss oder was fehlt noch?
1: Ja, vielleicht, also Geduld, nicht aufgeben, sich zusammentun, Betroffene mit einbeziehen, ne? Professionen miteinander in Kontakt bringen, die eigene Enge immer wieder aufzumachen und das System da, wo es Mist baut, auch unter Druck zu setzen und es öffentlich zu machen. Fixierung, Unterbringung, schlechte Krankenstationen, eine Art von verkommener Psychiatrie auch zu skandalisieren, finde ich wichtig. Nichts schön zu reden. Also viele. Ja. Und jeder findet garantiert an seiner Stelle irgendetwas, wo er irgendwie etwa einen Beitrag leisten kann, um in eine Richtung zu kommen, die eine menschengerechte Psychiatrie entstehen lässt. Insofern kann jeder bei sich selber anfangen. Am besten fängt man nicht zu groß an, sondern so, dass man dranbleiben kann.
0: Soweit das Gespräch mit Dr. Volkmar Aderholt. Ihr findet die Verschriftlichung auf der Sendungsbeschreibung vom 28. Juli 2016 auch auf freie-radios.net zu finden. Ihr könnt auch eine Mail schreiben an vielfalter@rdl.de, dann kann ich euch die PDF zukommen lassen. Morgen Abend am Dienstag, den 7. Juli 2026, zeigt der Verein Ask e.V. im Stadtteiltreff Brühl-Beurbarung am Tennenbacher Platz um 18 Uhr den Film 20 Jahre Trialog von Alexandra Pohlmeier. Es gibt da die Möglichkeit, mit uns ins Gespräch zu kommen, aber auch mit den Menschen von Poliklinik Freiburg. Weitere Informationen findet ihr auf ask-freiburg.net oder kommt einfach kurz vor 6 in den Stadtteiltreff Brühl-Beurbarung am Tennenbacher Platz, Nähe Hauptfriedhof in Freiburg. Im Gespräch mit Dr. Volkmar Aderholt haben wir unter anderem Peter C. Götzsche erwähnt. Peter Götzsche hat die Bücher Tödliche Medizin und organisierte Kriminalität, aber auch das Buch Tödliche Psychopharmaka und organisiertes Leugnen veröffentlicht. Die sind auf Deutsch erhältlich im Riva Verlag. Des Weiteren möchte ich hinweisen auf das kürzlich endlich auch auf Deutsch erschienene Buch von Robert Whittaker, das Buch Anatomie einer globalen Epidemie. Das ist jetzt bei Kohlhammer erschienen. Das war jahrelang nur auf Englisch im Original verfügbar. Robert Whittaker ist Wissenschaftsjournalist und hat sich vor Jahren mit dem Buch Mad in America einen Namen gemacht. Aus diesem Buch entstand dann auch der Blog Mad in America, der inzwischen auch verschiedenste Ableger weltweit hat. Hier in Deutschland madindeutschland.org, also Mad in Deutschland in einem Wort, madindeutschland.org. Auch da findet ihr sehr viele lesenswerte Hinweise und demnächst vielleicht auch einen Podcast. Anfangs sagte ich ja schon, dass ich mich in letzter Zeit auch mit den vergangenen Jahren dieser Sendung beschäftigt habe, unter anderem auch vor dem Hintergrund einer Einladung nach Bremen. Dort durfte ich bei dem Podcast von Esten Olsen und Martin Zinkler sprechen. Dort wurde ich dann auch nach der Sendung Vielfalter gefragt. Könnt ihr im Netz finden, Station 61 heißt der Podcast. Nicht zu verwechseln mit der Band oder anderen, aber Station 61, Martin Zinkler, das findet ihr. Ich möchte nochmal hinweisen auf den Krisendienst hier in der Region Freiburg. Den Regio-Krisendienst findet ihr unter regio-krisendienst.de und der ist erreichbar Freitag, Samstag, Sonn- und Feiertags von 18 bis 22 Uhr unter der Telefonnummer 0761 88883533 0761 88883533.

das war's auch schon wieder hier bei Vielfalter Magazin für Polyphonie und Selbstbestimmung. Das war die Ausgabe von Juli 2026. Ihr könnt gerne in Kontakt kommen unter der E-Mail-Adresse vielfalter@rdl.de. Wir hören uns wieder, wenn ihr wollt, Anfang August. Vielfalter Magazin für Polyphonie und Selbstbestimmung, immer zu hören am ersten Montag des Monats von 20 bis 21 Uhr, dann am Tag drauf, am Dienstag, nochmal in der Wiederholung um 13 Uhr, vielleicht dann auch auf freie-radios.net und mit Sicherheit in der Mediathek von Radio Dreieckland auf www.rdl.de.

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2: Willkommen zu O-Ton Playback bei Radio Dreieckland. Zwischen Offenheit und Abschottung. Ihr hört einen Vortrag des Juristen Maximilian Pichel vom 26. März 2026. Die Veranstaltung fand im Rahmen der Reihe Die Ausgrenzung vor unserem Auge, solidarisches Handeln im Dreiländereck gegen den autoritären Umbau des Asyl- und Grenzsystems statt. Die Reihe wurde organisiert von Aktion Bleiberecht zusammen mit der IZ3W und der Geflüchtetenredaktion von RDL Our Voice. In der Ankündigung heißt es, die Bundesrepublik Deutschland ist längst eine Migrationsgesellschaft und die Ursachen für Flucht stehen in engem Zusammenhang mit konkreten politischen Ereignissen, wie in der Ukraine, in Syrien und im Balkan zu sehen ist. Doch seit den 1980er Jahren wird das Asylrecht permanent von rechtskonservativen Kräften angegriffen. Politische Beschlüsse haben dazu geführt, dass aufenthalts- und verfahrensrechtliche Standards abgeschafft und soziale Rechte stark eingeschränkt wurden. Dabei wurde die Genfer Flüchtlingskonvention aus den Lehren des Faschismus geschaffen, um zu verhindern, dass Menschen auf der Flucht rechtlos sind. Sie wird von 146 Staaten anerkannt. Seit dem Sommer der Migration im Jahr 2015 erleben wir eine neue Intensität politischer Angriffe gegen das Asyl- und Asylsozialrecht. Mit dem neuen gemeinsamen europäischen Asylsystem, kurz GEAS, schafft der autoritäre Populismus nun weitere Voraussetzungen, um Menschen auf der Flucht schneller inhaftieren oder ihnen lebensnotwendige Leistungen streichen zu können. GEAS tritt im Juni 2026 in Kraft. Gleichzeitig inszeniert die Bundesregierung seit Monaten ein Grenzspektakel gegen irreguläre Migration. Dabei werden Bedrohungs- und Angstszenarien aufrechterhalten und somit Nationalismus und Rassismus im Inneren geschürt. Soweit die Ankündigung der Reihe Die Ausgrenzung vor unserem Auge von Anfang 2026, in dessen Rahmen der Vortrag zwischen Offenheit und Abschottung stattfand. Mit der Reform des gemeinsamen europäischen Asylsystems GEAS vollzieht sich die gravierendste Asylrechtsverschärfung der letzten 30 Jahre. Wie kam es dazu und was wird sich verändern? Wie können wir die Migrationsgesellschaft verteidigen? Maximilian Pichel, Professor für Recht der sozialen Arbeit an der Frankfurt University of Applied Sciences, analysierte am 26. März 2026 das Auf und Ab der europäischen Asyl- und Migrationspolitik des letzten Jahrzehnts und diskutierte Handlungsmöglichkeiten für die Zivilgesellschaft. Der Vortrag fand in Freiburg in der Hebelschule statt. Maximilian Pichel war online zugeschaltet.
3: Lass mich jetzt kurz Maximilian Pichel vorstellen. Er ist Jurist und Sozialwissenschaftler, Professor für Recht der sozialen Arbeit an der Frankfurt University of Applied Sciences, mit Schwerpunkten in seiner Arbeit auf Demokratie, Partizipation und Rechtsstaatlichkeit. Und er war unter anderem an der Goethe-Universität Frankfurt in Kassel und an der Hochschule Rhein-Main tätig. Inhaltlich beschäftigt er sich mit Fragen der Rechtsstaatlichkeit, mit Rechtskämpfen, dem Thema strategischer Prozessführung und eben auch besonders im Bereich Asyl- und Migrationspolitik. Und er war unter anderem auch Sprecher von Pro Asyl, also rechtspolitischer Sprecher von Pro Asyl und ist Vorsitzender der Vereinigung demokratischer Juristinnen und Juristen. Also das zeigt jetzt auch, dass der Vortrag heute vor allem das Thema GEAS, worum es ja gehen soll, die Reform des gemeinsamen europäischen Asylsystems, aus der juristischen Perspektive beleuchten soll. Und das passt eben auch in unsere Veranstaltungsreihe. Im Rahmen der Vortrag, der stattfindet, solidarisches Handeln im Dreiländereck gegen den autoritären Umbau des Asyl- und Grenzsystems. Ich denke, die meisten von euch, die hier sind, kennen die Veranstaltungsreihe bereits. Ich werde trotzdem noch mal ein paar Worte dazu sagen. Ausgangspunkt ist ja die Entwicklung, die viele von uns wahrscheinlich sehr deutlich wahrnehmen, die zunehmend radikalisierte Debatte über Flucht und Migration, besonders in den letzten 3 Jahren. Wir sehen eben, dass Forderungen der extremen Rechten immer stärker auch von nicht nur den Konservativen, aber auch von Parteien der sogenannten Mitte übernommen werden. Als Beispiel dafür oder eben auch als sehr deutliche Debattenverschiebung eben das Spiegelcover mit Olaf Scholz vom Oktober 2023 mit dem Titel "Wir müssen endlich einen großen Stil abschieben" damals. Und jetzt sehen wir ja auch entsprechend die Abschiebepolitik der neuen CDU-geführten Bundesregierung. Gleichzeitig erleben wir aber eben eine zunehmende Normalisierung der AfD, also diese Idee, man könnte sozusagen ihnen Stimmen abgreifen, indem man ihre Forderung übernimmt, scheint nicht zu funktionieren, und eine regelrechte moralische Panik rund um das Thema Migration. Und auf der anderen Seite erleben wir eben Asylrechtsverschärfungen, mit denen wir uns auch als Aktion Bleiberecht beschäftigt haben in letzter Zeit. Also das Thema Leistungskürzungen im Asylbewerberleistungsgesetz bis hin zu vollständigen Leistungsausschlüssen, wo Menschen quasi faktisch auf die Straße gesetzt werden, die Einführung der Bezahlkarte und eben schließlich die GEAS-Reformen. Und genau diese GEAS-Reform, also GEAS steht für gemeinsames europäisches Asylsystem, soll es heute in dem Vortrag gehen. Man könnte das Ganze auch als Asylkompromiss 2.0 auf europäischer Ebene bezeichnen. Also Asylkompromiss war ja eben diese Einigung in Anführungszeichen oder Kompromiss in Anführungszeichen 1993, wo quasi das Recht auf Asyl aus dem Grundgesetz nicht ganz gestrichen wurde, aber eben so weit abgeschwächt wurde, dass sich eigentlich niemand mehr darauf berufen kann. Und Ähnliches passiert eben jetzt aktuell auf Ebene der Europäischen Union. Viele ExpertInnen sagen auch sehr deutlich, dass diese Verschärfungen, die wir sehen, auch ein Eingriff auf den Rechtsstaat sind. Das ist ja auch deine Perspektive, Maximilian. Und das sieht man daran, dass hier bewusst gegen Bundes- oder auch EU-Recht verstoßen wird. Ein Beispiel sind auch die Grenzkontrollen, die ja klar EU-rechtswidrig sind, aber trotzdem eingeführt wurden und jetzt auch wieder verlängert wurden. Genau, vor diesem Hintergrund denke ich, wird deutlich, warum wir dich eingeladen haben, Maximilian. Und uns interessiert jetzt eben vor allem, wie konnte es zu dieser Entwicklung kommen und was bedeutet das GEAS konkret für Betroffene, aber auch für Menschen, die sich solidarisch engagieren, so wie eben uns hier in Freiburg. Die Veranstaltung soll jetzt, der Vortrag findet jetzt in 3 Teilen statt. Zuerst wird Maximilian etwa 30 Minuten über die Entwicklungen vom Sommer der Migration 2015 bis eben zu den GEAS-Reformen heute sprechen. Und danach werden wir die Umsetzung der GEAS in Deutschland diskutieren und dann am Ende natürlich auch nochmal den Raum öffnen für Fragen aus dem Publikum. Und damit würde ich jetzt sagen, Maximilian, wir freuen uns sehr, dass du heute trotzdem online dabei bist. Und ich übergebe das Wort an dich.
0: Ja. Vielen herzlichen Dank für die Einladung. Wie gesagt, Entschuldigung, dass ich aus familiären Gründen nicht dabei sein kann. Ich hoffe, man versteht mich gut im Raum. Falls es da irgendwie Probleme gibt, gerne zwischendurch mal Bescheid geben. Manchmal gibt es ja auch mal immer so Internetprobleme. Aber ich hoffe, wir kriegen das den Abend gut hin. Über das neue gemeinsame europäische Asylsystem in einer halben Stunde zu sprechen, ist ganz schön sportlich angesichts dessen, dass wir es hier mit einem 500-seitigen, sehr klein bedruckten Gesetzestext zu tun haben, der jetzt im Juni 2026 in Kraft tritt. Ich werde ganz kurz am Anfang 5 bis 10 Minuten mal eine politische Kontextualisierung machen. Wie konnte es eigentlich zu diesem GEAS kommen? Und dann habe ich mir überlegt, dass ich mir mal so 2 sozusagen fiktive Flüchtlingsbiografien anschaue, wie Leute zukünftig nach Europa kommen, und die eine Person käme an den europäischen Außengrenzen an, in Griechenland, und die andere Person käme dann, weil sie sich durchgeschlagen hat, in Deutschland an. Und was verändert sich dann eigentlich konkret für diese Person nach dem Juni 2026 im Vergleich zur aktuellen Situation? Ich muss dazu sagen, und das ist so ein bisschen ein Running Gag geworden, auch unter den Juristinnen, die dieses GEAS jetzt immer in den Schulungen vortragen, es ist hochkompliziert, schwer verständlich und schlecht lesbar. Und ich werde jetzt irgendwie versuchen, weil ich vermute, es sind jetzt auch nicht nur Juristinnen im Publikum, es wirklich möglichst einfach darzustellen, wie es funktionieren soll. Das ist nicht an allen Stellen möglich, weil es wirklich komplex ist, aber ich versuche es möglichst einfach zu machen und bin dann gerne bereit, in den Rückfragen auch nochmal tiefer reinzugehen und komplexer auf bestimmte Fragen zu antworten. Und ich werde auch nicht alle Aspekte berühren können in diesem Input von 30 Minuten, also gerne sozusagen da auch Nachfragen stellen. Wobei ich auch da als Disclaimer sagen will, ich habe mir immer in den letzten Jahren eigentlich zugute geschrieben, bei vielen politischen und rechtlichen Entwicklungen auf dem neuesten Stand zu sein. Und ich muss sagen, auch ich habe in den letzten Wochen manchmal den Überblick verloren, weil ich glaube, ein kennzeichnendes Merkmal dieser aktuellen Entwicklungen ist auch, dass wir eine massive Beschleunigung der politischen Entwicklungen haben. Also das, was Innenminister Dobrindt meint mit einer neuen Härte und Schärfe in der Migrationspolitik, ist zugleich auch eine massive Beschleunigung von politischen Maßnahmen, die beschlossen werden, administrativen Vorgängen, die sich ändern. Und das überfordert natürlich auch massiv Zivilgesellschaft, weil man gar nicht mehr weiß, gegen was soll man eigentlich gerade noch kämpfen, weil jede Woche passiert was Neues, wo man in den letzten Jahren mehr Zeit gehabt hätte, Kampagnen zu machen oder sich dagegen aufzustellen. Das ist allein schon ein riesiges Problem. Also, mal ganz kurz eine politische Kontextualisierung. Ich muss schon immer sagen, ich fand es immer so ein bisschen absurd, dass in den letzten Jahren, wenn mich Journalistinnen gefragt haben, ja, wie sieht es denn jetzt aus? Kriegen wir eine europäische Lösung für diese Migrationsfrage? Das fand ich immer so ein bisschen illuster, weil wir haben im Endeffekt seit Anfang der 2000er Jahre europäische Rechtsregeln, die auch verbindlich sind. Also, das GEAS ist ja nicht neu. Es gibt ein GEAS bereits seit 2003, 2004 mit den Dublin-Regeln, der Ausnahmerichtlinie und vielen anderen Aspekten, die immer zugleich, muss man sagen, in Europa ein System der verstärkten Offenheit gegenüber Schutzsuchenden ermöglicht haben und gleichzeitig der verschärften Abschottung. Also dieses GEAS war von Anfang an hochgradig ambivalent. Es hat auf der einen Seite in vielen Staaten Europas zu einer Liberalisierung des Asylrechts geführt. Also gerade in Deutschland, wo man in den 90er Jahren mit dem Asylkompromiss eigentlich dafür sorgen wollte, dass gar keine Geflüchteten mehr kommen, sorgte das GEAS dafür, dass über Zuständigkeitsregelungen Deutschland doch auch zuständig werden konnte für Asylverfahren. Und es liberalisierte auch manche Asylgründe. Also das politische Asyl des Grundgesetzes ist unglaublich eng gefasst. Da fallen nur Leute drunter, die staatlich verfolgt werden. Das GEAS sagt, auch nichtstaatliche Verfolgung ist möglich, auch die Verfolgung aufgrund von geschlechtsspezifischer Verfolgung. Das war eine Liberalisierung. Ja. Zugleich war das GEAS auch immer ein Instrumentarium der Abschottung. Wenn wir uns Frontex angucken, als ein Akteur, der immer versucht hat, Grenzen sozusagen selektiv zu schließen, selektiv auch zu öffnen für erwünschte Migration. Aber da wurden Filter eingeführt. Es ging mit einer massiven Versicherheitlichung der Grenzen einher, einer massiven Überwachung. Also ich will damit nur sagen, ich könnte da auf tausende Beispiele eingehen. Es war aber immer ambivalent, was da passiert ist, innerhalb dieses europäischen Asylrechts. Und man muss auch aber zugleich sagen, bis zum Sommer 2015 gab es durchaus einige erfolgreiche Kämpfe in der Zivilgesellschaft und unter Anwältinnen und NGOs gegen die repressiven Aspekte des EU-Asylrechts. Und es gab wirklich Erfolge. Also man hatte es geschafft, dass Menschen nicht einfach nach Griechenland abgeschoben werden dürfen, dass Menschen nicht einfach nach Libyen abgeschoben werden dürfen, dass die Abschiebehaft sehr streng reglementiert wurde, dass mehr Bleiberechte geschaffen wurden. Also das will ich wirklich betonen, vor 2015, das muss man im Rückblick wirklich sagen, gab es wirklich ein paar virulente Erfolge. Und ich würde immer sagen, diese zivilgesellschaftlichen und anwaltlichen und menschenrechtsorientierten Erfolge, die waren eine massive Bedingung dafür, dass 2015 in dieser Form stattfinden konnte. Weit davon entfernt, dass das irgendeine singuläre Entscheidung gewesen wäre von der Bundesregierung und schon gar nicht alleine von Angela Merkel, die angeblich Flüchtlinge nach Deutschland geholt hat, war das wirklich eine Zuspitzung, ja, von Kämpfen, die erfolgreich stattgefunden haben vor 2015. Und vielleicht sind einige im Raum, die an diesen Kämpfen auch beteiligt gewesen sind und sich daran zurückerinnern, dass man da wirklich Grundsteine gelegt hatte, auch für eine andere Diskussion über Migration und für eine Zivilgesellschaft, die dann 2015 ziemlich stark war. Und dann kam natürlich 2015 aber der Backlash. Die EU-Mitgliedstaaten haben dann gesehen, Migration ist jetzt auf der Top-Agenda. Man muss wirklich sagen, für viele Mitgliedstaaten war das Migrationsthema vor 2015, das lief unter ferner Liefen. Das hatte man gar nicht so im Fokus. Ungarn beispielsweise, was sich ja heute als großer Abschottungsweltmeister inszeniert, in Ungarn spielte Migration vor 2015 gar keine Rolle im politischen Diskurs. Ja, das hat sich erst 2015 dann massiv verändert. Und das war in vielen anderen Staaten auch so. Und dann haben aber die Staaten gesagt, bei dieser Migrationsfrage, da müssen wir jetzt massiv repressiv reingehen. Und auch da gab es Ambivalenzen. Es gab eine EU-Kommission, die 2015 noch gesagt hat, ja, lasst uns doch jetzt dafür sorgen, dass überall in Europa alle Staaten Menschen aufnehmen. Das machen wir solidarisch. Und da gab es so eine Idee, wir verteilen die Leute aus Italien und aus Griechenland und alle beteiligen sich daran. Und da gab es schon die massiven Vorbehalte. Ungarn wollte nicht mitmachen, Österreich nicht, unter Sebastian Kurz. Da gab es schon die Ansätze des radikalisierten Konservatismus, die wir jetzt heute auch in Deutschland zunehmend sehen. Und da gab es wirklich eine virulente Anzahl von Staaten, die gesagt haben, da machen wir nicht mit. Und dann hat die EU-Kommission gesagt, okay, wir müssen dieses GEAS jetzt einmal grundlegend reformieren. Wir verändern alle Vorschriften und legen Pläne vor. Und diese ersten Pläne der Kommission waren schon sehr repressiv und wurden mit der Zeit immer repressiver. Und ich muss aber ganz ehrlich sagen, wirklich ganz ehrlich, bis zum letzten Tag, im März 2023 habe ich gar nicht so damit gerechnet, dass es eine Einigung gibt unter den Mitgliedstaaten, unter dieses GEAS. Ich kann mich noch total erinnern, ich war mit einem Spiegel-Online-Journalisten den ganzen Tag in Kontakt bei dem Brüsseler Ratstreffen, weil ich ihm sozusagen bestimmte Aspekte rechtlicher Art erklären sollte. Und dieser Journalist hat noch ganz während des Treffens gesagt, ich glaube, heute kommt da keine Einigung. Und ich habe das auch gedacht, weil die Interessen der Mitgliedstaaten waren komplett unterschiedlich. Also Staaten wie Ungarn, Slowakei, da ist noch das rechtsregierte Polen, die wollten partout gar keine Flüchtlinge aufnehmen in Europa. Die wollten sich an gar keinem System beteiligen, was irgendwie im Ansatz Schutz ermöglicht. Ja? Und das muss man sagen, trotz aller Repressionen und Verschärfungen, im Grundsatz bleibt im GEAS erhalten, jeder Mensch soll in Europa zumindest das Anrecht haben auf irgendeine Form von Verfahren. Ja, wie die aussehen, sage ich gleich nochmal. Aber das war sozusagen der Grundsatz und da gab es Staaten, die gesagt haben, wir wollen gar keine Verfahren für die. Ja, wir schotten uns komplett ab. Dann gab es Staaten wie Italien und Spanien, Italien damals noch nicht rechtsregiert, die gesagt haben, ja, wir wollen auch Migration ermöglichen, wir wollen nur nicht alleine dafür verantwortlich sein, dass wir die Leute übernehmen. Bitte, andere Staaten, beteiligt euch solidarisch. Dann gab es Staaten wie Deutschland und Frankreich, die auf dem Papier gesagt haben, Recht auf Asyl ist wichtig, aber bitte nicht bei uns. Bitte macht das weiterhin an den Grenzstaaten und wir wollen ein System, wo ihr weiterhin alle Asylanträge abarbeitet und nur ein paar zu uns ja, weiterkommen. Und dann gab es Staaten, die gar nicht so viel betroffen waren von dieser Fluchtmigration wie Luxemburg oder Portugal, die gesagt haben, wir wollen offen bleiben, wir wollen eine liberale Haltung bei der Migrationsfrage. Also es gab wirklich massive Divergenzen innerhalb der EU und ich war mir sehr sicher, muss ich sagen, die werden sich nicht einigen können. Und dann gab es aber wirklich einen Gamechanger. Die deutsche Bundesregierung unter der Ampel ist 2023 auf die repressive Linie der EU-Kommission umgeschwenkt. Da war gar nicht so stark zu erwarten, weil der Koalitionsvertrag der Ampel hatte eigentlich ein paar andere Wege sozusagen angedeutet. Da stand drin, man will einen Neuanfang in Europa, man will eine europäisch koordinierte Seenotrettung, man will das Leiden an den Außengrenzen beenden. Das waren so salbungsvolle Worte, wo immer unklar ist, was folgt daraus. Aber es war so ein bisschen die Tendenz da, man will eigentlich nochmal diese Verhandlungen neu machen und nicht so fortführen wie unter Horst Seehofer und dem Innenministerium. Und dann 2023 schwenkt die Ampel um, auch mit Zustimmung der Grünen im Wesentlichen, die dann doch eingeknickt sind an ein paar Punkten und geht auf diese EU-Kommissionslinie, die schon sehr repressiv war. Und jetzt war die Frage, wie kriegt man noch die anderen Staaten mit rein? Und ich würde sagen, ein Gamechanger war, da gab es noch so die Pressebilder, wie Olaf Scholz persönlich zum Gipfel fährt und mit Giorgia Meloni Hände schüttelt und man sagt, wir arbeiten jetzt zusammen in dieser Migrationsfrage. Und ich denke schon, ein Teil dieses Deals war, dass Italien diesen Tunesien-Deal bekommen hat. Weil ganz kurz nach dieser Einigung, die war im Juni 2023, im Juli 2023 fährt die EU-Kommission mit Italien nach Tunesien und die schließen diesen Deal, der für Italien ganz wichtig war. Das scheint mir ein sehr zentraler Baustein gewesen zu sein, der die Zustimmung generieren sollte zum GEAS. Ja? Und damit war dann der Weg frei. Man hatte eine qualifizierte Mehrheit im Rat und konnte dann in die Verhandlungen mit dem Parlament einsteigen. Und das Parlament, was damals noch liberaler aufgestellt war als heute, hatte an einigen Punkten gesagt, wir wollen menschenrechtliche Korrekturen und wir wollen ein paar Dinge anders haben als das, was der Rat will. Wir wollen nicht, dass Kinder inhaftiert werden. Wir wollen, dass die Geflüchteten mehr Rechte behalten. Und da muss man sagen, das Parlament hat sich wirklich fast gar nicht durchsetzen können in den Verhandlungen. Die sind dann am Ende auch eingeschwenkt aufgrund des massiven politischen Drucks und haben viele ihrer Positionen fallen gelassen. Und was wir jetzt am Ende haben, ist ein wirklich sehr massiv repressives System, die schärfsten Asylrechtsverschärfungen in Europa der letzten 30 Jahre. Und das war auch nur möglich, weil ab 2015 sich in Europa immer stärker extrem rechte Parteien in den nationalstaatlichen Wahlen durchsetzen konnten. Also wir hatten rechte Parteien an der Macht in Polen, in Italien, in den Niederlanden, in Ungarn, Österreich hatte eben auch mit eine ÖVP-FPÖ-Regierung zeitweilig gehabt. Also es gab da wirklich sehr viele rechte Regierungen, die dann auch die

worden. Wir haben weiterhin Grenzkontrollen, das wissen alle ganz genau, die versuchen in andere EU-Staaten den Urlaub zu fahren. Es gibt die Kontrollen in den Zügen. Und die Bundesregierung hat gerade erst angekündigt, sie wollen auch bis nächstes Jahr die Grenzkontrollen verlängern, trotz des Inkrafttreten des GEAS. Das ist auch ein Wortbruch, muss man sagen, weil immer gesagt wurde, wenn das GEAS kommt, dann lassen wir das mit den Grenzkontrollen. Aber die werden verlängert. Und auch diese Grenzkontrollen sind evident europarechtswidrig. Ja, das ist relativ klar. Das zweite Ziel der Kommission war, wir wollen einen großen Konsens unter den EU-Mitgliedstaaten. Wir wollen, dass es nicht mehr so viel Streit gibt um die Migration. Und da muss man auch sagen, das hat auch nicht wirklich funktioniert. Nach dem Inkrafttreten des GEAS haben ganz viele Staaten gesagt, wir machen unser eigenes Ding. Italien, ja, will eigene, ja, sozusagen Lager in Albanien errichten. Ungarn sagt immer noch, wir machen bei nichts mit. Mal gucken, wie die Parlamentswahlen ausgehen. Polen hat eine liberalere Regierung bekommen, die aber konsequent den harten Kurs der rechten Regierung fortsetzt. Da gibt es kaum Unterschiede. Ja, zu der PiS-Regierung vorher, die setzen auch das Asyl aus, die sorgen nicht für eine Deeskalation an der polnisch-belarussischen Grenze. Also ganz viele Staaten sind aus diesem vermeintlichen Konsens, der eigentlich noch nie einer war, komplett ausgeschert. Und das dritte Element, das dritte Ziel der Kommission war, wir wollen ein liberales Europa erhalten, deswegen verschärfen wir Migration, also liberal nach innen, hart nach außen, und dadurch schwächen wir die extrem rechten Parteien. Da muss man sagen, das hat auch nicht funktioniert. Also es gibt in vielen Staaten weiterhin große Zugewinne für rechte Parteien bei Wahlen, manchmal verlieren sie auch, aber insgesamt gibt es natürlich einen autoritäreren Kurs in Europa. Und ich weiß nicht, wer das heute Mittag verfolgt hat. Heute gab es im EU-Parlament die Abstimmung über den letzten Baustein des GEAS, die sogenannte Rückkehrverordnung, auf die ich gleich zu sprechen komme. Und diese Rückkehrverordnung wurde heute abgestimmt mit Stimmen der europäischen Konservativen, der EVP und den extrem rechten bis rechten Parteien. Nicht mit den Sozialdemokraten, nicht mit den Liberalen, nicht mit den Grünen. Also keine Brandmauer im Europäischen Parlament, und die rechten Abgeordneten sind aufgestanden und haben applaudiert. Die haben das als Sieg gefeiert heute im EU-Parlament. Also in keinster Weise hat das dazu beigetragen, rechte Kräfte in Europa zu schwächen. Ganz im Gegenteil, die sind massiv gestärkt. Also drei Ziele verfolgt, dreimal gescheitert. Und das ändert sich jetzt aber wirklich für geflüchtete Menschen. Ja, ich will das mal an zwei Flüchtlingsbiografien, die fiktiv sind, mal durchspielen. Nehmen wir mal eine iranische Geflüchtete, ja, nennen wir sie mal Reza, die sich an den Freiheitsdemonstrationen 2022 beteiligt hat und aktuell auch in der Opposition tätig ist. Die will fliehen nach Europa. Iranerinnen haben immer noch relativ hohe Anerkennungsquoten, ja, im europäischen Asylsystem. Und nehmen wir auf der anderen Seite einen togolesischen Flüchtling, nennen wir ihn Kofi. Der will auch nach Europa fliehen. Wie Reza in Griechenland ankommt, die Iranerin von Kofi, schlägt sich durch Italien und kommt in Deutschland an. Das sind so unsere beiden Geflüchteten, die wir jetzt mal vor Augen gleich haben. Togolesische Flüchtlinge haben nur sehr wenige Chancen im EU-Asylsystem. Also zwei sehr unterschiedliche Ausgangspositionen. Und jetzt gucken wir mal, was passiert. Reza flieht aus dem Iran, schafft es irgendwie in die Türkei, obwohl die Türkei gerade auch massiv die Grenzen zumacht, angesichts der gewaltsamen Eskalation des Irankrieges. Und Reza schafft es, ja, mit Schleppern über die griechische Ägäis und will nach Griechenland einreisen. Wir haben weiterhin massive Pushbacks in der griechischen Ägäis, wo Menschen abgetrennt werden und zurückgeschoben werden, ohne dass sie ein richtiges Verfahren bekommen. Das sind massive Menschenrechtsverletzungen, die immer noch stattfinden. Der Europäische Gerichtshof für Menschenrechte hat erst im Januar 2025 gesagt, er geht mit hoher Wahrscheinlichkeit davon aus, dass es systematische Pushbacks in der griechischen Ägäis gibt. Da hat der Europäische Gerichtshof für Menschenrechte sehr vertraut auf Berichte von vor Ort, von NGOs und Anwältinnen. Und erst kürzlich hat auch der Europäische Gerichtshof gesagt, wenn Frontex, die Grenzagentur, da tätig ist und Menschenrechtsverletzungen durchführt, dann haftet

0: auf Frontex, nicht nur die nationalen Behörden, auch Frontex haftet unter bestimmten Bedingungen und muss sich Menschenrechtsverletzungen zurechnen lassen. Also wir haben da jetzt eigentlich eine Rechtsprechung, die das relativ klar benennt, dieses menschenrechtliche Problem. Und trotzdem geht das einfach weiter. Ja, eine Normalisierung des Rechtsbruchs. Also Reza könnte ja sehr wahrscheinlich vielleicht auch Opfer von so einem Pushback werden, zurückgedrängt werden in die Türkei und es dann nochmal versuchen, nach Griechenland zu fliehen. Und irgendwann schafft sie es vielleicht. Aber da muss man sagen, dass GEAS adressiert diese Frage überhaupt nicht. Ja? Also was außerhalb dieser Grenzen passiert, dass man sagt, wir wollen da eigentlich mehr Menschenrechte durchsetzen, da gibt es kein Instrument, ja, kein Tool, mit dem man Griechenland da stärker wirklich mal oder auch Italien stärker an die juristische Kandare nehmen könnte. Das steht auf dem Papier, wir wollen kein Refoulement, also keine nach der Genfer Flüchtlingskonvention verbotene Rückschiebung. Das steht auf dem Papier, aber wie man das operationalisiert und durchsetzt, unklar. Ja? Da gibt es keinen richtigen Mechanismus. Das adressiert das GEAS nicht und es geht auch nicht einher mit einer koordinierten staatlichen Seenotrettung. Also das, was die Ampel mal wollte, ist nicht umgesetzt im GEAS. Also dazu schweigt das GEAS. Jetzt schafft es Reza vielleicht doch, ja, in die EU und kommt in Griechenland an. Sie ist Iranerin. Sie kommt dann erstmal, und das ist jetzt ganz neu im neuen GEAS, in ein sogenanntes Screening-Verfahren. Screening heißt, Reza kommt an und staatliche Mitarbeiterinnen der griechischen Behörden und auch europäischer Behörden mit Unterstützung des EU-Asylbüros, die gucken erstmal, wer ist denn das? Was hat die Person für eine Identität? Ist die vielleicht eine Gefahr für die öffentliche Sicherheit und Ordnung in Europa? Gibt es da vielleicht irgendwelche Hinweise, die man hat, polizeilicher Art oder auch geheimdienstlicher Art? Man nimmt die Fingerabdrücke, man schaut auch nach, hat die Person irgendwelche Vulnerabilitäten? Also wurde die vielleicht gefoltert? Ja? Hat die sexualisierte Gewalt erlebt? Hat die besondere Bedarfe, medizinische Bedarfe? Und da muss man aber sagen, dieses Screening, das sollte innerhalb von 7 Tagen durchgeführt werden. Und ich glaube, jeder kann nachvollziehen, dass insbesondere Menschen, die zum Beispiel sexualisierte Gewalt erlebt haben oder auch Folter, wenn die jetzt wildfremden Menschen in solchen Situationen gegenüber sitzen, wird man nicht vielleicht innerhalb von 7 Tagen eine Vertrauensatmosphäre aufgebaut haben, um zu sagen, ja, mir ist Folgendes passiert. Ja? Und deswegen habe ich jetzt Anspruch auf eine andere Behandlung im Asylverfahren. Und da habe ich schon die Befürchtung, dass viele Leute mit wirklich krassen Verfolgungsgeschichten, mit Foltererfahrungen aus dem Raster fallen, weil die gar nicht in der Lage sein werden, ihre Geschichten zu erzählen innerhalb dieser kurzen Zeit. Ja? Also das ist ein sehr auf Schnelligkeit getrimmtes Verfahren, was da eingesetzt wird. Und nach diesem Screening-Verfahren wird dann geguckt, auf welches Verfahren bringen wir dann die Person? Auf welchen Verfahrenstrack? Da gibt es jetzt unterschiedliche. Ein Verfahrenstrack ist das sogenannte Grenzverfahren. Grenzverfahren heißt, ist ein beschleunigtes Verfahren. Die Person muss sich aufhalten an dem Ort, wo sie ist. Das wird mit einer de facto Inhaftierung einhergehen, weil wenn ein Staat irgendwie sicherstellen will, dass jemand irgendwo bleibt, dann wird man das in der Regel mit Inhaftierung machen. Und es gibt in Griechenland schon heute, das ist keine Zukunftsmusik, schon heute Closed Control Centers of Kos, Lesbos, Leros, ja, wo Leute hinkommen werden, mit wenig Berührung zur Zivilgesellschaft und einer unabhängigen anwaltlichen Beratung. Ja. Und das Grenzverfahren ist erstmal da für alle Leute aus Staaten, die europaweit keine guten Erfolgsaussichten im Asylverfahren haben. Und da wird gesagt, im Durchschnitt, wenn im Durchschnitt aus einem Staat die Antragsteller nur in unter 20% der Fälle Erfolg haben im Asylverfahren, dann kommen die in das Grenzverfahren rein. Das ist also für Leute mit schlechten Chancen vermeintlich im Asylverfahren. Das sind dann Personen aus Balkanstaaten, das sind aber auch Personen aus der Türkei. EU-weit haben nur in 16% aller Fälle türkische Asylsuchende Erfolg im Asylverfahren. Grenzverfahren. Also Menschen aus der Türkei kommen in solche Grenzverfahren, die beschleunigt sind. Ja? So, Reza mit einem hohen Erfolgschance wird da wahrscheinlich nicht reinkommen in so ein Grenzverfahren. Ja? Die würde sehr wahrscheinlich in ein Verfahren reinkommen, wo geprüft wird, was hat sie eigentlich erlebt, und wo aber auch geprüft wird, können wir sie verteilen in einen anderen Mitgliedstaat. Weil das ist auch neu. Es gibt jetzt den sogenannten Solidaritätsmechanismus. Ich werde ihn nicht in Gänze erklären können. Aber die Idee ist, die Kommission wollte eigentlich eine verbindliche Quote. Alle Staaten sollen Menschen aufnehmen. Das hat sie nicht durchsetzen können. Was wir jetzt haben im GEAS, nennt sich flexible Solidarität. Und flexible Solidarität heißt, die Staaten haben die Möglichkeit, aus drei Dingen auszuwählen. Entweder, ich sage jetzt mal aus der Perspektive von Deutschland, entweder wir nehmen Reza aus Griechenland auf in Deutschland. Also wir nehmen Flüchtlinge auf. Oder wir geben Griechenland Geld, dass die Reza gut unterbringen können. Oder wir schicken Logistik, Material und Personen nach Griechenland, um die im Asylverfahren zu unterstützen. Ja? Oder auch im Grenzschutz. Das ist auch möglich. Es ist nicht nur Asylverfahren, Beratung, sondern auch Grenzschutz. Ja? Aus diesen drei Möglichkeiten kann Deutschland auswählen. Dieser Solidaritätsmechanismus läuft jedes Jahr neu. Da wird jedes Jahr ein Solidaritätspool geformt und alle Staaten müssen sagen, was bringen sie in diesen Pool mit rein. Und eigentlich gibt es da ein paar Verbindlichkeiten, ja, die die Staaten erfüllen müssen. Die kann ich nachher gerne im Einzelnen erklären. Ich mache das jetzt nicht detailliert. Was wir aber jetzt schon sehen könnten, dieser erste Zyklus ist gerade vorbei. Und da haben fast alle Staaten gesagt, wir sind überlastet, wir wollen niemanden aufnehmen. Ja? Also das, was man eigentlich nicht haben wollte, dass alle sich auf der Affäre stehlen, das ist jetzt gerade passiert. Und auch Deutschland hat gesagt, wir haben doch schon so viele Leute, wir wollen nicht noch mehr Leute aufnehmen. Ja? Also das heißt, diese Idee, mehr Solidarität in Europa, und dadurch hat man eigentlich auch Italien und Griechenland ins Boot geholt für die GEAS-Reform, das scheint nicht so zu kommen. Zumal die EU wirklich eine sehr niedrige Berechnung hat, wie viele Leute kommen werden. Also man rechnet jährlich mit 30.000 Menschen in den Grenzverfahren. Wenn wir uns die letzten Jahre angucken, wie viele Menschen in Europa angekommen sind, im Bereich von 100.000, ist das einfach viel zu wenige Kapazitäten, die da aufgebaut werden an den Außengrenzen. Je nachdem, wie die Situation im Iran sich weiterentwickelt, kann da auch nochmal ein großer neuer Schwung verspätet in ein paar Jahren, ja, sich möglicherweise nach Europa aufmachen. Also ganz schlecht kalkuliert, muss man sagen, extrem wenige Aufnahmekapazitäten. Reza könnte aber vielleicht die Möglichkeit haben, in Griechenland jetzt Asyl zu bekommen, oder sie könnte die Möglichkeit haben, nach Deutschland überstellt zu werden, wenn Deutschland sagt, theoretisch, wir nehmen ein paar Leute auf und Iranerinnen wollen wir aufnehmen. Könnte sein, ja. Jetzt nehmen wir mal Kofi, den togolesischen Geflüchteten, der ist nicht in Griechenland angekommen, der ist aber am Frankfurter Flughafen möglicherweise angekommen. Ja? Oder er ist angekommen über die bayerische Grenze, hat sich über Italien durchgeschlagen, wird in Bayern abgefangen und kommt dann in ein Grenzverfahren am Münchner Flughafen oder in der Nähe von Rosenheim. Wird also auch, ja, in ein Screening-Verfahren reingepackt und dann wird gesagt, Kofi, du hast weniger Chancen auf Asyl in Europa, du bleibst im Grenzverfahren. Dieses Grenzverfahren läuft dann 12 Wochen lang höchstens ab und dann soll da eine Entscheidung gefällt werden. Und wenn die negativ ist, dann kommt Kofi in das Grenzrückkehrverfahren und soll abgeschoben werden. Bleibt die ganze Zeit in diesem Verfahren drin, an diesem Ort und kann nicht abgeschoben werden oder soll abgeschoben werden. Und jetzt kommt das, was heute im Parlament abgestimmt wurde. Die neue Rückführungsverordnung. Was machen wir jetzt mit Kofi, dem togolesischen Geflüchteten? Deutschland fragt an in Togo, wollt ihr den zurücknehmen? Ja? Jetzt hat Kofi keine Papiere dabei. Und dann sagt der togolesische Staat, wir wissen nicht, ob das jemand von, aus unserem Staat ist, wir nehmen den nicht zurück. Und jetzt sagt Innenminister Dobrindt, wir wollen aber alle Leute raushaben. Ja? Also ich versuche es einfach zu erklären, ja, möglichst. Diese neue Rückführungsverordnung, die heute mit rechten Stimmen abgestimmt wurde, ermöglicht jetzt, dass Deutschland sich auf die Suche macht nach einem Staat, der sagt, wir nehmen alle Leute, die ihr habt, auf und schieben die für euch und nehmen die für euch auf und schieben die dann ab. Und jetzt gesetzt den Fall, Deutschland findet so einen Staat, das wird sehr schwierig sein, aber gesetzt den Fall theoretisch, da ist aktuell Uganda im Gespräch. Man sagt, Uganda, ihr nehmt alle unsere Leute, egal ob die eure Staatsangehörigkeit haben. Ja? Kofi aus Togo war vielleicht nie in seinem Leben in Uganda. Wir schicken dich jetzt aber nach Uganda und Uganda sorgt dann dafür, dass du aus Uganda nach Togo abgeschoben wirst. Das sind die sogenannten Return Hubs, die jetzt diskutiert werden. Wir schicken Menschen also in vermeintliche andere Drittstaaten und versuchen dann mit denen Deals zu schließen, nach dieser Ruanda-Lösung, die schon in Großbritannien gescheitert ist, und entledigen uns dem Problem, dass wir Leute nicht abschieben können. Ja? Also das ist ein Teil dieser Return-Hub-Idee, die da heute abgestimmt wurde. Ein anderer Teil ist, das wird sich auch verschärfen durch die Rückführungsverordnung. Aktuell ist es so, wenn jemand abgelehnt wird im Verfahren, muss immer im Verfahren dann am Ende gesagt werden, in welchen Staat soll abgeschoben werden. Und da kann immer nur ein Staat genannt werden. Also wenn die deutschen Behörden überzeugt sind, der Mensch kommt aus Togo, kann in diesem Bescheid heutzutage nur drin stehen, du kannst nach Togo abgeschoben werden. Das ist zukünftig, ist es möglich, mehrere Staaten in diesen Bescheid reinzuschreiben. Also wenn man sagt, Return Hubs, können wir auch sagen, wir schreiben Uganda rein. Oder vielleicht noch einen anderen Staat, mit dem wir einen Deal haben. Das macht die ganze Sache viel, viel schwieriger in einem Klageverfahren, weil der Geflüchtete und der Anwalt, die Anwältin, nicht nur vortragen müssen, warum möglicherweise keine Abschiebung nach Togo erfolgen darf, sondern auch, warum keine Abschiebung nach Uganda erfolgen darf. Und wenn jetzt Kofi sagt, ich wurde in Togo verfolgt und kann das plausibel machen, hat er es aber viel, viel schwieriger zu argumentieren, warum er denn irgendwie in Uganda nicht sicher wäre. Ja? Also es kann für die Verfahren vor Gericht richtig schwierig werden, zu begründen, warum man nicht abgeschoben wird. Was sich mit dieser Rückführungsverordnung auch verändern wird, die Dauer der Abschiebungshaft wird sich erhöhen. Maximal haben wir 18 Monate Abschiebehaft aktuell. Nach der neuen Verordnung werden wir 24 Monate maximal Abschiebungshaft haben. In bestimmten Fällen kann das sogar nochmal um 6 Monate erhöht werden. Ja? Und was diese neue Verordnung auch vorsieht, Abschiebehaft wird auch möglich werden für Familien und Kinder und auch für unbegleitete minderjährige Flüchtlinge unter bestimmten Bedingungen. Ja, alles heute im Parlament abgestimmt. Das waren die Verschärfungen, die die Konservativen mit den rechten Parteien heute verhandelt haben in den letzten Wochen und wo Sozialdemokraten und Grünen noch gesagt haben, ein paar Linien sind hier für uns überschritten, da machen wir nicht mit. Ich will aber sagen, die anderen Parteien, auch die Sozialdemokratie, hätte bei dem Return Hub prinzipiell mitgemacht. Nur nicht mit diesen Verschärfen. Ja? Ist also jetzt nicht so, dass die das menschenrechtliche Banner komplett nach oben getragen haben. Die hätten auch bei diesen Return Hubs mitgemacht, nur nicht in dieser verschärften Form. Ja? Also, Kofi kommt vielleicht dann, je nachdem, nach Uganda oder nach Togo, ja, je nachdem, wie das ausgeht. Es kann aber auch sein, dass man es doch nicht schafft, Kofi abzuschieben. Und was dann passiert, dann ist Kofi wie jetzt auch im sogenannten Dublin-Verfahren. An diesem Dublin-Verfahren ändert sich prinzipiell gar nicht so viel. Ja? Dublin bleibt im Grunde erhalten. Und das ist ein Irrsinn, weil in den letzten 10 Jahren über kein Verfahren so lautstark hergezogen wurde in der Presse und in der Politik wie über Dublin. Angela Merkel hat noch im EU-Parlament gesagt, Dublin ist tot. Jetzt heißt Dublin anders, das hat nicht mehr diesen Namen, aber im Grunde ist das komplett erhalten. An dieser grundsätzlichen Idee, der Staat der ersten Einreise ist zuständig für die Asylverfahren, daran ändert sich nichts. Und jetzt bleiben wir bei Kofi. Kofi ist über das Mittelmeer geflohen und ist in Italien angekommen und reist jetzt weiter nach Deutschland und schafft es in Rosenheim abgefangen, also wird in Rosenheim abgefangen und wird dann da erstmal in dieses Grenzverfahren reingepackt. Man kriegt ihn nicht abgeschoben, dann kommt er ins Dublin-Verfahren. Und da haben wir jetzt ein paar Veränderungen, aber im Wesentlichen bleibt es gleich. Aber ein paar Veränderungen gibt es. Eine wesentliche Änderung zum aktuellen System ist, Kofi kriegt in Deutschland keine sozialen Leistungen mehr. Ja, das ist aktuell so. Wer im Dublin-Verfahren ist, kriegt Leistungen nach dem Asylbewerberleistungsgesetz. Da hatte die Ampel schon massive Verschärfungen gemacht 2024 nach dem Attentat in Solingen. Diese Verschärfungen werden aber vielfach von Sozialgerichten aktuell als europarechtswidrig und verfassungswidrig eingestuft. Da gibt es unglaublich viele Verfahren, wo Geflüchtete Erfolg haben. Und es gab letztens auch ein erfolgreiches Verfahren vor dem UN-Sozialausschuss mit Hilfe der Gesellschaft für Freiheitsrechte in Thüringen. Also, jetzt aber nach dem neuen GEAS, Kofi kriegt gar nichts mehr. Keine sozialen Leistungen mehr. Nur noch 2 Wochen sogenannte Überbrückungsgelder. Er kann sich 2 Wochen in Deutschland über Wasser halten und soll dann bitte selber nach Italien wieder zurückkehren. Was insofern absurd ist, weil Kofi hat keinen Pass dabei, der darf nicht frei reisen in Europa, der darf gar nicht selbstständig nach Italien gehen. Das darf er schlichtweg nicht. Aber es wird suggeriert, geh doch mal bitte nach Italien. Darf er aber gar nicht. Jetzt hat Deutschland immer schon das Problem gehabt, sie kriegen nach Italien niemanden abgeschoben. Ja? Italien sagt nämlich prinzipiell, wir nehmen niemanden auf. Ja? Sagt Ungarn auch. Also wir machen einfach nicht mit beim EU-Recht. Und ich sehe keinen Grund, warum das nicht nach Juni 2026 anders sein soll. Jetzt hat der Europäische Gerichtshof vor 4 Wochen eine Entscheidung getroffen. Da ging es um die Frage, muss Italien nicht aber zuständig bleiben für das Asylverfahren, wenn die prinzipiell sagen, wir machen hier nicht mehr mit? Ist das nicht eigentlich so ein vertragswidriges Verhalten? Und da hat der Europäische Gerichtshof gesagt, nö, wir bleiben beim System. Wenn Deutschland es innerhalb von 6 Monaten nicht schafft, Kofi aus Deutschland nach Italien abzuschieben, dann bleibt Kofi in Deutschland und kann hier sein Asylverfahren durchführen. Ja? Das bleibt erhalten. Diese Fristen bleiben prinzipiell auch erhalten. Die 6-Monats-Frist gilt weiter im neuen System. Und die Entscheidung des EuGH ist auch für das neue GEAS weiterhin komplett relevant. Also das bleibt gleich. Was jetzt aber neu ist, ist, dass die Bundesregierung was ganz Eigenes erfunden hat, was im GEAS gar nicht drinsteht. Und das sind die sogenannten Dublin-Sekundär-Migrationszentren. Was ein verrückter Name. Das spielt darauf an, dass man diese Flucht von Leuten aus den Ersteinreisestaaten wie Italien oder Griechenland nach Deutschland als Sekundärmigration, als Weiterwanderung bezeichnet. Und jetzt möchte die Bundesregierung, dass alle Leute in diesem Dublin-Verfahren in diese Sekundärmigrationszentren kommen. Und dort sollen sie bleiben, bis sie innerhalb dieses Dublin-Verfahrens abgeschoben werden, nach Italien oder nach Spanien. Was ist die Idee dahinter? Die Idee ist, man kaserniert die Leute an einem Ort mit sehr strikten Verlassensregelungen. Die dürfen nicht einfach so da rausgehen. Die müssen da drin bleiben. Man will die Kontrolle über die Leute haben. Man will nicht, dass die untertauchen. Man will vor allen Dingen nicht, dass die in Kontakt kommen mit Zivilgesellschaft und mit Nachbarschaft. Die wollen also nicht, dass man sich integriert. Die wollen, dass die Leute in diesen Zentren bleiben. Und die wollen dann eben mehr Zugriffsmöglichkeiten auf die Leute haben, dass man sie sofort dann abschieben kann, ja, nach Italien oder nach Spanien oder nach Griechenland. Das ist die Logik. Das sieht das Europarecht gar nicht vor. Das ist eine eigene Erfindung der deutschen Bundesregierung. Und diese Dublin-Sekundärmigrationszentren, die sollen die Bundesländer betreiben. Und da gibt es aber durchaus die Möglichkeit, dass auch ein Land wie Baden-Württemberg sagt, das machen wir nicht. Ja? Also so ein Zentrum wollen wir nicht einrichten. Da gibt es auch hinter den Kulissen gerade viel Streit offensichtlich zwischen den Bundesländern und dem Bund. Wer finanziert die eigentlich? Wer macht da wie mit? Jetzt ist es so, die Baden-Württemberg-Wahl ist ja so ausgegangen, wie sie ausgegangen ist. Ich vermute schon, dass es da auch einen politischen Willen geben würde, solche Sekundärmigrationszentren auch in Baden-Württemberg einzurichten. Ja, also ich sehe da jetzt nicht die gewichtigen politischen Einwände, ja, die da jetzt möglicherweise von einer zukünftigen baden-württembergischen Landesregierung formuliert werden würden. Ich habe jetzt nur so ein paar Aspekte des GEAS beleuchtet. Was, glaube ich, noch total dazugehört ist, und das hat mit dem GEAS nur partiell was zu tun, dass wir aktuell einen Trend haben, dass insgesamt die Bundesregierung, ich nenne es jetzt mal, einen autoritären Staatsumbau betreibt und ganz viele Gelder und Mittel umwidmet aus unabhängigen, staatsunabhängigen Organisationen und zivilgesellschaftlichen Organisationen auf den Staat. Und was meine ich damit? Da beziehe ich mich darauf, dass die Asylverfahrensberatung, die unabhängige Asylverfahrensberatung, keine Mittel mehr erhalten soll ab 01.01.2027. Das ist aktuell noch Verhandlungsmasse zwischen CDU und SPD, aber der Plan ist, keine Mittel mehr, ja, für eine unabhängige Asylverfahrensberatung, die erst 2023 eingeführt wurde, keine Integrationskurse mehr. Man widmet die Gelder um auf das BAMF, auf die Behörde, und sagt, das neue GEAS sieht doch vor, eine unentgeltliche Rechtsauskunft. Ja, das ist neu. Also die Behörde, das BAMF, muss jetzt zukünftig unentgeltlich, kostenlos Asylsuchende informieren und eine Rechtsauskunft machen. Wohlgemerkt, eine Rechtsauskunft. Das ist keine Rechtsberatung. Das ist ein Unterschied. Rechtsberatung heißt auch, wir prüfen als unabhängige Organisation alle Möglichkeiten des Bleibens, ja, und versuchen proaktiv, ja, Wege zu finden, wie jemand durch dieses Verfahren kommt. Das ist bei einer unentgeltlichen Rechtsauskunft durch die Behörde, die das Verfahren macht, nicht der Fall. Da wird man wahrscheinlich nur sehr basal informiert über das, was da passiert. Aber da sagt die Regierung, wir klären die Leute doch auf. Es braucht diese behördenunabhängige Asylberatung nicht mehr. Alle Gelder gestrichen, widmen wir alles auf den Staat um. Das ist, glaube ich, wirklich ein riesiges Problem, weil über diese Rechtsberatung im Endeffekt, das ist der Filter, wo Leute reinkommen und in Kontakt kommen mit Anwältinnen, was zukünftig viel, viel schwieriger wird, weil die Leute an den Flughäfen kaserniert sein werden, in diesen Sekundärmigrationszentren. Der Plan ist wirklich, die Leute sollen bloß nicht schnell verteilt werden auf die Kommunen, ja. Nur noch die, die wirklich ein inhaltliches Asylverfahren bekommen, die sollen auf Kommunen verteilt werden. Alle anderen bitte an einem Ort bleiben, mit de facto Haft oder Verlassensverboten. Und an die Leute ranzukommen und die zu unterstützen, das wird enorm schwierig werden, ja. Und da wird sich eine Zivilgesellschaft ganz anders aufstellen müssen. Da wird man ein bisschen vielleicht von Erfahrungen zehren können, die die bayerischen zivilgesellschaftlichen Strukturen mit diesen Ankerzentren gemacht haben. Das ist im Endeffekt eine ähnliche Struktur. Da hat der Bayerische Flüchtlingsrat und die Anwaltschaft dort schon ein paar Erfahrungen gesammelt. Ist also nicht ganz neu, aber das wird jetzt im Endeffekt auf das ganze Bundesgebiet umgelegt. Ja? Ich habe jetzt nicht alle Aspekte dieses GEAS behandelt. Man könnte da noch sehr viel mehr zu sagen. Es gibt auch Möglichkeiten der Inhaftierung von Kindern unter bestimmten Bedingungen. Die Rechte von Asylsuchenden sind viel, viel schmaler aufgestellt. Die haben viel weniger Möglichkeiten zu klagen zukünftig. Es gibt eine neue Krisenverordnung, die sagt, wenn ganz viele Leute nach Europa kommen, dann können wir die Standards noch mal mehr nach unten senken, wenn wir so eine Krise, ja, aktivieren. Es gibt viel, viel, viel, viel mehr noch an Schlechtigkeit in diesen Regelungen. Es gibt ein paar wenige Verbesserungen, ja. Also insbesondere für Kinder und Jugendliche einen gleichberechtigten Zugang zu Bildung und zu Gesundheit. Das gilt aber nur für die, die wirklich ein Asylverfahren bekommen. Es gibt ein paar Verbesserungen bei Standards, ja, in Bezug auf eben Rechtsauskunft, in Bezug auf die Flüchtlingsanerkennung. Da gibt es ein paar Verbesserungen, aber die sind marginal, würde ich sagen, angesichts der massiven Verschärfungen, die wir da haben. Und da muss man wirklich sagen, das wird jetzt wirklich ein Schnitt ab Juni 2026. Da stellt sich Europa anders auf in der Asyl- und Migrationsfrage. Und da wird sich auch zivilgesellschaftliche Gegenwehr, Rechtskämpfe, anwaltliche Kämpfe, wissenschaftliche Auseinandersetzungen noch mal ganz anders aufstellen müssen. Und da habe ich auch noch nicht den Masterplan, sage ich ganz ehrlich. Man wird gucken müssen, wie sich das dynamisch implementiert. Ich bin da auch auf Impulse hier aus dem Plenum gespannt. Ich habe vieles nur anreißen können. Ich gehe gerne noch mal vertiefter darauf ein, auf alle Fragen und hoffe, ich konnte es einigermaßen einfach erklären. Danke.
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Hallo bei Radio Dreieckland, ihr hört die Volkssendung Keine Heimat, die gibt es jeden Dienstag und Freitag von 15 bis 16 Uhr. Heute gibt es neue Folk-CDs aus Frankreich. Anfangen will ich mit der Band Dram, wie Straßenbahn. Ursprünglich hieß die Band Dram de Balkan mit Plural S bei Balkan, also Straßenbahn der Balkangebiete. Ich weiß nicht, warum die Band jetzt nur noch Dram heißt, vermutlich weil es kürzer ist, denn Balkanmusik machen sie ja immer noch. Das neue Album heißt Alligator von Dram.

Das war die französische Band Tram mit ihrem Album Alligator, also französisch ausgesprochen. Eine etwas ungewöhnliche Passage kam euch vielleicht bekannt vor. Das war der schwarze Working Song Black Betty, den es auch schon mal als Hardrock-Version gab. Die Band heißt Tram, ehemals Tram de Balkan. Die Band gibt es seit 25 Jahren. Das ist ihr Jubiläumsalbum Tram. Weiter geht's mit dem Projekt La Licorne Noire, das schwarze Einhorn. Das ist ein Projekt des Pariser Jazzgitarristen Eric Delval. La Licorne Noire ist ein Quartett in der Besetzung Gitarre, Oud, Bass und Schlagzeug. Die erste CD trägt den passenden Titel Le Voyage Initiatique, die Initiationsreise. La Licorne Noire.

Das war das neue Bandprojekt La Licorne Noire. Es enthält World Jazz mit einigen sehr schönen Melodien, alle vom Gitarristen Eric Del Val komponiert. Manchmal plätschert die CD aber auch nur so dahin. La Licorne Noire, das schwarze Einhorn. Ihr hört Keine Heimat, die Folksendung von Radio Dreieckland, heute mit neuen Folk-CDs aus Frankreich. Und weiter geht's mit der neuen französischen Band Le Bal Chacun. Gegründet hat sie der Akkordeonist Eric Alain Chacun. Der Bandname Le Bal Chacun weist nicht nur auf ihn als Kopf der Band hin, sondern beschreibt gleich ein neues musikalisches Genre, den Bal Chacun. Ausgehend vom Bal Musette erfand Alain Chacun eine Form des Free Ball, also des freien Balls, den er dann selbstbewusst nach sich selbst Bal Chacun nennt. Und so heißt auch die Band Le Bal Chacun.

Das war die Band Le Bal Chacun, gegründet vom Akkordeonisten Eric Alard Chacun. Das ist ein Doppelname, Alard Chacun. Der hat zeitweise bei der bekannten französischen Chanson-Pop-Band Les Yeux de la Tête gespielt. Den Sound der Band prägt aber auch Mathy Pascoe mit seiner Surfgitarre. Das Album heißt Au bout du bout, am Ende des Endes, Le Bal Chacun. Und zum Schluss der heutigen Keine Heimat-Sendung gibt es noch das Duo Lei, drei Buchstaben, L-E-I, und das I hat zwei Punkte. Ich glaube, das bedeutet, dass ich einfach nicht Lei sagen soll, sondern Lei. Lei ist ein weibliches A Cappella-Duo aus Lorraine Barnel und Karine Habussy. Beide kommen aus Südfrankreich. Ihre Musik ist sehr ruhig, sie nennen sie sogar zart. Zum Repertoire gehören auch Wiegenlieder, aber die ganze CD ist ein großes Wiegenlied, Lei.

Das war das Duo Lei mit seinem Album Amar. Keine Heimat geht nun zu Ende. Ihr hörtet eine Stunde neue Folk-CDs aus Frankreich mit Tram, Licorne Noir, Balchequin und Lei. Keine Heimat ist die Folk-Sendung von Radio Dreigland. Sie wird jeden Dienstag und Freitag von 15 bis 16 Uhr ausgestrahlt und steht dann eine Woche zum Download bereit unter www.keine-heimat.eu. Nächste Woche gibt es voraussichtlich neue Folk-CDs aus Italien und zum Schluss heute noch ein Stück des Duos Lei. Ich wünsche euch eine schöne Woche. Ciao, das war Keine Heimat.

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3: Mit der 146. Ausgabe heute am Dienstag 16 Uhr bei Radio Dreieckland. Schön, dass ihr zuhört. Ich bin im Studio heute zusammen mit Lars. Hallo.
4: Hallo und herzlich willkommen in der Sendung.
3: Ich bin Martina.
4: In unserer Sendereihe Frieden gestalten, wie geht das, stellen wir dieses Jahr Initiativen vor, die sich für ein friedliches Zusammenleben, Gerechtigkeit und die Freiheit im Sinne der Menschenrechte einsetzen.
3: Diese Initiativen, ob jetzt informell oder gefördert durch irgendwelche internationalen Programme, die kämpfen an sehr unterschiedlichen Fronten. Sie verteidigen Mitspracherechte und schaffen zivile Räume für gesellschaftliche Mitgestaltung. Sie setzen sich für die Rechte von Frauen, von Kindern und Minderheiten ein, fördern Dialog, Aussprache und Versöhnung und begleiten Gemeinschaften auf dem schwierigen Weg aus der Gewalt und aus dem Misstrauen.
4: Sie bewahren die Erinnerung an Krieg und Gewalt und begleiten Menschen auf dem Weg, Vertrauen neu zu gewinnen. Sie eröffnen Jugendlichen, die mit Krieg aufgewachsen sind, Perspektiven jenseits von Gewalt und Waffen. Sie moderieren Friedensprozesse, schlichten Landkonflikte, setzen sich für Rechtsstaatlichkeit und eine unabhängige Justiz ein und stärken zivilgesellschaftliches Engagement.
3: Ja, vor allem aber sind sie dann hilfreich, wenn sie vor Ort und in direktem Kontakt mit den vom Krieg, Krisen und Gewalt betroffenen Menschen sind. Frieden entsteht nämlich nicht von selbst. Er wächst dort, wo Menschen Verantwortung übernehmen, Konflikte gewaltfrei lösen und gemeinsam Zukunft gestalten. Von diesen Menschen, von ihren Erfahrungen und ihrem Mut erzählt unsere Sendereihe. Letzten Monat gab es dazu einen Beitrag aus Mali. Heute schauen wir in den Irak.
4: Und in der zweiten Hälfte der Sendung beschäftigen wir uns mit dem gemeinsamen europäischen Asylsystem GEAS, das im vergangenen Monat in Kraft trat.
3: Der Song Iraq Cyber gilt als Ausdruck der kulturellen Aufbruchstimmung nach den Tishrin-Protesten im Irak. Der Song, auf dem mehrere Rapperinnen nacheinander jeweils einen eigenen Part performen, gilt als Symbol einer neuen irakischen Musikszene, die sich nach Jahrzehnten vom Krieg und Isolation international Gehör verschafft hat. Die Produzenten Us Fox sagten im Interview mit The Guardian sinngemäß, dass die Musik einer Generation eine Stimme gibt, die mit Krieg aufgewachsen ist.

0: Ja, wie gesagt, die Rapperinnen, die in diesem Song auftreten, möchten von ihrem Land neu erzählen. Aufgewachsen sind sie alle im Krieg. Nach dem Sturz Saddam Husseins im Jahr 2003 und der Einführung einer neuen Verfassung, das war 2005, hofften viele Menschen im Irak auf einen demokratischen Neuanfang und ein Leben in Frieden. Doch Terroranschläge, bewaffnete Konflikte und auch politische Krisen prägten das Land weiterhin. Ab Oktober 2019 gingen dann Hunderttausende Menschen im ganzen Irak auf die Straße. Die Protestbewegung wurde als Oktoberrevolution oder Tishrin-Proteste bekannt. Tishrin bedeutet auf Arabisch schlicht Oktober. Die Bewegung bestand aus einer anhaltenden Welle von Demonstrationen, Sitzstreiks, zivilem Ungehorsam. Und die Demonstrierenden protestierten gegen Korruption, Arbeitslosigkeit, mangelnde öffentliche Dienstleistungen.
1: Die Lage spitzte sich schließlich zu und die Proteste wendeten sich gegen den Einfluss ausländischer Mächte, vor allem des Iran. Gefordert wurde Rechtsstaatlichkeit und eine Politik, die den Interessen der Bevölkerung dient. Am Ende lautete die Forderung, die Regierung zu stürzen und die iranische Intervention im Irak zu stoppen.
0: Die irakische Regierung setzte Tränengas und Waffen gegen die Demonstrierenden ein. Es gab zahlreiche Tote. Premierminister Adil Abdul Mahdi kündigte schließlich seinen Rücktritt an. Und auch Jahre nach den Tishrin-Protesten ist die Geschichte nicht wirklich abgeschlossen. Bis heute erinnern Angehörige und Aktivisten an die Getöteten und fordern Gerechtigkeit. Denn erst vor wenigen Tagen, also im Juni 2026, sorgte ein Vorfall in der südirakischen Stadt Nisiriya für Aufmerksamkeit. Eine Prozession, die an die Opfer der Tishrin-Bewegung erinnert, durfte nicht an den traditionellen Ashura-Feierlichkeiten teilnehmen, weil die Organisation Fotos der getöteten Demonstrierenden zeigen wollte. Tja, der Protest wurde daraufhin abgesagt. Der Vorfall zeigt, dass die Erinnerung an Tishrin bis heute politisch umkämpft ist.
1: Und auch, dass sich im Irak die Räume für zivilgesellschaftlichen Protest erneut verengen. Und das, obwohl die Zahl der zivilgesellschaftlichen Akteure insgesamt stark zugenommen hat. Welche praktische Arbeit leisten Sie für ein friedliches Zusammenleben der irakischen Gesellschaft, in der sowohl der Staat als auch wenig kompromissbereite Gewaltakteure kontraproduktiv agieren? Was tun in dieser Situation? Darüber sprachen Johannes Frische und Ali Majid vom Südnordfunk mit Zeynep Schuber vom Informationszentrum für Forschung und Entwicklung. Zeynep Schuber arbeitet seit 14 Jahren mit der irakischen Zivilgesellschaft zusammen.
2: Wir arbeiten zu einer Reihe von Themen. Zu den wichtigsten gehören die Verteidigung der Frauenrechte, die Rechte von ArbeitnehmerInnen sowie die Umsetzung des Arbeitsrechts. Zudem engagieren wir uns in Kampagnen zum Klimaschutz, zu Fragen des demokratischen Wandels und der Meinungsfreiheit.
3: Sie haben bereits den Bereich Friedensförderung und die Rolle der irakischen Zivilgesellschaft angesprochen. Welche Herausforderungen begegnen Ihnen dabei?
2: Die erste Herausforderung betrifft das rechtliche und politische Umfeld im Irak. Seit 2011 hat das Land mehrere Wellen gesellschaftlicher Proteste erlebt. Sie begannen mit sozialen Protesten im Jahr 2011, wiederholten sich 2015 und erreichten 2019 ihren Höhepunkt. Auch heute erleben wir neue Protestbewegungen. Damit wurden die Handlungsspielräume der Zivilgesellschaft erheblich beeinflusst. Die zivilgesellschaftlichen Räume wurden zunehmend eingeschränkt. Unter anderem durch verschiedene Gesetze und Gesetzesentwürfe unter aufeinanderfolgenden Regierungen. So das Gesetz zur Meinungsfreiheit, das Gesetz über Internet- und Informationskriminalität sowie das bis heute nicht verabschiedete Informationsfreiheitsgesetz. Hinzu kommen staatliche Kampagnen gegen sogenannte niveaulose Inhalte in sozialen Medien ohne dass klar definiert wäre, nach welchen Kriterien solche Inhalte bewertet werden. Die zweite große Herausforderung betrifft insbesondere Organisationen, die sich für Frauenrechte einsetzen. 2024 waren sie einer starken Welle von Hasskampagnen ausgesetzt. Das ging teilweise so weit, dass die Generalsekretariate staatlicher Institutionen forderten, den Begriff Gender zu ersetzen. Frauenrechtsorganisationen sahen sich zunehmend mit gezielten Diffamierungskampagnen konfrontiert. Dennoch gibt es im Irak mehrere wichtige Plattformen, die sich weiterhin für Frauenrechte und einen zivilgesellschaftlichen Diskurs einsetzen. Dazu gehören beispielsweise der Jugendbeobachtungsdienst, Jamahiruna, Khitab Madani sowie die Plattform She Revolution. Diese Initiativen konnten sich trotz der zunehmenden Hasskampagnen behaupten.
3: Wie hat sich die irakische Zivilgesellschaft insbesondere seit 2015 entwickelt?
2: Seit 2015 hat die irakische Zivilgesellschaft eine Phase des Aufschwungs erlebt. In dieser Zeit entstanden zahlreiche zivilgesellschaftliche Bewegungen und Jugendinitiativen mit erheblichem gesellschaftlichem Einfluss. Zu den bekanntesten gehören die Initiative Ein anderer Irak ist möglich, Another Iraq is possible, die auch mit dem Weltsozialforum verbunden war. Hinzu kamen weitere Festivals und wie etwa der Peace Day. Diese Initiativen eröffneten neue Räume für gesellschaftliche Debatten und Engagement. Sie spielten eine wichtige Rolle bei der Friedensförderung, dem Erhalt kulturellen Erbes sowie bei Umwelt- und Klimafragen. Dieses Momentum begann jedoch nach 2019 allmählich nachzulassen. Die Protestbewegung vom Oktober 2019, Tishrin, und die Entwicklungen im Anschluss wirken sich zunehmend auf die zivilen Handlungsspielräume der Zivilgesellschaft aus.
3: Was sind heute die größten Schwierigkeiten für die Menschen, die in der Zivilgesellschaft arbeiten?
2: Das rechtliche und gesetzgeberische Umfeld. Das ist das größte Problem. Die zweite Herausforderung besteht in der schwachen internationalen Unterstützung und Solidarität mit dem Anliegen des Irak sowie im Rückgang der finanziellen Förderung für zivilgesellschaftliche Arbeit.
3: Wie ist die Initiative Ein anderer Irak ist möglich entstanden? Hat sie ein neues Modell zivilgesellschaftlicher Mobilisierung unter Führung junger Menschen geschaffen?
2: Ja, das kann man durchaus sagen. Die Grundidee von Ein anderer Irak ist möglich bestand darin, dass zivilgesellschaftliche Organisationen nicht immer im Mittelpunkt stehen sollten. Stattdessen sollten junge Menschen und Freiwillige die eigentliche treibende Kraft des Engagements sein. Deshalb haben wir Gruppen entsprechend ihrer Interessen und Anliegen aufgebaut. So gab es beispielsweise junge Menschen, die sich besonders für politische Themen interessierten. Wir organisierten sie in Arbeitsgruppen, die im Laufe der Jahre zahlreiche Kampagnen durchführten. Einige dieser Kampagnen trugen dazu bei, Gesetzentwürfe zu verändern oder deren Verabschiedung zu verhindern. Andere Gruppen beschäftigten sich mit Umwelt- und Klimafragen. Aus ihnen ging unter anderem die wichtige Kampagne zur Rettung des Tigris hervor, die sich mit Wasserfragen, Umweltproblemen und Verschmutzung befasste. Daneben gab es Gruppen, die sich auf Arbeitsrechte und soziale Fragen konzentrierten. Aus diesen Initiativen entstanden wichtige Aktivitäten zur Verteidigung der Rechte von ArbeitnehmerInnen und Arbeitnehmern. Unsere Aufgabe bestand darin, den jungen Menschen den nötigen Raum und die Möglichkeit zum Handeln zu geben. Wir stellten sie bewusst in die erste Reihe, während die Organisationen selbst im Hintergrund blieben und den rechtlichen sowie institutionellen Rahmen bereitstellten. Wenn Jugendliche Festivals organisierten, Umweltkampagnen durchführten, kulturelles Erbe schützten oder kulturelle Veranstaltungen in den Provinzen veranstalteten, sorgten die Organisationen für die rechtliche Absicherung und organisatorische Unterstützung. Den Einsatz von Kunst als Mittel zur Verteidigung von Menschenrechten. Es entstanden zahlreiche Jugendgruppen im kulturellen und künstlerischen Bereich und es wurden Festivals und Veranstaltungen organisiert, die Musik, Theater und bildende Kunst nutzten, um auf gesellschaftliche und menschenrechtliche Themen aufmerksam zu machen. Darüber hinaus konzentrierten wir uns auf die Bekämpfung von Hassrede gegenüber Minderheiten und auf die öffentliche Verurteilung der Verbrechen, die verschiedenen Gemeinschaften im Irak widerfahren waren, insbesondere den Jesidinnen und Jesiden sowie anderen Opfern von Gewalt. Wir veröffentlichten Solidaritätserklärungen, organisierten Aktivitäten vor Ort und versuchten, nach der Rückkehr von Vertriebenen Brücken zwischen verschiedenen Gemeinschaften zu bauen.
3: Ich habe großen Respekt vor all den Menschen, die in dieser Zeit daran gearbeitet haben, Hasskampagnen einzudämmen und den gesellschaftlichen Zusammenhalt zu stärken. Wie sind Sie konkret gegen Hassrede vorgegangen?
2: Wir beobachteten Hassrede systematisch, analysierten ihre Quellen und versuchten herauszufinden, wer hinter bestimmten Kampagnen stand. Zugleich meldeten wir Inhalte, die zu Gewalt oder Hass aufriefen, auf verschiedenen digitalen Plattformen. Wir bemühten uns außerdem, den Einfluss von Konten einzuschränken, die gezielte Hasskampagnen verbreiteten. Darüber hinaus boten wir Schulungen und Unterstützung im Bereich digitaler Sicherheit für AktivistInnen an.
3: Wie haben die Tishrin-Proteste und die Corona-Pandemie die irakische Zivilgesellschaft beeinflusst?
2: Die Corona-Pandemie war eigentlich nicht der entscheidende Faktor. Man könnte sogar sagen, dass sie freiwilliges Engagement und lokale Solidaritätsnetzwerke teilweise neu belebt hat. Den stärksten Einfluss hatten die Tishrin-Proteste. Und ich möchte betonen, dass ich diese Proteste keineswegs kritisch sehe. Im Gegenteil, für mich stellen sie einen wichtigen Wendepunkt in der jüngeren Geschichte des Irak dar. Das Problem waren vielmehr die Entwicklungen danach. Die Regierungen, die seit 2019 aufeinander folgten, haben den Handlungsspielraum zivilgesellschaftlicher Organisationen und sozialer Bewegungen zunehmend eingeschränkt. Etwa durch neue gesetzliche Regelungen, durch administrative Auflagen und durch eine verstärkte Kontrolle zivilgesellschaftlicher Aktivitäten. Organisationen wurden stärker überwacht als zuvor, sei es durch die Behörde für NGOs oder durch andere staatliche Institutionen. Auch Sicherheitsbehörden spielten eine größere Rolle bei der Überwachung von Organisationen und Aktivistinnen und Aktivisten. Dies schuf ein Klima ständigen Drucks und der Einschränkung. Hinzu kam, dass Workshops, Schulungen und andere Aktivitäten häufig zusätzliche Genehmigungen benötigten, insbesondere wenn es um Frauenrechte oder öffentliche Freiheiten ging. Früher gab es mehrtägige zivilgesellschaftliche Festivals und Foren mit nationalen und internationalen Gästen. Solche Formate wurden deutlich seltener. Gleichzeitig entstand das Phänomen der sogenannten Schattenorganisationen. Sie stehen politischen Parteien oder regierungsnahen Kräften nahe. Einige dieser Akteure erschwerten die Arbeit unabhängiger zivilgesellschaftlicher Organisationen zusätzlich, sei es durch ungleiche Konkurrenzbedingungen oder durch Diffamierungskampagnen und Hassrede. Ein Teil der Verhaftungen oder das Verschwindenlassen von zivilgesellschaftlichen Aktivisti stützt sich auf Bestimmungen des irakischen Strafgesetzbuches. Einige davon stammen noch aus der Zeit vor 2003 und sind bis heute in Kraft. Das Problem liegt nicht allein in der Existenz dieser Gesetzesartikel, sondern auch in ihrer Auslegung in bestimmten Fällen. Die irakische Verfassung garantiert das Recht auf friedlichen Protest und die Meinungsfreiheit. Dennoch erleben wir immer wieder, dass AktivistInnen bei Demonstrationen oder wenn sie öffentlich ihre Meinung äußern, strafrechtlich verfolgt werden. Oft werden ihnen Vorwürfe wie Anstiftung, Störung der öffentlichen Ordnung oder ähnliche Delikte gemacht. Vielfach enden diese Verfahren zwar nicht mit schweren Urteilen, sie hinterlassen jedoch rechtliche und psychologische Folgen für die Betroffenen. Und sie können als dauerhaftes Druckmittel wirken.
3: Die irakische Zivilgesellschaft unterliegt also heute in gewissem Maße staatlicher Kontrolle?
2: Bis zu einem gewissen Grad ja. Zum einen wurden, blickt man zurück, Räume für unabhängige zivilgesellschaftliche Arbeit schrittweise kleiner. Zahlreiche zivilgesellschaftliche Akteure haben ihre Arbeit eingeschränkt oder sogar den Irak verlassen, weil sie unter erheblichem Druck standen. Gleichzeitig gibt es im Irak tausende offiziell registrierte Organisationen. Die erwähnten Schattenorganisationen können Einfluss auf die Verteilung von Ressourcen, Fördermitteln oder auf die Repräsentation nehmen. Es wurden Berichte an verschiedene internationale Institutionen übermittelt, darunter Organisationen der Vereinten Nationen, die Europäische Union und internationale Menschenrechtsgremien. Diese Berichte zeichnen häufig ein positives Bild der Situation. Wenn wir jedoch auf die tatsächlichen Erfahrungen von Aktivistinnen und Aktivisten, Journalistinnen und Journalisten sowie Menschenrechtsverteidigerinnen und Verteidigern schauen, erkennen wir eine deutliche Diskrepanz zwischen der offiziellen Darstellung und der Realität vor Ort. Denn in vielen sensiblen Bereichen gibt es weiterhin Übergriffe, Einschüchterungen und Risiken. Immer wieder erhalten wir Hinweise auf Fälle von Verschwindenlassen, Inhaftierungen oder Festnahmen. Da die irakische Zivilgesellschaft stark vernetzt ist, verbreiten sich solche Informationen meist sehr schnell. Wenn jemand verschwindet oder festgenommen wird, erfahren wir häufig über Angehörige, Freundinnen und Freunde oder Personen aus dem unmittelbaren Umfeld davon. Anschließend nehmen wir Kontakt zu Anwältinnen und Anwälten sowie zu zuständigen Stellen auf, um den Aufenthaltsort der Personen und ihre rechtliche Situation zu klären. Wir verfolgen die Fälle auch nach einer Freilassung weiter. In vielen Situationen dokumentieren wir detailliert, was den Betroffenen widerfahren ist und welche Maßnahmen gegen sie ergriffen wurden. Mehrere zivilgesellschaftliche Organisationen haben Plattformen eingerichtet, die sich auf die Dokumentation von Menschenrechtsverletzungen spezialisiert haben. Zu diesen Initiativen gehören die digitale Plattform Ahmil al-Mudafiin, ich schütze MenschenrechtsverteidigerInnen. Ihr Ziel ist die Dokumentation von Übergriffen auf Menschenrechtsverteidigerinnen und Verteidiger sowie auf Aktivistinnen und Aktivisten in allen Teilen des Irak. Die Plattform ermöglicht außerdem die Meldung von Vorfällen, die Überprüfung von Informationen und die Nachverfolgung verschiedener Fälle. Die Verteidigung von Rechten und Freiheiten beschränkt sich nicht auf Stellungnahmen. Sie umfasst ebenso den Schutz der Menschen, die sich für diese Rechte einsetzen.
3: Wir alle wissen, dass der sogenannte Islamische Staat versucht hat, den gesellschaftlichen Zusammenhalt im Irak zu zerstören, insbesondere in Mosul und den umliegenden Gebieten. Die Folgen waren jedoch auch in anderen Teilen des Landes spürbar. Wie haben Sie dazu beigetragen, friedliches Zusammenleben zu fördern und Vertrauen zwischen den Gemeinschaften wiederherzustellen?
2: Die Verbrechen und Menschenrechtsverletzungen, die der IS begangen hat, haben tiefe und vielschichtige Spuren hinterlassen. Zunächst trug die Organisation dazu bei, Hass und Feindseligkeit zwischen verschiedenen Teilen der irakischen Gesellschaft zu schüren.

0: Betroffenen gleichzeitig zu arbeiten. Der erste Schritt bestand in der Dokumentation von Verbrechen und Menschenrechtsverletzungen. Sie ist die Grundlage jeder späteren Form von Gerechtigkeit und Rechenschaft. Deshalb legten wir großen Wert darauf, die verschiedenen Arten von Übergriffen systematisch zu erfassen und festzuhalten. Der zweite Schritt bestand in gemeinschaftlichen Initiativen, die von jungen Menschen getragen wurden. Viele Jugendliche beteiligten sich beispielsweise an Aktivitäten zum Wiederaufbau zerstörter Gebiete. Natürlich kann die Zivilgesellschaft den Staat nicht ersetzen, wenn es um den Wiederaufbau geht. Sie kann jedoch wichtige Beiträge leisten, etwa durch Aufräumaktionen, die Instandsetzung öffentlicher Räume oder die Unterstützung lokaler Initiativen. Darüber hinaus arbeiteten wir daran, die Voraussetzungen für die Rückkehr der Vertriebenen zu schaffen. Dieses Thema war äußerst sensibel, denn die Jahre von Gewalt und Vertreibung hatten erhebliche Spannungen zwischen denjenigen hinterlassen, die geblieben waren, und jenen, die nach ihrer Flucht zurückkehrten. In einigen Fällen entstanden Misstrauen und gegenseitige Vorwürfe. Deshalb konzentrierten wir uns auf Versöhnungsarbeit und auf den Wiederaufbau von Vertrauen zwischen den verschiedenen Gemeinschaften. Wir gingen von der Grundidee aus, dass der Irak ein Land mit vielen Identitäten, Kulturen und Traditionen ist und dass seine Stärke gerade in dieser Vielfalt liegt. Wir betonten immer wieder, dass Mosul nicht auf eine einzige Gemeinschaft reduziert werden kann. Mosul gehört allen seinen Bewohnerinnen und Bewohnern. Es ist die Stadt von Musliminnen und Muslimen, Christinnen und Christen, Jesidinnen und Jesiden, Shabak und vielen anderen Gruppen. Jede dieser Gemeinschaft ist ein unverzichtbarer Bestandteil der Geschichte der Stadt. Deshalb versuchten wir, diese Vielfalt als positiven Wert sichtbar zu machen und nicht als Quelle von Konflikten. Zu unseren Initiativen gehörten kulturelle und künstlerische Veranstaltungen in einigen der besonders stark zerstörten Gebiete. Wir organisierten musikalische Abende, an denen Künstlerinnen und Künstler unterschiedlicher Herkunft teilnahmen. Darüber hinaus förderten wir Aktivitäten, die Menschen nach Jahren der Angst und Spaltung wieder zusammenbringen sollten.
1: In welchen Regionen haben Sie solche Aktivitäten durchgeführt?
0: In Mosul führten wir nach der Befreiung sowohl humanitäre als auch kulturelle Projekte durch. Außerdem nutzten wir Kunst als Instrument gegen Gewalt und zur Förderung des friedlichen Zusammenlebens. Wir arbeiten ebenfalls in der Provinz Salahaddin, die durch tragische Ereignisse wie das Massaker von Speicher geprägt wurde. Wir beschränkten unsere Arbeit jedoch nicht auf die Regionen, die im Fokus internationaler Aufmerksamkeit standen. Auch in Babil führten wir verschiedene gesellschaftliche Aktivitäten durch, darunter Sportveranstaltungen wie Fahrradmarathons. Ebenfalls engagierten wir uns in Diyala, einer Provinz, die in den vergangenen Jahren ebenfalls von Gewalt und Spaltung betroffen war. Jede Region hat ihre eigenen Herausforderungen und Prioritäten. In Nasserie standen beispielsweise wirtschaftliche Rechte und soziale Gerechtigkeit stärker im Vordergrund. In Basra konzentrierten wir uns vor allem auf Umweltfragen, insbesondere auf die Verschmutzung des Wassers, die Folgen der Erdölindustrie sowie die Auswirkungen des Klimawandels. In einigen Gebieten entstanden zudem soziale Spannungen im Zusammenhang mit Wasserknappheit und dem Rückgang nützlicher Ressourcen, insbesondere in Regionen, die von der Austrocknung der Marschgebiete betroffen sind. Deshalb mussten wir unsere Programme stets an die jeweiligen lokalen Bedürfnisse und Bedingungen anpassen. Wenn wir nicht an die Möglichkeit von Veränderung glauben würden, hätten wir diese Arbeit nicht über all die Jahre fortgesetzt. Wir wissen, dass der Weg lang und schwierig ist. Gleichzeitig wissen wir aber auch, dass gesellschaftlicher Wandel nicht von heute auf morgen geschieht. Jeder Raum, der verteidigt wird, jedes Recht, das erhalten bleibt und jede Initiative, die Menschen zusammenbringt und den Dialog fördert, ist ein Schritt nach vorne. Deshalb halten wir weiterhin an der Idee fest, die dem Projekt »Ein anderer Irak ist möglich« zugrunde liegt. Dieser Slogan war nie nur ein Titel einer Kampagne oder eines Projekts. Er drückt vielmehr die Überzeugung aus, dass ein gerechterer, offenerer und pluralistischerer Irak möglich ist. Ein Irak, der Vielfalt respektiert und die Rechte und Freiheiten seiner BürgerInnen und Bürger schützt. Zum Abschluss

dich eine wichtige Botschaft aussprechen. Wir brauchen weiterhin internationale Solidarität mit den Aktivistinnen und Aktivisten sowie den zivilgesellschaftlichen Organisationen im Irak. Dabei geht es nicht nur um finanzielle Unterstützung, auch wenn diese wichtig ist. Es geht ebenso darum, gemeinsame Anliegen aufzugreifen und die universellen Werte der Menschenrechte und grundlegenden Freiheiten zu verteidigen. Allein die internationale Aufmerksamkeit für die Situation von Aktivistinnen und Aktivisten und Menschenrechtsverteidigerinnen und Verteidigern kann bereits einen wichtigen Schutz darstellen und dazu beitragen, ihre Stimmen hörbar zu machen.

Mit dem Song A.L. Kalam, Was soll das Gerede, treten zwei der bekanntesten Rapperinnen aus dem Irak und Ägypten gemeinsam auf. Perry und Naomi. Perry ist dafür bekannt, patriarchale Rollenbilder und Sexismus in ihren Texten herauszufordern. Naomi gilt als eine der prägenden Stimmen des irakischen Female Rap.

0: Weiter geht's in unserer Sendung. 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Am 12. Juni 2026 trat das vor bereits 2 Jahren beschlossene neue gemeinsame europäische Asylsystem in Kraft, bekannt als GEAS. 5 Tage später verabschiedete das Europäische Parlament eine neue Rückführungsverordnung. Sie erlaubt künftig sogenannte Abschiebezentren in Drittstaaten. Ein Beschluss, den Abgeordnete der extremen Rechten feiern mit Send Them Back. Die Strategie Europas, liberale Grundwerte im Inneren durch eine härtere Migrationspolitik an den Außengrenzen zu bewahren, ist offenbar nicht aufgegangen. Wir ordnen die GEAS-Reform anhand einer Analyse des Juristen und Migrationsforschers Maximilian Pichel ein und fragen, welche Folgen sie für die Menschen hat, die in Europa Schutz suchen.
1: Wir haben im Endeffekt seit Anfang der 2000er Jahre europäische Rechtsregeln, die auch verbindlich sind. Also das GEAS ist ja nicht neu. Es gibt ein GEAS bereits seit 2003, 2004 mit den Dublin-Regeln, der Ausnahmerichtlinie und vielen anderen Aspekten, die immer zugleich, muss man sagen, in Europa ein System der verstärkten Offenheit gegenüber Schutzsuchenden ermöglicht haben und gleichzeitig der verschärften Abschottung. Also dieses GEAS war von Anfang an hochgradig ambivalent.
0: Das sagt Maximilian Pichel, Professor für Recht der sozialen Arbeit an der Frankfurter Universität of Applied Science, und zwar bei einer Veranstaltung in Freiburg. Das war diesen März. Am 12. Juni trat dann die bereits 2023 beschlossene Reform des gemeinsamen europäischen Asylsystems in Kraft. Lars, du hast aus dem Vortrag von Maximilian Pichel diese O-Töne mitgebracht, die sehr klar, finde ich, auf den Punkt bringen, was das neue GEAS beschert, beziehungsweise für geflüchtete Menschen auch an Repressionen bedeutet.
2: Genau, mit dem neuen GEAS erleben wir die massivsten Asylrechtsverschärfungen der letzten 30 Jahre. Und Maximilian Pichel hat zu Beginn nochmal historisch darauf geschaut, wie es dazu kommen konnte. Er sieht 2015 als Wendepunkt, denn vorher stand das Thema Migration für viele EU-Mitgliedstaaten gar nicht so zentral auf der politischen Agenda. Das neue GEAS sei also auch eine Reaktion auf den Sommer der Migration 2015 und durchaus erfolgreiche Kämpfe der Zivilgesellschaft gegen die repressiven Aspekte des EU-Asylrechts.
1: Und man muss zugleich sagen, bis zum Sommer 2015 gab es durchaus einige erfolgreiche Kämpfe in der Zivilgesellschaft und unter Anwältinnen und NGOs gegen die repressiven Aspekte des EU-Asylrechts. Und es gab wirklich Erfolge. Also man hatte es geschafft, dass Menschen nicht einfach nach Griechenland abgeschoben werden dürfen, dass Menschen nicht einfach nach Libyen abgeschoben werden dürfen, dass die Abschiebehaft sehr streng reglementiert wurde, dass mehr Bleiberechte geschaffen wurden. Und dann kam natürlich 2015 aber der Backlash. Die EU-Mitgliedstaaten haben dann gesehen, Migration ist jetzt auf der Top-Agenda. Man muss wirklich sagen, für viele Mitgliedstaaten war das Migrationsthema vor 2015, das lief unter ferner Liefen. Das hatte man gar nicht so im Fokus. Ungarn beispielsweise, was sich ja heute als großer Abschottungsweltmeister inszeniert, in Ungarn spielte Migration vor 2015 gar keine Rolle im politischen Diskurs. Ja, das hat sich erst 2015 dann massiv verändert. Und das war in vielen anderen Staaten auch so. Und dann hat die EU-Kommission gesagt, okay, wir müssen dieses GEAS jetzt einmal grundlegend reformieren. Wir verändern alle Vorschriften und legen Pläne vor. Und diese ersten Pläne der Kommission waren schon sehr repressiv und wurden mit der Zeit immer repressiver.
0: Ja, ich erinnere mich tatsächlich ganz gut daran, wie ein Bündnis von mehr als 50 Organisationen dann ja die damalige Bundesregierung aufgefordert haben, von den Plänen zur Reform von GEAS definitiv abzulassen. Das war so kurz vor dem Treffen der EU-Innenministerin im Juni 2023. Und damals appellierte das Bündnis vor allen Dingen an Innenministerin Nancy Faeser von der SPD, diese humanitäre Verantwortung, die sie eigentlich hat, der gerecht zu werden und keinem europäischen Kompromiss auf Kosten des Flüchtlingsschutzes zuzustimmen. Ja, und den eigenen Koalitionsvertrag vor allen Dingen auch ernst zu nehmen.
2: Denn im Koalitionsvertrag hatte sich die Ampelregierung zum Ziel gesetzt, einen, ich zitiere, Neuanfang in der Migrations- und Integrationspolitik einzuleiten. Gesprochen wurde darüber, das Leid an den Außengrenzen zu beenden und bessere Standards in Asylverfahren zu etablieren. Tatsächlich waren die Pläne der EU-Kommission zur Reform des GEAS damals von diesen Zielen weit entfernt. Beobachterinnen gingen zunächst nicht davon aus, dass es zu einer Einigung kommen würde, und auch Maximilian Pichl tat das nicht.
0: Vielleicht noch mal kurz zur eigentlichen zentralen Kritik. Mit den geplanten Grenzverfahren befürchtete das Bündnis, dass Asylanträge künftig nicht mehr fair geprüft werden. Denn die Verfahren würden ja dann direkt an den EU-Außengrenzen stattfinden. Und zwar oft unter haftähnlichen Bedingungen. Anstatt der Prüfung eben individueller Fluchtgründe könnten Menschen so viel leichter in sogenannte sichere Drittstaaten abgehoben werden. Und damit wäre das Versprechen gebrochen, jeden Asylantrag einzeln und gründlich zu prüfen. Tja, und was ist dann passiert?
1: Und dann gab es aber wirklich einen Gamechanger. Die deutsche Bundesregierung unter der Ampel ist 2023 auf die repressive Linie der EU-Kommission umgeschwenkt. Auch mit Zustimmung der Grünen ja im Wesentlichen. Und jetzt war die Frage, wie kriegt man noch die anderen Staaten mit rein? Und ich würde sagen, ein Gamechanger war, da gab es noch so die Pressebilder, wie Olaf Scholz persönlich zum Gipfel fährt und mit Giorgia Meloni Hände schüttelt und man sagt, wir arbeiten jetzt zusammen, ja, in dieser Migrationsfrage. Und damit war dann der Weg frei, man hatte eine qualifizierte Mehrheit im Rat und konnte dann in die Verhandlungen mit dem Parlament einsteigen. Und das Parlament, was damals noch liberaler aufgestellt war als heute, hatte an einigen Punkten gesagt, wir wollen menschenrechtliche Korrekturen und wir wollen ein paar Dinge anders haben als das, was der Rat will. Wir wollen nicht, dass Kinder inhaftiert werden. Wir wollen, dass die Geflüchteten mehr Rechte behalten. Und da muss man sagen, das Parlament hat sich wirklich fast gar nicht durchsetzen können in den Verhandlungen. Die sind dann am Ende auch eingeschwenkt aufgrund des massiven politischen Drucks und haben viele ihrer Positionen fallen gelassen. Und was wir jetzt am Ende haben, ist ein wirklich sehr massiv repressives System. Die schärfsten Asylrechtsverschärfungen in Europa der letzten 30 Jahre. Und das war auch nur möglich, weil ab 2015 sich in Europa immer stärker extrem rechte Parteien in den nationalstaatlichen Wahlen durchsetzen konnten. Also es gab da wirklich sehr viele rechte Regierungen, die dann auch die Mehrheitsverhältnisse im Rat verändert hatten. Das ist schon sehr wesentlich dafür, dass diese Migrationspolitik so verschärft wurde.
2: Ja, die Debatte der EU-Kommission kreist immer auch um Ziele, die über das Asylrecht hinausgehen. Den Erhalt der Binnenfreizügigkeit im Schengen-Raum, weniger Streit unter den EU-Mitgliedstaaten über den Umgang mit ankommenden MigrantInnen und Geflüchteten, also darüber, wer sich um wen kümmern bereit ist. Und dann wollte man sich selbst unbedingt liberal geben und ein liberales Gesicht wahren, sich sozusagen reinwaschen und alles, was repressive Praxis ist, vor die Außengrenzen verlagern.
0: Ja, und Maximilian Pichl hat das ja sehr klar analysiert. Hören wir doch noch einmal kurz einen Ausschnitt aus seinem Vortrag.
1: Es gab drei Ziele, die die EU-Kommission verfolgen wollte mit dem EAS. Und da kann man sagen, man teilt diese Ziele nicht, aber es gab drei Ziele. Und das erste Ziel war, das war für die Kommission total wichtig, wir wollen die Schengener Binnenfreizügigkeit erhalten. Wir wollen, dass die Leute in Europa frei reisen können. Ja? Keine Grenzkontrollen. Und da muss man einfach sagen, dieses Ziel ist überhaupt nicht erreicht worden. Wir haben weiterhin Grenzkontrollen. Das wissen alle ganz genau. Die versuchen in andere EU-Staaten den Urlaub zu fahren. Es gibt die Kontrollen in den Zügen. Und die Bundesregierung hat gerade erst angekündigt, sie wollen auch bis nächstes Jahr die Grenzkontrollen verlängern. Trotz des Inkrafttreten des GEAS. Das zweite Ziel der Kommission war, wir wollen einen großen Konsens unter den EU-Mitgliedstaaten. Wir wollen, dass es nicht mehr so viel Streit gibt um die Migration. Und da muss man auch sagen, das hat auch nicht wirklich funktioniert. Nach dem Inkrafttreten des GEAS haben ganz viele Staaten gesagt, wir machen unser eigenes Ding. Italien, ja, will eigene, ja sozusagen, Lager in Albanien errichten. Polen hat eine liberalere Regierung bekommen, die aber konsequent den harten Kurs der rechten Regierung fortsetzt. Da gibt es kaum Unterschiede. Ja, zu der PiS-Regierung vorher, die setzen auch das Asyl aus, die sorgen nicht für eine Deeskalation an der polnisch-belarussischen Grenze. Also ganz viele Staaten sind aus diesem vermeintlichen Konsens, der eigentlich noch nie einer war, komplett ausgeschert. Und das dritte Element, das dritte Ziel der Kommission war, wir wollen ein liberales Europa erhalten, deswegen verschärfen wir Migration, also liberal nach innen, hart nach außen, und dadurch schwächen wir die extrem rechten Parteien. Da muss man sagen, das hat auch nicht funktioniert. Also es gibt in vielen Staaten weiterhin große Zugewinne für rechte Parteien bei Wahlen. Manchmal verlieren sie auch, aber insgesamt gibt es natürlich einen autoritäreren Kurs in Europa. Also in keinster Weise hat das dazu beigetragen, rechte Kräfte in Europa zu schwächen. Ganz im Gegenteil, die sind massiv gestärkt. Also drei Ziele verfolgt, dreimal gescheitert.
2: Wenige Tage bevor GEAS in Kraft getreten ist, habe ich mit Geflüchteten aus der Landeserstaufnahmeeinrichtung hier in Freiburg sprechen können. Wir hatten mit einer Gruppe von Leuten auf eine Sendung gemacht zum Thema Hoffnung, und daraus hier ein kleiner Ausschnitt.
3: Wenn ich meinen Alltag im deutschen Asylsystem beschreiben müsste, dann so: frustrierend, voller Angst und schlafloser Nächte. Es gibt keinen Unterschied zu einem Leben im Gefängnis. Ich habe mir das Leben hier ganz anders vorgestellt. Das Asylsystem, ja, wie soll ich es beschreiben? Eigentlich fehlen mir die Worte. Wenn wir den Menschen, die uns in dieses System gesteckt haben, nur ein einziges Mal zeigen könnten, wie es sich anfühlt, hier zu leben. Wenn sie nur für eine Woche in einem Heim leben würden, dann würden sie ganz schnell verstehen, dass das hier kein lebenswertes Leben ist. Es ist schwer, sehr schwer. Obwohl ich noch minderjährig bin, habe ich schon viel erlebt. Und ich habe das Gefühl, schon alles verloren zu haben, obwohl mein Leben jetzt erst beginnt. Was mir am meisten wehtut, ist, dass ich keinen Bezug zu meinen Gefühlen finde. Einfach, weil ständig etwas passiert. Manchmal weine ich oder bin gestresst. Ich stelle mir diese Frage, aber beweg dich oder lächle, ganz egal. Mit einem Finger zeigend fragen sie mir alle die gleichen Fragen, aber ich finde mich in nichts wieder. Das, was wir hier in den Lagern erleben, ist sehr schlimm. Und es ist schwer, überhaupt darüber zu sprechen. Ich persönlich bin seit einem Jahr in einer Asylunterkunft und ich habe alles versucht, um zum Deutschkurs zu gehen oder die Sprache zu lernen. All meine Anträge wurden abgelehnt. Alles wird abgelehnt. Dir bleibt nichts übrig, als den ganzen Tag im Asylheim zu bleiben und zu schlafen. Wie soll man da nicht auf dumme Ideen kommen? Je länger du herumhängst und nichts zu tun hast, desto mehr veränderst du dich.
4: Venir, eux-mêmes voient comment nous vivons dans les camps d'asile. Ils vont comprendre que vraiment.
3: Wenn die Leute, die hier Entscheidungen treffen, sich verkleiden würden, um nur einmal zu erleben, was wir durchmachen, sie würden sofort verstehen, dass sich das System ändern muss. Als wir endlich hier ankamen, dachten wir, wir wären in Sicherheit. Aber jetzt fühle ich mich immer öfter unwohl. Ich bin so enttäuscht von den Behörden und hätte nie gedacht, dass man mir im Asylverfahren die Fragen stellen würde. Was wäre, wenn man dich in dein Land zurückschicken würde? Da habe ich nur geantwortet, wie soll das gehen? Wie soll Gott das zulassen? Ich bin doch über das Mittelmeer hierher gekommen. Wir haben doch alles riskiert, um hier anzukommen. So viele Menschen sind ertrunken, ganz zu schweigen von meinen Brüdern, die ich im Meer verloren habe. Das ist doch kein Scherz hier. Ich habe Beweisvideos auf meinem Handy. Ich kann sie euch doch zeigen. Ich dachte, sobald ich hier Asyl beantrage, kann ich schnell als einfacher Bürger, der hier arbeitet und Steuern zahlt, ein ganz neues Leben beginnen. Eine kleine Familie gründen und zeigen, dass wir bereit sind, hart für unser Glück zu arbeiten. Aber stattdessen leben wir im Dublin-Abkommen. Viele von uns sind frustriert. Einige haben sich das Leben genommen. Davon hören wir regelmäßig in den Nachrichten. Wenn die PolitikerInnen uns eine Chance geben würden, könnten wir ihnen zeigen, wie hart wir bereit sind zu arbeiten.
0: Ja, repressive Maßnahmen, Repressionen, das erleiden die Geflüchteten ja schon unter dem aktuellen Asylsystem heute. Was ändert sich jetzt durch das neue GEAS eigentlich für die Betroffenen? Darum ging es in der zweiten Hälfte von Maximilian Pechels Vortrag.
1: Ich will das mal an zwei Flüchtlingsbiografien, die fiktiv sind, mal durchspielen. Nehmen wir mal eine iranische Geflüchtete, ja, nennen wir sie mal Reza, und nehmen wir auf der anderen Seite einen togolesischen Flüchtling, nennen wir ihn Kofi. Jetzt schafft es Reza vielleicht in die EU und kommt in Griechenland an. Sie ist Iranerin, sie kommt dann erstmal, und das ist jetzt ganz neu im neuen GEAS, in ein sogenanntes Screening-Verfahren. Screening heißt, Reza kommt an und staatliche Mitarbeiterinnen der griechischen Behörden und auch europäischer Behörden mit Unterstützung des EU-Asylbüros, die gucken erstmal, wer ist denn das? Was hat die Person für eine Identität? Ist die vielleicht eine Gefahr für die öffentliche Sicherheit und Ordnung in Europa? Man nimmt die Fingerabdrücke. Man schaut auch nach, hat die Person irgendwelche Vulnerabilitäten? Und da muss man aber sagen, dieses Screening, das sollte innerhalb von 7 Tagen durchgeführt werden. Und da habe ich schon die Befürchtung, dass viele Leute mit wirklich krassen Verfolgungsgeschichten, mit Foltererfahrungen aus den Raster fallen, weil die gar nicht in der Lage sein werden, ihre Geschichten zu erzählen. Nach diesem Screening-Verfahren wird dann geguckt, auf welches Verfahren bringen wir dann die Person, auf welchen Verfahrenstrack. Da gibt es jetzt unterschiedliche. Ein Verfahrenstrack ist das sogenannte Grenzverfahren. Grenzverfahren heißt, ist ein beschleunigtes Verfahren. Die Person muss sich aufhalten an dem Ort, wo sie ist. Das wird mit einer de facto Inhaftierung einhergehen, weil wenn ein Staat irgendwie sicherstellen will, dass jemand irgendwo bleibt, dann wird man das in der Regel mit Inhaftierung machen. Und das Grenzverfahren ist erstmal da für alle Leute aus Staaten, die europaweit keine guten Erfolgsaussichten im Asylverfahren haben. Da wird gesagt, im Durchschnitt, wenn im Durchschnitt aus einem Staat die Antragsteller nur in unter 20% der Fälle Erfolg haben im Asylverfahren, dann kommen die in das Grenzverfahren rein. Reza mit einem hohen Erfolgschance wird da wahrscheinlich nicht reinkommen in so ein Grenzverfahren. Ja? Die würde sehr wahrscheinlich in ein Verfahren reinkommen, wo geprüft wird, was hat sie eigentlich erlebt, und wo aber auch geprüft wird, können wir sie verteilen in einen anderen Mitgliedstaat. Weil das ist auch neu. Es gibt jetzt den sogenannten Solidaritätsmechanismus. Was wir jetzt haben im GEAS, nennt sich flexible Solidarität. Und flexible Solidarität heißt, die Staaten haben die Möglichkeit, aus 3 Dingen auszuwählen. Entweder, ich sage jetzt mal aus der Perspektive von Deutschland, entweder wir nehmen Reza aus Griechenland auf in Deutschland. Also wir nehmen Flüchtlinge auf. Oder wir geben Griechenland Geld, dass die Reza gut unterbringen können. Oder wir schicken Logistik, Material und Personen nach Griechenland, um die im Asylverfahren zu unterstützen. Ja? Oder auch im Grenzschutz. Das ist auch möglich. Resa könnte die Möglichkeit haben, in Griechenland jetzt Asyl zu bekommen. Oder sie könnte die Möglichkeit haben, nach Deutschland überstellt zu werden, wenn Deutschland sagt, theoretisch, wir nehmen ein paar Leute auf und Iranerinnen wollen wir aufnehmen. Könnte sein, ja?
0: Ja, dieses Durchdenken von Flüchtlingsbiografien scheint mir schon sehr hilfreich. Einfach mal, um zu erklären, was das neue GEAS konkret bedeuten kann.
2: Ja, denn Begriffe wie etwa Solidaritätsmechanismus klingen ja erstmal nicht nach dem, was an institutioneller Gewalt dahinter stecken kann, welche Hin- und Herschiebereien von Menschen hier möglich werden, die Schutz suchen und nach den Strapazen der Flucht auch dringend benötigen, um wie das faktische Recht auf Asyl damit durchlöchert und ausgehebelt wird. Hören wir nun Kofis Geschichte.
1: Jetzt nehmen wir mal Kofi, den togolesischen Geflüchteten. Der ist nicht in Griechenland angekommen, der ist aber am Frankfurter Flughafen möglicherweise angekommen. Oder er ist angekommen über die bayerische Grenze, hat sich über Italien durchgeschlagen, wird in Bayern abgefangen und kommt dann in ein Grenzverfahren am Münchner Flughafen oder in der Nähe von Rosenheim. Wird also auch in ein Screening-Verfahren reingepackt und dann wird gesagt, Kofi, du hast weniger Chancen auf Asyl in Europa, du bleibst im Grenzverfahren. Dieses Grenzverfahren läuft dann 12 Wochen lang höchstens ab und dann soll da eine Entscheidung gefällt werden. Und wenn die negativ ist, dann kommt Kofi in das Grenzrückkehrverfahren und soll abgeschoben werden. Bleibt die ganze Zeit in diesem Verfahren drin, an diesem Ort. Und jetzt kommt die neue Rückführungsverordnung. Was machen wir jetzt mit Kofi, dem togolesischen Geflüchteten? Deutschland fragt an in Togo, wollt ihr den zurücknehmen? Ja? Jetzt hat Kofi keine Papiere dabei. Und dann sagt der togolesische Staat, wir wissen nicht, ob das jemand aus unserem Staat ist, wir nehmen den nicht zurück. Und jetzt sagt Innenminister Dobrindt, wir wollen aber alle Leute raus haben. Diese neue Rückführungsverordnung ermöglicht jetzt, dass Deutschland sich auf die Suche macht nach einem Staat, der sagt, wir nehmen alle Leute, die ihr habt, aus und schieben die dann ab. Und jetzt gesetzt den Fall, Deutschland findet so einen Staat, das wird sehr schwierig sein, aber gesetzt den Fall theoretisch, da ist aktuell Uganda im Gespräch. Man sagt, Uganda, ihr nehmt alle unsere Leute, egal ob die eure Staatsangehörigkeit haben, ja? Kofi aus Togo war vielleicht nie in seinem Leben in Uganda. Wir schicken dich jetzt aber nach Uganda und Uganda sorgt dann dafür, dass du aus Uganda nach Togo abgeschoben wirst. Das sind die sogenannten Return Hubs. Also, Kofi kommt vielleicht dann, je nachdem, nach Uganda oder nach Togo, ja, je nachdem, wie das ausgeht. Es kann aber auch sein, dass man es doch nicht schafft, Kofi abzuschieben. Und was dann passiert, dann ist Kofi wie jetzt auch im sogenannten Dublin-Verfahren. An dieser grundsätzlichen Idee, der Staat der ersten Einreise ist zuständig für die Asylverfahren, daran ändert sich nichts.
0: Was Pichel hier über Rückführungsverordnungen erzählt, erinnert mich an einen Beitrag von Christian Jakob in unserer Zeitschrift, also in der IZ3W von Februar 2024. Er schrieb, Schutzgarantien wären schnell ausgehebelt. Staaten wie etwa die Türkei schieben massenhaft in Regionen ab, in welche die EU selbst viele Geflüchtete nicht abschieben darf, etwa Syrien oder Afghanistan.
2: Und völlig offen und ungeklärt ist ja auch, nach wie vor, was mit Abgelehnten geschehen sollen, die nicht in ihr Herkunftsland zurückgeschoben werden können. Bleiben sie, um bei Pichels Beispiel zu bleiben, in Uganda? Und wenn nicht, wo dann?
0: Ja, und daher die Pläne, Ländern wie Uganda oder Ruanda eine Kompensation anzubieten, wenn sie die Abgeschobenen eben aufnehmen. London hat da mit Ruanda ja verhandelt und die Niederlande verhandeln gerade mit Uganda einen Plan, sozusagen ein Testprojekt für einen solchen Hub.
2: Allerdings hat die Afrikanische Union schon 2019 einen Grundsatzbeschluss gefällt, nachdem keines ihrer Mitglieder bei Asylexternalisierungsmodellen mitzieht. Ruanda setzt sich über diesen Beschluss jedoch hinweg.
1: Und jetzt bleiben wir bei Kofi. Kofi ist über das Mittelmeer geflohen und ist in Italien angekommen und reist jetzt weiter nach Deutschland und schafft es in Rosenheim, also wird in Rosenheim abgefangen und wird dann da erstmal in dieses Grenzverfahren reingepackt. Man kriegt ihn nicht abgeschoben, dann kommt er ins Dublin-Verfahren. Eine wesentliche Änderung zum aktuellen System ist, Kofi kriegt in Deutschland keine sozialen Leistungen mehr. Ja, das ist aktuell so. Wer im Dublin-Verfahren ist, kriegt Leistungen nach dem Asylbewerberleistungsgesetz. Jetzt aber nach dem neuen GEAS, Kofi kriegt gar nichts mehr. Keine sozialen Leistungen mehr. Nur noch 2 Wochen sogenannte Überbrückungsgelder. Er kann sich 2 Wochen in Deutschland über Wasser halten und soll dann bitte selber nach Italien wieder zurückkehren. Was jetzt aber neu ist, ist, dass die Bundesregierung was ganz Eigenes erfunden hat, was im GEAS gar nicht drinsteht. Und das sind die sogenannten Dublin-Sekundär-Migrationszentren. Was ein verrückter Name.
0: Ja, wenn man das alles versteht und die Folgen der GEAS-Regeln ansieht, dann fallen einem doch schnell folgende Worte ein. Es geht darum, Leben zu machen und sterben zu lassen. Das sagte einmal der Philosoph Michael Foucault in einer Vorlesung über Biopolitik. Ein anderes Zitat von ihm beschreibt, dass Macht nicht nur über Gesetze ausgeübt wird, sondern ganz konkret über die Kontrolle, Disziplinierung und Verwaltung menschlicher Körper. Damals hat Foucault zwar nicht an die Migrationspolitik gedacht oder darüber geschrieben. Seine Analysen bezogen sich vor allem auf Gefängnisse, Schulen, Kasernen, Krankenhäuser und andere Institutionen innerhalb des Staates.
2: Dabei lassen sich hier durchaus Parallelen zur Migrationspolitik ziehen. Der Zugang zu Rechten hängt von rechtlichen Kategorien ab. Asylsuchende, sichere Drittstaaten, schutzberechtigt und so weiter.
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0: Was ihr jetzt am Ende gehört habt, ist ein kleiner Text von unserer Austauschjournalistin aus Uganda, Eunice Nangobi. Den hat sie geschrieben im Rahmen der Radiosendung Hope. Herzlichen Dank an alle, die heute mitgewirkt haben. Lars, Johannes, Ali, Eunice, Lisa, Lars. Und ich hoffe, ich habe niemanden vergessen.
2: Hast du dich auch doppelt genannt, tatsächlich.
0: Wir werden uns wieder hören, wenn ihr Lust habt. Am 4. August, da ist unsere nächste Sendung. Bis dahin macht's gut und genießt den Sommer, ob heiß oder in der Dreisam. Ciao.
2: Ciao.

der Liebe zur Provinz zerdrückt, zwischen den nicht nach links, sondern nach rechts gerückten, zwischen individual verreisten, geisterhaften, lang verwaisten, buchtenbuchenden Spuren.

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Die Wirklichkeit besteht aus Ideen, aus Formen, die raum- und zeitlos sind und die nach einer logischen Ordnung übereinander gestapelt sind. Ich sage das jetzt im Vorhinein, weil ich nicht weiß, wie viel Zeit ich habe. Röntgen.

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0: Willkommen, Freunde. Heute geht die Dave Show bei Fokus Kultur auf Radio Dreieckland 102,3 mit Dave-like Reportage-Style-Content über die Indie-Porn-Film-Night von Feuerzeug und AK Filmclub vergangene Woche Freitag und mit der Vernissage bei der Freiburger Hilfsgemeinschaft von Sonntag. 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

0: Beleza Nova Embora, Schöne geh nicht weg, das war Sound für Samba von Abossa Elektrika bei Fokus Kultur auf Radio Dreieckland 102,3. Icke Dave war am Freitag für uns Back to the Hörsaal und bringe euch jetzt die geballte Zusammenfassung aus den Interviews und den Reaktionen zur 5. Indie Porn Film Night in Kooperation von AK Film Club und Feuerzeug Films. Mit auch ein klein bisschen an lasziven Filmtönen.
1: Ich war das letzte Mal hier vor 3 Jahren und genau, also die letzten Jahre war es eigentlich immer total überfüllt. Ja, und ich hoffe, dass ich noch heute jetzt noch reinkomme.
0: Zur Indie Porn Film Night.
1: Genau.
0: Im großen Hörsaal von der Bio.
1: Genau.
0: Hier in Freiburg.
1: Freiburg.
0: Freut euch des Rudelguckens. Hey Kira.
2: Hallo, hallo.
0: Heute 5. Indie Porn Film Night. Was kann ich erwarten? Was wird anders als letztes Mal und vorletztes Mal? Und was wird ähnlich und was wird komplett anders?
2: Also ich würde sagen, letztes Jahr war es ziemlich experimentell, weil einfach sehr viele auf den Festivals viele experimentelle Filme liefen. Was, glaube ich, für ein Festivalpublikum super cool ist und, glaube ich, die Filmenthusiasten letztes Jahr abgeholt hat, aber es ist ein bisschen weniger zugänglich. Dieses Jahr hatten wir echt Glück, es waren einfach wieder ein paar, würde man sagen, ein bisschen zugänglichere Filme, auch die auf den Festivals liefen. Und jetzt konnten wir ein bisschen mehr wieder in die Richtung kuratieren. Dieses Jahr war einfach die Auswahl für so ein Event sehr gut. Und genau, und was auch noch anders ist, wir haben 2 Filme mit Südamerika-Schwerpunkt, was mich auch richtig freut.
0: Und eure Eigenproduktion?
2: Ja, der neue ist leider nicht fertig geworden. Das heißt, wir zeigen nochmal Two or Three Things I Like About Him. Der lief schon mal vor ein paar Jahren hier auf einer Indie-Porn-Night. Aber da haben wir gedacht, der passt jetzt gut ins Programm und den zeigen wir jetzt heute nochmal als Abschlussfilm.
0: Ausgezeichnet. Wie gestaltet sich für euch so das Produzieren so von so einem Film? Ist das schwierig?
2: Also ich würde sagen, aktuell ruht es bei uns auch einfach ein bisschen. Wir haben das alle gestartet, da waren wir alle noch am Studieren und hatten recht viel Zeit. Ich meine, viele kennen es, glaube ich, wenn man dann halt einfach irgendwann arbeitet und so, dann hat man deutlich weniger Zeit. Wir haben noch einen Film in der Postproduktion, der soll auch bald fertig werden. Genau, und darauf freuen wir uns sehr und dann gucken wir mal, wie es weitergeht. Aber prinzipiell, ich würde sagen, die größte Herausforderung aktuell sind einfach die zeitlichen Ressourcen. Aber dafür machen wir so schöne Veranstaltungen, das geht immer und das macht auch richtig Spaß.
0: Und die Schlange ist gar nicht so lang heute, ein Glück, oder? Letztes Mal konnten Leute nicht mit rein, oder?
2: Ja, die letzten Male haben wir immer Leute wegschicken müssen. Dieses Mal, glaube ich, die erste Veranstaltung, die dann nicht ausverkauft ist. Was, glaube ich, einfach einerseits am Wetter liegt. Es ist strahlend blauer Himmel, es hat 30 Grad. Gleichzeitig sind aber natürlich auch viele andere Veranstaltungen. Das Weinfest, das ist Freiburg stimmt ein, was ja auch super cool ist, überall in der Stadt. Und morgen startet der AfD-Parteitag in Erfurt. Aus Freiburg fahren sehr, sehr viele Busse, die fahren heute Abend ab. Ich habe die Leute gerade gesehen und das hat dann natürlich auch Priorität und muss auch Priorität haben.
0: Wie habt ihr eigentlich, wenn ihr selber dreht, so wie kriegt ihr den Cast zusammen an DarstellerInnen?
2: Also meistens machen wir es so, oder die letzten Male haben wir es so gemacht, dass wir hatten immer ein Konzept für einen Film. Also einerseits melden sich Leute bei uns, das ist cool, da haben wir einfach eine Liste und haben auch die Infos mit, die die Leute mitgeschickt haben. Und wenn wir jetzt ein Konzept haben, dann können wir einmal gucken, passt da irgendwas schon. Aber jetzt die letzten 2 Filme, die wir hatten, die waren sehr konzeptlastig, würde ich sagen. Da haben wir sehr spezifisch Besetzungen für gesucht und dann machen wir einfach einen offenen Call, den haben wir die letzten Male, aber das sitzt halt auch schon ein bisschen her, einfach über unseren Instagram-Kanal, über unseren Newsletter, über unsere Webseite, auch auf so Plattformen wie jetzt Pink Label TV oder so, die haben da auch so News-Sections sozusagen. Und da melden sich dann eigentlich auch einfach immer Leute. Sobald man mal ein bisschen Reichweite hat, ist das gar nicht so ein Problem. Also es gibt, glaube ich, genug Leute, die es auch einfach spannend finden, die da Spaß dran haben, die da auch Lust haben, mal mitzuwirken. Es ist, glaube ich, eher das erstmal die Reichweite haben und diese Leute erreichen. Das ist eher das Problem. Aber wenn man das mal hat, dann funktioniert es eigentlich ganz gut.
0: Und du sagtest zu dem Film, der jetzt in der Postproduktion ist, dass es so sei, dass halt mit Ende des Studiums weniger Zeit ist. Also das heißt, du lebst nicht vom Drehen, wie du es vielleicht gerne möchtest, oder?
2: Weiß ich auch gar nicht, ob ich das möchte. Ich glaube, es macht sehr viel Spaß, aber man muss auch, glaube ich, nicht jedes Hobby zum Beruf machen. Wir haben das zwischendurch einfach zeitintensiver betreiben können. Ich habe jetzt tatsächlich mit der Produktionsarbeit aber recht wenig zu tun. Also bei mir hängt wenig gerade an meinen zeitlichen Ressourcen. Ich bin eigentlich an der Uni, ich bin Politikwissenschaftlerin. Die 2, die sich hauptsächlich gerade um die Produktion kümmern, die sind auch an der Filmuni, aber die sind halt gerade im Studiumsabschlussstress und das hat dann halt auch einfach, ja, da haben die Deadlines Prio und genau.
0: Bitte berichte von deinen bisherigen positiven Erlebnissen in Zusammenhang mit Indie Porn
3: Porn Film Night.
4: Ich habe tatsächlich noch gar keine Erlebnis oder Vorerfahrungen mit IPN oder Indie Porn Film Night. Ich bin das erste Mal da, ich habe sehr viel Gutes gehört. Ich habe auch gehört, wie voll es wird und das hat sich heute auf jeden Fall bestätigt. Aber ich bin sehr neugierig. Ja, sehr neugierig auf interessante Filme und vor allem auch einen gewissen, einen gewissen künstlerischen Anspruch auch dabei.
3: Und der große Hörsaal, der Bio, ist gut voll, noch nicht ganz. Mit vielen, vielen, vielen Filmschauwilligen. Benni vom AK.
5: Ja.
3: Seit wann bist du Vorsitzender?
5: Genau, ich bin im Vorstand, also ich bin zweiter Vorstand, ungefähr seit einem Jahr, also seit letztem Sommer.
3: Stabil. Und wie gestaltet sich so eure Kooperation von AK und Feuerzeugfilms derzeit und generell?
5: Die Kooperation lief immer super mit Feuerzeug. Das ist schon das fünfte Jahr in Folge. Und die Veranstaltungen sind eigentlich immer ausverkauft. Also ist wirklich jeden Sommer ein Erfolg.
3: Filme mit Anspruch und aber auch Porno. Wie geht das zusammen? Hast du letztes Jahr die Filme hier gesehen, zufällig?
5: Ja.
3: Hattest du da einen Favorit? Das waren alles ganz experimentelle Sachen auch.
5: Genau, das waren auf jeden Fall sehr unterschiedliche Sachen. Das fand ich eben sehr interessant. Also von witzig bis kurios bis historisch. Also da lief zum einen der, ich glaube, das war der älteste Porno jemals. Zum anderen lief da ein Muppet-BDSM-Porno und zum anderen ein Fantasy-Spiel angehauchter Porno. Das zeigt eben die Vielfalt von diesen Indie-Porno-Produktionen und was man vielleicht eben nicht so sieht, wenn man nur die gängigen Internetseiten kennt vielleicht.
3: Und das ist eben auch der Anspruch zwischen irgendwelchen New-Porn oder...
5: Genau, wir wollen eben die vielfältigen Seiten zeigen, also auch von queeren, Lesben, Schwulen, Pornos und alles darüber hinaus, was so alles so gibt. Und eben auch diesen künstlerischen, filmischen Aspekt, der ja oft da jetzt nicht im Fokus steht, aber hier bei diesen Filmen, bei diesen Kurzfilmen, die sind eben oft sehr künstlerisch und visuell angehaucht.
3: Wir sitzen hier auf dem Klappsitz im großen Hörsaal der Biologie zur Indie Porn Film Night Volume 5. Ihr habt die schon mal gesehen, die Indie Porn Film Night?
1: Ja, zweimal. Ja.
6: Wir waren hier für die vierte Edition und die dritte Edition.
3: Hat euch das so gut gefallen, dass ihr das jetzt euch immer gebt, die Indie Porn Film Night? Immer ja. Wieder und jedes Jahr.
6: Ja,
1: schon. Das ist was Besonderes. Das ist irgendwie ein Erlebnis, ja.
6: Ja, ich habe eigentlich sollte ich irgendwo anders sein, aber ich habe trotzdem entschieden, nicht hier zu kommen, weil es halt schön ist. Aber ja, manchmal, letztes Jahr war es weniger gut. Aber
1: vor allen Dingen ist es auch oft lustig. Auch
6: ist oft sehr lustig, ja, wie Indie Porn Night, sehr comichaft.
3: Also findet ihr das auch gut, dass die Filme mehr Anspruch haben als meinetwegen XNXX?
1: Ja, auf jeden
3: whatever.
1: Fall.
3: Whatever.
1: Auf jeden Fall, ja.
6: Ja, ist ein bisschen mehr kreativ und alles. Und ich finde es auch schön eigentlich, dass wir so alle hier zusammen sind. Und das ist so ein bisschen destigmatisierend, finde ich. Weil normalerweise Pornos sind etwas, das man mehr so alleine schaut. Und auch wenn das nicht traditionelle Pornos sind, finde ich es schön, auch so alle zusammen das zu schauen eigentlich.
1: Man kommt ins Gespräch mit Menschen über Sex, über Sexualität, über wie Sex dargestellt werden kann im Film. Also sonst in Filmen ist ja expliziter Sex eher selten.
3: Hat das auch was mit dem Konsens zu tun und mit den Maßgaben?
6: Ja, sehr oft ist Indie-Porn auch sehr fokussiert auf das, alles mit Konsens gemacht ist. Ist sehr schön, auch das zu sehen. Ja.
3: Und wir freuen uns drauf, dass es losgeht.
6: Ja, ich hoffe, ja. Es geht und bald los.
3: Es wird auf jeden Fall hier dann auch der Saal sich füllen.
6: Ja, es ist verrückt, dass...
1: Ich glaube, es ist immer das vollste Event am AK.
6: Ist das vollste Event am AK, oder?
1: Ja, ich glaube schon. Also immer komplett voll, ja.
3: Hallo. You also attending the movie night, the Indie Porn Film Night today?
7: Yes.
3: We're watching the movie. Where are you from?
7: We come from China.
3: Could you ever imagine similar actions like taking place in China? A public porn viewing on the university?
7: No. Yeah, no.
3: Did you visit such action before? Is this your first Indie Porn Film Night?
7: Yes, our first time.
3: Do you have expectations about the content?
7: Yeah, absolutely. Yes. We focus on the content here.
8: The content will be bold and romantic, yeah.
7: But
8: and
7: definitely bold.
8: Yeah, not pure sexual, but with romance.
3: Do you feel excited for watching the movies?
8: Yes. Because I'm because with expectations. Yeah.
7: Yes, me too.
3: 10 nach 8, muss ja auch nicht Punkt 20 Uhr losgehen. Kein Zwang hier, vor dem offiziellen Beginn der Indie-Porn-Film-Night in Freiburg. Vielleicht muss technisch noch irgendwas gelöst werden. Dort oben steht auf jeden Fall Kira.
9: Es geht immer erst um 8.15 Uhr los.
3: So Primetime wie im Fernsehen, oder?
9: Genau. Also jeder Film geht erst um 8.15 Uhr los.
3: Auf Taka FR stand 20 Uhr. Ich könnte jetzt den mit dem akademischen Viertel bringen, genau, aber der ist ausgelutscht, der ist alt, der zieht nicht mehr. Aber es ist halb so wild, dafür steigt die Spannung und die Filme anzugucken wird dann umso fetter. Ja oder nicht, oder?
9: Ja.
3: Na also.
10: Ganz herzliches Willkommen auch von meiner und unserer Seite. Ich freue mich unglaublich, dass wir jetzt trotz der, sag ich mal, trotz der starken Konkurrenzveranstaltung den Saal so voll bekommen haben, auch trotz des sonnigen Wetters. Vielleicht, bevor wir loslegen, zwei, drei Worte zum Feuerzeug, das ist ein Projekt aus Freiburg, dann 2017 gegründet, haben dann über den Verlauf der Jahre also auch ja, sehr explizite Filme, die dann eben auch auf verschiedenen Content-Festivals liegen, sich mit verschiedenen Themen im Bereich der Sexualität auseinandergesetzt haben. Und ein dieser Filme, der hätten wir heute hier sehen. Ansonsten zeigen wir heute Abend aber Filme, die nicht von uns sind. Filme, die auf den Festivals der letzten Jahre liefen, dort teilweise auch Preise gewonnen haben und wo wir dachten, das würde sehr, sehr gut passen zu einem Abend. Und in dem Sinne freuen wir uns natürlich auch, besonders heute hier wieder im Hörsaal der Theologie zu sein, weil ich finde, es ist auch thematisch einfach ganz schön. Wir haben die letzten Veranstaltungen, die letzten Mal, wir haben das ja jetzt schon zum fünften Mal auch festgestellt, dass es so recht viele Wiederholungstäterinnen gibt, die immer mal wieder zu einer Veranstaltung von uns kommen. Deswegen vielleicht einmal die Frage in die Runde: Wer war denn schon mal hier bei so einer Indie-Porn-Night?
3: Machen, das ist ein klassisches Vorspiel. Was? Sie baut ein Präservativ aus Folie. Plastikfolie.
0: Bist du zufrieden mit was du gesehen hast?
1: Ja.
0: Ja, was
1: ja,
0: hat
1: doch.
0: Dir so am besten zugesagt an den sechs Filmen?
1: Es waren also an den 7-6 Filmen, meinst du?
0: Egal wie.
1: An den 6-7 Filmen.
0: Also ja. Wir können uns jetzt auch an Kleinigkeiten aufhängen, ja. Kommen wir gar nicht mehr zum Ende heute.
1: Eigentlich fand ich gerade die am Anfang genial dabei. Am Anfang fand ich es noch genial, dass da noch dieses, der erste, fand er das Humoristische noch mal genial, das Element. Nee, war es bei dem zweiten, dritten, dass da noch in Richtung Dialog ging. Die hatten alle da ihren Platz für sich, aber ja, ich fand es da genial, dass da bei den ersten mal sticht so dieses Künstlerische, so dieses Filmische da noch mehr raus. Das andere hat alles seinen Platz.
0: Kommst du nächstes Jahr wieder, wenn IPF ist?
1: Wenn ich da einen Platz finde, wenn ich rechtzeitig da bin, ja.
0: Mit der Zigarette danach stehen wir hier vor dem großen Hörsaal der Bio,
2: ja.
0: Und fragen uns, was haben wir eigentlich gesehen? Gab es vorher Erwartungen? Wurden diese erfüllt?
2: Also ich war vor 2 Jahren schon mal hier und hatte dementsprechend eventuell die Erwartung, dass es ein bisschen, nochmal ein bisschen lustiger wird, ein bisschen vielleicht etwas kreativer im Sinne von vielleicht ein Musikvideo oder sowas. Das hatte ich vor 2 Jahren so gesehen und ich wurde sehr überzeugt mit der Innigkeit und Sinnlichkeit, die heute thematisiert wurde. Das hat mir richtig gut gefallen und ganz viel Authentizität, das war super schön.
0: Das eine mit dem Pärchen, wo so der Text auf Deutsch war, das hatte fast schon dokumentarischen Charakter, fand
2: richtig,
0: ich.
2: Richtig, ja.
11: Genau. Also meine Erwartungen waren, dass ich auf jeden Fall was Queerfeministisches sehen wollte und ich wollte queere Pornos sehen und keine heteronormativen Pornos. Das wurde auf jeden Fall erfüllt. Am Anfang war ich so, ist mir gerade ein bisschen zu heteronormativ, aber dann haben sie es aufgebrochen. Also der letzte Film auf jeden Fall und der Porno, wo es um die zwei weiblich gelesenen Personen ging, ja.
0: Der Porno in dem Regen meinst du gerade, oder?
11: Der Porno im Regen, genau. Die zwei weiblich gelesenen Personen.
0: Im Kunstregen.
11: Im Kunstregen, ja.
0: Ja, die haben eine sehr große Anmut wiedergegeben.
3: und waren auch relativ schlank im Vergleich zu den meisten anderen.
11: Stimmt, da thematisierst du was, ja. Also die Körperbilder waren eher schlanker.
2: Das habe ich mir in dem Moment auch gedacht, als ich es gesehen habe. Ich glaube, es wurde ja sehr viel mit schon vielleicht auch viel transportierten Schönheitsidealen gespielt in dem Film.
11: Doch,
2: das
11: ja.
2: Das war für mich ein bisschen Kritikpunkt.
11: Doch, ja.
2: Ja.
11: Auch bei dem letzten Porno, was ja ein queerer Porno war.
3: Die beiden durchtrainierten Typen da.
11: Die zwei durchtrainierten stehen. Typen, du hast recht, ja.
3: Aber es gab ja auch Leute, die in Anführungsstrichen normal aussahen, so vom Körperbau her. Also jetzt das.
11: Ja, genau, normal, aber jetzt nichts, was so, wie sagt man das jetzt, ne?
3: Die sehen alle nicht aus, als gehen sie jeden Tag in die Muckibude.
11: Genau, und ja.
3: Aber muss ja auch nicht, wozu auch, oder?
11: Ja, ja, genau, aber ja.
2: Also es wurden schon diverse Körper gezeigt und trotzdem, finde ich, war ein starker Fokus auch immer wieder auf so diese bisschen normativen Körper, die in pornografischen Inhalten oft irgendwie, keine Ahnung, viel auch konsumiert werden und so.
3: Auch aber nicht nur.
2: Nicht nur, nicht nur.
3: Da hat der Independent-Film einen Vorteil vielleicht auch gegenüber so Consumer-Porn von Hub-Seiten.
11: Weiß ich nicht, weil es gibt ja schon auch Genres in diesen ganzen großen Plattformen, gibt es ja schon Genres, wo man explizit je nach Gefallen ja auch suchen kann. Aber wenn du das jetzt gerade ansprichst, ja, also die Bandbreite ist da auch noch nicht so gegeben jetzt hier heute Nacht bei den Körperbildern.
2: Mhm.
11: Nee. Ja, doch, nee.
2: Nee,
11: sicher. Oder?
2: Ja.
11: Also wenn ich jetzt zurückdenke.
2: Nee.
3: Die waren alle nicht so dick, sage ich mal.
11: Dick, und ich denke auch gerade an, Hautfarbe. Also der letzte Porno, der war schon auch, wie sagt man, so ein bisschen mixed interracial. Also ich glaube, im Englischen kann man das schon den Begriff Race nennen. Im Deutschen macht man das ja nicht mehr.
3: Aber
11: ist sehr weiß heute Abend, die Präsentation.
3: Im ersten Film schwarz-weiß waren
2: weiße gelesene Personen,
3: ja.
2: Der zweite, das war halt ein Film aus Südamerika.
11: Ecuador, meine ich.
2: Genau, Lateinamerika. Das war auch die Regisseurin war auch aus Ecuador und hat selbst mitgespielt.
11: Okay, auch nicht weiß. Ja, dann hast du ja doch, dann wurde das schon auch repräsentiert, ja.
12: Jetzt sind beide Hand. Küssen sich. Wasser eingeblendet. So weiche Durchblende. Das Leben ist ein langer, stiller Fluss. Okay, die knutschen da noch ein bisschen an der Nahrung. Jetzt sind die Blumen auf dem Kopf.
2: Aber man muss natürlich sagen, nochmal um auf deine Frage zurückzukommen, dass die Medien natürlich ein bestimmtes Bild, Körperbild extrem pushen und dass das auch von Porno
11: produziert
2: ja,
11: wird.
2: Halt total produziert wird. Von den Pornseiten, für die du dann im Endeffekt auch nichts zahlst. Und ich glaube, da hat Indie-Porn mit wahrscheinlich ganz klaren eigenen Wertevorstellungen, was sie auf die Bühne bringen wollen oder was sie auch als Film haben wollen, natürlich irgendwie ja, bilden da was anderes ab. Und man kann halt viel diversere Dinge im Endeffekt anschauen, oder?
3: Es hat auch mehr Anspruch, oder? Es hat erstmal einen Anspruch überhaupt über die pure Fleischbeschau hinaus, finde ich. Also was Story, Plot, Handlung angeht.
11: Ja, es hat, vor allem den Anspruch, quasi nicht nur den Akt an sich zu repräsentieren, sondern auch einfach zu experimentieren und auch künstlerisch unterwegs zu sein und das ein bisschen zu vereinen, ja? Dass Sex so vieles sein kann oder Sexualität so vieles sein kann. Und ja, genau, ich glaube, das ist so der Anspruch von Independent Porn.
2: Ich glaube, ich gucke zu wenig Porn, um sagen zu können, was so der Anspruch von so.
11: Nein, ich glaube, wenn man auf diesen ganzen Mainstream-Plattformen unterwegs ist, dann geht es um die Sache an sich, da geht es um den Akt an sich.
2: Und da hat man halt auch
11: Handlungen. Ja. Und ich glaube, bei Independent Porn geht es halt auch um viel mehr als das. Es geht um auch eine künstlerische Auseinandersetzung, ja, mit dem Thema. So.
2: Und man hat halt auch bei den öffentlichen Plattformen auch einen bestimmten Algorithmus, durch den du dich erstmal durchkämpfen musst, wahrscheinlich, wenn du vielleicht auf andere Inhalte stoßen möchtest.
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3: Bitte.
13: Ein Nachtrag, was ich besonders noch künstlerisch bemerken will, ist, dass aus dem zweiten gezeigten Film Pachamama der Künstlerin Gaia, der Regisseurin Gaia, ich weiß gerade gar nicht mehr, wie die Komponistin da aus den Credits heißt, aber die ersten vier Takte aus der Melodie erinnern mich sehr stark an Creation and Beyond, an das Hauptthema von Stellaris, des Globalstrategiespiels Stellaris. Da, da, da. Da, da, da.
3: Entschuldige, ich habe das nie gesehen, aber wenn du meinst.
12: Okay, first Honey Body Kiss und jetzt.

0: Ja, also gesehen, das ist ein Spiel, das ist ein Strategiespiel aus dem Jahr 2016.
1: Gibt es da auch einen Film zu?
0: Nein.
1: Noch nicht, weiß man
0: nicht. Dass ich wüsste.
1: Vielleicht läuft er ja dann auch hier im Hörsaal.
0: Ja,
1: von der,
0: dann
1: von
0: genau.
1: Der
0: Andreas Waldetoft ist der Komponist von Creation and Beyond. Aber ja, es, ich wollte einfach nur erwähnen, weil ich bei dem dann dachte,
1: ja, ich habe an einer Stelle an irgendeinen Popsong gedacht, aber das war es dann doch nicht. Hast du die Stelle auch gehört oder gesehen?
0: Welche meinst du? Auch in dem gleichen, reden wir über den gleichen Film?
1: Nee, ich glaube nicht.
0: Das war eigentlich, das war so, das was
1: mein... Ich muss an irgendeinen Popsong denken, ich habe es jetzt auch vergessen, mein...
0: Also wie gesagt, hier der Soundtrack zu Pachamama erinnert mich an Stellaris.
1: Okay.
0: Also die ersten Takte, die ersten vier Takte, inklusive Auftakt, sind für einen
1: Du musst bedenken, viele haben den vielleicht noch nie gesehen, ja? Kannst du die Handlung erläutern von Stellaris?
0: Stellaris, ich will jetzt hier keine Werbung machen, es ist ein Strategiespiel, in dem es darum geht, die Galaxie zu kolonisieren mit einer zufällig generierten oder selbst erstellten, mit einem selbst erstellten Alienreich, so quasi wie Master of Orion, der Klassiker aus den 90ern, nur halt noch ein bisschen modernisiert.
1: Und jetzt sag bitte mir, Kira, bist du zufrieden mit dem Happening heute?
2: Also ich freue mich immer über die Veranstaltung, es hat richtig Spaß gemacht, es war wieder gut besucht und das trotz vieler parallel stattfindender Veranstaltungen und auch einfach zu sehen, was das an Gesprächen danach auslöst, direkt nach den Filmen, aber auch nach der Veranstaltung, das ist einfach jedes Jahr wieder richtig schön.
1: Du kannst ja von vorne die Reaktion des Publikums eigentlich auch dann direkt sehen. Also du bist nicht die ganze Zeit vorne, klar, aber so vielleicht spontan.
2: Also am meisten freue ich mich immer, wenn irgendjemand so richtig laut lacht im Kino. Das ist mein Highlight.
1: Schön. Wird zu wenig gelacht vielleicht auch allgemein draußen?
2: Das weiß ich nicht, aber ich finde auf jeden Fall beim Thema Sex passt Humor auf jeden Fall sehr, sehr gut dazu.
1: Das sollte man nicht so verbissen und bierernst sehen, oder?
2: Genau, und für sowas sind solche Veranstaltungen wie hier natürlich auch gut, weil wir dann eben auch Filme zeigen können, die da vielleicht auch mal einfach einen humorgetriebenen Blick drauf haben und das entspannt ja auch die Situation.
1: Nächstes Jahr auch wieder Indie Porn Film Night, Volume 6?
2: Ja, wir hoffen es mal. Also ich gehe mal davon aus auf jeden Fall.
1: Eine Zeit lang hatte ich ja mal überlegt, ob ich wirklich mich bewerben will als Darsteller für einen Film von euch. Kannst du dich noch daran erinnern?
2: Ja.
1: Meinst du, das wäre noch eine Option oder bin ich zu alt?
2: Ich würde sagen, Alter spielt bei uns gar keine Rolle. Also wir haben jetzt nie irgendwie Alter bei einer Casting drinstehen gehabt. Das Problem ist eher, dass wir eigentlich gerade gar nicht mehr produzieren, weil keiner von uns gerade irgendwie Ressourcen dafür hat. Das heißt, es steht halt eher in den Sternen, ob wir überhaupt nochmal einen Film machen. Aber Alter, würde ich sagen, ist wirklich nicht wichtig.
1: Gut, das beruhigt mich bis hierhin. Ihr produziert im Moment nicht, aber das muss ja nicht für immer sein, oder?
2: Genau, und wir sind ja vor allem auch nicht das einzige Projekt. Als wir angefangen haben, war das, würde ich sagen, nochmal deutlich nischiger als jetzt. Es gibt deutlich mehr Projekte, deutlich mehr Filmstudios als noch vor ein paar Jahren. Und an sich ist das ja schon mega die positive Entwicklung. Ob es jetzt uns spezifisch als produzierendes Projekt noch braucht, ist vielleicht dann auch gar nicht so wichtig. Und die größere Entwicklung ist vielleicht auch das Relevantere.
1: Das ist eine ehrbare Einschätzung der Entwicklung der alternativen Pornobranche.
2: Ja.
1: Gibt es da echt mehr Leute, die sich dem Genre annehmen? Ist das deine Wahrnehmung?

0: Japan international Filmfestivals gibt, habe ich noch nie drüber nachgedacht, aber ich finde es immer wieder cool, wenn ich entdecke, dass es ein Universum gibt, die ich noch nicht kenne. Und das fühlt sich an, jetzt, ich weiß, es gibt eine ganze Kultur, ein ganzes Universum von Menschen, die sowas machen, die mit denen ich noch nie was zu tun hatte, und das so erleuchten.
1: Immer mal was Neues
0: auch. Immer wieder was Neues, ja.
1: Öfter was Neues. Es ist, Universum ist groß, oder?
0: Aber echt, ja.
1: Porn-Universum auch.
0: Auch, ja. Jede. Du könntest dir wahrscheinlich dein ganzes Leben lang mit so, welche Fenster genau das Gebäude braucht oder sowas Spezifisches. Oder Porn oder die Blätter von diesem einen Baum oder was auch immer.
1: So. Ja, super. Und wirst du das nächste Jahr wieder angucken?
0: Ja, ich würde wieder kommen. Es ist eine schöne, süße Veranstaltung. Ich mag auch dieses Vibe mit den Menschen am Ende hier. Alle sind am Quatschen und Chillen. Das ist sehr schön. Und
1: ob das vielleicht auch viel besser ist, solche Pornofilme zu gucken, anstatt nur so Mainstream-Hub-Porn zu konsumieren? Oder seid ihr generell für mehr Anspruch in Pornofilmen vielleicht auch oder mehr Handlungen? Oder?
2: Also es ist nicht unbedingt auf die Frage, aber ich würde auf jeden Fall dieses Event jedem empfehlen, weil man da wirklich Sachen sieht, die man sonst eigentlich nicht sieht, wenn man einfach nur so sein normales Leben lebt. Und es sind wirklich jedes Mal total interessante, künstlerische und auch irgendwie anspruchsvolle Sachen dabei, die wirklich einem neue Erfahrungen ermöglichen und einem einen total offenen Zugang zu diesem Thema bieten.
1: Hattest du einen Favorit?
2: Heute? Hm? Den dritten Film tatsächlich, den fand ich sehr witzig.
3: Ui. Der Fingermann mit Sprichwörtlich an, zieht sich eine Gasmaske auf.
4: Entschuldigung?
2: Also den dritten und den vorletzten. Also der vorletzte, weil dieses Dokumentarische über ein eigentlich also recht normales, mal nicht irgendwie so immer was Extremeres oder sowas dargestellt hat und es auch so mit Consent und so sehr dokumentarisch begleitet hat. Und den dritten, weil ich ihn einfach tatsächlich sehr witzig fand mit dem Greenscreen und den...
1: Ja. Die da reingeschnibbelt
2: genau,
1: haben.
2: Genau, das fand ich wirklich super witzig, sehr unterhaltsam.
1: Und gut, dieser dokumentarische Charakter bei dem vorletzten Film war ja dann letztendlich aber auch wie Scripted Reality eigentlich eher gespielt, oder? Es war ja keine echte Doku. Ich glaube, das ist inszeniert trotzdem.
2: Das glaube ich auch, aber ich glaube, im Vergleich zu den anderen Pornos, die wir heute gesehen haben, die anderen Pornos haben nicht versucht, irgendeine Art der Realität abzubilden. Die haben sich wirklich sehr in diesem künstlerischen, filmerischen gesehen.
5: Als wir hier auf der Treppe standen, oh Gott, das war echt heiß. Eigentlich kann ich gar nicht gut im Stehen kommen, aber ich wäre trotzdem fast genommen.
2: Und der Vorletzte hat, auch wenn er natürlich auch, es war ja nicht Realität, es war ja immer noch ein Film, aber er hat trotzdem ein realistischeres Bild auf Sex und wie Sex sein kann geboten.
1: Überhaupt, ist das eure erste Indie-Porn-Film-Night oder war schon jemand öfters hier von euch?
6: Also unser drittes jetzt.
7: Genau.
1: Ja.
8: Für euch?
7: Das erste, ja.
1: Okay. Ihr würdet euch das nochmal reintun, oder?
2: Nächstes Jahr. Ich freue mich jedes Jahr.
6: Ja, wir finden das eine tolle Veranstaltung. Das generiert halt eben Awareness dafür, dass so Pornos nicht nur das ist, was man bei Pornhub so sieht und dass da einfach echte Menschen dahinter stecken, dass man auch dafür bezahlen sollte und ja, das ist toll.
1: Bitte schildert spontan, wie es euch gefallen hat bei der Indie-Porn-Film-Night. Volume 5.
9: Also ich fand es echt angenehm, muss ich sagen, auch atmosphärisch. Es war das dritte Mal, glaube ich, dass ich da war. Und ich fand die Filmauswahl dieses Mal nicht ganz so gut, wenn ich ehrlich bin, als so die letzten beiden Male, weil das irgendwie sehr viel mehr Mainstream-Porno-artig war.
1: Fandest du echt?
9: Ja, weil davor war es irgendwie noch sehr viel irgendwie artistischer und humorvoller und dieses Mal war es, also... Der erste Film war auch sehr direkt und ist in sehr viele Klischees reingegangen.
10: Der zweite auch.
9: Ja, genau.
10: Der war ja einfach gefühlt straighter Porno. Ich fand jetzt beim letzten Mal, wo ich hier war, war sehr viel mehr Fokus auf das Künstlerische und die Geschichte dahinter, während jetzt halt viel mehr Fokus auf den Sex selber war.
1: mehr Fokus auf die Genres setzen, sagst du.
10: Ja, aber ich fand es trotzdem ein sehr schöner Abend.
1: Zum dritten Mal schon bei Indie-Porn-Film-Night dabei, ja?
9: Ja, genau. Also ich weiß nicht, das ist irgendwie so eine Tradition geworden und das ist immer sehr lustig, hierher zu kommen. Es macht sehr viel Spaß und es ist auch irgendwie sehr schön, auf eine komische Art und Weise, weil es halt ein Hörsaal mit 400 anderen Studis ist und dann guckt man sich halt Pornos an und das ist so

0: so sehr
1: verglichen mit trockenen Inhalten, die da vielleicht sonst vermittelt werden.
0: Ist ja, ja, es ist so genau das Gegenteil. Ja, genau. Ja.
2: Ich fand auch zum Beispiel, es normalisiert das halt alles so ein bisschen, dass man das jetzt zusammen in einer sehr großen Gruppe anschaut. Das macht dieses ganze Thema von Sex einfach weniger tabuisiert.
3: Wenn ihr so einen Film seht, also mit so einem gewissen Anspruch, überlegt ihr dann auch manchmal, euch an der Produktion zu beteiligen, in welcher Form auch immer, von so einem Film, oder wäre euch das nix?
2: Da habe ich vorhin schon drüber geredet. Ich fände es sehr interessant, da mal so zum Beispiel Kamera oder Ton zu machen, einfach um zu schauen, wie die Produktion davon abläuft und so. Also ich fände es schon interessant.
0: Ja, also ich glaube, ich werde auch gerne dabei. Einfach mal, um da Einblicke auch zu bekommen in das Ganze und generell filmisch sein und so etwas, finde ich super. Dementsprechend fände ich das auch irgendwie toll, da irgendwie mal mitzuhelfen.
1: Gut, und nächstes Jahr auch wieder am Start in die Porn Film Night, die sechste dann?
0: Ja, auf jeden Fall.
1: Gucken, was dann kommt, oder?
0: Ja. Ja.
1: Geht cool. Bestimmt gut ab dann wieder.
0: Ja. Oder Hut auf. Oh. Wer weiß.
1: Wer weiß. Ja.
4: Ihr hörtet meinen Dave-like-Beitrag von der Indie-Porn-Film-Night Volume 5. Die nächste Indie-Porn-Film-Night kommt bestimmt nächstes Jahr im großen Hörsaal der Bio der Uni Freiburg. Hier ist eure ungezwungen ausgelassene Fokuskultur auf Radio Dreieckland 102,3 und im Web auf rdl.de. Jetzt mit Bugs in the Attic und Once, Twice.

0: komplett Knorke, vielleicht auch mehr als das. Das ist die Fokuskultur bei Radio Dreieckland 102,3. Am Sonntag war die Vernissage der FHG mit kleinem Buffet und kulturellem Programm. Icke Dave J. bin für Fokuskultur vor Ort gewesen. Absolut persönliche Gedichte mit dem Bezug zu Erkrankung und Genesung wurden bei der Vernissage der Freiburger Hilfsgemeinschaft vorgetragen. Bei diesem ungezwungenen Zusammenkommen im Hof und den Räumlichkeiten der FHG gab es ein kleines Buffet und Patrick spielte sein neues autobiografisches Lied »Vater, sag warum«. Flora Florenz überzeugte mit ihrer Kuchenperformance und Fotos, Collagen und gemalte Bilder der kunstbegeisterten Klienten und Klientinnen der FHG wurden öffentlich ausgestellt. Icke Dave war am Sonntag auf der FHG Vernissage 2026 in Freiburg, Haslach.
1: Mein zweites Gedicht, die Illusion der Zeit. Ich höre stets die Uhren ticken, Minute um Minute vergeht. Wollt noch so viel unternehmen, doch dafür ist es nun zu spät. Manchmal ist es auch zu früh, je nachdem, wie man es betrachtet. Zeit entsteht im eigenen Blicke, wenn man sie als Zeit beachtet. Ich hetze von einem Termin zum anderen, Zeit vergeht wie im Flug, beginnt in Eile mitzuwandern, habe davon nicht genug. Ich lebe gemütlich und in Ruhe, nehme das Leben einfach leicht, schaue auf meine Armbanduhr, ach sie an, die Zeit, sie reicht. Verlangsamt sich in meinem Geiste, tickt mit mir ein Schritt und Tritt, passt sich an meine Seele, geht in meinem Tempo mit. Was einmal war, das ist vorbei, was einmal sein wird, noch nicht da. Zeit folgt keinem Festgesetz, es ist immer hier und jetzt. Zeitlose Unendlichkeit, gespaltet in Verschiedenheit. Verschiedenheit ist in Bewegung, Bewegung braucht den Fluss der Zeit. Zeit ist wie ein Karussell. Du kommst und gehst und kommst und gehst. Stopp es an beliebter Stelle, auf derselben Stelle du stehst. Der Mensch an sich ist unvollkommen, auch wenn er glaubt, er wäre heile. Das Ziel bedeutet eins mit allem, Zeit vergeht nur für Teile. Erleuchtung heißt Vollkommenheit. Wenn sich der Geist in Gott verliert, entlarvt die Illusion der Zeit. Nichts hat jemals existiert.
2: Vielen Dank. Ich habe noch einen Nachtrag zu den Gedichten von der Frau Schubert. Das hatte ich noch gar nicht gesagt vorhin. Es gibt auch einen Gedichtband, den man käuflich erwerben kann. Es ist nicht zu spät. Es ist nie zu spät, das zu kaufen. Und eben, treten Sie in Verhandlungen mit Frau Schubert?
0: Escholzstraße 105, heute diesen sonnigen Sonntag, ist die Vernissage von der FHG. Patrick hat gespielt auf der Gitarre. Erzähl mal, wie war es für dich?
3: Alles klar, Mann. Es war so geil, sag ich ja, es war so geil. Was ich habe vorher ein bisschen Blockade bekommen, so scheiß Demo-Zustände, weißt du, so fürchterlich und so. Habe ich jedes Mal früher gehabt und so zum Kotzen, sag ich dir, ne? Aber weißt du, ich habe einfach durchgezogen, ich habe einfach voll viel Spaß gehabt und so, weißt du. Ich habe im Publikum das auch gefallen, es war einfach nur geil, weißt du. Und das war mein fünftes Konzert war das jetzt, ne? Für das Konzert und so und ich bin sicher, es werden weitere Folgen und so, ja.
0: Die FHG bietet dir da auch eine Bühne, oder?
3: Ja, richtig. Ich muss mich bei den Leuten bedanken, das ist so geil, weißt du, ich kann da auftreten und so. Was auch geil ist, ne? Ich habe durch die FHG meine Wohnung bekommen, das ist sowas von geil, ne. War dann erst obdachlos und so, ne, obdachlos war ich erstmal, dann halt sie mir, ist das schlimm und so, sag ich hier, Alter, eins an der Waffe, ne. Ja gut, und dann habe ich mich diese Frauen gesprochen, meine FHG und so, hey, willst du einen anziehen und so, ne. Sag ich, ich will nicht mal und dann dachte ich, ey, warum eigentlich nicht? Und hab dann eine Wohnung bekommen. Ich hab dann eine Wohnung bekommen und das war so geil. Ja. Das heißt, ich habe einfach hier sehr viel zu verdanken. Es war echt geil heute und so, sehr viel Spaß gemacht. Ich war erst ein bisschen irritiert und so, dann habe ich es einfach, weißt du, ich hab's einfach gemacht, ich habe einfach durchgezogen und so. Alles klar. Viel Spaß mal bei meinem ersten Song hier. Einziger Song.

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0: wirklich, weil ich sehr traurig und so. Dann habe ich einen Song geschrieben für meinen Vater. Vater sagt warum, weißt du? Und das Lied habe ich heute gespielt auf dieser Vernissage. Und ich glaube, es hat den Leuten gefallen. Ich hoffe, das Publikum fand das gut, ja.
1: Habt ihr auch Werke gestaltet, die heute ausgestellt werden?
2: Nee, haben wir nicht. Wir sind nur so als Gäste hier. Wir sind von der Isabel, die hier ausstellt. Die hat diese Bilder hier gemacht. Da sind wir gute Freunde.
1: Und habt ihr ein Werk entdeckt, das euch sehr besonders gefällt? Bei den
2: ja, mir gefällt tatsächlich das da mit diesen drei Menschen da sehr gut.
1: Aha.
2: Ja. Mit diesen manischen und schizophrenen und depressiven Gesichtern heißt das. Ja. Das heißt Stigmata heißt das Werk, genau. Ich weiß aber nicht mehr die Künstlerin, da habe ich den Namen vergessen, da steht auch nur der Nachname.
1: Okay, und das musikalische Programm, hat dir das auch gefallen?
2: Ja, gut. Warst du da schon da beim musikalischen Programm?
1: Leider noch nicht, ÖPNV und so.
2: Nee, hat mir gut gefallen noch, ja.
1: Ja?
3: Da kommt ja anscheinend später auch nochmal ein bisschen eine Darbietung.
1: Wer wird noch spielen?
3: Ich meine nochmal...
2: Gedichte auf jeden Fall. Ja, und wer spielt...
3: Das
2: glaub,
3: ist das erste Instrument, was ich den Namen
2: vergessen. Ah, ja, das ist so ein spezielles Instrument. Das sieht aus wie so eine riesige Gitarre. Das kenne ich nicht. Das sieht aus wie so was Indigenes.
4: Ja, ich mache ein Statement.
1: Ah, okay. Bitte.
4: Ich habe hier Gedichte geschrieben. Wenn Radio Dreigarn mal eins veröffentlichen will, sehr gerne. Ich bin seit 20 Jahren Klient, bin schizophren und finde die FAG einen Ankerpunkt, der mir Halt gibt und eine Struktur im Leben. Ja.
1: Hier ist Buffet, wir sitzen hier vorm Buffet und genießen den schönen Tag.
5: Sind Sie so nett und reichen mir da so ein? Oh ja, danke schön.
1: Eiskaffee für einen heißen Tag.
5: Ja, danke.
1: Jürgen, du hast auch was gemalt, was man hier angucken kann, ne?
6: Ja, ich habe 5 Bilder gemalt. Eins wegen Scheiß Krieg in Hornerstraße und die islamische Kirche, das Islam. Und ein paar Tiere und ein bisschen Landschaft, weil ich gerne in der Landschaft bin, im Wald und so. Früher war ja Mountainbiker, aber die Ausstellung ist auch gut hier, aber meine Bilder sind jetzt viel interessiert. Ist nicht so wichtig, vielleicht auch sonst Zusammenkunft, ist ganz lustig. Und war gerade ein Gitarrespieler, der hat es auch gut gemacht, aber. Vielleicht nicht so professionell.
1: Ey, komm, aber du hast auch einen politischen Anspruch, ja? Deine Bilder manchmal, oder?
6: Nö, eigentlich nicht.
1: Nee?
6: Habe jetzt andere Themen gehabt. Multikulti halt. Wollte auf auch andere Kirchen hinweisen. Mit der Moschee. Kannst ja mal ein Bild machen und hinschicken. Hast ein Handy, da ist sicherlich dabei.
1: Ja, ich muss noch ein Bild
6: die
1: machen.
6: Die 5 Bilder. Bild. Aber die anderen sind auch toll.
1: Die da drüben,
6: Frau,
1: so schwarz-weiß-Fotografien.
6: Die sind tolle mit den Acrylbildern, Frau Gutierrez.
1: Ja, das sind auch schöne Bilder.
7: Verlegen. Ich schäme mich, bereue mein Leben, als wäre es ein Blick von dir, der lacht. Die Welt wächst nur während uns, wie zwischen Tag und Nacht. Trost aus eiskaltem Pflasterstein, Gewissen kerbt sich in die Haut. Traue mich die Frage, sich zu schämen, doch meine Zweifel schreien laut. Dein gutes Wort verhallt im Stillen, als wären meine Ohren blind. Die Angst in mir neigt zu verdummen, dass ich mich niemals wiederfind. Die Scham, dich einmal zu berühren, versiegelt mir den Mut im Tod. Das Leben mit dir wollte ich führen, verharre doch in blanker Not. Du blühst mitten im Leben auf, ich kümmere in Unendlichkeit. Das Streben nehme ich gerne auf, bis hin zu deiner Ehrlichkeit. Doch mein Verzagen ist ein Fluch, verwelkt mir jede Fantasie. Und wäre die Liebe ein Versuch, bis zu dir hin, das schaffe ich nie. Ich schenke dir Tag, Monat und Jahr, gib deinen Wünschen jede Zeit. Sitze ich doch alleine da, die Hoffnung stirbt in Einsamkeit. Behutsamkeit, Ruhe und Stärke sind Fundamente deiner Welt. Ratlosigkeit vor diesem Werke, die mich in mir gefangen hält. Denn meine Wünsche hin zu dir verbergen sich wie fremdes Land, als hätte ich selbst die Schuld dafür und all mein Stolz zerfließt zu Sand. Nagt Armut tief in meiner Seele, beugt sich der Geist fürs Letzte hoch, habe ich weder Wort noch Pläne, denn bei dir sein, das will ich doch.
1: Melanie, du hast mithilfe der FAG ein kleines Buch veröffentlicht. Gedichte aus dem Leben, mein Leben mit Schizophrenie. Das sind ja doch einige Seiten.
8: 62 Gedichte.
1: 62 Gedichte.

0: auch bebildert, ja? Ich blätter mal gerade ein bisschen durch.
1: Ja.
0: Hast du Lust, spontan eins zu lesen fürs Radio?
1: Ja, welches?
0: Gerade dies vielleicht.
1: Das hier?
0: Ja.
1: Okay. Lebensmut. Am Ende des Tunnels erscheint langsam ein Lichtblick. Langsam, aber scheinbar. Hoffnungsvoll und stark. Liebe und Kraft. Licht gegen Stimmen. Liebe und Kraft für Mut. Lebensmut kommt zurück.
0: Lebensmut kommt immer zurück. Muss, oder?
1: Ja. 2 Jahre Arbeit.
0: Und auch das Zusammenstellen so.
1: Alles selber gemacht.
0: Schön.
1: Und über hier wird es eben verkauft. Also die Freiburger-Hilfsgemeinschaft.
0: Bei der Freiburger-Hilfsgemeinschaft kann man das käuflich erwerben. Dieses Buch und weitere. Also das andere Buch hier ja auch, oder? Bestimmt, oder?
1: Das ist aber nicht von mir.
0: Ach so, aber das kann man auch bei der FAG kaufen, oder?
1: Ja.
0: Ja?
1: Beide.
0: Schön, schön.
1: Also wenn ich keine zeige, welche. Der blaue T-Shirt und das andere Buch.
0: Ach, okay.
1: Grüß dich, Markwart.
0: Grüß dich.
2: Hallo.
0: Magst du Radio Dreieckland erzählen, so wie du auf das Gedichte- und Textebuch gekommen bist? Also so ein Buch zusammenzustellen und zu produzieren praktisch?
2: Ja, also ich hatte das Glück, dass die Freiburger Hilfsgemeinschaft mich dabei unterstützt hat und habe dann Texte und Gedichte von so 20 bis 25 Jahren gesammelt.
0: Also zwischen 20 und 25, wie du so alt warst, hast du die geschrieben?
2: Nee, ich schreibe seitdem ich 16 bin und die Zeit seither sind so 20 bis 25 Jahre. Ja, jetzt bin ich 44.
0: Und du hast über die Jahre diese Texte gesammelt und jetzt veröffentlichst du die in dem blauen Buch. Cool. Für wie viel Euro kann man das bei der FAG käuflich erwerben?
2: Also das kann man gegen Spende für 10 Euro erwerben.
0: Sonst hier die Vernissage, gefällt dir heute?
2: Ja, die ist schön.
0: Jo, hallo Herr Absten von der FAG.
3: Hallo, schön, dass Sie da sind.
0: Heute war wieder Vernissage, wie im vergangenen Jahr. Heute aber ohne Offizielle der Stadt. Ich glaube, letztes Jahr war Herr Kirchbach da, oder?
3: Er war auch schon hier. Das war, glaube ich, im Rahmen vom Stadtteilfest kam er auch hierher. Und wir sind aber weiter mit ihm in Verbindung. Obwohl er gar nicht mehr offiziell Bürgermeister ist, ist er nach wie vor bei uns im Beirat. Also, ja, genau. Heute ohne Offizielles ist ja auch einfach eine schöne Gelegenheit, sich zu treffen. Es kamen ein paar Leute von außerhalb, schwerpunktmäßig waren es aber hier MitarbeiterInnen, Menschen aus der Angehörigengruppe und natürlich unsere Besucher und Bewohner, also die Menschen, die so zur FAG alle zusammengehören.
0: Familiäre Atmosphäre heute in der Eschholzstraße 105.
3: Ja, wie will ich es beschreiben? Ich fand es natürlich unheimlich heiß, weil einfach das Wetter entsprechend ist. Aber so eine sehr angenehme Atmosphäre, viel Austausch. Es sind viele, die einfach sich zusammengesetzt haben, ein bisschen gesprochen haben. Die Werke, das sind ja Bilder, Gedichte, Theaterstücke, haben auch viel Anlass geboten. Natürlich ist die Kunst auch immer ein Selbstzweck, aber auch immer ein Medium, um miteinander im Gespräch zu sein.
0: Und Planungen für die Zukunft, so für so Veranstaltungen, vielleicht wieder auch in größerem Rahmen, im Schwarzen Kloster oder so?
3: Das werden wir sehen, da haben wir noch nichts Konkretes. Der nächste öffentliche Event wird unser Tag der offenen Tür im Oktober sein. Da werden wir auch über die Angehörigengruppe wieder berichten. Wir werden unseren Arbeitskreis NS-Euthanasie und Ausgrenzung heute darstellen. Das lohnt sich ja auch wieder ein Besuch und daneben natürlich einfach für Menschen, die von außen kommen, über unsere tägliche Arbeit berichten.
0: Genau, FAG eigentlich die erste Anlaufstelle für Menschen, die Psychiatrieerfahrung haben und vielleicht auch wohnmäßig auf der Kippe stehen.
3: Also im geschichtlichen Sinne wahrscheinlich ja, wirklich die erste Adresse außerhalb der Kliniken. Es gibt natürlich auch noch andere Anlaufstellen, Beratungsstellen, wie den sozialpsychiatrischen Dienst oder andere. Aber ja, viele finden bei uns tatsächlich so eine schöne Mischung zwischen einem geschützten Raum, wo man sein darf, wie man eben ist und eben auch den Austausch pflegen kann, aber auch einfach ohne die ganze Zeit drüber nachzudenken, was vielleicht eine Erkrankung mit einem macht, eine gute Zeit haben kann, sich miteinander da treffen kann und ja, ein zwangloser Raum ohne Konsumzwang geboten wird in der Tagesstätte.
4: Müssen wir die Bühne irgendwie ändern?
0: Okay. Mone, was gibst du zum Besten?
1: Kuchen.
0: Ach was. Also Mone stellt den Kuchen auf den Tisch und packt den Kuchen aus. Bitte mich nicht beschmeißen mit dem Kuchen. Das schmeckt. Mone genießt Kuchen, zelebriert das, den Kuchen in den Mund zu stecken, geradezu lasziv. Die Sahne fällt ein bisschen runter. Schmeck's?
1: Lecker!
0: Ich glaube, du musst nachher Hände waschen nochmal.
1: Ist ja nicht normal, oder?
0: Nein.
1: Ich meine, den Kuchen isst man nicht normal so.
0: Performance-Kuchen. Kuchen-Performance. Ohne Gabel, ohne Kuchengabel. Mm. Das schmeckt.
1: Ich meine, ja. Was ist schon normal? Also normal ist das nicht. Was da wohl die Nachbarn denken?
0: Die wieder.
1: Und die Denunzianten. Denen ist sowieso so langweilig.
0: Kuchen-Performance.
1: Ist irgendwo ein Psychologiestudent unter euch? Ich meine, man könnte sich ja langsam schon ein bisschen Sorgen machen, oder? So benimmt man sich nicht. Zückt Handy irgendwo in der Hosentasche. Irgendwie so,
5: ja, Moment.
1: Die spinnt, da könnte man ja vielleicht Hilfe holen. Hilfe! Die kann nicht richtig einen Kuchen essen. Die Frau braucht garantiert Hilfe. Hallo? Entschuldigung.
0: Mond mit Handy?
1: Der benimmt sich ganz komisch. Polizei! Helfen Sie! Sofort! Polizei, helfen Sie! Schnell! Der muss geholfen werden!
0: Handschelle. Oh weh. Mona ist umgekippt. Das gehört alles zur Performance.
1: Ich hoffe, Sie waren nicht so zu sehr geschockt. Ich bin Flora Florenz. Bin Künstlerin und Betroffene. Und das ist einfach meine Darstellung gewesen.
6: Hammer, geil.
0: Das war meine Reportage über die Vernissage bei der Freiburger Hilfsgemeinschaft. Und das war das so gut wie fast mit der Fokus Kultur. Heute ohne Veranstaltungshinweise, dafür mit mehr Dave-like-Content, präsentiert von Dave J. Gleich wird's anders mit Radio Attack auf Radio Dreieckland 102,3. Gebt euch die Wiederholung der Fokus Kultur morgen Mittwoch von 10 bis 11 Uhr vormittags und geht gerne mal wieder im Web auf rdl.de. Anders als alles, die Fokus Kultur für den 7. Juli 2026 zum Ende mit Großstadtgeflüster und

dem Treppchen. Endlich passiert nix. Und nur weil ich das alles schon so lange doof find, ist mir klar, dass ich noch lang kein Philosoph bin. Doch es geht ja erstmal nur um sich bewusst sein. Damit muss jetzt auch mal Schluss sein. Ich glaube, dieses Mal setze ich aus. Ich werd mir eine schöne Flasche Wein gönnen.

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1: Hallo und herzlich willkommen zur 1137. Folge von Radio Attack und heute geht es bei uns um das Thema Planwirtschaft. Allerdings sind wir hier nicht in der Sowjetunion, sondern bei einer Veranstaltung, die am 25.06.2026 im Depot in Wien stattgefunden hat. Und zwar unter dem Titel Demokratische Wirtschaftsplanung. Was eine demokratische Planwirtschaft genau ist und wie sie gegen die verschiedenen Polykrisen des Kapitalismus helfen kann, das besprechen hier meine Attac-Kolleginnen einmal Mario Taschwa und Hanna Braun, sowie unser Gast Lukas Oberndorfer, der in der Arbeiterkammer Wien die Abteilung für Klima, Umwelt und Verkehr leitet. Diese drei haben im Zuge der Veranstaltung sehr interessante Dinge zu diesem Thema besprochen, die wir uns jetzt anhören werden.
2: Ja, herzlich willkommen auch von meiner Seite bei der Veranstaltung Planwirtschaft gegen die Krisen. Ja, wie du gesagt hast, eine Kooperation von Attac und Bygewoom und Depot und verbindet uns eben auch schon eine lange Geschichte. Und ich selber bin bei Attac seit einigen Jahren und arbeite dort auch und beschäftige mich mit Wirtschaftspolitik und besonders auch mit der Transformation der Finanzmärkte. Das ist auch so die Frage, wie kommt jetzt Attac dazu von den Finanzmärkten zu demokratischer Planung und Planwirtschaft? Ja, eigentlich ganz logisch, finde ich. Also Attac ist vor 26 Jahren gegründet worden mit der Forderung nach einer Transaktionssteuer, also Finanztransaktionssteuer, damit der Spekulationshandel eben eingedämmt wird. Wir haben uns natürlich dann weiterentwickelt und wir stehen jetzt insgesamt für eine Demokratisierung der Finanzmärkte und auch für eine Demokratisierung der Wirtschaft und der Gesellschaft. Und wir haben uns immer schon für Alternativen eingesetzt und gegen diese Mythen, dass es eben neoliberalen Märkte braucht, die es schon alles richten werden. Und wir waren immer schon recht gut, auch viele, die da sitzen, wahrscheinlich kennen das, wir sind immer recht gut bei den Analysen und bei dem, was falsch läuft, aber bei dem, wie es irgendwie sein sollte, da wollen wir eben ein bisschen nachbessern. Und für mich ist das eben so ein konkreteres Beispiel, wie man oder was man dem neoliberalen Kapitalismus entgegensetzen kann, nämlich demokratische Wirtschaftsplanung. Vielleicht noch eine Anmerkung zum Namen des Events, Planwirtschaft und demokratische Wirtschaftsplanung. Für mich selber sind das eigentlich Synonyme. Ich habe, wie ich bei Sarah angerufen habe und gefragt habe, ob wir das Event da machen können, habe ich hier versucht zu erklären, was ist denn demokratische Wirtschaftsplanung? Wir versuchen, die Wirtschaft und die Gesellschaft nach den Bedürfnissen auszurichten von Menschen, aber auch im Angesicht der Grenzen der Naturen und eben demokratisch aushandeln und demokratisch planen, die Unternehmen demokratisieren, damit es eben die Wirtschaft nach den Bedürfnissen ausgerichtet wird. Ja, und dann habe ich nur so gemerkt, okay, da war Unverständnis da und sie hat mich gefragt, kannst du mir das vielleicht nochmal erklären? Dann habe ich gesagt, ja, früher hätten wir wahrscheinlich gesagt, Planwirtschaft. Da hat sie sofort verstanden, um was es geht. Also es geht wirklich um eine radikale Alternative zum Kapitalismus, in der eben nicht der Profitzwang, sondern die Bedürfnisse im Mittelpunkt steht. Und das symbolisiert für mich nochmal sehr klar also natürlich hängen an den Begriffen natürlich Geschichten auch dran und die Vergangenheit dran, aber es macht für mich einfach sehr deutlich. Und für mich habe ich lieber gern eine Wirtschaft mit Plan oder eine Wirtschaft, die nach einem Plan funktioniert, als wie eine Wirtschaft, die nach dem Markt funktioniert, also eine Marktwirtschaft. So viel zur Einführung, genau. Demokratische Planung ist ein Riesenthema, vielfach Krisen, ja, Klimakrise ist so offensichtlich, wie es offensichtlich hier nicht sein kann. Wir werden jetzt über einige Themen sprechen und ich freue mich sehr, dass ihr beide euch Zeit genommen habt an dem schönen Sommertag, dass ihr heute da seid. Ich darf noch ganz kurz euch vorstellen, Hanna Braun, meine Kollegin im Attac-Büro, Expertin in allem, die kann man für alles anfragen und sie ist Campaignerin im Attac-Büro und arbeitet zur aktuellen Kampagne Wettrüsten stoppen. Und Lukas Oberndorfer ist auch schon sehr lange mit Attac verbunden. Du bist Leiter der Abteilung Klima, Umwelt und Verkehr der Arbeiterkammer Wien. Ja, und du beschäftigst dich eben auch schon viel mit der Vielfachkrise. Habe auch schon viele spannende Gedanken von dir gelesen und gehört und auch mit dem Aufstieg Chinas. Und ja, Über China wissen wir ja auch, dass die sehr innovativ sind mit ihren auf der technologischen Ebene, mit ihren 5-Jahresplänen. Und jetzt ist so an dich die Frage, wieso bringt das die Diskussion, also die Vielfachkrise und der Aufstieg Chinas, die Diskussion nach planender Wirtschaftspolitik eigentlich wieder zurück?
3: Ja, danke mal für die ganze Arbeit und die Einladung. Und um auf die Frage einzugehen, ich finde es wirklich spannend, was da geschehen ist in den letzten Jahren, dass irgendwie die Debatte um eine wirtschaftliche Planung, Demokratisierung der Wirtschaft wieder zurück ist. Cédric Durand hat ein Buch 26 geschrieben zur ökologischen Planung. Er spricht von einem fulminanten Comeback der Wirtschaftsplanung. Und jetzt ist natürlich die spannende Frage, wenn etwas ein fulminantes Comeback hat, dann hat es irgendwann eine Hochzeit gegeben, oder? Und das ist der Fall. Wir haben eigentlich quasi, du hast es ja schon erwähnt, im Anschluss an den Ersten Weltkrieg, im Anschluss an den Zweiten Weltkrieg, unterschiedliche Debatten, aber auch eine Praxis der Wirtschaftsplanung. Es ist auch toll, dass David Meyer heute da ist, der unter anderem geforscht hat zur Rechnungslegungsdebatte im Anschluss an den Ersten Weltkrieg zwischen Hayek und Neurath. Das ist eine ganz große öffentliche Debatte. Und das sehen wir dann auch im Anschluss an den Zweiten Weltkrieg. Und das auch in der Gewerkschaftsbewegung, deswegen versuche ich auch den Beitrag von Eduard Merz herauszuarbeiten in meinem Beitrag, um zu zeigen, dass diese Debatte eigentlich in der Gewerkschaftsbewegung, in der AK, eine normalisierte Debatte war. Das Interessante ist jetzt, was passiert, dass diese Debatte in den Hintergrund gerät, dass sie jetzt wieder ein Comeback haben kann. Und das ist die Hegemonie des Neoliberalismus, der dazu führt, dass diese Debatte rausgedrückt wird aus der Diskussion. Und was sind jetzt die Triebkräfte, die anschieben, dass wir erneut diese Debatte um Wirtschaftsplanung erleben? Da würde ich zwei große Dinge sehen, die du ja eingangs schon erwähnt hast. Einerseits die Vielfachkrise des Kapitalismus, da funktioniert irgendwas nicht mehr in der Form. Und Herausforderungen, vor denen wir stehen, können offensichtlich von diesem Wirtschaftssystem nicht mehr so gut bearbeitet werden. Und ich glaube, das bekommt man besonders gut in den Blick, wenn man ein ganzheitliches Verständnis vom Kapitalismus hat, das ein bisschen größer schaut, was ist das eigentlich für ein System, auf was ist das angewiesen? Und da sieht man ganz klar, das wäre noch die Geschichte, die einem sofort einfällt, Ausbeutung von Arbeit, Klassenverhältnisse. Und da erleben wir, dass es plötzlich den ersten Billionär in der Welt gibt, Elon Musk auf der einen Seite, und auf der anderen Seite rund 4 Milliarden Menschen, die armutsgefährdet sind. Und nach der Inflationskrise sich oft die Frage stellen, wie sie am Ende des Monats noch ihr Leben bestreiten können. By the way, mit der 1 Billion könnte man alle Menschen der Welt mit einer Infrastruktur versorgen, die ihnen sicheres Wasser und gute Abwassersysteme zur Verfügung stellt. Ja, also die eine Dimension der sozialen Krise. Und da machen dann manche Analysten, absichtlich die männliche Form, oft Schluss und sagen, dass der Kapitalismus, da geht es um Klassenverhältnisse, aber da passiert noch woanders was. Und das ist die ökologische Krise. Und wir haben jetzt vielleicht Körperwärme hier im Raum, aber da draußen spüren wir ganz deutlich, dass da gerade etwas zurückschlägt, was lange quasi möglich war, es zu verschieben, in die Zukunft zu verschieben. Was meine ich? Die Angewiesenheit des Kapitalismus auf den Zugang zu billigen Ressourcen und die Möglichkeit, ihn nach der Vernutzung der Ressourcen senken zu haben, die nichts kosten, die man befüllen kann. Das Problem ist, beim CO2 merken wir es physisch, die Senken sind voll und es gibt Auswirkungen. Und die dritte Dimension der Vielfachkrise, die man mit so einem ganzheitlichen Blick reinbekommt, das hat Lotte, finde ich, sehr gut in ihrem Beitrag quasi auf den Punkt gebracht, Reproduktion ohne unbezahlte Arbeit, quasi Reproduktionsarbeit könnte der Kapitalismus nicht überleben, gibt es gute Berechnungen von feministischen Ökonominnen. Und auch da Strategien, wie man quasi das gut in den Griff bekommen hat, trotzdem billig die Reproduktion hinzubekommen, nicht zuletzt die Auslagerung der Arbeit an unbezahlte Arbeiterinnen aus dem Osten. Pflegepersonal steht nicht mehr in der Form zur Verfügung, wie das historisch möglich war. Also auf unterschiedlichen Ebenen ist diese Wirtschaftsweise unter Druck und das löst was aus. Und die zweite Dimension, das wäre eigentlich fast die vierte Dimension meines Erachtens von konstitutiven Verhältnissen, auf die der Kapitalismus angewiesen ist, imperialistische Weltverhältnisse, Ausbeutung von anderen Ländern. Und da sehen wir plötzlich den rasanten Aufstieg Chinas. Das 20 Jahre lang eigentlich vor dem Hintergrund 2005, 2006 schon die Analyse, unser Exportmodell funktioniert nicht mehr, Weltbank, die Welt, wir müssen das erneuern, strategisch darauf hingearbeitet hat, mit einer indikativen Planung und natürlich gleichzeitig auch einem autoritären Regime, darauf hinzuzielen, aufzusteigen und im Bereich Hochtechnologie und Cleantech aufsteigen zu können. Und es kommt mittlerweile, und das ist der Punkt, mit dem ich enden würde, in eine Situation hinein, wo es weltweite Exportgüter zur Verfügung stellen kann, die bisher der Westen produziert und hergestellt hat und darauf seine Gewinne, seine Profite und seinen Reichtum aufgebaut hat. Und das rasanteste Datum der letzten Jahre ist, wie China es geschafft hat, seine Autoproduktion hochzufahren, batterieelektrisch, technologisch wirklich sehr avanciert. Und das ist das Datum, mit dem ich ende, wo man, glaube ich, sehr gut versteht, wie sehr der Westen unter Druck ist. Innerhalb von 4 Jahren schafft es China de facto von Autostückzahlen im Bereich der Exporte von 0 auf rund 7,5 Millionen hochzufahren, in nur 4 Jahren. Und damit man das einordnen kann, die ganze Europäische Union, also pro Jahr, danke für die Nachfrage, die ganze Europäische Union mit den starken Autoproduzenten Deutschland und Frankreich exportiert 4,5 Millionen Autos. Also man sieht, wie das neoliberale System selbst in dem Bereich quasi der Herstellung von profitablen Exportgütern nicht mehr liefert, im Gegensatz zu einer indikativen Planung, die von Seiten Chinas kommt. Und das schiebt meines Erachtens diese Debatte um Wirtschaftsplanung erneut an.
2: Genau, Hanna, ich habe schon gesagt, du beschäftigst dich ja mit vielen Dingen, auch mit demokratischer Energieversorgung bei der letzten Attack-Kampagne und feministischer Planung und Vergesellschaftung. Vielleicht kannst du für dich oder für Attack sagen, was du als demokratische Wirtschaftsplanung verstehst und warum es auch wichtig ist, sich damit zu beschäftigen.
4: Ja, danke auch von meiner Seite für die Einladung und dass ich hier sitzen darf. Und danke auch an alle Autorinnen, die an dem Kurswechsel mitgeschrieben haben. Ich fand es sehr spannend. Ich glaube, ich würde noch mal einen Schritt zurückgehen und zu fragen, so, was ist eigentlich Planung? Also wir haben jetzt darüber gesprochen, okay, was sind irgendwie industriepolitische Anreize? Wie hantiert China damit? Was ist irgendwie Neoliberalismus? Ich glaube, wenn man einen Schritt zurückgeht und fragt, okay, wo sehen wir denn Planung überhaupt in unserem Wirtschaftssystem, dann stellen wir sehr schnell fest, es gibt fast überall Planung. Also wie unser Wirtschaftssystem funktioniert, trotz Märkten, große Konzerne planen eigentlich die ganze Zeit. Also es muss geplant werden, wie Lieferketten funktionieren, es muss geplant werden, wie Lieferbestände funktionieren, wie die Produktion funktioniert. Und dann muss natürlich geplant werden, okay, wie funktionieren Absatzmärkte, wird unser Produkt, wo wir die ganze Lieferkette geplant haben, eigentlich abgenommen oder auch nicht. Und wenn man jetzt an so große Konzerne denkt wie Amazon oder auch Walmart oder so, die klassischen Beispiele in Planungsdebatten, dann sieht man, die sind hochkomplexe Systeme, wo ganz viel die ganze Zeit geplant wird. Und der Unterschied zu, wenn wir über Planung sprechen und wenn wir über wirtschaftspolitische Planung sprechen, ist ganz klar der Zweck. Also quasi so in einem Satz runtergebrochen, Planung gibt es eigentlich immer. Also die Frage ist nicht, ob wir planen, sondern wie wir planen, wer plant und zu welchem Zweck wir planen. Und ich glaube, aus Attac-Perspektive ist das schon auch der wesentliche Unterschied, zu sagen, okay, wir sprechen nicht über wirtschaftliche Planungspolitik, sondern wirklich zu sagen, wir sprechen über demokratische Planwirtschaft und oder demokratische Wirtschaftsplanung, kommt drauf an, wie man das framen will. Ich selber bin auch eher Team Planwirtschaft. Und da ganz klar zu sagen, okay, also wir sind, wie Lukas schon gesagt hat, in einer Situation, wo wir mit multiplen Krisen konfrontiert sind und sehen, so wie jetzt gerade unser System funktioniert, auf Basis von Wettbewerb, auf Basis von Ausbeutung, sowohl quasi national als auch international, funktioniert es nicht und können wir diesen Krisen nicht beikommen. Und deswegen müssen wir ganz zentral sagen, okay, wir müssen die Produktion und auch die Reproduktion anders in den Fokus nehmen, um diese Krisen zu lösen. Und da ganz klar, wie du schon vorher in der Einleitung gesagt hast, die Bedürfnisse der Menschen priorisieren und in den Mittelpunkt stellen von dem, wie wir Wirtschaft verstehen und eben auch quasi die Mitbestimmung der Menschen und quasi nicht nur deren Bedürfnisse von oben herab irgendwie evaluieren und dann sagen, naja, so planen wir, sondern diese Menschen mit ihren Bedürfnissen in die Produktionsweise mit einzubeziehen und da ganz klar zu sagen, okay, es muss demokratisch entschieden werden, was für Energie wir brauchen, wofür wir die einsetzen, was für Care-Strukturen wir brauchen, wie wir die planen wollen. Und da ganz zentral einfach diese Logik von Profit im Mittelpunkt und quasi maximaler Profitausschöpfung wegzukommen und zu sagen, nee, Bedürfnisse und Fürsorge müssen in den Mittelpunkt gestellt werden, wenn wir danach fragen, wie Wirtschaft funktionieren soll und wie geplant werden soll.
2: Ich würde bei dir weitermachen, Hanna, mit dem Energiesektor und mit feministischer Planung hast du dich auch schon beschäftigt. Wie kann man sich in den Bereichen eben Planung vorstellen und warum sollte man sich damit beschäftigen?
4: Ja, das ist eine gute Frage. Ich glaube, man kann alle Sektoren irgendwie so ein bisschen durchdeklinieren. Ich würde auch hier wieder mit Care anfangen wollen, weil ich glaube, dass es total Sinn macht, auch im Anschluss von dem, was Lukas gesagt hat, so auch sich zu denken, okay, wenn wir Wirtschaft umplanen wollen, weil wir eben sehen, okay, es geht sich nicht aus mit der Klimakrise, dann muss man, finde ich, schon auch fragen, okay, was soll schrumpfen und was soll wachsen? Und ich glaube, Care ist einer der Bereiche, die wachsen müssen. Und um jetzt ein bisschen auszuholen, in der Planwirtschaftsdebatte oder wenn man so ein bisschen da reingeht, wie ich glaube wir bei ATTAC jetzt vor ein paar Jahren schon, dann kommt man relativ schnell auf so verschiedene männlich gelesene Autoren, die so sehr konkret sind mit dem, wie sie sich vorstellen, dass Wirtschaft und Produktion geplant wird. Also es gibt Listen und man hat ja heute auch die Daten zur Verfügung, dass es viel leichter ist, so Produktion und Bedarfe irgendwie zu analysieren und danach zu handeln. Und dann kommt man irgendwann so an den Punkt, dass man so ist, okay, ja, aber das ist ja alles nur Produktion. Also so, und Wirtschaften ist ja wesentlich mehr als Produktion. Und Reproduktion ist irgendwie die notwendige Voraussetzung, um überhaupt über Produktion und quasi kapitalistisches Wirtschaften nachdenken zu können. Und da gibt es dann eben diesen berühmten Artikel von Heide Lutosch, die dann sagt, naja, Planwirtschaft ist ja schön und gut, aber was ist eigentlich mit der Reproduktions- und der Care-Debatte, wenn wir über Planwirtschaft sprechen? Und ich glaube, da sieht man halt ganz stark, okay, wenn man da weiter reingeht, so Care wird dann immer so ein bisschen als entweder implizit schon mitgedacht gemeint oder wird so ein bisschen am Rand behandelt, also so ein bisschen stiefmütterlich, wenn man so möchte. Und gleichzeitig ist die Debatte über Care-Arbeit und die Frage, wie man an Wirtschaft beteiligen kann, wenn Care-Arbeit nicht gesellschaftlich organisiert ist, auch schon super alt. Also so historische Quellen, sowohl jetzt irgendwie Clara Zetkin als auch Alexandra Kollontai, aber eben auch interessanterweise, wie ich heute nochmal nachgelesen habe, Otto Bauer, sind dann schon so an dem Punkt, dass sie sagen, naja, also wenn wir jetzt wirklich Wirtschaften von der Gesellschaft für die Gesellschaft wollen, dann müssen wir Care-Arbeit irgendwie sicherstellen und zum einen aufwerten und zum anderen dann der quasi ein bisschen modernere Take, auch entmystifizieren. Also wir müssen aufhören zu sagen, ja, das ist irgendwie ein naturalisierter Vorgang und man muss sich halt kümmern und kümmern ist irgendwie so was sehr vergeschlechtliches, was andere, also Personen nicht leisten können und was auch gar nicht rationalisierbar ist. Und ich glaube, da wird es dann relativ schnell sehr konkret, weil wenn man dann sagt, okay, was für Care-Arbeit wird denn geleistet, wie wird die bezahlt oder nicht bezahlt und wie wird die organisiert, dann sehen wir oft, das wird ins Private verschoben. Oder wenn es dann doch gesellschaftlich als Aufgabe ist, sind es unterbezahlte Berufe, in denen oft Arbeitskämpfe stattfinden müssen, weil die einfach nicht die gleiche Anerkennung erfahren und auch heute noch nicht dieselbe Gleichberechtigung in unserem Wirtschaftssystem haben. Und ich glaube, wenn wir da ansetzen und uns überlegen, okay, welche Bereiche der Care-Arbeit könnte man denn kollektiv besser organisieren, dann ist man quasi bei zum Beispiel Pflege und so einem Sektor, wo man sagt, okay, Pflege, wir sind alle auf Pflege und Fürsorge in irgendeiner Form angewiesen, entweder als Kinder oder später im Alter oder wenn uns Krankheiten ereilen, was einfach quasi gesellschaftliche Realität ist. Und da braucht es dann irgendwie gemeinschaftliche Verantwortung. Was meine ich damit? Also zum Beispiel, es gibt Teile, die durchaus affektive Care-Arbeit sind, die vielleicht schwieriger zu rationalisieren sind, wo es schwieriger ist, das irgendwie aufzuteilen, irgendwie effizient zu machen. Es gibt aber auch Bereiche von Care-Arbeit, die sind nicht affektiv und die könnte man durchaus rationaler und effizienter angehen. Und wenn wir jetzt wieder zur Planwirtschaft den Bogen schlagen, dann sehen wir eindeutig, wieso wird denn da nicht mehr investiert? Wieso wird nicht im Wirtschaften überlegt, okay, wie kann man nicht affektive Care-Arbeit so planen, dass die Menschen, die Care-Arbeit leisten müssen, das besser und qualitativ hochwertiger und gleichberechtigter tun können? Und ich glaube, so ein bisschen überzogenes Beispiel ist so, wieso gibt es nicht viel mehr Technologie, die zum Beispiel solche Dinge wie aus dem Bett heben oder auf die Toilette bringen, irgendwie technologisch einfacher möglich machen? Und wieso denken wir in so planwirtschaftlichen Debatten nicht viel mehr darüber nach, wie das gut machbar ist, anstatt über, weiß ich nicht, Panzer, Kamikaze-Drohnen oder irgendwie das neueste KI-Modell, was uns dann irgendeinen AI-Slop delivered auf unsere For You-Page. Und ich glaube, da ins Zentrum zu stellen, wie diese Care-Arbeit organisiert ist, würde halt eben ermöglichen, mehr Gleichberechtigung in diesen ganzen wirtschaftsdemokratischen planenden Prozessen zu erreichen, mehr soziale Gerechtigkeit. Und es ist halt auch zusätzlich zu diesem Ganzen, um da wieder den Bogen zu Lukas zu machen, ökologisch total sinnvoll. Weil das einer der Bereiche ist, die gesellschaftlich so notwendig sind und gleichzeitig ökologisch nicht so eine krasse Belastung, wie der Großteil unserer kapitalistischen Produktion heute ist.
2: Kannst du vielleicht noch mal kurz den Unterschied affektive und nicht affektive Care-Arbeit einfach in Worten erklären? Wie würdest du das sagen?
4: Also ich glaube, affektive Care-Arbeit ist halt was, was man vielleicht so ein bisschen mehr unter Kümmern versteht. Also was, was wirklich irgendwie persönliche, emotionale Zuwendung erfordert. Und nicht affektive Care-Arbeit sind halt solche Dinge wie Kleiden, Essen, solche Sachen, die zwar auch Zuwendung erfordern, aber vielleicht nicht das gleiche Ausmaß an emotionaler Zuwendung wie jetzt so emotionale Care-Arbeit.
2: Da will ich nur einen Aspekt dazu stellen, den ich auch immer so wichtig finde, wenn man sich mal denken würde, was sind denn die wichtigsten Dinge im Leben? Eben die Sorge um die nächsten Menschen und auch die Sorge um die Natur. Und dann finde ich, also dass man dann nochmal darüber nachdenken sollte, also wenn man die Wirtschaft dann plant, dann sollte man mal nach den wichtigsten Bereichen, natürlich muss das diskutiert werden, welche das sind. Es gibt unterschiedliche Institutionen, die unterschiedliche Interessen haben, unterschiedliche Menschen. Aber oft wird man vergessen in so einer Planungsdebatte, dass man sagt, oder es fällt, also auch mir ist es so gegangen am Anfang, es passiert leicht, dass man sagt, okay, der Mobilitätssektor oder der Energiesektor, man müsste das nur demokratisieren und dann wird es eh besser und dann wird es grüner. Aber man müsste sich auch die Frage stellen, warum braucht man das denn überhaupt noch, dass so viele Züge von A nach B fahren, ist das dann auch notwendig oder ist es nicht wichtiger, dass wir mehr Arbeitszeit zur Verfügung stellen, eben für kollektive Kinderbetreuung, für Kochen und so weiter. Vielleicht wird auch dadurch in anderen Sektoren sich auch reduzieren, die Ressourcenverschwendung. Ja, sicher, bitte.
4: Ich glaube, da ist auch dann diese Debatte von Sorgplanwirtschaft eigentlich für weniger Arbeit total spannend. Weil wenn man davon ausgeht, was die notwendige Arbeit ist, dann wird da für manche Menschen vielleicht mehr Arbeit anfallen, also vor allen Dingen Männer, jetzt ein bisschen auch wieder überspitzt, aber schon, wird viel mehr Arbeit für die anfallen, als es jetzt heute der Fall ist. Und gleichzeitig vielleicht für Frauen und Flinterpersonen, die diese Care-Arbeit leisten, wird dann weniger Arbeit anfallen. Und ich glaube, auch da wieder so eine nuancierte Debatte zu haben, naja, nee, wenn wir Planwirtschaft haben, arbeiten wir alle einfach weniger, ist, glaube ich, auch nicht, wird dem auch nicht gerecht, so einer Komplexität von, okay, bedürfnisorientiertem demokratischem Wirtschaften.
2: Danke. Magst du noch was zum Energiesektor sagen?
4: Bisschen drastischer Wechsel jetzt von.
2: Habe ich auch gerade gedacht, aber.
4: Ich glaube, kriegen wir trotzdem hin. Ich glaube, Energie oder auch wie wir uns bei Attac mit Energie beschäftigt haben, war halt eben auch von dieser Bedürfnisorientierung her. Also zu sagen, irgendwie Energie als Gut ist ein Grundbedürfnis, was wir alle zum Leben brauchen. Ohne Energie geht's nicht. Gleichzeitig ist der Energiesektor der Sektor, der die Klimakrise so stark vorantreibt wie kaum ein anderer. Und da geht es dann ganz drastisch und ganz schnell drum, okay, wie können wir das Grundbedürfnis sicherstellen und gleichzeitig aber die Klimakrise irgendwie einbremsen? Und wie können wir das aber machen auf eine Art und Weise, die nicht top-down undemokratisch ist, so wie das vielleicht stattfindet, also so ein bisschen ne, mit den indikativen Planungsvorgängen. Naja, es gibt halt einen zentralen Plan und dann müssen sich halt alle nachrichten. Pech gehabt, wenn das für dich halt schlecht ist. Sondern halt wirklich zu sagen, okay, wie können wir dieses Grundbedürfnis sicherstellen, dass wir sagen, okay, es braucht keine Energiearmut und es braucht vielleicht auch keinen Hitzestress mehr, wenn wir so an, das ist der kühlste Sommer in unserem Leben denken. Dann finde ich, ist es ganz wesentlich, dass man sagt, okay, so wie der Energiesektor heute organisiert ist, ist es total profitorientiert, heizt die Klimakrise an und sorgt gleichzeitig dafür, dass wir eigentlich gar nicht so richtig mitbestimmen können, wofür die Energie auch genutzt wird. was auch immer wieder in diesen ganzen Planungsdebatten auch schon im 20. Jahrhundert total aufkommt. Also die sind halt so, naja, wenn es Kontrolle über den Energiesektor gibt, kann man ganz viele andere Wirtschaftsbereiche auch absichern oder planen. Und ich glaube, da anzusetzen, zu sagen, okay, wir brauchen Energie, die leistbar ist, die ökologisch ist, die zugänglich ist und gleichzeitig demokratisch verwaltet, damit wirklich alle mitgenommen werden, wenn wir diese Transformation oder diesen Schlüssel zur Transformation, wie es im Titel heißt, suchen, glaube ich, da anzusetzen, ist halt total zentral. Und da kann man jetzt in die ganzen technischen Debatten gehen mit, wie wird eigentlich der Netzausbau finanziert und was hat das jetzt eigentlich mit Merit Order und der Liberalisierung des Energiemarktes zu tun. Ich glaube, mit der Hitze erspare ich uns das allen. Ich kann aber auf jeden Fall den Beitrag von Solveig Degen und Jakob Zinnmann empfehlen, weil er total klar macht, warum der Energiesektor so zentral ist. Und auch, was die Chancen sind, wenn wir nicht nur die Eigentumsfrage stellen, weil darüber haben wir jetzt noch gar nicht so richtig gesprochen, sondern wirklich auch die Demokratisierungsfrage. Also ganz oft in diesen Planwirtschaftsdebatten geht es ja darum, naja, wir verstaatlichen halt. Wir entziehen was der Marktlogik und dann ist

0: Verhältnisse anzugreifen, egal ob jetzt bei Care oder auch bei Energie oder in irgendwelchen anderen Wirtschaftssektoren, über die wir auch noch hören werden, ist, glaube ich, ganz zentral, um dann wirklich so eine demokratische Wirtschaftsplanung oder Planwirtschaft tatsächlich auch zu schaffen und nicht nur von oben herab über die Köpfe der Menschen hinweg zu entscheiden.
1: Lukas, von dir würde mich auch noch interessieren, Mobilität ist ja einer deiner Kernbereiche. Wie könnte man sich im Mobilitätssektor eben eine demokratisch geplante Mobilitätswende oder Mobilitätssektor eben vorstellen?
2: Ja, danke, weil das erlaubt mir auch so ein bisschen einen anderen Teil unserer Arbeit hereinzuholen. Aber was wir schon versuchen, ist ganz konkrete Einstiegsprojekte, wie wir es formulieren, zu definieren. Und da ist quasi die Arbeit rund um die Mobilitätswende eine, die uns total umgetrieben hat in den letzten Jahren, weil wir vor so rund 2-3 Jahren in der Abteilung Klima, Umwelt und Verkehr so die Frage uns gestellt haben, okay, wie können wir das Thema eigentlich so hochziehen, dass wir damit auch gewerkschaftliche Akteure erreichen können und auch eine breite Bevölkerung erreichen können. Wir dachten uns auch, das ist so ein bisschen das Alleinstellungsmerkmal eigentlich, das wir haben. Wir können darüber reden, wie schaut eine Wirtschaftspolitik der Mobilitätswende aus, die Fragen so beantwortet, dass sie immer die Arbeiterinnen, die NutzerInnen mitdenkt, die vielen mitdenkt. Und das war so ein bisschen der Ausgangspunkt, dass wir gesagt haben, okay, was wollen wir für ein Mobilitätssystem? Wir wollen eines, wo wir heute 50% der Menschen nur gut an den öffentlichen Verkehr angebunden haben. Und dann wird es natürlich schwierig, den anderen 50% zu sagen, steig aus dem Auto aus. Ne? Also die eine gute Anbindung haben, denen sollte man das sagen. Die eine schlechte Anbindung haben, da ist es dann eher die schlechte Klimapolitik von oben mit dem erhobenen Zeigefinger, ohne Infrastrukturen anbieten zu können, wo das wirklich möglich wird, eine andere Mobilität. Also unser Ansatz, wir müssen hoch auf mindestens 80% guter Anbindung an öffentliche Mobilität in Österreich und uns, das ist jetzt dieses Backcasting, oder? Wir haben das Ziel, wir wissen quasi, was auch Ressourcen- und Energiekorridore sind, die für unsere Mitglieder eine sichere Zukunft bieten. Und da planen wir jetzt zurück. Und einer unserer Hauptpunkte war zu sagen, okay, wir wollen ein starkes Eisenbahnsystem im Zentrum, angebunden mit öffentlichen Bussen, die möglichst elektrisch fahren und in Zukunft vielleicht irgendwann automatisierte Mobilität, die nicht von A nach B fährt, sondern die Menschen aus dem hintersten Tal zusammensammelt und dann zum Bahnhof.
3: Ja, das war's auch schon wieder mit der Folge für heute. Ich hoffe, es hat euch gefallen. Wir hören uns beim nächsten Mal wieder und nie vergessen, eine andere Welt ist möglich.
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0: Willkommen, schön, dass ihr eingeschaltet habt bei Lehrradio, eurer queerfeministischen Radiosendung, immer am dritten Sonntag im Monat von 15 bis 17 Uhr. Heute mit sehr geehrte Herren ein Interview mit Carola Pfaffinger über ihren Abschlussfilm zu Feminismus und Sexarbeit. Freuen wir uns sehr. Und außerdem haben wir auch eine Künstlerin des Monats, die hört ihr gleich, sowie eine Buchrezension und einen Newsflash. Schön, dass ihr eingeschaltet habt.
1: Ja, herzlich willkommen auch von mir hier aus dem Studio im FSK. Unsere Künstlerin des Monats ist Lena Störfaktor. Sie hat vor wenigen Tagen ihre neue Single Golden Shower released und ist zudem auf dem kürzlich erschienenen Release namens Deutschrap United Antifa zu hören. Der Track ist über 18 Minuten lang und ist mit vielen anderen RapperInnen entstanden. Lena Störfaktor ist eine Berliner Rapperin, die seit den frühen 2000er Jahren im deutschsprachigen Hip-Hop aktiv ist. Sie gehört klar zum Underground und hat sich dort über viele Jahre unabhängig aufgebaut, also ganz ohne Major-Labels im Hintergrund. Musikalisch bewegt sie sich vor allem im klassischen Oldschool-Rap-Stil, oft mit Boom-Bap-Beats und einem eher rauen, direkten Sound. Ihre Musik wirkt bewusst nicht glatt oder so radiotauglich, sondern eher roh und ehrlich produziert. Sie rappt über gesellschaftliche Themen wie soziale Ungleichheit, Sexismus, Rassismus, Kapitalismuskritik. Dabei verbindet sie persönliche Erfahrungen mit politischen Aussagen. Viele ihrer Songs haben eine sehr klare Haltung und sind eher Statement-Rap als reine Unterhaltung. Ein weiterer wichtiger Punkt ist, dass sie neben der Musik auch sozial arbeitet und pädagogische Projekte macht. Diese Erfahrungen fließen oft in ihre Texte ein und geben ihnen einen sehr realen, alltagsnahen Bezug. Insgesamt kann man sagen, ihre Musik ist eher etwas für Leute, die inhaltlichen, politischen und unverstellten Rap mögen. Weniger für Mainstream-Hits, mehr für klare Haltung und klassische Hip-Hop-Ästhetik. Live ist Lena Störfaktor ebenfalls eine Empfehlung. Wir hören jetzt die neue Single Golden Shower. Und empfehlen ausdrücklich auch das Musikvideo im Comic-Style dazu, das passend zum Song eine sehr ehrliche Abrechnung mit Deutschrap und Mackertum ist.

0: deiner Mama. Herzlich willkommen. Wir haben heute die Dokumentarfilmerin Carola Pfaffinger hier bei uns, die uns etwas über ihren Film Sehr geehrte Herren und auch so generell über ihre Arbeit erzählen wird. Hallo Caro.
1: Hallo, danke für die Einladung.
0: Ja, erstmal herzlichen Glückwunsch. Du hast gerade einen großen Erfolg sozusagen eingefahren für deinen Film, weil der lief bei der 23. Hamburger Dokumentarfilmwoche. Wie geht's dir damit?
1: Ja gut, ich habe mich mega gefreut, weil ich das Festival auch selber schon seit vielen Jahren eigentlich besuche. Und es ist generell einfach super schwierig, einen Film, den man gemacht hat, auf einem Festival zu platzieren. Besonders, ich habe ja einen mittellangen Film gemacht, also der ist 53 Minuten, der passt dann immer nirgends rein. Also die Festivals bevorzugen halt entweder Kurzfilm oder Langfilm. Also es ist sowieso schon, kann es sehr frustrierend sein, dieses ganze Einreichen. Und deswegen bedeutet mir die Premiere da bei der Dokumentarfilmwoche voll viel. Also und gerade weil ich das Festival halt auch selber sehr schätze, weil die sind ja auch als Kollektiv organisiert und zeigen halt wirklich ja künstlerische und kritische Dokumentarfilme, die einfach jenseits vom Mainstream sind. Und ich habe da schon sehr viele tolle Filme gesehen und deswegen ja ist es natürlich eine Ehre, wenn man selber das dann ja da auch seinen Platz findet. Genau. Und die legen halt auch sehr viel Wert auf das Gespräch mit den FilmemacherInnen. Also es ist quasi eine Voraussetzung, dass man auch da ist oder zumindest online dazugeschalten wird, dass es halt ein Q&A gibt und ein Publikumsgespräch, was ich auch toll finde, weil so ein Film sollte eigentlich nicht, klar, der kann auch für sich alleine stehen, aber eigentlich braucht es dazu noch ein Gespräch, damit es mehr in die Tiefe gehen kann. Und auch noch eine Sache, die besonders ist an der Dokumentarfilmwoche, ist, dass die irgendwann mal auch entschieden haben, dass es keinen Preis mehr gibt. Das heißt, dass es nicht ein Wettbewerb ist, weil bei den meisten Festivals geht man ja in den Wettbewerb und konkurriert quasi. Und kriegt dann normalerweise auch gar kein Screening-Fee, sondern weil man hat ja dann die Chance auf das Preisgeld, aber halt nur die Chance. Und bei denen ist es halt so, es gibt dann halt keine Chance auf den Gewinn, aber dafür ja konkurriert man auch nicht mit seinem Film, sondern jeder Film steht für sich und man ja kriegt dann auch ein Screening-Fee bezahlt. Und ja, ich finde, die haben einfach die so gute Werte. Also ich kann mich damit sehr identifizieren. War es eine tolle Premiere.
0: Cool. Ja. Bevor wir so zu den inhaltlichen Fragen kommen, magst du uns einmal erzählen, wie du generell zum Film gekommen bist und warum dich jetzt Dokumentarfilm so begeistert speziell?
1: Also ich habe davor Ethnologie studiert und habe, glaube ich, allgemein einfach so ein Interesse daran zu verstehen, wie wir sozialisiert sind oder kulturell geprägt sind und ja, wie man unterschiedlich Gesellschaft verstehen kann oder Kultur eigentlich auch kreieren kann. Ja, und habe halt in dem Ethnologiestudium, das ist ja quasi qualitative Sozialforschung. Das heißt, im Gegensatz zu quantitativer Forschung geht es um darum, jetzt nicht so verallgemeinernde Aussagen oder Statistiken irgendwie anzulegen, sondern es geht mehr so um dieses Individuelle, um ein bestimmtes Feld, das man sich anguckt. Und die zentrale Methode in der Ethnologie ist ja die teilnehmende Beobachtung. Und ich glaube, das merkt man halt im Film auch ein bisschen, weil der Film jetzt spezifisch sehr, glaube ich, davon geprägt ist, von dieser ethnologischen Arbeitsweise. Und teilnehmende Beobachtung ist halt so eine Methode, die eigentlich so ein widersprüchliches Verhalten inne hat. Also, dass man quasi, man versucht, eine Nähe zu diesem Feld aufzubauen und gleichzeitig, also dadurch, dass man so dran teilnimmt und wirklich längere Zeit da drin verbringt in diesem Mikrokosmos oder so, aber gleichzeitig halt auch eine Distanz wahrt und damit man eben fähig ist, das auch aus so einer beobachtenden Perspektive, also das so analytisch zu beobachten eigentlich. Genau. Und ich habe dann im Rahmen des Ethnologiestudiums immer mehr so audiovisuelle Sachen gemacht. Da gab es dann auch so kleine Filmübungen und vielleicht ein bisschen mehr mit einem wissenschaftlicheren Ansatz, aber halt schon so mit diesem gesellschaftlichen Fokus und bin dann immer mehr zu diesem Dokumentarfilm eigentlich gekommen und habe dann halt nochmal beschlossen, dass ich aber auch so nochmal einen künstlerischen Input oder so haben will und habe dann eben an der HFBK nochmal angefangen, Film von vorne quasi nochmal mit einem Bachelorstudium angefangen. Und ja, ich glaube, am Dokumentarfilm speziell, also ich glaube, es ist halt eine Mischung aus, einerseits ist es so intuitiv gekommen, dass ich halt einfach dieses Interesse habe und also gesellschaftlich und Sachen zu verstehen und so mit so einem forschenden Blick irgendwie durch die Welt zu gehen und Sachen, mich mit Sachen zu beschäftigen, die ich irgendwie wichtig finde und relevant. Und dann aber halt mit dem Medium Film das so künstlerisch, sich künstlerisch auseinanderzusetzen irgendwie. Und man kommt halt einfach oft in so Räume und Welten rein, in die man sonst nie kommen würde, so einfach. Und ja, und das schätze ich sehr an dieser Arbeit, weil das einfach toll ist. Und auch so diese Begegnungen. Und manchmal ist es einfach wirklich so ein Clash von verschiedenen Welten auch. Je nach Projekt. Aber jetzt in dem Fall war es auf jeden Fall ja auch so, dass das schon, da haben wir auch drüber gesprochen mit Evelyn, dass es schon einfach verschiedene Welten sind, die da aufeinander prallen. Und ich finde, das hat eigentlich voll das Potenzial, wenn man halt so in Austausch kommen kann. Und ja.
0: Also du hast gerade den Namen Evelyn gedroppt. Das wissen ja noch gar nicht alle. Wer ist eigentlich Evelyn? Das ist deine Protagonistin aus dem Film oder im Film Sehr geehrte Herrin. Und magst du uns mal erzählen, wie kamst du zu der Idee? Wie kamst du dazu? Und wie hast du auch diese Person gefunden? So alles so deine Arbeit vor dem Film sozusagen.
1: Genau, also ich habe, als ich dann an der HFBK angefangen habe zu studieren, gab es so die erste Filmübung, die alle machen müssen. Und da habe ich halt einen Film gemacht über, also da habe ich mich irgendwie mit dem Thema Sexpuppen beschäftigt und bin dadurch eigentlich irgendwie auf Evelyn gestoßen. Damals schon, das ist jetzt echt schon viele Jahre her. Und weil sie damals so als Business-Idee irgendwie hatte, sie dann so die Idee, Sexpuppen anzubieten, also mit denen man dann aufs Zimmer gehen kann. Und ich fand das damals schon irgendwie so spannend, weil mich das so verwirrt hat als so feministische Person, dachte ich mir so, ja, diese Puppen, das ist ja so die Überspitzung von der Sexualisierung des weiblichen Körpers eigentlich. Und dann war es aber spannend halt zu merken vor Ort, dass Evelyn das halt eigentlich, dass das voll die schlaue Business-Idee ist, weil sie ja dann vielleicht weniger arbeiten muss und ihren Körper, also weil die Männer halt so diese Puppen benutzen können und dass es eigentlich, also diese Perspektivwechsel war halt total spannend. Und ich habe damals in dem Film, es war nur ein Kurzfilm und da ging es auch dann wirklich mehr um diese Puppen und die Arbeit damit. Aber wir haben da natürlich auch dann schon ein längeres Interview geführt mit Evelyn und da habe ich auch schon gemerkt, da gäbe es so vieles an ihrer Arbeit auch, was halt super spannend ist, aber was jetzt in meinem Film halt keinen Platz findet. Dass ich dann eigentlich über die Jahre habe ich halt immer mal wieder an sie zurückgedacht und das lief halt auch alles gut da mit dem Filmprojekt. Sie war super offen. Also man muss ja auch erstmal immer Menschen finden, die Lust darauf haben, an sowas teilzunehmen, sich zu öffnen und jemanden so reinzulassen in die eigene Welt. Und also als es dann zu meinem Bachelor-Abschlussfilm kam, dachte ich dann so, ja, ich mach das jetzt. Ich habe jetzt irgendwie Lust, mich da nochmal tiefer zu befassen mit ihrem Arbeitsalltag als Sexworker und ja, Domina. Genau, und ja, so kam das eigentlich.
0: Wie hieß der erste Film mit den Sexpuppen?
1: Der hieß Thermoplastische Elastomere.
0: Warum?
1: Weil, also das bezieht sich auf das Material, also es geht halt in dem Film auch ja um diese Materialität eigentlich von diesen Puppen, weil einerseits sind das so Körper, die aussehen fast wie Menschen und es war auch manchmal beim Dreh so, dass man guckt so um die Ecke und dann sieht man da so einen Fuß und man wusste nicht genau, also manchmal hat man echt kurz im Augenwinkel gedacht, so sitzt da jemand? Ah nee, doch nicht. Aber gleichzeitig ist es ja nur dieses Material und es ist, und Evelyn hat auch immer so davon gesprochen, so, ja, es ist eigentlich nur ein großes Sexspielzeug, aber ich finde das so ambivalent und ja, deswegen habe ich mich damals für den Titel entschieden. Er ist ein bisschen sperrig.
0: Ja, aber jetzt, wo du sagst, ich habe den Film ja auch gesehen und mir ist so sehr im Gedächtnis geblieben, wie diese Sexpuppen gewaschen werden. Also, und das hat ja auch mit dem Material zu tun, aber wie dein Blick darauf sozusagen, wie du das so eingefangen hast, fand ich sehr spannend. Ja, das so runterzubrechen oder das, ja. Und das verbindet das ja auch so ein bisschen, dieser Blick mit deinem neuen Film. Du hast jetzt erzählt, wie du Evelyn gefunden hast und wie du dazu kamst. Und jetzt wäre die Frage so, welche Überlegung, also auch aus so einer feministischen Grundhaltung heraus, hast du dir so vor dem Projekt gemacht? Und wie sind die in den Film eingeflossen? Und ja, hast du dir viele Gedanken um das Thema Sexarbeit, Prostitution, so diesen Diskurs, der ist ja oft auch sehr aufgeladen, moralisch und sehr verhärtet teilweise. Wie hast du dir da Gedanken gemacht oder einen Zugang dazu gefunden?
1: Ja, also ich habe mir viele Gedanken gemacht. Es gab zu der Zeit war auch noch mal mehr in den Medien die politische Diskussion, ist ja jetzt, glaube ich, auch, ist eigentlich immer wieder mal Thema, diese Idee, das nordische Modell einzuführen und so. Mit sowas habe ich mich auseinandergesetzt, aber auch ich habe auch Filme geguckt, Kurzfilme zu dem Thema aus verschiedenen Jahren und so, um auch zu sehen, okay, was gibt es eigentlich schon für Positionen und so. Da ist ja auch mein Bachelorfilm ist, habe ich ja auch eine Bachelorarbeit geschrieben und habe mich da dann noch mal viel mehr theoretisch auseinandergesetzt mit auch so woher kommt eigentlich diese krasse Stigmatisierung? Was sind so die Ursprünge davon und auch so ein bisschen historisch auch der Begriff Hure und so. Das war ein Part, also kann ich auch mehr dazu sagen gleich.
0: Gerne.
1: Genau, und halt natürlich auch so Überlegungen, wie zeige ich Evelyn oder wie auch mit in Absprache mit Bo, die Kameraperson, so dass man halt nicht den Male Gaze irgendwie so wieder reproduziert oder dass es halt nicht so voyeuristisch erotisch ist, sondern dass man sich halt genau überlegt, wie zeigen wir sie visuell, aber was wird auch thematisch hervorgehoben und so. Und ich meine, Sexarbeit ist einfach tabuisiert, stigmatisiert und gibt's eigentlich schon immer, aber gilt halt einfach als unmoralisch und unsittlich und ist einfach so abseits der Norm. Und ich, also ja, man hat das ja bis heute auch dieses Bild, wenn Frauen ihre Lust selbstbestimmt ausleben, dass sie oder sehr aktiv oder so, dann gleich mal schnell als Hure auch bezeichnet werden, während Männer dafür eher dann gefeiert werden. Und das merkt man halt auch, also dieses Ambivalente merkt man halt auch im Umgang mit Sexarbeit, dass ja auf der einen Seite gibt es diese Konstruktion der moralischen Verwerflichkeit und auf der anderen Seite wird es aber auch legitimiert, Sexarbeit, und zwar durch diese Idee, dass Männer halt einfach so einen natürlichen Trieb haben und der muss halt befriedigt werden. So beim Mann ist es irgendwie okay, aber die Frauen werden halt mega ausgegrenzt aus der Gesellschaft, die diese Arbeit dann ausführen. Und ja, und ich habe mich dann auch so auseinandergesetzt mit der geschichtlichen Konstruktion des Frauenbildes, also um halt eben diese Ursprünge von der Stigmatisierung besser zu greifen. Ich kann ja mal kurz drauf eingehen, ich will jetzt auch nicht zu sehr ausschweifen, aber es sind halt so verschiedene Sachen, so einmal natürlich christliche Einflüsse, dass auch allein schon in der Bibel die Frau an letzter Stelle kommt, also es ist ja immer Gott, Christus, Mann, Frau. Und dann so während der Aufklärung im 18. Jahrhundert gab es halt diese Ideen von, also erstmal so das Konzept Natur und Kultur und dann, dass man die Natur überwindet durch Kultur. Und Natur steht dann aber für die Frau und für ihre irrationalen, gefühlsgelenkten Eigenschaften. Und während dann halt Kultur eher so für den rationalen männlichen Verstand halt steht, der dann quasi die Frau so bändigen muss oder so. Oder diese negativen angeblich Eigenschaften der Frau bändigen muss. Und um das zu kontrollieren. Und das hat halt so ein binäres, patriarchales Konzept auch gestärkt. Und also der Begriff Hure bezieht sich halt auch auf dieses irrationale, unkontrollierte, also so eine sexuell unabhängige Frau und war auch geschichtlich gesehen oft so ein Begriff für eine Frau, die jenseits von der gesellschaftlichen Norm lebt. Und ja, dann auch natürlich dann so aufkommende Konzepte der romantischen Liebe und so und auch so dieses christliche Wert, dass Liebe als höchstes Gut und so, hat das halt noch mehr verstärkt, dass es so guten Sex gibt und wertvollen Sex, der halt in der Liebe stattfindet und halt diesen schamlosen, unmoralischen Sex, der außerhalb davon stattfindet. Und ja, ich meine, natürlich hat sich auch viel schon gewandelt, aber es ist ja trotzdem so, dass diese ganzen Konzepte, die kommen halt irgendwo her und die sind ja immer noch irgendwo in den Köpfen drin. Das merkt man ja an so vielen Sachen. Ja, eigentlich muss halt diese Arbeit, also diese Sexarbeit muss eigentlich als das gesehen werden, was sie ist, nämlich halt Arbeit. Und es ist halt eine Dienstleistung, die angeboten wird, eine sexuelle gegen Geld. Und ja, wenn man halt diese Stigmatisierung irgendwie überwinden will, und das ist halt auch so ein bisschen meine Motivation dann hinter sowas, wenn ich so einen Film mache, dann finde ich, braucht es halt, ja, es braucht halt so Einblicke und es müssen irgendwie Leute einen Einblick bekommen, um zu verstehen, ja, um eigentlich mit ihren eigenen Vorurteilen und Gedanken irgendwie konfrontiert zu werden und die auch zu hinterfragen. Und ich finde halt so, also wenn ich jetzt von Sexarbeit spreche, dann spreche ich von selbstbestimmter Sexarbeit. Das ist natürlich ganz wichtig, weil ja, damit habe ich mich halt befasst. Natürlich, für mich ist eine Zwangsprostitution ist keine Arbeit, das ist ein Zwang, das ist, also da
0: Ausbeutung.
1: Das ist Ausbeutung, das ist nicht das, ja. worüber ich jetzt hier spreche, sondern ich spreche wirklich von Menschen, Flinters, die sich entscheiden, das zu machen und selbstbestimmt ihre eigene Chefin quasi sind.
0: Und genau. Die ja trotzdem dann unter kapitalistischen Zwängen
1: genau.
0: sozusagen stehen. Also die sind ja nicht außerhalb.
1: Genau. Und das wollte ich gerade sagen, dass ich halt finde, dass dann nicht Sexarbeit da irgendein Problem darstellt, sondern die Strukturen, in denen es halt passiert. Und das ist ja eigentlich das, was es so dann prekär macht oder die Stigmatisierung. So, das erzählt Evelyn auch im Film zum Beispiel davon, wie sie halt zum Beispiel keinen Kredit bekommen würde, obwohl sie hat ja Geld, aber sie kriegt halt keinen Kredit, weil die Banken solche Leute nicht wollen. Also oder ja, auch wenn man eine Wohnung mietet oder so. Also es ist ja an so vielen Stellen wird man halt benachteiligt oder stigmatisiert. Genau, und ja, und diese ganzen Sachen sind natürlich irgendwie in den Film eingeflossen. Insofern, also jetzt nicht, dass ich dieses Historische so beleuchtet habe, sondern eher, ja, indem ich die Fragen, die man halt dann stellt oder wie der Film geschnitten ist, welche Themen hervorgehoben werden, so fließen halt diese ganzen, ja, diese feministische Grundhaltung irgendwie mit rein. Und ach ja, und was ich auch noch sagen wollte, warte kurz, mir war halt auch wichtig, sie nicht zu viktimisieren oder so, oder dann dieses klassische Bild wieder zu reproduzieren, ja, diese arme Frau muss ihren Körper verkaufen und gleichzeitig trotzdem irgendwie das Ambivalent, also genau, einerseits diese Professionalität zu zeigen und respektvoll sie zu zeigen und gleichzeitig aber auch das nicht zu romantisieren, weil es ist halt ambivalent, wie alles. Es ist halt nicht so schwarz-weiß, also es ist nicht perfekt. Natürlich ist sie da auch irgendwie reingerutscht und hätte sie vielleicht andere Möglichkeiten gehabt, das kommt auch im Film vor. Wer weiß, dann hätte sie halt vielleicht auch andere Sachen gemacht, wenn sie jetzt irgendwie reiche Eltern gehabt hätte oder so. Also man muss, finde ich, diese verschiedenen Seiten sehen und ich will es halt nicht romantisieren und auch nicht dramatisieren. Irgendwie, das war so der Versuch im Film.
0: Ja, erstmal vielen Dank, Caro, dass du uns da schon mal mitgenommen hast in deine Arbeit. Wir spielen jetzt ein bisschen Musik und dann hören wir uns gleich wieder.

0: Das war Lena Störfaktor mal wieder. Und jetzt geht es weiter hier auf 93.0 MHz oder auf fsk-hh.org mit unserem Interview zu dem Film Sehr geehrte Herrin von Carola Pfaffinger. 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
1: Ja, willkommen zurück bei Alex Radio. Wir haben heute Carola Pfaffinger, Caro, melde ich dich, sehr freundschaftlich, zu Gast. Und wir reden über den Film Sehr geehrte Herrin, dein Bachelor-Abschlussfilm an der RAFBK. Und kannst du, wir haben gerade so über ja, Sexarbeit, über feministische Haltung dazu, ein bisschen historisch gesprochen. Kannst du uns nochmal so konkret Einblick in den Film geben und in die Dreharbeiten? Wie müssen wir uns das vorstellen, wenn wir jetzt den Film noch nicht gesehen haben? Also wir befinden uns irgendwie in einem Domina-Studio bei einer selbstständigen Domina. Kann ich das so sagen?
0: Ja,
1: genau. Und wie war das so? Wie viele Leute wart ihr beim Dreh und so weiter?
0: Mhm. Genau, also wir waren zu dritt, also Regie, ich, dann Kamera und Ton. Und auch ein gemischtes Team. Wir waren insgesamt, glaube ich, so 10 oder 11 Tage da, aber in 3 Blöcken, also jeweils so 3-4 Tage am Stück da vor Ort und auch teilweise echt so ganze Tage da dann verbracht. Und das ist halt wie so eine Wohnung im Endeffekt. Also einfach verschiedene Zimmer, eine kleine Backstage-Bereich mit Küche und so und Sofa. Und wir waren ja im laufenden Betrieb da. Die können ja nicht da jetzt plötzlich aufhören. Und natürlich, im Film kommen ja nur 2 Sexarbeiterinnen vor. Aber da sind halt eigentlich noch viel mehr, die da arbeiten. Aber die meisten, also es wollte halt niemand im Film vorkommen, nicht mal, also einfach gar nicht, weil die ja, aus Gründen, die, glaube ich, sich auch jeder denken kann, dass halt teilweise ein Doppelleben geführt wird, weil man so stigmatisiert wird, dass, oder die haben Kinder und können das halt nicht offen kommunizieren, weil die sonst gemobbt werden oder so. Genau. Das heißt, da war eigentlich ganz schön viel los. Und dann wir noch als Filmteam da, wir haben dann so ein eigenes Zimmer für uns bekommen, netterweise, wo wir die ganze Technik lagern konnten und wo wir uns auch immer mal so verstecken konnten. Weil halt dann ja auch, man muss es halt die ganze Zeit so organisieren. Dann kommt irgendwie ein Gast, dann müssen wir natürlich irgendwie von der Bildfläche verschwinden und halt auch immer hören, so wann sind die jetzt im Zimmer, wann ist die Luft wieder rein, wann können wir wieder raus. Das war schon irgendwie aufregend auf jeden Fall und auch oft ein bisschen absurde Situationen einfach, die da so entstanden sind. Also weil man dann so die Gespräche auch teilweise mitgehört hat oder so. Genau, und man musste einfach viel absprechen und Rücksicht nehmen und wir mussten einfach, glaube ich, viel so bereit sein, wenn es dann gerade passt, zu drehen. Dann aber auch wieder warten und rumsitzen und
1: ihr habt ja sozusagen auch Stimmen aufgenommen. Man sieht.
0: Von den Gästen meinst du? Genau, also ich habe ja, es war auch so eine bewusste Entscheidung, die Gäste, dass mich das, also das fragen mich nämlich ganz viele Leute, wieso eigentlich keine Männer da drin vorkommen. Und irgendwie, also die Frage, ich habe mir die vielleicht mal ganz am Anfang kurz gestellt, aber irgendwie so richtig ernsthaft nicht, weil ich, das war gar nicht das, was mich interessiert. Ich habe auch das Gefühl, jeder kann sich das grob vorstellen, warum man jetzt da hingeht als Mann. Also diese Perspektive finde ich irgendwie gar nicht so spannend, sondern mich interessiert ja die Arbeit und der Arbeitsalltag und auch das, woran man nicht sofort denkt, sondern das, was ich vor Ort als überraschend empfunden habe oder so. Und ja, manchmal hört man die auf der Tonebene, aber das ist auch so ein bisschen anonymisiert und mehr, recht viel mehr kommen die eigentlich nicht vor, außer halt über so E-Mails, wo eben abgesprochen wird, was die Wünsche sind. Das sind dann teilweise so ellenlange Listen. Was so die Wünsche und Vorstellungen sind, was ich auch irgendwie überraschend fand, dass das

0: ein Umziehen und so weiter, Outfitwechsel, dann zwischendrin nochmal ein paar E-Mails beantworten und dann vielleicht in 1,5 Stunden kommt schon wieder der nächste Gast oder so. Und so muss man sich das vorstellen, dass halt, ja, wir halt immer so bis zwischendrin, zwischen den Gästen quasi halt schnell drehen mussten. Und wenn dann auch noch andere Frauen vor Ort waren, die ja auch noch andere Gäste zu anderen Zeiten haben, dann musste man das alles so, wir hatten wie so ein Timetable, wann wir was machen können. Und genau, und ja, wichtig, oder es war halt wirklich auch, ich habe ja vorher schon so über dieses ethnologische teilnehmende Beobachtung und so gesprochen, und das war in dem Film jetzt schon sehr, also der ganze Film ist sehr geprägt von dieser Methode eigentlich, würde ich fast sagen. Also das ist jetzt auch nicht immer so beim Dokumentarfilm, aber in dem Fall war es halt so, und ich finde, man muss das so ein bisschen auch dem Thema halt anpassen, wie man da vorgeht. Und es ist halt so, genau, wir haben einfach sehr viel Zeit verbracht und uns so fast schon irgendwie so ins Bild irgendwann so eingefügt, und damit man halt alle gemeinsam auch ein bisschen warm wird und ja, viel so beobachtet, was sind eigentlich die Abläufe, was ist hier eigentlich, also weil man hat ja davor immer so seine eigenen Vorstellungen, bevor man anfängt, aber man muss ja dann erstmal ja eine Weile das beobachten, um überhaupt zu verstehen, was passiert da eigentlich die ganze Zeit. Und da ist quasi so fast wie so ein Recherchedreh, gibt's ja auch, dass man das macht, ist so ineinander geflossen mit dem richtigen Dreh. Also wir haben einfach dann schon angefangen zu drehen, aber es war gleichzeitig irgendwie noch so ein bisschen so ein Warmwerden und Recherchieren und rausfinden, was ist es jetzt eigentlich, was ist das Spannende, was will ich im Film zeigen. Und ich habe mir dann halt auch oft überlegt, in welchen Situationen stelle ich welche Fragen. Also das wurde halt im Laufe der Drehs und der 3 Drehblocks halt dann auch immer präziser, so was will ich wissen und in welcher Situation stelle ich die Fragen, weil ich das irgendwie ganz gerne mochte, wenn sie so aufräumt oder Sachen quasi macht, die sie eh macht und dabei dann was erzählt zu einem bestimmten Thema, was ich mir halt vorher überlege. Ja. Und genau, und so hat sich das so entwickelt.
1: Gab's so bestimmte kuriose Situationen oder an sowas, wo du dich so doll dran erinnerst, was so dich super überrascht hat oder wo du einfach irgendwie lachen musstet, weil das so irgendwie überraschend war oder so?
0: Ich fand's mega überraschend, dass sie super viele sehr alte Stammgäste zum Beispiel hat, oder dass sie dann auch so, ja, so kleine Mitbringsel irgendwie, dann hat sie so Pralinen gehabt für den einen, so als Weihnachtsgeschenk oder, ja, so eine, also sie pflegt schon ihre Kontakte und, ja, macht das auch gut, und, ja, ich glaube, ich habe irgendwie nicht damit gerechnet, dass sie so ganz langjährige alte Kunden hat, die seit 10 Jahren zu ihr kommen, aber eigentlich macht es ja auch voll Sinn, ja, und kuriose Momente hatten wir auf jeden Fall einige, weil wir waren ja die ganze Zeit irgendwie da und man kriegt ja einiges mit. Oder manchmal, einmal war es auch so, dass es so weit ging, dass ich irgendwie wie so eine Hausdame dann die Tür aufmachen musste. Oder es hat halt geklingelt und Evelyn meinte, wenn sie gerade im Termin ist, soll ich rangehen, weil es könnte die Couch sein, die geliefert wird. Und dann ich so, klar, kein Problem, mache ich. Und dann bin ich an diese Anlage gegangen und also sie hat auch so eine kleine Kamera, wo man halt sehen kann, ob da unten jemand ist. Und dann habe ich schon so gecheckt, dass es nicht die Couch ist. Und dann war das halt so Laufkundschaft. So ein Typ, der meinte, er kommt jetzt mal eben vorbei. Und das machen die halt gar nicht. Die machen nur auf Terminbasis. Und dann war ich so, nee, das bieten wir hier nicht an. Sie müssen einen Termin machen online per E-Mail. Und so. Ja, und ja, das war schon lustig, weil sich das da dann wirklich alles so ein bisschen vermixt hat. Und dann auch so dachte ich so, ja, teilnehmende Beobachtung ist jetzt auf jeden Fall wirklich, kann man jetzt schon sagen. Ja. Und einmal wurde dann tatsächlich die Couch geliefert an einem anderen Tag und da, oder es war vielleicht auch der gleiche Tag. Und dann genau kam der Mann und hat, also oder 2 Männer, glaube ich, waren es, die das so hochgetragen haben. Und wir saßen halt so in diesem Küchenbereich und dann hat er sich so umgeguckt und meinte so, ja, ist das hier ein Tattoo-Studio? Und dann meinte Evelyn halt so flapsig, so, ja, willst du mich verarschen? Das ist ein Puff. Und dann hat er aber so zu uns so suchend geguckt und uns so hilfesuchend irgendwie angeguckt, so, die verarscht mich, oder? Und dann wir so, nee, das ist ein Puff. Und dann am Ende hat er sogar dann noch so eine Visitenkarte mitgenommen. Ja, also, ja, schon sehr lustige Situation. Erlebt auf jeden Fall. Ja, weil irgendwie manchmal fühlt man sich dann ja auch so ein bisschen deplatziert. Also in der Situation dachte ich echt so, jetzt sitzen wir hier so mit unserer Kameratechnik so und er denkt irgendwie, es ist ein Tattoo.

0: Studio. Und ja, es war irgendwie eine sehr lustige Situation. Fällt mir noch was ein? Ja, einmal haben wir auch gewartet, bis wir drehen können, weil eine andere von den Frauen gerade in einem der Zimmer halt war und wir mussten in diesem Zimmer was drehen. Und dann waren wir in der Küche und die Küche hat aber keine Tür, das heißt, man hört einiges. Und dann haben wir halt die ganze Zeit gewartet schon, bis, weil der Termin sollte eigentlich schon vorbei sein. Und dann haben wir halt die ganze Zeit mitgehört, dass der Typ halt einfach nicht zum Orgasmus kommt. Und dann, ja, das war auch eine sehr seltsame Situation, weil wir halt irgendwie so gefühlt jedes Wort gehört haben und so mitgefiebert haben, so wann ist es jetzt soweit? Damit wir endlich da unser Zeug drehen können. Ja, es war schon, man war irgendwie mittendrin. Es war,
1: er war fast schon so anfeuert, so, komm schon, du schaffst es.
0: Genau so war es halt. Ja.
1: Oh, absurd.
0: Ja.
1: Und ihr habt dann abgedreht und dann kam ja die Zeit des Schneidens.
0: Mhm.
1: Wie war das so? Wie kamen da noch so viele Entscheidungen und wie man das jetzt schneidet, welchen Fokus?
0: Es war eigentlich so, dadurch, dass ich in drei Blöcken gedreht habe und dazwischen waren immer ein paar Wochen Pause, dass ich eigentlich schon nach dem ersten Dreh angefangen habe zu sichten. Was haben wir jetzt für Material? Dann habe ich schon so erste Sequenzen versucht zu schneiden, zu gucken, in welche Richtung kann es gehen. Dann wieder neue Entscheidungen getroffen. Also der Prozess des Schneidens hat eigentlich schon mit dem ersten Dreh, nach dem ersten Dreh eigentlich schon angefangen. Genau, und so ging es dann auch weiter, dass ich immer mehr dann nach dem zweiten Dreh habe ich noch mehr so ein bisschen schon so gecheckt, okay, was habe ich hier schon, was ist schon da, was könnte es werden, was brauche ich noch für den letzten Drehblock? Und dann ist es irgendwie so ein sehr intuitiver Prozess gewesen. Also, weil das war ja jetzt auch ein Film, der eher so, ja, schon überwiegend so beobachtend dokumentarisch irgendwie ist, wo ich zwar auch drin vorkomme, aber es ist jetzt ja nicht so inszeniert, sondern wir sind schon viel auch einfach mitgegangen mit dem Alltag. Und genau, und da bin ich halt so ein bisschen dem Material irgendwie so gefolgt, also so intuitiv, was das Material, was wir hatten, halt so hergibt. Und ich glaube, dadurch eigentlich, ja, es war halt so ein Prozess von schon mehreren Monaten, würde ich sagen, wo man dann immer wieder, dann hat man den ersten Rohschnitt, dann zeigt man den, haben wir auch in der Uni mehrere so, bei uns nennt man das Gruppenkorrektur, dass man den Film, den Rohschnitt zeigt und dann Feedback bekommt. Und dann wurde es halt immer kompakter und dann muss man halt immer mehr rausschmeißen. Ja, das ist natürlich immer das Schwierigste, finde ich persönlich, weil man selber ja viel zu nah dran ist am Material und dann denkt, oh, jetzt haben wir das extra gemacht. Wir haben zum Beispiel einen Tag, da haben wir, ich glaube, nachmittags angefangen oder so oder am späten Nachmittag und dann stundenlang so Aufnahmen im Auto gefilmt. Die waren sehr aufwendig, total, allen war kalt, es war mitten im Winter und ich wusste eigentlich ziemlich schnell dann im Schnitt, dass das absolut keinen Platz im Film findet und dass das, ja, und das tut natürlich ein bisschen weh dann oder solches. Also ja, genau, aber so von den Gesprächen her war mir, glaube ich, also das war jetzt nicht so schwer festzustellen, was ist mir wichtig zu zeigen. Ja, das Schwierige ist dann eher, das so zu kürzen und eine gute Länge zu finden. Und jetzt, das war halt dann viel im Gespräch mit dieser Länge. So, was mache ich jetzt mit diesen 50 Minuten? Weil das eben so eine schwierige, leider finde ich, weil es ist leider eine schwierige Länge für Festivals, aber es ist eigentlich, finde ich, der Film fühlt sich für mich halt so irgendwie richtig an. Und das sagen auch viele Leute, geben mir auch das Feedback. Und ich glaube, man hätte ihn jetzt auch künstlich verlängern können, irgendwie so auf Krampf. Aber da habe ich mich dann halt auch dagegen entschieden und ich wollte es dann auch abschließen. Und ja, aber das heißt halt auch, dass man viele Ablehnungen bekommt von Filmfestivals. Also ich meine, es ist sowieso auch schwierig, auch mit einem Kurzfilm oder mit einem Langfilm kann es auch sehr schwer sein, aber es macht es auf jeden Fall nicht leichter. Und ja, solche Sachen. Und dann hat es aber auch noch eine Weile gedauert, bis dann wirklich alles fertig war. Aber ja, es ist einfach so ein intuitiver Prozess.
1: Wie war das dann mit Evelyn? Also sie ist ja die Hauptprotagonistin in dem Film und du bist in ihre Welt gekommen sozusagen. Sie hat euch da reingelassen. Hat sie da irgendwie den mal vorher angeschaut oder hat sie gesagt, nö, ich möchte das gar nicht? Also Hat sie dir am Ende nochmal Feedback gegeben? Wie war das so?
0: Ja, also wir hatten eigentlich die Absprache, dass ich ihr keinen Rohschnitt zeige, sondern dass ich ihr den fertigen Film zeige. Und ja, weil es ist immer so ein zweischneidiges Schwert. So einerseits will ich natürlich auch auf jeden Fall, dass das der Protagonistin auch gefällt. Auf der anderen Seite ist es halt, ja, man selber ist ja auch schnell mal sehr eitel oder denkt dann so, oh, da sehe ich jetzt aber blöd aus, das können wir so nicht nehmen. Oder es ist ein bisschen schwierig und war sehr froh und dankbar darüber, dass sie mir da also sie hat von Anfang an dann auch gesagt, so, das ist dein künstlerisches Projekt, du machst das. Und also sie hat mir das auch so überlassen sozusagen, die Entscheidungsmacht über wie der Film ist. Genau, und wahrscheinlich, ja, es war halt auch schon Vertrauen da, ne, weil wir ja schon mal diesen Kurzfilm zusammen gemacht haben und sie vielleicht auch wusste, so, ich mache da jetzt nichts, was sie schlecht dastehen lässt. Und das habe ich auch mehrmals, also es hat sich auch Vertrauen entwickelt über diese Dreharbeiten, da wird sie schon auch dann gemerkt haben, so, worum geht's mir eigentlich und auch die Fragen, die ich stelle und so. Sie hat sich dadurch ja auch irgendwie voll gehört gefühlt und das waren ja auch viele Themen, die sie auch gerne, glaube ich, besprechen wollte und wo sie auch gerne will, dass das Menschen wissen in der Gesellschaft. Und deswegen hat sie mir da echt freie Hand gelassen und sie hat den Film dann natürlich gesehen, als er dann ganz komplett fertig war. Und sie war eigentlich sehr begeistert. Also es war ein sehr positives Feedback. Zum Glück ist es immer der schlimmste Moment, darauf zu warten. Aber sie meinte auch noch, dass sie es so spannend findet, wie was für eine Ruhe im Film herrscht, weil das ja natürlich der Dreh war ja total hektisch, weil wir ja die ganze Zeit gucken mussten. Und das ja sollte aber natürlich im Film nicht so rüberkommen und ist es auch nicht. Und genau, das hat sie irgendwie so positiv hervorgehoben und ja, sie war sehr begeistert.
1: Ja, schön. Ja, danke dir. Das war so unser zweiter Teil vom Interview. Wir kommen gleich nochmal wieder, aber spielen erstmal ein bisschen Musik. Ja, willkommen zurück bei Alex Radio. Wir haben heute Caro zu Gast im Studio, sozusagen. Wir haben es vorproduziert, ich gebe es zu. Oder produziert es gerade vor. Aber ja, wir haben jetzt über deine Arbeit so mit Dokumentarfilm oder Film oder teilnehmender Beobachtung auch gesprochen, über deinen Bachelor-Abschlussfilm, sehr geehrte Herren. Und ja, jetzt kommst du nochmal zu so ein bisschen allgemeineren Themen. Du studierst ja noch an der HFBK im Master.
0: Genau.
1: Wie ist das so für dich? Ich würde ja sagen, du würdest dich als Feministin bezeichnen.
0: Auf jeden Fall.
1: Also würde ich sagen, Feminismus spielt schon eine Rolle in deiner Arbeit, in deinem Leben.
0: Ja.
1: Wie ist das so für dich als Studierende eines solchen Studiengangs und als Person, die jetzt so einen Film gemacht hat? Und was bedeutet das für dich?
0: Ja, also es ist halt schon so, als ich an der HFBK angefangen habe, hat sich auch recht schnell dann so eine kleine, ja, feministische Gruppe eigentlich gebildet. Das ist dann alles ein bisschen zerlaufen, aber weil wir halt auch festgestellt haben, okay, hier sind natürlich genau wie in allen möglichen anderen Räumen halt auch sehr, also viel Sexismus am Start oder es wurden auch viele, ja, Filme zum Beispiel gezeigt, jetzt bei uns im Filmbereich spezifisch, von Männern, von männlichen Regisseuren oder so. Es gibt auch so dieses klassische Bild, was echt weit verbreitet ist, von dem Male Genius. Also das ist halt so dieser geniale Typ, der irgendwie so ein bisschen crazy ist und auch nicht wirklich nett, aber er ist halt so genial und macht halt so diese krassen Filme, die man halt auch erstmal verstehen muss, so ungefähr. Ja, und das war, glaube ich, schon für mich einerseits klar als Frau, aber dann auch als Frau, die nicht aus einem akademischen Elternhaus kommt und die nichts mit Kunst eigentlich in ihrer Kindheit und Jugend so zu tun hatte, war das schon am Anfang, es hat echt gedauert anzukommen und zu verstehen, okay, wie kann ich hier meinen Platz finden und so. Weil vieles an der HFBK auch nicht so, also ich bin der Uni für vieles dankbar, aber vieles ist auch ein bisschen schwammig. Also manche, die Strukturen sind halt nicht so klar wie jetzt an der Filmhochschule und das hat sehr viele Vorteile und mittlerweile weiß ich vieles davon zu schätzen, aber teilweise, manche Sachen muss man erstmal rausfinden, so wer kriegt wie viel Geld, manche Sachen sind nicht so transparent und man muss sich schon, finde ich, als Frau oder Flinterperson auch irgendwie durchsetzen, weil gerade bei diesen technischen Sachen, wenn man jetzt, bei uns gibt's ja nicht extrem viel Angebot dafür, weil wir eigentlich alle Regie machen, aber es gibt schon auch immer mal so Workshops, Licht- oder Kameratechnik kennenzulernen und so, weil wir die ja auch da ausleihen und benutzen und dann muss man ja auch wissen, wie man damit umgeht. Und viele spezialisieren sich ja auch auf Kameraarbeit zum Beispiel oder Licht. Und da war es schon dann oft so am Anfang in den ersten Jahren, dass man dann in so einem Workshop, wo es darum geht, so hands-on, man jeder soll Sachen ausprobieren, dass die Männer natürlich direkt dran waren. Und man, wenn man halt dann nicht schnell und selbstbewusst ist, die Sachen in die Hand zu nehmen, stehst du halt daneben und hast es dann wieder nicht geübt oder gelernt. Das ist uns damals schon aufgefallen. Und da muss man halt selber, glaube ich, auch echt aktiv dagegen arbeiten, wenn es keine Männer gibt, die, also die gibt's natürlich auch, aber wenn, ja, manche Männer das nicht so auf dem Schirm haben und selber sich auch mal zurücknehmen. So. Weil das könnte man ja auch machen. Man könnte ja auch bewusst diese Dynamiken reflektieren und dann sagen, okay, ich nehme mich jetzt mal zurück und lass die anderen vor. Weil es gibt halt einfach auch so ein, ja, viele Flinters, glaube ich, sind einfach ein bisschen unsicher mit technischen Sachen oder haben so dieses, oder mir ging es halt auch so, dass ich immer dachte, ja, ich kann das irgendwie nicht so gut oder das ist nicht so, aber das stimmt halt nicht. Man muss es ja erstmal ausprobieren und es fehlt irgendwie so ein Grundselbstbewusstsein, glaube ich, bei solchen Sachen. Genau, und dann, ja, und bei vielen anderen Sachen ist es, glaube ich, auch so, dass Flinters oft zurückhaltender sind und sich nicht so doll nehmen, was sie eigentlich, auch sei es jetzt Unterstützung durch Profs oder Geld oder so, und dann hält man sich vielleicht eher zurück, tendenziell. Also das sind ja alles nur Tendenzen und kann man nicht komplett verallgemeinern, aber und ja, ich glaube, das musste ich schon dann auch ein bisschen lernen, so mich mir den Platz auch zu erkämpfen und das meinen Platz zu finden, weil es auch an der HFBK ja so ist, dass man bei einem bestimmten Prof oder bei einer Professorin studiert dann fest und den Platz muss man sich aber erstmal erarbeiten auf eine Art. Also die müssen dich halt auch annehmen, sonst bist du halt irgendwie zwar da an der Uni, aber hast halt keinen Platz und keinen Support und das ist natürlich ein bisschen schwierig. Und manche sind halt offener für neue Studis und andere sind eher so sehr exklusiv und das ist schon schwierig für manche Leute. Und ich glaube, dass es da eben Flinters nochmal teilweise schwerer haben, halt anzudocken. Es hat sich dann schon auch einiges verändert. Mittlerweile haben wir auch zum Beispiel 2 männliche und 2 weibliche Profs. Dann gab es auch hier und da mal so ein Seminar, zum Beispiel komplett nur, da ging es nur um Filmemacherinnen dann. Das habe ich dann schon gemerkt, so da, dass die uns auch ein bisschen gehört haben, dass da ein Bedarf da ist, das ein bisschen anzupassen und das auch teilweise umgesetzt wurde. Aber ja, das ist natürlich noch lange nicht, also ist ja wie bei vielen Sachen, dass das noch lange nicht heißt, dass man nicht weiter dafür kämpfen muss, solche Strukturen und ja, zu durchbrechen.
1: Ist da so Queerness willkommen? Da.
0: Gute Frage, ja. Ich glaube, also willkommen. Also eigentlich würde ich schon sagen, dass an der HFBK ja auch sehr viele queere Menschen sind oder jetzt auch vielleicht queer im weitesten Sinne, also auch als eine Haltung oder ein Mindset oder auch queer feministisch zum Beispiel. Es steht und fällt eigentlich mit den Leuten, die da arbeiten, weil die Profs, und da hat sich eben auch viel gewandelt, weil die Profs sind ja teilweise da bis zur auf Lebenszeit, also oder bis zur Rente halt, weil die es unbefristete Verträge sind und dementsprechend, ja, und die haben sehr viel Freiheit. Also die gestalten eigentlich ihre Seminare, da gibt's auch keine Kontrolle oder so, das ist sehr, sehr frei. Deswegen sind auch manche so exklusiv, andere nicht und genau, weil das halt nicht vorgeschrieben wird. Und jetzt, ja, gibt es zum Beispiel auch mehr Profs, zum Beispiel auch eine Person, die halt sehr, einen sehr krassen Fokus auf Queerfeminismus zum Beispiel hat. Und plötzlich gibt es dann sehr viel Angebot, wo sich, glaube ich, viele sehr angesprochen fühlen und darüber freuen. Und deswegen ist es, ja, steht und fällt es echt mit den Leuten, die da unterrichten. Und ich würde schon sagen, dass sich da einiges gewandelt hat zum Besseren.
1: So allgemein, das muss ja jetzt auch nicht auf HFBK bezogen sein, sondern allgemein. Hast du den Eindruck, dass schon, also das ist ja jetzt auch künstlerischer Film. Spürst du irgendwie eine andere, also verschiedene Bewertungen von Flinter- und Cis-Männern von der Art?
0: Ja, ich glaube, es ist halt vielleicht ein bisschen das, was ich vorhin auch schon meinte mit diesem Male Genius. Also ich glaube schon, dass es immer noch so ein bisschen in den Köpfen teilweise vielleicht drin ist. Ja, früher gab es ja auch so diesen Begriff, glaube ich, also Frauenfilm, aber eher so als Abwertung. Also das ist so, ja, so Frauenthemen halt. Also so, als wäre es halt nicht so künstlerisch wertvoll. Ich weiß auch, ich bin ein bisschen zwiegespalten. Also es hat sich vieles echt, glaube ich, zum Positiven gewandelt und es gibt auch Räume und es gibt irgendwie ein, ja, Frauenfilmfest zum Beispiel in Köln oder so, die halt wirklich nur Flinter-Filme zeigen und aber ja, ich glaube, ich weiß auch gar nicht, ob ich so allgemeine Aussagen darüber treffen kann, aber ich glaube, man hat es schon ein bisschen schwerer in dieser sehr männerdominierten Branche, die sie ja immer noch auf jeden Fall ist. Und auch wenn man so sich anguckt, wer kriegt die großen Beträge, also so Til Schweiger oder so diese ganz großen, ne, davon können wir ja so HFBK-Filmleute ja nur träumen. Also so künstlerischer Film wird da ja sowieso, hat es einfach sowieso schon schwieriger und dann, glaube ich, als ja, als Flinter-Person ja wahrscheinlich einfach noch mehr. Und ich glaube, es ist halt allgemein einfach so ein Konkurrenzdruck schon da, weil es gibt einfach wenig Geld und viele Menschen mittlerweile, die halt Filme machen. Und ja, und ich glaube, gerade dann als künstlerischer, kritischer Film, der nicht in so eine Form gepresst ist oder nicht so mainstreamig ist und vielleicht nicht für alle komplett so zugänglich sind. Da ist es, glaube ich, schwieriger, Geld überhaupt zu kriegen. Und
1: ja, kommen wir doch mal zu so einem Ausblick. Wie geht's denn? Also du hast jetzt deinen Film bei der Dokumentarfilmwoche gezeigt. Das war ja totaler Erfolg. Und ich meine, so KünstlerInnen, Filmschaffende, die haben ja immer schon das nächste Projekt in der Mache.
0: Im besten Fall.
1: Immer weitermachen. Man kann nicht stillstehen. So. Was geht bei dir so? Was hast du für Ideen oder was hast du vor?
0: Ja, genau. Also ja, im besten Falle hat man immer gleich was in der Hinterhand, weil ja man ja auch irgendwie Förderungen bekommen muss. Aber ich habe ja das Glück, dass ich den Master noch machen kann an der HFBK, was mich echt gefreut hat. Und ich arbeite jetzt gerade halt an meinem Masterfilm. Da geht's, also ich will nicht zu viel sagen, weil es ja, aber es geht so grob um die feministische Aneignung von Tradition. Und genau, und das wird diesmal auch ein bisschen gemischter vom Ansatz her, also nicht so rein beobachtend dokumentarisch, sondern so ein bisschen ja experimenteller mit verschiedenen Ebenen. Genau, und da arbeite ich gerade dran. Das wird nächstes Jahr im Sommer 2027 bei der Abschlussausstellung, bei der Graduate Show im Final Cut Screening gezeigt. Dann der fertige Film. Und genau, und dann arbeite ich gerade noch, wir haben jetzt nämlich auch aus besagten Gründen auch eine feministische Filmgruppe an der HFBK gegründet, im Rahmen eigentlich von einem Seminar, was auch von einer Professorin ja, ins Leben gerufen wurde. Dadurch ist das alles so entstanden. Und da kuratieren wir jetzt auch selber so Screenings. Und das ist, finde ich, jetzt auch mal ganz spannend, in diese andere Rolle zu kommen. Selber quasi gemeinsam halt als Kollektiv zu gucken, so was wollen wir zeigen, wie passt es zusammen und so auf diese andere Seite irgendwie zu kommen. Und da machen wir einmal im Rahmen vom Queerfilmfestival in Hamburg im Oktober ein Screening mit HFBK-Filmen, also queeren HFBK-Filmen von früher bis heute quasi. Genau, also herzliche Einladung. Und dann nächstes Jahr um den 8. März rum machen wir feministische Filmtage im Metropolis-Kino. Also es steht noch nichts Genaueres. Wir sind jetzt gerade noch so am Sichten und also der ganze Prozess ist noch im vollen Gange. Aber ja, so grob quasi die Termine stehen und ihr werdet von uns hören. Genau.
1: Das klingt richtig gut. Ja, wir haben jetzt über viele Themen gesprochen. Gibt's irgendwie noch was, was du ergänzen möchtest oder was dir vielleicht noch wichtig ist, am Ende nochmal zu erwähnen? Wenn nicht, ist das auch okay?
0: Überlege kurz. Ja, vielleicht, wenn ihr Interesse habt, meinen Film zu sehen. Also der wird jetzt hoffentlich vielleicht noch auf ein paar Festivals gezeigt. Man kann mich gerne kontaktieren, wenn man zum Beispiel auch ein Screening selber irgendwie thematisch in dem Bereich organisieren möchte oder ja irgendwie Interesse hat an den Screening-Terminen oder so von dem Film. Immer gerne kontaktieren einfach. Also man findet mich auch auf Instagram und ja, kann mir da einfach eine Nachricht schreiben.
1: Caro, vielen, vielen Dank, dass du gekommen bist und so viele Fragen beantwortet hast. Ja, das war sehr, sehr spannend. Ja, Leute, folgt Caro auf Instagram, Carola Pfaffinger.
0: Und ganz einfach.
1: Oder wir sind sehr gespannt darauf, was dein neuestes Projekt dann sein wird. Das klingt nämlich super spannend. Tradition und Aneignung, feministische Aneignung, das kann ja sehr vieles sein. Wir bleiben gespannt. Vielen, vielen Dank.
0: Ja, danke euch. Yeah, yeah. Und sie fragen Lena, warum habt ihr mit so viel Zorn? Das war das Interview zum Film Sehr geehrte Herrin. Jetzt folgt noch unsere Buchrezension hier auf 93.0 MHz fsk-hh.org.
2: Buchrezension Im Wasser sind wir schwerelos von Thomas Jedrowski. Das Romandebüt von Thomas Jedrowski, der als Kind polnischer Eltern in Bremen aufgewachsen ist, wurde mir mehrfach als das bessere Call Me By Your Name angepriesen. Ein queerer Coming-of-Age-Sommerroman. Aber wo eine queere Liebesgeschichte ist, da gibt es auch gesellschaftliche und politische Umstände, in denen sie erzählt wird, die für etwas Erschwerendes in der Leichtigkeit einer Liebesgeschichte sorgen. Das passiert in Call Me By Your Name und auch in der Geschichte von Ludwig und Janusz. Doch der Reihe nach. Ludwig hat gerade sein Examen beendet und muss, wie alle jungen Menschen in Polen nach dem Studium, einen staatlich organisierten Ernteeinsatz leisten. Sofort fällt ihm dort in der polnischen Einöde Janusz ins Auge, der im selben Einsatz ist. Zuerst werden nur Blicke ausgetauscht. Dann entsteht Nähe über den Roman Giovannis Zimmer von James Baldwin. Baldwins Klassiker über Begehren, Scham und die Unmöglichkeit schwuler Liebe fungiert als heimliches Erkennungszeichen. Ludwig liest das Buch und gibt es dann an Janusz weiter. Die beiden reisen nach dem Arbeitseinsatz gemeinsam weiter. Sie verbringen einige wunderschöne Tage an einem abgelegenen See mitten im Wald. Sie haben Sex, lesen, schwimmen und genießen unbeschwert ihre Verliebtheit. Denn im Wasser sind sie schwerelos. Dieser Abschnitt des Buches hat mich zutiefst berührt, weil Thomas Jedrowski wahnsinnig fesselnd und nahbar schreibt. Ich hatte das Gefühl, ich kann mit Ludwig und Janusz die Gerüche des Waldes einatmen. Ich bin mit ihnen am See, springe ins kalte Wasser und lass mich danach jung und verliebt von der Sonne trocknen und den Körper des anderen spüren. Doch im nächsten Schritt reise ich mit ihnen zurück nach Warschau und erlebe mit, wie Ludwig und Janusz von der Realität im Polen der 80er Jahre eingeholt werden. Beide mit dem Wunsch, ihre sexuelle Identität und Liebe frei ausleben zu dürfen, wählen sie innerhalb des repressiven Systems unterschiedliche Wege im Umgang damit. Ludwig träumt von der Flucht in den Westen, Janusz will eine Karriere innerhalb des Systems. Wir erleben die Geschichte aus der Perspektive von Ludwig und bleiben mit ihm in einer tiefen Melancholie zurück über das, was hätte sein können. Wer eine Analyse des spätkommunistischen Staates Polen erwartet, dürfte vielleicht enttäuscht werden. Die politischen Ereignisse der 80er Jahre bleiben eher im Hintergrund und trotzdem wird aufgezeigt, welche Auswirkungen dieses kontrollierende System auf Menschen und deren Beziehungen ausübt, gerade wenn diese Beziehungen geheim gehalten werden müssen. Das Buch hat mich auch beschäftigt und traurig gemacht, weil ich daran denke, dass Polen noch heute, über 40 Jahre später, eine sehr restriktive Politik gegenüber queeren Identitäten fährt und dass sich das so konkret auf Menschenleben auswirkt. Beispielhaft zeigt der Roman auf, was für viele queere Menschen noch heute in Polen und weltweit Realität ist. Im Wasser sind wir schwerelos. Im Original lautet der Titel Swimming in the Dark, ist der erste und bislang einzige Roman von Tomasz Jędrowski. Auf Deutsch ist er 2021 übersetzt von Brigitte Jakobait im Verlag Hoffmann und Campe erschienen.
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4: Und jetzt der Newsflash. 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Queere Rechte geraten weltweit immer mehr unter Druck. Während vielerorts Pride-Demonstrationen stattfinden und Menschen Sichtbarkeit einfordern, verschärfen viele Staaten Gesetze, blockieren Schutzrechte oder greifen Bildungsangebote an. Weltweit. Eine internationale Ipsos-Umfrage zeigt, die Zustimmung zu queeren Menschen sinkt. Nur noch 49% der Befragten weltweit sagen, queere Menschen sollen offen mit ihrer sexuellen Orientierung oder Geschlechtsidentität leben können. Das sind 6% weniger als noch vor 5 Jahren. Auch die Zustimmung zur Ehe oder rechtlichen Anerkennung gleichgeschlechtlicher Paare ist zurückgegangen. Niger. Die Militärregierung hat queere Handlungen, Lebensweisen und Partnerinnenschaften unter Strafe gestellt. Queeren Menschen und Organisationen, die sich für queere Rechte einsetzen, drohen künftig 5 bis 10 Jahre Haft. Außerdem soll eine Geldstrafe von umgerechnet bis zu 150.000 Euro möglich werden. Wer eine gleichgeschlechtliche Ehe eingeht, kann sogar mit 10 bis 20 Jahren Gefängnis bestraft werden. Ghana. Auch dort verschärft sich die Lage. Das Parlament hat ein Gesetz beschlossen, das queere Menschen und Allies kriminalisiert. Auch dort sollen queere Handlungen, Lebensweisen und Partnerinnenschaften unter Haftstrafe gestellt werden. Das Gesetz sieht zudem eine Meldepflicht vor. Der Präsident muss das Gesetz noch unterschreiben. Das Gesetz ist bereits 2024 beschlossen worden. Der damalige Präsident hat es jedoch nicht unterzeichnet. Menschenrechtsorganisationen warnen aber schon jetzt vor einer massiven Einschränkung von Grundrechten. Bangladesch. Von einer Universität in Bangladesch wird ein Fall gezielter Verfolgung gemeldet. Studierende wurden wegen mutmaßlicher Homosexualität exmatrikuliert und der Polizei übergeben. Menschenrechtsorganisationen sprechen von einer gezielten Verfolgung queerer Studierender. Homosexualität ist in Bangladesch weiterhin nach einem kolonialzeitlichen Strafgesetzparagraphen verboten. Südkorea. In Südkorea zeigte sich ein anderes Bild. Dort gingen Zehntausende Menschen beim CSD auf die Straße. Sie demonstrierten für Sichtbarkeit und gleiche Rechte. Gleichzeitig gab es große Gegenproteste, vor allem aus christlich-konservativen Gruppen. Ein umfassendes Antidiskriminierungsgesetz wird in Südkorea seit Jahren blockiert. Italien. In Italien will die rechte Regierung Sexualkunde an Schulen stark einschränken. Künftig soll Unterricht zur Sexualität nur noch mit Zustimmung der Eltern stattfinden. In Kindergärten und Grundschulen soll Sexualkunde grundsätzlich verboten werden. Die Regierung spricht von einem Schutz vor sogenannter Gender-Propaganda. KritikerInnen warnen, dass wichtige Aufklärung und Schutzräume verloren gehen. Italien, noch einmal. Die rechte Regierungspartei bekommt Konkurrenz. Die neue Partei Futuro Nazionale tritt noch schärfer queerfeindlich auf als das bisherige Regierungslager. Ihr Gründer Roberto Vernacchi ist durch abwertende Aussagen über Homosexualität bekannt geworden. Polen. Aus Polen kommt ein vorsichtiges Signal der Öffnung. Das Parlament hat ein Gesetz für eingetragene Lebenspartnerschaften beschlossen. Es soll queeren Paaren mehr Rechte geben, etwa beim Unterhalt, bei der medizinischen Versorgung oder bei der gemeinsamen Wohnung. Eine Eheöffnung ist nicht vorgesehen. Ob das Gesetz in Kraft tritt, ist allerdings unklar. Der rechte Präsident will es nicht unterschreiben. Ungarn. Nach dem Regierungswechsel gibt es Bewegung bei der Pride in Budapest. Die Polizei will die Demonstration dieses Mal nicht verbieten. Der neue Regierungschef verweist auf die Versammlungsfreiheit. Die queerfeindlichen Gesetze aus der Orbán-Zeit bleiben allerdings soweit erstmal bestehen. EU. Auch auf Ebene der EU geht es um queere Rechte. Die Behörde für europäische Parteien prüft Hinweise auf mögliche Verstöße gegen EU-Grundwerte durch die Partei die Europa der souveränen Nation, die Europapartei der AfD. Im Raum stehen unter anderem antisemitische und antiqueere Rhetorik von Mitgliedsparteien. Sollten Verstöße bestätigt werden, könnte die Partei ihre Registrierung und Fördermittel verlieren. EU-Asylpolitik. Kritik gibt es außerdem an der europäischen Asylreform. Queere Organisationen warnen, dass queere Geflüchtete durch sogenannte sichere Herkunftsstaaten gefährdet werden könnten. Genannt werden Länder, in denen Homosexualität kriminalisiert wird oder queere Menschen verfolgt werden. Beschleunigte Verfahren an den EU-Außengrenzen könnte es Betroffenen erschweren, ihre Verfolgung ausreichend darzulegen. Deutschland. Hier melden Behörden einen neuen Höchststand queerfeindlicher Straftaten. Das BKA registrierte für 2025 insgesamt 2.377 Fälle. Im Bereich sexuelle Orientierung waren es 2.070 Straftaten, 17% mehr als im Vorjahr. Bei geschlechtsbezogener Diversität wurden 1.249 Fälle erfasst. Auffällig ist der hohe Anteil rechtsmotivierter Taten. Gleichzeitig gibt es Kritik an der Bundesregierung. Der frühere Aktionsplan gegen Queerfeindlichkeit wird offenbar nicht fortgesetzt. Symbolhaft dafür ist auch die Debatte um die Regenbogenbeflaggung des Bundestags zum CSD. Verbände kritisieren, gerade bei steigender Gewalt braucht es mehr Schutz, nicht weniger Aufmerksamkeit. Umstritten bleibt auch das Selbstbestimmungsgesetz. Seit November 2024 können Menschen ihren Geschlechtseintrag und Vornamen einfacher ändern. Union und mehrere LandesjustizministerInnen fordern Verschärfungen. Beim AGG berät der Bundestag über eine Reform. Verbände halten die bisherigen Pläne jedoch zu schwach. Zwar sollen Fristen verlängert und Betroffene besser unterstützt werden, es bleiben allerdings zentrale Lücken bestehen, etwa beim Schutz vor Diskriminierungen durch staatliche Stellen im Gesundheitsbereich oder beim Einsatz von künstlicher Intelligenz.
5: Das war Lehradio für diesen Sonntag. 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
11: Wer hat das gar nicht?
8: nicht so gemeint. Hast du Beweise? So schlimm war es ja nicht. Auch bitte heul mal leise. Deine Karriere ist vorbei, seine fängt an. Der ist Mann, da frage ich leise. Was wolltest du an?
11: Ich ging in Reinswäsche zur Arbeit. Nein, Scherz, das war mein Pinguin-Einteiler.
8: Dein Ernst? Na, selber Schuldherz. Jeder weiß, dass Pinguin Sex heißt. Das ist ein Zeichentrick, ein Signal für ein Heiß.

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0: danke, danke. Ach, danke. Vielen Dank für Ihre Aufmerksamkeit.
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0: Hallo und herzlich willkommen zur Women's Bar im Juni. Vor ungefähr 8 Jahren habe ich das erstmal von Incels gehört. Incel, das heißt Involuntary Celibate, für die, die es noch nicht wissen, auf Deutsch unfreiwilliges Zölibat. Und mit diesem unfreiwilligen Zölibat identifizieren sich, ob ihr es glaubt oder nicht, eine wachsende Gruppe von Menschen, vor allem Cis-Männern in Online-Foren. Und sie identifizieren sich damit, keinen Sex mit Frauen zu haben. Also ich sage hier bewusst Frauen, weil sie, glaube ich, Cis-Frauen meinen. Weil Frauen in ihrer Ideologie aufgrund des Feminismus jetzt selbstbestimmt wählen dürfen, ob und mit wem sie Sex haben wollen. Und komischerweise, große Anführungszeichen, wollen wir, beziehungsweise diese Frauen, keinen Sex haben mit Menschen, die sie verachten oder hassen. Denn Incels identifizieren sich eben nicht nur mit dem objektifizierten Selbsthass, sondern auch untereinander im Hass auf Frauen und den Feminismus. Diese politisch stark antifeministische und menschenverachtende Ideologie hat es seit meinem persönlichen Kennenlernen weit gebracht in politische Ämter, in Algorithmen und in viele Köpfe. Aber ist diese Ideologie wirklich neu? Oder ist sie eine Neuauflage einer alten Misogynie, die tief verwurzelt ist in unserer Gesellschaftsstruktur? Das ist die große Frage. Und heute ist die Person bei mir, wegen der ich persönlich Incels kennengelernt habe, weil sie 2020 ihr erstes Buch herausgebracht hat über die Incel-Ideologie und damit vielen Personen es etwas erleichtert hat, sich mit dieser Ideologie auseinanderzusetzen. Nämlich nicht aus erster Hand, sondern eben aus der Hand von Veronika Kracher, die heute hier ist mit ihrem zweiten Buch Bitch Hunt, warum wir es lieben, Frauen zu hassen. Mit diesem Thema wollen wir uns heute beschäftigen. Hallo Publizistin, Autorin und selbsternannte Expertin für belastende Männer im Internet, Veronika Kracher.
1: Hallo Pauline, schön, dass ich bei euch sein kann. Ich freue mich, auch wenn wir über kein so angenehmes Thema sprechen.
0: Ich habe es ja schon ein bisschen angesprochen, diese Incel-Ideologie, was ja das Thema deines ersten Buches war. Ich habe das Gefühl, oder mir kommt so vor, damals wurde das noch diese Incel-Ideologie noch ziemlich als Randphänomen abgetan. So ein bisschen unter diesem Anführungszeichen irre Einzeltäter, was du ja schon damals irgendwie verneint hast. Heute bekennen sich einflussreiche Personen zu dieser Red Pill oder Black Pill Ideologie ganz offen und ist irgendwie salonfähig geworden. Wie nimmst du das wahr? Wieso ist Frauenhass so anschlussfähig? Und wie ernst hast du das Gefühl, nimmt man das eigentlich aktuell?
1: Also in den patriarchalen Verhältnissen, in denen wir leben, ist ja Frauenhass und generell der Hass auf alles Nicht-Männliche ja keine Randerscheinung, sondern es ist ja extrem fest im System verankert. Und wenn wir alleine schon daran denken, wir haben jeden zweiten Tag ein Femizid in Deutschland, das sind jetzt irgendwie keine Weirdos aus Nischen der Dark Web, das sind in der Regel ganz normale Männer von nebenan. Aber was ich natürlich

0: fertigen, die dazu gezwungen ist, sexuelle Gewalt zu rekapitulieren.
1: Ja, zu diesem Fall Amber Heard wollen wir gleich noch mal ein bisschen genauer kommen. Der macht mich auch jedes Mal extrem wütend. Ich finde auch, in dem das auch war, das war noch mal so ein Turning Point, gerade diesen Hashtag MeToo und dann so ein Turning Point in eine ganz andere Richtung
0: Ja.
1: abgebogen.
0: Es gibt ja auch einen Grund, warum nicht nur ich, sondern viele andere JournalistInnen und AutorInnen, die zu dem Fall geschrieben haben, das Ganze als Backlash, als MeToo bezeichnet haben, als das Ende von MeToo eigentlich.
1: Ja, voll. Da kommen wir gleich nochmal dazu. Vielleicht nochmal kurz einen Schritt zurück zu diesem aktuellen Frauenhass oder Misogynie ist ja der Fachbegriff. Was sind denn da so wiederkehrende Narrative in der Manosphäre oder in diesem aktuellen Frauenhass?
0: Also ich operiere ja in meinem Buch mit dem Misogynie-Begriff von der Philosophin Kate Mann, den sie in dem Buch Down Girl, die Logik der Misogynie etabliert hat. Und das Ding bei Misogynie ist, ganz viele verstehen das einfach nur so diffus als Frauenhass. Und Kate Mann wird da sehr viel genauer. Und deswegen finde ich halt ihren Begriff da auch unglaublich gut und wichtig und tue meinen Menschen Möglichstes, um ihn zu verbreiten und zu popularisieren. Genau, und Kate Mann sagt quasi, Misogynie ist nicht nur Frauenhass, Misogynie ist quasi der exekutive Arm des Patriarchats. Misogynie ist eine Form korrektiver Gewalt. Es geht quasi darum, Frauen dafür zu bestrafen und nicht nur Frauen, sondern generell Menschen, die im Patriarchat zu Frauen gemacht werden, zu bestrafen, nicht patriarchalen Anforderungen an Weiblichkeit zu genügen. Und das ist eben einmal das zur Verfügung stellen von sogenannten weiblich kodierten Gütern wie Anerkennung, Fürsorge, Hege und Pflege, Zärtlichkeit, Wärme, aber eben auch Reproduktionsarbeit und Sex. Also eine Frau muss quasi Mami, beste Freundin, Therapeutin, Sexpuppe und Hausfrau in einem sein. Und wenn sie das nicht ist, dann ist sie eine schlimme Bitch. Und zweitens dürfen Frauen oder Flinterpersonen eben nicht sogenannte männlich kodierte Güter einfordern. Und männlich kodierte Güter sind eben Öffentlichkeit, Sichtbarkeit, gesellschaftliche und politische Teilhabe, Macht, Reichtum, Anerkennung oder halt auch so Sachen wie die Verurteilung von Abwertung und Scham. Also Beispiele dafür ist natürlich die Rezeption von einem Sexualleben. Und Misogynie äußert sich eben sehr vielfältig und sehr vielschichtig, weil es einfach was ist, was alle Ebenen des Zusammenlebens durchdringt. Also zum Beispiel schauen wir uns mal den Doppelstandard in der Bewertung von Flinterpersonen und Cis-Heteromännern in der Öffentlichkeit an. Dass sich Leute immens darüber empören, wenn die lesbische Musikerin Chappell Roan mal unfreundlich guckt oder Grenzen zieht, dass das irgendwie in einem gesellschaftlichen Diskurs schlimmer scheint, als wenn ein berühmter Musiker mehrfach zum Beispiel der sexuellen Gewalt gegen Kinder angeklagt wird. Der bekommt wie Michael Jackson trotzdem einen Box-Office-Erfolg. Oder wenn man sich einfach auch mal anschaut, wie mit eben Till Lindemann, R. Kelly, P. Diddy oder halt auch Johnny Depp oder Kevin Spacey umgegangen wird. Cancel Culture ist da irgendwie nicht. Und ja, andere Aspekte von Misogynie sind zum Beispiel die Wut, wenn eine Frau einen Flirt abwehrt, Abwertung, wenn Frauen in ihrem Bereich, sei es Kunst, sei es Musik, sei es Wissenschaft, reüssieren, wenn Frauen eine politische Sichtbarkeit haben, sei es eben parlamentarisch oder außerparlamentarisch. Feminismus wird natürlich immer ganz stark mit Misogynie begegnet. Und die höchsten Formen von Misogynie sind dann natürlich häusliche Gewalt, der Femizid oder der Inselterrorismus. Wir müssen auch darüber reden, dass es intersektionale Verflechtungen gibt, was Misogynie angeht. Zum Beispiel den Begriff hat die Autorin Moira Bailey geprägt, Misogyne Noire. Das ist quasi Misogynie gegen schwarze Frauen. Und das ist auch so ein bisschen mehr als Misogynie plus Rassismus, sondern ist eben eine Betrachtung des schwarzen weiblichen Körpers, die ganz tief in Sklaverei und Kolonialismus verwurzelt ist und beispielsweise dazu führt, dass, weil Weiblichkeit in einer weißen Mehrheit Gesellschaft eben als weiß gelabelt wird, schwarzen Frauen zum Beispiel diese weibliche Reinheit und Unschuld abgesprochen wird und ihnen deswegen auch seltener geglaubt wird, Betroffene von Gewalt zu sein. Oder ein Begriff, der von der Autorin Julia Serrano eingeführt worden ist, Transmisogynie, was quasi die spezifische Diskriminierung und Abwertung von Transfrauen, die entweder nie genug Weiblichkeit performen können oder Weiblichkeitsstereotyp reproduzieren, egal was, sie können es einfach nicht richtig machen.
1: Vielleicht eine direkte Nachfrage. Du hast jetzt ganz kurz angeschnitten, dass der Feminismus so generell abgewehrt wird durch diese Misogynie oder diese misogyne Gesellschaftsstruktur. Was damit genau gemeint? Also welcher Feminismus ist damit gemeint?
0: Also das Feminismus ist ja quasi das Bestreben dafür, dass Flinterpersonen nicht dazu gezwungen werden, weiblich kodierte Güter zur Verfügung zu stellen und männlich kodierte Güter einfordern dürfen. Und das macht natürlich eben auch die Ausbeutung und Erniedrigung.

0: Hinlegung von Flinterpersonen, um sich eben als unserer Hetero-Cis-Endo-Mann, unser Mann-TM, sag ich mal, um sich darüber dann eben narzisstisch erhöhen zu können. Und ich würde ausgehend auch von der Arbeit von der Autorin Susanne Kaiser so ein bisschen sagen, dass man Antifeminismus als organisierte Misogynie verstehen kann. Also misogyne Männer, die Angst um ihre Vormachtstellung haben, die wollen, dass die Frau das Essen auf den Tisch stellt und die Beine breit macht und bloß nicht wagt, in der öffentlichen Sphäre für ihre Rechte und Interessen zu kämpfen und dafür kämpfen, gleich behandelt zu werden wie Cis-Männer. Also das darf nicht sein. Und deswegen rotten wir uns in antifeministischen Strukturen zusammen, sei es im Internet, sei es in irgendwelchen Gruppen wie Männer in der FDP oder sei es in Burschenschaften und kämpfen gegen diese unbotmäßigen Weiber und Queers, die es wagen, selbstbestimmt leben zu wollen.
1: Ja, ich finde das irgendwie nochmal so voll wichtig, diese Verknüpfung, weil Feminismus ja oftmals immer noch als eine extreme politische Einstellung oder so wahrgenommen wird, im, sag ich mal, in der Mitte unserer Gesellschaft und Antifeminismus damit ja auch downgeratet wird. Also so ein bisschen wie, ja, es gibt halt FeministInnen und es gibt halt Menschen, die sind gegen Feminismus. Ich finde, das ist halt in unserem gesamtgesellschaftlichen Konsens schon so krass falsch wahrgenommen, weißt du, wie ich meine? Ich finde, das ist nochmal voll wichtig, wie du es rausgestellt hast, in der Extremform wahrzunehmen, nämlich als politischer Extremismus.
0: Ja, und eben auch als so ganz konkrete Bekämpfung dafür, dass Frauen und queere Menschen sichtbar und sicher leben können. Und wir sehen ja gerade in den USA, was passiert, wenn feministische Errungenschaften wie das Recht auf Abtreibung oder wie das Recht auf geschlechtsangleichende Maßnahmen, wie die bekämpft werden. Und da hört es ja nicht auf. So, es geht ja darum, eine patriarchale Gesellschaftsstruktur, in der es nur zwei Geschlechter gibt und in der das eine Geschlecht dem anderen unterstellt ist und wo auch mit Geschlechtszuschreibung immer gewisse Eigenschaften und Aufgaben einhergehen und halt auch keine Abweichungen daraus möglich sein dürfen, das zu etablieren. Und das ist eine Form von Gewalt. Nicht über den eigenen Körper bestimmen zu dürfen, ist Gewalt.
1: Ja, absolut. Du schreibst auch in deinem Buch, das fand ich irgendwie so sehr stark, da musste ich kurz das Buch erstmal weglegen und so richtig sacken lassen. Misogyne Gewalt als Bonding Moment. Magst du das vielleicht nochmal genauer erklären?
0: Also das ist jetzt auch keine These, die ich erfunden habe. Wir sehen das hier immer wieder, dass sich Cis-Hetero-Männer gegenseitig ihrer Herrschaftsposition vergewissern, indem sie zusammen Gewalt ausüben. Und da gibt es unglaublich viele Beispiele. Sei es zum Beispiel der Junggesellenabschied, der dann eine beilaufende junge Frau belästigt und ihr hinterherpfeift und sich freut, eben dann halt auch in der Masse sein zu können, das zu tun. Die Frage ist so, wird das einer von denen alleine machen? Vermutlich nein. Oder man sieht es auch in Kommentarspalten im Internet, wenn zum Beispiel ein Artikel über eine Feministin oder eine queere Aktivistin sich findet, dass in den Kommentarspalten dann sofort so ein Mob an empörten Männern hat, ein Circle Jerk, die sich gegenseitig darin bestätigen, dass diese Frau eine ungefickte Schlampe ist, dass man ohnehin ihr nicht zuhören sollte, dass Feminismus Blödsinn ist. Also halt auch immer so diese kollektiv durchgeführte Abwertung von einer Person. Oder was wir auch hatten, also das hat auch ganz häufig so eine sexuelle Komponente, wie zum Beispiel Anfang des Jahres, als Männer die KI Grok auf der Plattform X, die seit der Machtübernahme von Elon Musk auch nichts anderes ist als ein Sumpf von Menschenfeindlichkeit, dazu zu nutzen, sexualisierte Deepfakes von Frauen und Mädchen zu erstellen und das natürlich halt auch kollektiv gemacht haben. In Südkorea haben wir ganze Chatgruppen mit 10, mit 100.000 Mitgliedern, wo sich die User gegenseitig Fotos von Mädchen und Frauen aus ihrem Alltag schicken und andere

0: Ja, auch wenn das erste Beispiel, was du genannt hast, mit dem Junggesellenabschied, wenn ich dann dazu komme als Flinterperson und sage, ey, könnt ihr das mal lassen, dann bin ich sozusagen die Spaßbremse. Also im Sinne von, also ich zerstöre diesen Bonding-Moment bis hin, also natürlich in allen anderen Beispielen noch viel gefährlicher für mich, dann da zu intervenieren. Und ich störe praktisch den Common Sense. Das finde ich irgendwie immer so den brutalen Selbstcheck.
1: Ich habe letztens auch ein Video auf Instagram gesehen, wo eine Frau in einem Zugabteil in so einer besoffenen Männergruppe gesagt hat, ey, hier seid mal leise, ihr nehmt voll viel Platz ein. Und deren Reaktion war nicht zu sagen, so, oh, verdammt, sondern dass sie halt mit ihrer Macht wirklich kokettiert haben. So, werdet noch viel
0: Klar.
1: lauter, trink doch einen Schnaps mit uns, sie auszulachen, sie zu verhöhnen. Also das ist so ein Paradebeispiel für dieses Kollektiv-Misogynie ausüben,
0: Ja.
1: um halt das unbotmäßige Weibsbild gemeinsam dafür zu bestrafen und zu demütigen, dass sie es wagt, diesen Status quo der Männerherrschaft herauszufordern.
0: Absolut.
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0: In deinem Buch machst du in einem Kapitel ziemlich am Anfang einen Begriff auf, der für mich total nochmal eye-opening war, in Bezug auch auf so diese Verschwörungstheorien, die dem ja oft zugrunde liegen, also diesem Antifeminismus, dem aktuellen, nämlich dem Begriff des Kulturmarxismus. Das seht ihr jetzt nicht, aber sie grinst und wackelt schon hin und her. Du möchtest ihn sehr gerne für uns erklären, sehe ich in deinem
1: Also,
0: Gesicht.
1: ich habe ja Soziologie in Frankfurt am Main studiert. Ich bin auch nach Frankfurt am Main gezogen.

0: Kritische Theorie zu studieren, weil ich irgendwann mit 18 die Dialektik der Aufklärung aus meiner Schülerinnenbibliothek geklaut und nicht verstanden habe. Und genau, also Kulturmarxismus. Das ist so ein antisemitisches Verschwörungsnarrativ, dass eben die jüdischen Kommunisten der Frankfurter Schule, also keine Ahnung, Adorno, Horkheimer, Marcuse, Benjamin, Fromm, Löwenthal und so weiter, die mussten ja alle aus unerfindlichen Gründen 1933 aus Deutschland abhauen. Spoiler Alert, weil es jüdische Kommunisten waren und die Nazis die Macht übernommen haben. Und genau, ein paar von denen wie Marcuse oder Adorno oder Horkheimer sind dann halt in die USA geflohen. Und vor allem Marcuse, der hat dann in Berkeley, glaube ich, eine Dozentenstelle angenommen und war dann halt, weil er eben auch ein Marxist war, eine ziemlich prominente Figur, was so Studentenprotest angeht. Angela Davis hat zum Beispiel auch bei ihm studiert. Genau, und Adorno und sein Team, also Else Frankel Brunswick und so, die haben relativ viel so zum autoritären Charakter und halt zur, so zur und halt so zu faschistischen Dynamiken dann auch gearbeitet. Und naja, was haben dann so in den 1960ern so extrem antikommunistische christliche Fundamentalisten gesagt? Diese jüdischen Kommunisten, die sitzen jetzt in den USA und in Hollywood. Also in Hollywood saßen dann vor allem schwule jüdische Kommunisten und verbreiten dort ihre zersetzenden Ideen von Egalitarismus und universellen Menschenrechten und der befreiten Gesellschaft und pflanzen in die Köpfe der AmerikanerInnen ein, um eben unsere Werte von Freiheit, Patriarchat, der weißen Kleinfamilie und Apfelkuchen zu zerstören. Genau, und deswegen hat man halt diese rechte Obsession mit dem Kulturkampf, weil sie davon ausgehen, dass unsere Kultur an Universitäten, in der Kulturindustrie und so weiter halt grundlegend von diesen jüdisch-marxistischen Werten korrumpiert ist. Ich meine, so I fucking wish, dann hätten wir mehr gute Filme wie The Substance oder Portrait of a Young Lady on Fire in den Kinos und weniger den immer gleichen Marvel-Slop. Sorry an der Stelle, ich bin Marvel-Haterin. Und halt auch so diese Vorstellung, dass so Hollywood und Universitäten von so jüdischen Strippenziehern besetzt werden, das ist halt klassisch antisemitisch. Und was halt auch noch so ein Aspekt ist, dass dann eben dieses Kulturmarxismus-Ding sagt, hier, der Kulturmarxismus, der ist die treibende Kraft hinter Feminismus, Antirassismus, der queeren Bewegung, der Antikriegsbewegung und so weiter. Als ob halt marginalisierte Menschen nicht selbst auf die Idee kommen könnten, für ihre Rechte einzutreten, sondern nein, jüdische Strippenzieher im Hintergrund sagen ihnen, hey, du musst dich jetzt emanzipieren, um letztendlich die weiße Rasse zu zerstören. Das ist so das Endgoal vom Kulturmarxismus.
1: Also auch der Feminismus wird praktisch gesteuert eigentlich von Kräften im Untergrund.
0: So hin und wieder wünschte ich mir, es wäre so, dann hätte ich mein sweet, sweet Kulturmarxismus-Money monatlich auf dem Konto. Weil leider mache ich das, ohne dass Axel Honneth, möge er in Frieden ruhen, mich anruft und sagt, hey Veronika, schreib mal wieder so ein paar feministische Bücher.
1: Ja, aber ich finde das irgendwie nochmal so voll eye-opening, weil genau das findet man ja in auch voll vielen Momenten gerade wieder. Also gerade diese Entmachtung, was ja auch jetzt gerade im Kontext der Sachsen-Anhalt-Wahl im September schon in Unis auch in Deutschland blüht, was in den USA aber ja auch der Fall ist. Also dass postkoloniale Theorie, antirassistischer Aktivismus, feministische Theorien, Hochschulen, Unis und so weiter, die Gelder extrem gekürzt werden.
0: Wir haben in republikanischen Staaten dürfen Bücher, die Sklaverei oder Patriarchat oder stellenweise halt auch den Holocaust thematisieren, nicht mehr in Bibliotheken ausgestellt werden, weil es ist anti-amerikanisch über Sklaverei zu sprechen. Und das ist
1: Oder über Feminismus.
0: Und wie du gesagt hast, so falls die AfD hier in der Macht kommt, werden sie halt genau das Gleiche machen. Und das ist extrem verstörend und gruselig.
1: Ja, vielleicht nochmal so, weil du ja dich sehr viel mit Online-Hate auch auseinandersetzt, wie auch immer du das die ganze Zeit machst. Also.
0: Sport, Pen und Paper, Kochen, gute FreundInnen. Und ich hatte eine Zeit lang ein paar Coping-Mechanismen, die weniger gesund waren. Aber was halt da an der Stelle auch wichtig ist zu sagen, das ist ein Marathon und kein Sprint. Und
1: Ja.
0: deswegen sucht euch gesunde Coping-Mechanismen, wie mit euren FreundInnen Pen und Paper spielen.
1: Ja, oder mit coolen feministischen Banden abhängen.
0: Genau, also politischer Aktivismus, der halt außerhalb des Internets
1: Ja,
0: stattfindet.
1: auf jeden.
0: Das ist richtig und wichtig, auch wenn niemand gerne aufs Plenum geht.
1: Ja. Ja, ich weiß. Ja, okay. Zurück zum Internet-Hate.
0: But I don't want to.
1: Genau, wenn wir jetzt diesen Thema Kulturmarxismus, wie findet der auch seinem Weg in die Manosphäre auf Social Media? Also, wie finden sich da diese Narrative wieder?
0: Also so ein ganz wichtiger Aspekt ist halt so dieser ganze Hass auf Wokeness und DEI und oh mein Gott, ein Computerspiel, wo man keinen weißen Heteromann als Protagonisten hat. Und dieser Hass auf quasi Wokeness und dieser ganze rechte Kulturkampf, das ist ja inzwischen auch was unglaublich Lukratives geworden. Die Wurzeln finden sich dann in der misogynen Gamergate-Kampagne von 2014. Das war eine Hasskampagne gegen Flinter-Personen in der Videospielbranche. Und hat sich eben gegen Flinters gerichtet, die zum Beispiel selbst eigene Spiele geschaffen haben, die so dieser Vorstellung von dem damals noch recht populären, muskelbepackte, stoische, männliche Heldenfantasie widersprochen haben. Oder indem sie, wie zum Beispiel die Kulturwissenschaftlerin Anita Sarkeesian in der Tropes vs. Women Videoreihe, sexistische Tropen und Narrative in Spielen angeprangert haben. Ich muss an dieser Stelle voranschieben, ich selbst spiele sehr gerne und sehr viel Videospiele. Ich habe einen selbst zusammengestellten Gaming-PC, an dem ich gerade sitze. Ich habe, glaube ich, zwei Videospiel-Theme-Tattoos und mein Verhältnis zu dem Spiel Disco Elysium, was ich an der Stelle sehr ans Herz legen möchte, ist gelinde gesagt obsessiv. So, that being said, als Frau muss ich immer sagen, dass ich ein bisschen Ahnung von Videospielen habe, bevor ich darüber rede. Ich selbst unterscheide ganz gern zwischen Leuten, die Videospiele spielen und so Capital G Gamern oder Gamern TM. Und Gamer TM, das sind halt Leute, die das Hobby Videospiele spielen zu ihrer kompletten Identität gemacht haben. Das war eine sehr groß, also sehr, sehr starke Community, gerade so in den 10er Jahren, und halt auch im Internet, weil das war auch so eine Zeit, wo eben der Gamer wirklich auch als so Konsumgruppe so entdeckt und halt auch wirklich sehr stark hofiert wurde. Und so eine ganze Meme-Kultur war eben sehr stark an so Gaming ausgelegt, wenn man an so Meme-Seiten wie 9gag oder so von damals denkt. Yeah, that was cringe. Und man hatte halt so gleichzeitig so dieses Ding von, okay, ich werde endlich in meinem Hobby gesehen und wahrgenommen und ernst genommen. Aber gleichzeitig war bei ganz vielen Gamern TM, und das hat man stellenweise heute noch, auch immer noch so ein Gefühl von Außenseiter und Kellerkind. Und so der Nerd, der irgendwie von dem attraktiven Sportlertypen so ins Klo getaucht wird. Und genau, diese Überidentifikation mit dem Hobby führt auch ganz schnell dazu, dass jegliche Kritik sofort als so eine persönliche Kränkung wahrgenommen wird. Und so eine feministische Kritik an halt Sexismus in der Gaming-Branche wurde dann entweder abgewehrt mit, naja, ist doch nicht so schlimm oder was wollen diese Weiber eigentlich sagen, aber hat in der Regel zu so einer wirklich starken Misogynie geführt. So, also was ergreift die sich irgendwie bei uns mitreden zu wollen. So ein geflügeltes Wort in digitalen Räumen war damals There are no girls on the Internet. Also der Default-User war cis-männlich und sobald man als Frau zu erkennen war, musste man tits or get the fuck out machen. Also das Internet wurde, obwohl es das auch nie war, als ein Boys Club wahrgenommen. Und so Imageboards wie 4chan, die ja auch einfach sehr wichtig für die Entstehung von der Digital- und Meme-Kultur waren, müssen da halt auch explizit benannt werden. Ein wichtiger Aspekt von Gamergate war auch, dass ein Spieleentwickler behauptet hat, sein Ex-Partnerin Zoe Quinn, Zoe Quinn hat ein Spiel gemacht, Depression Quest, wo es darum geht, die Krankheit Depression spielerisch zu erforschen, dass Quinn ihn quasi mit anderen Männern betrogen hätte. Und hat so einen sehr langen Blogpost gemacht und diesen Blogpost dann halt auf spielekulturaffinen Plattformen verbreitet. Und auf 4chan wurde das dann sehr, sehr, sehr stark aufgenommen. Und daraus hat sich dann so das Narrativ entwickelt, dass Zoe Quinn mit dem Journalisten von einem linken Gaming-Magazin Kotaku geschlafen hätte, um positive Reviews für das Spiel zu bekommen. Ist so alles natürlich nie passiert. Dieser Typ hat das Spiel nicht mal explizit besprochen, aber das ist egal und das ist halt auch so ein Punkt, den ich aufmache, nämlich, dass in so Hasskampagnen und so Kulturkampf Fakten komplett egal sind. Da wird einfach alles geglaubt, solange es die eigene Welt sich und die eigenen Ressentiments bestätigt. Und genau, man hatte dann halt einfach so eine Kultur extrem wütender weißer Gamer-TM, die glauben, die Feministinnen nehmen ihnen die Videospiele weg und das wurde dann relativ gut von Vertretern von Donald Trumps erste Amtszeit aufgefangen. sozusagen und eben in so einem Kulturkampf kanalisiert. Also wir haben da vor allem Milo Yiannopoulos und Steve Bannon und die haben dann halt wirklich so dieses Narrativ aufgemacht von, es gibt eine Verschwörung innerhalb der Gaming-Branche dafür zu sorgen, dass ab jetzt alle Spiele nur noch weibliche Hauptcharaktere haben und queere Romances verpflichtend sind und die Feministinnen nehmen euch eure Games weg. Und Gamergate hat sich eben vor allem eben an drei Flinter-Personen aufgehangen, über die dann höhnische Memes angefertigt wurden, die in den YouTube-Videos diffamiert und degradiert wurden. Ihre Veranstaltungen wurden gestört. Es gab ein Spiel, auch bei dem man Anita Sarkeesian verprügeln konnte. Ihre Adressen wurden veröffentlicht. Es gab detaillierte Vergewaltigungsdrohungen und Fantasien über die Betroffenen. Also wir haben hier halt auch wirklich so ganz deutlich dieses patriarchale Bonding und misogynen Hass gegen als Feindbilder markierte Flinter-Personen auszuüben. Und die Täter haben sich auch im Recht gefühlt, weil Zoe Quinn hat ja deren Partner betrogen und deswegen ist jede Gewalt fair game. Anita Sarkeesian greift unsere Spieler und deswegen ist jede Gewalt fair game. Brianna Wu hat ein paar zynische Witze über uns Gamergater gemacht. Wow, okay. How does she dare? Deswegen ist jede Gewalt auch fair game. Also diese Gewalt muss ja auch immer gerechtfertigt werden. Aber warum sie gerechtfertigt ist, das folgt ja nicht irgendwelchen rationalen Maßstäben,
1: Ja.
0: sondern eben misogynem Hass.
1: Ja, das ist echt so krass.
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0: Dein Untertitel von dem Buch ist ja, warum wir es lieben, Frauen zu hassen. Und du hast ja gerade auch schon angesprochen, dass es auch extrem lukrativ ist, also ökonomisch von Vorteil, Frauen zu hassen. Magst du das vielleicht nochmal irgendwie an dem Beispiel festmachen oder ein bisschen klarer machen, was damit gemeint ist?
1: Ein Begriff, der da, glaube ich, ganz, ganz, ganz gut ist, ist der des Misogynist Swap Ecosystem von der Kulturwissenschaftlerin Taylor Logans, die damit halt so ein ganzes System an einfach zu generierendem, reaktionären, misogynen Content Slop beschreibt, also Brei, der halt darauf ausgelegt ist, schnell produziert und schnell verbreitet zu werden und demzufolge halt auch hohen Traffic und hohe Klickzahlen und halt eine große Reichweite zu erzielen. Und dieser Content ist halt darauf ausgelegt, misogynen Hass und Wut bei der Betrachterin zu evozieren, die dann eben damit interagiert und im besten Fall dann auch dem Content Creator folgt und dessen Inhalte verbreitet. Wir haben zum Beispiel etwas wie den Podcast Fresh and Fit. Das ist ein Red Pill Podcast, die primär zum Beispiel OnlyFans Models in sich in die Show einladen, sie demütigen und beleidigen und daraus dann Content generieren, der dann auf YouTube, auf Podcast-Kanälen, auf TikTok und so weiter verbreitet wird. Und die beiden Männer, die machen, haben leider sehr viel Geld. Und Logans nennt drei Frauen, die halt besonders gern Ziele des Misogynist Slop Ecosystem sind, weil sich mit dem Hass auf sie besonders viel Geld verdienen lässt. Und das sind Meghan Markle, die erste schwarze Royal im Königshaus, gegen die es bereits 2018 eine rassistische und misogyne Hasskampagne gab, die vor allem von weißen britischen Frauen gestartet worden ist. Dann Blake Lively, die als unsympathisch und einfach zu wenig nett gilt und die ja jetzt eben auch mit ihrem ehemaligen Co-Star Justin Baldoni im Rechtsstreit war, der jetzt beigelegt worden ist, weil sie ihm sexuelle Belästigung vorgeworfen hat und er ihr Verleumdung und eben Amber Heard. Und bei Amber Heard war es so, dass eben der Prozess zwischen ihr und Depp ja live ausgestrahlt wurde und dann halt von Streamern und Reaction-YouTubern, von denen auch echt viel aus der Gamergate-Ecke kam, begleitet wurden. Und einer von denen, der auch von Johnny Depps ehemaligem Anwalt zum Beispiel geleakte Audiodateien zugeschickt bekommen hat, um Amber Heard zu diskreditieren, der hat in einem Interview gesagt, er hat in einem Monat über $60.000 nur mit Amber Heard Hate-Content gemacht. Also ja, Frauenhass ist lukrativ.
0: Ja, vor allem finde ich da ja nochmal voll interessant, weil wenn man, glaube ich, viele Menschen so random auf der Straße fragen würde, um was ging es bei diesem Amber Heard Johnny Depp Fall, würden wahrscheinlich viele sagen, ob er Partnerschaftsgewalt verübt hat oder nicht. Und darum ging es ja in dem Fall, also der dann ausgestrahlt wurde, also darum ging es gar nicht, sondern es war eine Verleumdungsklage.
1: Genau, es ging quasi in zweiter Instanz darum. Es ging darum, Amber Heard hatte 2018 einen Artikel in der Washington Post veröffentlicht, in dem sie über ihren Aktivismus gegen häusliche Gewalt spricht. Und Johnny Depps Namen taucht in diesem Artikel kein einziges Mal auf. Sie schreibt darüber, dass eine Gesellschaft mächtige Männer schützt, dass Frauen, die sich gegen häusliche Gewalt positionieren, dafür einen Backlash erfahren. Also und Johnny Depp hat sie eben deswegen verklagt. Das Ding ist, es gab bereits 2020 einen Prozess zwischen Johnny Depp und der britischen Boulevardzeitung The Sun, wo der Autor Johnny Depp als Frauenschläger bezeichnet hatte. Und dieser Prozess wurde in London geführt und Johnny Depp hat den in 12 von 14 Fällen verloren. Und Amber Heard hat auch bei diesem Prozess ausgesagt. Und dann ist halt so die Frage, warum hat Johnny Depp in London verloren und warum hat er in Fairfax, Virginia, wo er diesen Prozess geführt hat? Und er hat darauf bestanden, den Prozess dort zu führen, auch wenn er ihn quasi gegen Heard und die Washington Post geführt hat, weil Virginia ein Staat ist, wo man unglaublich gut diese sogenannten Slap-Klagen ausführen kann, also quasi Klagen, um Leuten zum Schweigen zu bringen, und weil es in Virginia legal ist, aus Gerichtsgebäuden die Prozesse auszustrahlen. Und dieser Prozess war von Anfang an als misogyner Schauprozess und Spektakel zur Rehabilitierung von Depp und zur Demütigung von Amber Heard konzipiert.
0: Ja, es hat er ja auch angekündigt, dass er sie global fertig machen würde. Also, das schreibst du ja auch in deinem Buch und das hat er ja auch geschafft. Bin neulich in Müller reingegangen und da hängt riesig groß Johnny Depp. Also, mir wird da halt total schlecht, weil er wieder um Parfüm bewirbt oder so.
1: Es war durchaus ein Täterschutzprozess. Heards Team konnte sehr viele Beweise, wie zum Beispiel Notizen ihrer Therapeutinnen, wo sie über Partnerschaftsgewalt spricht, die wurden einfach nicht zugelassen. Aber es geht ja auch ganz viel um die öffentliche Rezeption. Und wir haben bei Johnny Depp einfach eine wirklich lange Geschichte von Substanzmissbrauch und von Gewaltausbrüchen. Wir haben SMS, wo er schreibt, er will Amber Heards Leiche verbrennen und ertränken und ficken. Wir haben die Aussage, dass er sie demütigen will. Und All das wurde so weggewischt und gesagt, oh ja, hier, das ist ja nur ein Witz, er ist doch einfach so ein netter Typ oder er hat so viel Leid erfahren und deswegen ist das okay. Und bei Amber Heard wurde einfach wirklich alles, was sie gesagt hat, unter der Lupe seziert, nicht nur auf eine Goldwaage gelegt, also halt alles so missgünstig wie möglich beleuchtet. Oder wir hatten eben auch so dieses Ding, dass alles, was sie sagte, ihr ohnehin nicht geglaubt wurde und sie als Lügnerin diffamiert wurde. Und wenn ihr Team dann zum Beispiel Bilder von blauen Flecken als Beweise vorgelegt hat, dann hat eben die Öffentlichkeit gesagt, ja, sie hat diese Bilder gefälscht oder sie hat diese blauen Flecken gefälscht. Also es wurde von Anfang an mit der Bias reingekommen, so Johnny Depp kann doch gar kein Täter sein, weil look at him, er hat vor 20 Jahren mal so einen besoffenen Piratenkapitän gespielt oder vor 40 Jahren so sensible Außenseiter in Tim Burton-Filmen. Und she's like, who is she? Eine Frau, die es wagt, diesen Mann, zu dem ich nostalgische Fangefühle habe, so zu diskreditieren und in mir ein Unwohlsein in meinem Fantum hervorzurufen. Wow, what a fucking cunt.
0: Weswegen du dich eher diesen Fällen auch widmest, ist, weil, das hast du ja gerade auch schon gesagt, dass die so wiederkehrende Phasen oder Strategien, die bei Fällen von häuslicher, sexualisierter oder eben digitaler Gewalt durchseziert werden. Und in deinem Buch schreibst du ja über so mehrere wiederkehrende Paradigmen, die es leider immer öfter gibt. Und die du ja, das habe ich auch in anderen Podcasts gehört, sofort im Kopf hattest, auch bei Colleen Fernandes zum Beispiel. Was sind das denn für so wiederkehrende Paradigmen oder so Phasen, die du da identifizieren konntest?
1: Also bei Fernandes sehen wir gerade super deutlich, was passiert. Also sie hat ja das gemacht, was Frauen in patriarchalen Verhältnissen sehr übel genommen wird. Sie spricht über patriarchale Gewalt. Und das Ding ist ja auch, und das war ja auch bei Amber Heard so, dass sofort so dieses Ding aufkam von, sie lügt ja. Weil wenn diese Frau lügt, dann lügen alle anderen Frauen auch. Und deswegen kann mein Kumpel oder ich keine Täter sein. Also da dient es ja auch immer der Absicherung der eigenen Vorherrschaft und des eigenen vermeintlichen Rechts, Frauen Gewalt antun zu dürfen, ohne dass man dafür Konsequenzen erfährt. Und deswegen halt so die Maschine des antifeministischen Kulturkampfes, wie News, Apollo News und wie diese Plattform alle heißen, oder auch Stefan Weger, der Plagiatsjäger, haben dann relativ schnell versucht, Fernandes und ihr Team zu diskreditieren. So, das Ganze ging ja davon, von diesem Spiegelartikel aus, in dem eben an einer Stelle von Deepfakes geschrieben worden sind, weil zu dem Zeitpunkt auch noch nicht klar war, dass es kein KI-generiertes Material war, sondern Material, in dem Ullmann quasi Bilder oder Videos von Frauen genommen hatte, die Fernandes ähnlich seien und sie als diese ausgegeben hat. Und nun versucht auch Ullmanns Anwaltsteam, sich eben an dieser Stelle aufzuhängen und den Diskurs weg vom eigentlichen Ding zu schieben, nämlich der systematischen bildbasierten Gewalt und des Vertrauensbruches hin zu, schaut mal, da ist dieser eine Fehler und deswegen, wenn da dieser eine Fehler drin ist, stimmt da eigentlich überhaupt was an dem Fall? Und generell lügt diese Frau nicht, um Aufmerksamkeit zu bekommen. Also da wird ja auch immer mit den bestehenden misogynen und Rape-Culture-Narrativen operiert. Und eine Strategie, die hier ganz wichtig ist, die halt auch von Johnny Depp angewandt worden ist und seinem Team und die sich auch immer wieder in missbräuchlichen Beziehungen findet, ist das sogenannte DARVO, Deny, Attack, Reverse, Victim and Offender. Und im Fall von Ulm und Fernandes ist es eben dieses, nein, mein Mandant hat das nicht gemacht, es gilt die Unschuldsvermutung und dann dieses Attack, aber hier schaut mal, in dem Spiegel ist dieser Fehler drin und dann die Täter-Opfer-Umkehr. Also diese ganze böse Systemjournalie und diese hinterhältige, gekränkte, missgünstige Frau Fernandes, die wollen sich an diesem armen, unschuldigen Christian Ullmann rächen, weil Frauen sind halt so. Und dann werden aber halt auch so Sachen komplett ausgeblendet, wie das Ullmann ja diese Fernsehsendung geplant hatte, wo der Sohn seines Charakters seiner Freundin bildbasierte digitale Gewalt antun. Dieser Prozess wird leider auch in Deutschland und nicht in Spanien stattfinden. Und deutsche Justiz hängt da einfach so weit hinterher und zeichnet sich immer wieder durch Täterschutz aus. Also ich werde prophezeien und bisher haben sich bedauerlicherweise ziemlich viele meiner Prophezeiungen, was politische Entwicklung angeht, bewahrheitet, dass, wenn es eben zu einem Prozess kommt, der mit so einer richtig ekligen Schmierenkampagne gegen Fernandes einhergehen wird, wo eben das Johnny Depp Playbook bemüht wird.
0: Ja, ich befürchte auch. Und vor allem dafür sind Verleumdungsklagen nicht ursprünglich gedacht gewesen. Das wird ja wirklich politisch genutzt, um genau das eben zu machen, was du gesagt hast. Ich dachte mir gerade auch, als du gesagt hast, so, Es waren keine Deepfakes, sondern es waren Videos von anderen Frauen, die ihr ähnlich sehen. Beides voll schlimm. Also, ich weiß nicht, das macht es für mich überhaupt gar nicht besser, ehrlich gesagt. Aber halt in der rechtlichen Lage. Und es ist halt dann wieder so gelogen, in Anführungszeichen. Genau, deswegen
1: Und ja,
0: so
1: weißt du halt auch
0: übel
1: so mit diesem
0: Gaga.
1: Diffamierungsding, du sagst, nach dem Johnny Depp Amber Heard Prozess haben Anwältinnen, die Opfer von häuslicher Gewalt betreuen, gesagt, ihre Klientinnen haben reihenweise die Anzeigen zurückgezogen, aus Angst,
0: Ja.
1: dass sie eben das Depp-Playbook verwendet. Andere Täter, wie zum Beispiel Marilyn Manson, der auch Johnny Depps BFF sie ist, hat seine Ex-Partnerin Evan Rachel Wood, die ihn halt auch der mehrfachen häuslichen Gewalt angeklagt hat, neben diversen anderen Frauen, halt auch mit einer Diffamierungsklage überzogen. Der zweifache Mörder Kyle Rittenhouse, der auf einer antirassistischen Demonstration zwei TeilnehmerInnen erschossen hat, hat angefangen, Zeitungen zu verklagen, die ihn als Mörder bezeichnet haben und hat auch gesagt, er hat sich von Johnny Depp dafür inspirieren lassen. Und wie gesagt, Johnny Depp hat einfach ein Playbook für
0: Ja.
1: Täter vorgegeben durch das, was er gemacht hat, und wurde demzufolge halt auch von dieser ganzen Antifeministen- und Maskulinisten-Bubble, unter anderem auch der Republikanischen Partei oder in Deutschland dem rechtsextremen Kompaktmagazin, dafür gefeiert.
0: Ja, man könnte noch ziemlich viel länger drüber reden. Ich würde auf jeden Fall allen jetzt Hörenden empfehlen, das Buch von Veronika Kracher zu lesen. Ich finde es immer gut, seine Feinde und feindlichen Narrative zu kennen. Abschließend habe ich mich gefragt, in unserer Kategorie konsumierbar fragen wir unsere Gästinnen immer nach weiterführenden Tipps, Institutionen, feministischen Banden, Medien, wo du sagen würdest, die finde ich mega, die haben mir total viel weitergeholfen.
1: Konsumierbar. Also zuerst mal will ich Werbung für das beste feministische Bündnis der Welt machen, Feminism Unlimited. Gibt es Berlin, Hamburg, München, Wien, gibt es tolle Ableger. Genau, ansonsten, also klar ist es notwendig, dass wir Plattformen, die halt einfach von Menschenhass profitieren und die den nicht bekämpfen, und halt auch generell ein System, das die autoritären Strafbedürfnisse, sich an marginalisierten Menschen abzuarbeiten, dass wir das kollektiv bekämpfen. Aber ich denke mir halt auch so, es ist halt wichtig, die eigenen Ressentiments und die eigenen Strafbedürfnisse zu hinterfragen. Und vielleicht, wenn ich irgendwas im Internet posten will, erstmal so 2 Minuten nachzudenken, so ist das jetzt wirklich nötig. Nur leider ist die Struktur von Social Media sehr auf impulsiven Verhalten ausgelegt. Ein Buch, was ich da wirklich spannend fand, ist So You've Been Publicly Shamed bei dem Journalist und Autor Ron Johnson. In Deutschland heißt das In Shitgewittern. Gerade lese ich das Buch Hyperreaktivität von der Taz-Journalistin Anna Kohut, die eben auch so sich mit der Frage beschäftigt, warum ist im Internet alles darauf ausgelegt, permanent Content zu sein, dass man permanent auf alles reagieren muss. Das ist super, super spannend. Genau, Kate Mann hatte ich bereits erwähnt. Die macht wirklich so ganz fantastische Grundlagenarbeit, was Misogynie angeht. Was ich gerade an feministischer Theorie lese, wen ich fantastisch finde, ist Talia Budd. Die macht so radikal feministische Theorie aus einer transweiblichen Perspektive, und ich finde, ich so die spannendste feministische Theoretikerin unserer Zeit gerade. Und ansonsten, ich beende mein Buch mit einem Zitat aus meinem Lieblingsvideospiel, das ich schon erwähnt habe, Disco Elysium. Und für mich ist Disco Elysium einfach auch so was unglaublich Wichtiges, weil es ist weniger ein Videospiel als marxistische Literatur. Es ist ein Spiel, wo es sehr viel um politische Kämpfe und politische Geschichte geht und sehr viel auch um die Frage von Hoffnung und Scheitern und sich selbst und anderen verzeihen können. Genau, ansonsten, wen ich super gut finde in so einer sozialpsychologischen Analyse von digitalen Räumen, ist Natalie Wynn, also die YouTuberin ContraPoints. Ihre Arbeit ist einfach unglaublich fantastisch, auch gerade so dieser Moment von eben Selbstreflexion, die sie drin hat.
0: Ja, ich finde auch relativ leicht zugänglich, auch irgendwie gutes Weiterlesen nach deinem Buch. Meiner Meinung nach ist, das hast du, glaube ich, auch schon vorhin genannt, das Buch Backlash von Susanne Kaiser, weil das ist ein Punkt, den sie macht, finde ich total spannend, weil sie ja sagt, es gab immer wieder.

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So, liebe Freunde, es ist 22 Uhr und 30 Minuten und ihr hört immer noch den Magical Mystery Mix auf Radio Dreieckland aus Freiburg. Und wer sich für diese Art von Musik interessiert, kann gerne auf meine Webseite schauen. 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

So, liebe Zuhörerinnen und Zuhörer, das war der Magical Mystery Mix mit seinen Geräuschen für Fortgeschrittene. Wie jeden ersten und dritten Dienstag im Monat hier in Radio Dreieckland. Vielleicht hat es euch gefallen, dann könnt ihr uns in 14 Tagen wiederhören. Gleiche Zeit, gleiche Welle. Infos und Playlists findet ihr wie immer unter www.mmmx.de. Übrigens, wer die Sendung verpasst hat, kann sie häufig noch eine Woche nach der Ausstrahlung nachhören in unserer Mediathek unter www.rdl.de. Verantwortlich für die letzten 60 Minuten und im Studio war Kurt Maninuk, der euch noch einen schönen, ruhigen Abend wünscht.

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Liebe Zuhörerin, lieber Zuhörer, es ist Sommer. Mehr Sommer geht eigentlich kaum. Man riecht ihn, man fühlt ihn, man genießt ihn. Deshalb gibt es heute einen Magical Mystery Sommermix. Denn Sommer ist toll, die Nächte sind lau, die Luft ist warm, sie streicht über die Haut, wenn man mit dem Fahrrad durch die Stadt fährt und das T-Shirt im Wind flattert. Die Grundstimmung liegt ein paar Levels über dem Normalzustand. Die Seele darf baumeln. Und dazu passt natürlich auch Radio hören. Schnapp dir deine Liebste oder deinen Liebsten eine Flasche Wein oder ein Tütchen mit deinen orientalischen Lieblingskräutern, ein kleines Radio und wandere hinauf auf eine der vielen Wiesen mit Blick über Freiburg. Setz dich ins Gras, schau der Sonne beim Untergehen zu und genieße den Sommer mit all seinem Kitsch und seiner Schönheit. Vielleicht hast du ja Spaß an meiner Musikauswahl. Sie ist heute nicht unbedingt typisch für den Magical Mystery Mix und schrammt gelegentlich haarscharf am Kitsch vorbei, aber genau deshalb passt sie, finde ich, perfekt zu dieser besonderen Jahreszeit.

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So, das war der Magical Mystery Mix mit seinem Sommermix. Ihr hört uns jeden ersten und dritten Dienstag im Monat und heute gab es kalenderbedingt sogar einen fünften Dienstag. Deshalb hört ihr mich schon wieder nächste Woche zur selben Zeit am selben Ort hier bei Radio Dreieckland. Danke fürs Zuhören, fürs Abtauchen, fürs Mitdriften. Es passiert viel Scheiße auf dieser Welt, aber manchmal muss man sich eine kleine Auszeit nehmen. Vielleicht konnte ich dazu etwas beitragen. Verantwortlich war Kurt Maninuk, der uns allen noch einen schönen Sommer wünscht. Und denkt dran, alles wird gut.

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